0: angesichts von Naturkatastrophen.
1: Sie hier im Ahrtal teilen miteinander Erfahrungen, die unvorstellbar sind für die meisten Menschen in unserem Land. Und ich kann auch selbst nur versuchen nachzuempfinden, wie sich das Leben derjenigen verändert, die erleben mussten, was innerhalb weniger Stunden das eigene Zuhause buchstäblich unter den eigenen Füßen davongerissen wird. Die Bilder der Zerstörung, sie erinnern uns daran, wie verletzlich, wie verwundbar wir Menschen sind.
0: Bundeskanzler Merz. Das US-Militär hat nach eigenen Angaben eine neue Angriffswelle auf den Iran gestartet. Das teilte das zuständige Regionalkommando mit. Demnach begann der Angriff gegen 21 Uhr unserer Zeit. Ziel sei es, die Möglichkeiten des Irans weiter zu schwächen, Attacken auf die Handelsschifffahrt in der Straße von Hormus auszuüben. US-Präsident Trump hatte die Waffenruhe mit Teheran vergangene Woche für beendet erklärt. Zudem solle die Blockade iranischer Seehäfen wieder beginnen, so Trump. Ein Astronaut aus den USA und zwei russische Kosmonauten sind am Abend sicher an der Internationalen Raumstation angedockt. Nach dem Start der Soyuz-Kapsel vom Weltraumbahnhof Baikonur in Kasachstan erreichte das Raumschiff die ISS planmäßig 3 Stunden später. Die 9 Crewmitglieder sollen dort 8 Monate verbringen. Insgesamt sind damit nun 10 Besatzungsmitglieder an Bord der ISS. Laut russischer Nachrichtenagentur TASS wurde zudem eine Verlängerung der Kooperation zwischen den USA und Russland bei der Internationalen Raumstation beschlossen. Beide wollen bis 2030 zusammenarbeiten. Das waren die Nachrichten. Das Wetter in Deutschland. Meist trocken, im Süden letzte Schauer und Gewitter. Tiefstwerte 21 bis 10 Grad. An Tage oft sonnig, später im Süden Wolken, etwas Regen und teils kräftige Gewitter. Die Temperaturen 23 Grad. An den Nordseeinseln bis 33 Grad in Hessen. Die Zeit, es ist jetzt 2:03 Uhr.
2: Hier ist der Verkehrsservice in der ARD-Hitnacht. Hallo an alle unterwegs. Eine amtliche Unwetterwarnung, denn habe ich hier noch für den Osten Sachsens, und zwar in den Landkreisen Görlitz und Bautzen. Da treten örtlich Gewitter mit starkem Regen mit bis zu 60 Litern pro Quadratmeter in 6 Stunden und Windböen mit Windgeschwindigkeiten bis zu 60 Stundenkilometer auf. Vermeiden Sie nach Möglichkeit den Aufenthalt im Freien. Weitere Meldungen. A2 Richtung Hannover zwischen Braunschweig, Wartenbüttel und Themelerwald, 2 Kilometer Stau wegen Bergungsarbeiten. A4 Aachen Richtung Köln zwischen Kreuz Köln West und Köln Eiffeltor bis Donnerstag gesperrt. A5 Darmstadt Richtung Frankfurt ist zwischen Frankfurter Kreuz und Frankfurter Main Flughafen Nord wegen Bauarbeiten bis 5 gesperrt. A40 Ruhrschnellweg Essen Richtung Dortmund ist zwischen Dreieck Bochum West und Bochum Hamme wegen Bauarbeiten gesperrt. A71 Suhl Richtung Schweinfurt ist zwischen Meiningen Süd und Rentwertshausen wegen Bauarbeiten gesperrt. Und die A73 Bamberg Richtung Suhl ist zwischen Eisfeld Nord und Schleusingen wegen Wartungsarbeiten bis 7 Uhr gesperrt.
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2: Neue Stunde, neue Runde in der ARD-Hitnacht vom MDR aus Magdeburg. Ich bin André Holst und Sie hören das Radio, das Sie begleitet, wenn der Tag schon längst aufgegeben hat.

Eine Sommernacht, eine Feriensommernacht, ARD-Hitnacht, 10 nach 2. Und gerade sind ein paar Grüße von Olli reingekommen. Der ist nämlich gerade wieder mal mit seinem Purzel unterwegs und campt. Diesmal Richtung Schleswig-Holstein, Richtung Sylt und freut sich auf die nächsten Tage mit seinen Freunden. Gute Fahrt, Olli, weiterhin. Shift.

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Rihanna in der ARD Nacht. Der Song hat's echt in sich. Und hier kommt schon gleich der nächste Song. Ein echter Sommersong, ne? The Boys of Summer. Ist einfach cool, weil Don Henley hier Melancholie mit Sonnenbrand mischt. So einfach ist das. Ein Song, der klingt wie ein Sommer, den du nie ganz los wirst.

Don Henley's Boys of Summer. Nacht. 2.22 Uhr, Schnapszahlenalarm. Und heute ist der 15. Juli. Da haben wir wieder ganz besondere, kuriose Feiertage. Liebe ich ja. Ich gucke da immer mal rein. Was haben wir dann gerade? Zum Beispiel der Tag, an dem Pferde gefeiert werden, Pudding geehrt wird und Social Media glaubt, die Welt zu retten. Alles in einem sozusagen. Viele Möglichkeiten bekommen im Kalender der Menschheit. Aber mein ganz persönliches Highlight ist heute der Ich-mag-Pferde-Tag. Die USA, die feiern heute offiziell Pferde. Warum? Das weiß eigentlich keiner. Aber irgendwer hat tatsächlich mal beschlossen, dass Pferde ihren eigenen Feiertag brauchen. Natürlich! Warum denn auch nicht? Und manchmal reicht ein Wirren und dann hat man ihn plötzlich, den eigenen Feiertag. Und wir feiern ein bisschen mit A Horse with No Name, Musik mit America.

0: Die Thompson Twins mit Hold Me Now, die ARD-Hitnacht hier, 2.31 Uhr. Der Verkehrsservice in der ARD-Hitnacht. Hallo an alle unterwegs. Zunächst einfach nochmal die amtliche Unwetterwarnung, diesmal für den Osten Sachsens, und zwar in den Landkreisen Görlitz, Bautzen. Da treten örtlich Gewitter mit starkem Regen auf, mit bis zu 60 Litern pro Quadratmeter in 6 Stunden, und Windböen mit Windgeschwindigkeiten mit bis zu 60 Kilometern. Vermeiden Sie nach Möglichkeit den Aufenthalt im Freien. Weitere Meldungen: A2 Berlin Richtung Hannover zwischen Braunschweig, Wartenbüttel und Themeler Wald, 2 Kilometer Stau wegen Bergungsarbeiten. A4 Aachen Richtung Köln ist zwischen Köln West und Köln Eiffelturm bis Donnerstag gesperrt. A5 Darmstadt Richtung Frankfurt ist zwischen Frankfurter Kreuz und Frankfurt am Main Flughafen Nord wegen Bauarbeiten bis ca. 5 Uhr gesperrt. A40 Ruheschnellweg Essen Richtung Dortmund ist zwischen Dreieck Bochum West und Bochum Hamme wegen Bauarbeiten gesperrt. A71 Suhl Richtung Schweinfurt ist zwischen Meiningen Süd und Rentwertshausen wegen Bauarbeiten gesperrt, und die A73 Bamberg Richtung Suhl ist zwischen Eisfeld Nord und Schleusingen wegen Wartungsarbeiten bis 7 Uhr gesperrt.
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0: Ich bin André Holst, ich grüße Sie und die ARD-Hitnacht. Unsere Playlist ist wach, Sie sind es auch, der Rest Deutschlands schläft. Wir machen es uns gemütlich jetzt mit Freddy und The Great Pretender.

Westernhagen in der ARD Hit Nacht. Jetzt haben wir Mittwoch, 15. Juli und es gibt auch prominente Geburtstagskinder. Und haben uns eins rausgefischt, nämlich Diane Kruger ist eine der wenigen deutschen Schauspielerinnen, die international wirklich durchgestartet sind. Ihre Karriere ist ein Mix aus Disziplin, Eleganz, Polyglotter, Präzision und dem Talent, sich ständig neu zu erfinden. Sie wird heute 50 und ist absolut unerschütterlich. Diane Kruger, sie wird 50 und sie sieht so gut dabei aus. Ne? So gut, als hätte sie den Alterungsprozess einfach höflich gebeten, woanders zu packen.

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0: Ein Song wie ein Spaziergang im Sommer, ne, bei dem man plötzlich merkt, dass man grinst. Marit Larsen war das hier in der ARD-Hitnacht. 3:10 haben wir es, gleich gibt's die Nachrichten. Ich freue mich auf die nächste Stunde. Liebe Grüße gehen an dieser Stelle auch an Marion. Die hört uns nämlich gerade in Bad Oldesloe in Schleswig-Holstein. Das liegt so zwischen Hamburg und der Hansestadt Lübeck. Und wenn Sie auch was zu grüßen haben, zu schreiben haben, ich freue mich über Ihre Nachrichten. ard-hitnacht@mdr.de. Ich wiederhole nochmal ard-hitnacht@mdr.de.
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1: Um 3 Uhr mit Katja Kindermann. Bundeskanzler Merz hat auf der zentralen Gedenkveranstaltung zum 5. Jahrestag der Flutkatastrophe im Ahrtal an die Opfer erinnert. Die Bilder der schrecklichen Flut zeigten, wie verwundbar und verletzlich die Menschen seien, sagte Merz. Aus Mainz Thomas Nettelmann.
2: Der Bundeskanzler dankte den vielen Helfern. Sie hätten Unglaubliches geleistet, auch unter Einsatz ihres Lebens. Es habe eine bedingungslose Hilfsbereitschaft gegeben. Der rheinland-pfälzische Ministerpräsident Schnieder hatte in seiner Rede die Bürger im Ahrtal um Entschuldigung gebeten. Der Staat habe versagt, sagte Schnieder. Es sei das Versprechen und die Zusage des Staates, seine Bürgerinnen und Bürger zu schützen. Dieses Versprechen wurde nach den Worten Schnieders nicht eingehalten. Bei der Flut waren allein in Rheinland-Pfalz 136 Menschen ums Leben gekommen. 49 Todesopfer gab es in Nordrhein-Westfalen.
1: Das US-Militär hat nach eigenen Angaben eine neue Angriffswelle auf den Iran gestartet. Das teilte das zuständige Regionalkommando mit. Demnach begann der Angriff gegen 21 Uhr unserer Zeit. Ziel sei es, die Möglichkeiten des Irans weiter zu schwächen, Attacken auf die Handelsschifffahrt in der Straße von Hormus auszuüben. US-Präsident Trump hatte die Waffenruhe mit Teheran vergangene Woche für beendet erklärt. Zudem solle die Blockade iranischer Seehäfen wieder beginnen, so Trump. In Nizza ist der Opfer des Terroranschlags auf einer Promenade heute vor 10 Jahren mit 86 Toten und mehr als 200 Verletzten gedacht worden. Darunter waren auch 2 Schülerinnen und eine Lehrerin aus Berlin. Präsident Macron betonte, niemand habe die Ereignisse vergessen. Damals war ein Tunesier mit einem LKW in eine Menschenmenge gerast. Polizisten erschossen ihn. Der sogenannte Islamische Staat reklamierte die Tat für sich. Obwohl die Ermittler Hinweise auf eine Radikalisierung des Täters fanden, ergab sich keine Verbindung zum IS. Spanien steht im Finale der Fußball-Weltmeisterschaft. Das Team setzte sich im ersten Halbfinale gegen Frankreich mit 2:0 durch. Aus dem ARD-WM-Team Hendrik Lückhoff.
3: Die Spanier hatten das Spiel über weite Strecken im Griff und ließen die sonst so starke Offensive von Top-Favorit Frankreich kaum zur Entfaltung kommen. Oyarzabal traf im ersten Durchgang per Elfmeter, Pedro Porro sorgte in der zweiten Hälfte für den 2:0 Endstand. Es ist das zweite WM-Finale für Spanien. Da geht's entweder gegen England oder Argentinien. Frankreich hat noch die Chance auf Platz 3.
1: Das waren die Nachrichten. Das Wetter in Deutschland. Meist trocken, im Süden letzte Schauer und Gewitter. Tiefstwerte 21 bis 10 Grad. Am Tage oft sonnig, später im Süden Wolken, etwas Regen und teils kräftige Gewitter. Höchstwerte 23 Grad auf den Nordseeinseln bis 33 Grad in Hessen. Am Donnerstag viel Sonne, Richtung Westen einzelne Schauer und Gewitter, 24 bis 34 Grad. Und am Freitag teilweise kräftige Schauer und Gewitter, 23 bis 30 Grad. Es ist jetzt 3:03 Uhr.
4: Hier ist der Verkehrsservice in der ARD-Hitnacht. Zunächst die amtliche Unwetterwarnung für Sachsen. In den Landkreisen Görlitz, Bautzen und in Mittelsachsen, da treten örtlich Gewitter mit starkem Regen bis zu 60 Litern pro Quadratmeter in 6 Stunden auf. Auch Windböen mit Windgeschwindigkeiten bis zu 60 Stundenkilometer. Bitte vermeiden Sie nach Möglichkeit den Aufenthalt im Freien. Weitere Meldungen: A2 Berlin Richtung Hannover zwischen Braunschweig-Wachtenbüttel und Themeler Wald gibt es Stau wegen Bergungsarbeiten, derzeit 2 Kilometer. A4 Aachen Richtung Köln ist zwischen Kreuz Köln West und Köln Eiffeltor bis Donnerstag gesperrt. A4 Görlitz Richtung Dresden ist zwischen Kodersdorf und Niederseifersdorf wegen Reinigungsarbeiten gesperrt. Die A5 Darmstadt Richtung Frankfurt ist zwischen Frankfurter Kreuz und Frankfurt am Main Flughafen Nord wegen Bauarbeiten bis ca. 5 Uhr gesperrt. A40 Ruhrschnellweg Essen Richtung Dortmund ist zwischen Dreieck Bochum West und Bochum Hamme wegen Bauarbeiten gesperrt. Die A71 Suhl Richtung Schweinfurt ist zwischen Meiningen Süd und Rentwertshausen wegen Bauarbeiten gesperrt. Und die A73 Bamberg Richtung Suhl ist zwischen Eisfeld Nord und Schleusingen wegen Wartungsarbeiten bis 7 Uhr morgens gesperrt.
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4: Heute mit André Holz, die ARD-Hitnacht vom MDR aus Magdeburg. Neue Stunde für alle, die jetzt wach sind. Wir tun einfach mal so, als wäre das völlig normal.

0: Die Mamas, die Papas hier in der ARD-Hitnacht. 11:11. Jetzt haben wir es, den neuen Tag. Mittwoch, 15. Juli. Und obendrauf packen wir so ein bisschen Lebensfreude. Ne? Steve Winwood mit Back in the High Life Again. Ein Song, der klingt, als würde jemand die Fenster so runterkurbeln. Ne? Die Vergangenheit aus dem Auto schmeißen und den Sommer einfach neu starten.
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Oizun und Words, ein Bee Gees Cover um 3:50 hier in der ARD Hitnacht. Der Nachtdienst hat Sie im Griff, uns im Griff. Das ist dieser magische Zeitraum, ne, in dem Kaffee zur Religion wird und die Uhr scheinbar rückwärts läuft. Und wenn die Müdigkeit anklopft, dann hilft ein radikaler Lichtschalter-Marathon, der sogar vielleicht die Möbel kurz verwirkt. Und auf jeden Fall, ganz wichtig ist, dass Sie den Soundtrack zur Nacht in jedem Fall genießen. Das können wir jetzt tun mit Madonna und Cherish. ARD Hitnacht.

Carry You Home, James Blunt hier in der ARD. Nach 3.28 Uhr haben wir es. Hallo Nachteulen, Autofahrer, Wachbleiber und all die fleißigen Geister, die gerade das Land zusammenhalten. Hier gibt's Musik von Rick Astley, Take Me to Your Heart.

0: Hier ist der Verkehrsservice in der ARD-Hitnacht. Hallo an alle unterwegs. Zunächst die amtliche Unwetterwarnung für Sachsen. In den Landkreisen Görlitz, Bautzen und Mittelsachsen, da treten örtlich Gewitter auf mit starkem Regen. Vermeiden Sie nach Möglichkeit den Aufenthalt im Freien. Weitere Meldungen: A2 Berlin Richtung Hannover zwischen Braunschweig, Watenbüttel und Themelerwald gibt es 2 Kilometer Stau wegen Bergungsarbeiten. Und dann habe ich hier noch die A4 im Blick. Aachen Richtung Köln ist zwischen Kreuz Köln-West und Köln-Eiffeltor bis Donnerstag gesperrt. Da wird die Schrankenanlage aufgebaut. Dann habe ich hier die A4 Görlitz Richtung Dresden ist zwischen Kodersdorf und Niederseifersdorf wegen Reinigungsarbeiten gesperrt. A5 Darmstadt Richtung Frankfurt ist zwischen Frankfurt-Kreuz und Frankfurt am Main Flughafen Nord wegen Bauarbeiten gesperrt. Die A40, das ist der Ruhrschnellweg Essen Richtung Dortmund, ist zwischen Dreieck Bochum-West und Bochum-Hamme wegen Bauarbeiten gesperrt. A71 Suhl Richtung Schweinfurt ist zwischen Meiningen Süd und Rentwertshausen wegen Bauarbeiten gesperrt. Und die A73 Bamberg Richtung Suhl ist zwischen Eisfeld Nord und Schleusingen wegen Wartungsarbeiten bis 7 Uhr früh gesperrt.
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0: Für Sie am Sabbeln ist André Holst. Und ich rede gern in ein Mikro. Ha, es widerspricht mir nicht ständig. Das ist ein Vorteil. Ich habe einen guten Soundtrack für diese Nacht jetzt. Crowded House, Weather with You.

0: Klaus Lage und die Band in der ARD-Hit Nacht. Fred aus München, der arbeitet nachts an einer Hotelrezeption, freut sich, dass alles ein bisschen ruhiger ist jetzt gerade, wünscht allen Nachteulen ebenfalls eine angenehme Nachtschicht und da packe ich was Schönes drauf, was nämlich hier gut in die ARD-Hit Nacht passt jetzt Chicago mit If You Leave Me Now.
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Jamie McDonald. Grüße gehen raus an Carsten, hört nämlich die ARD-Hitnacht im Schwarzwald. Danke für die E-Mail, können Sie auch schicken, ard-hitnacht@mdr.de. Und jetzt gibt's Sommergefühl vom Feinsten hier am Mittwoch, ganz, ganz früh am Morgen.

0: somebody is Johnny. No, Jimmy Somerville. Johnny ist auch gut.
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1: Um 4 Uhr mit Katja Kindermann. Kanzler Merz hat bei einer Gedenkfeier in Bad Neuenahr-Ahrweiler an die Opfer der Flutkatastrophe vor 5 Jahren erinnert. In der Nacht vom 14. auf den 15. Juli 2021 waren im Westen Deutschlands mehr als 180 Menschen ums Leben gekommen. Merz dankte den vielen Helfern im Ahrtal für ihren Einsatz.
2: Heute ist ein Tag auch von Heldinnen und Helden. Viele Menschen haben in der Flutnacht, haben in den Folgetagen Unglaubliches geleistet. Sie haben geholfen, wo die Not am größten war, bisweilen unter Einsatz des eigenen Lebens. In den Folgewochen haben sich Zehntausende ehrenamtliche Helferinnen und Helfer aus der ganzen Bundesrepublik Deutschland mit ihrer Hände Arbeit der Zerstörung hier im Ahrtal entgegengestellt. Die Katastrophe, die hier geschehen ist, hat das Beste unserer Gesellschaft hervorgebracht. Bedingungslose Hilfsbereitschaft.
1: Bundeskanzler Merz. Zuvor hatte Bundespräsident Steinmeier Kränze zum Gedenken an die Hochwasseropfer niedergelegt und im rheinland-pfälzischen Altenahr mit Betroffenen gesprochen. Das US-Militär hat erneut den Iran angegriffen. Das zuständige Regionalkommando nannte als Ziel, die Möglichkeiten Teherans weiter zu schwächen, die Handelsschifffahrt in der Straße von Hormus zu attackieren. Aus der Nachrichtenredaktion Katrin Kahlke.
3: Zudem sollte die Seeblockade gegen iranische Häfen und Küstengebiete wieder beginnen, hieß es von Seiten des US-Militärs weiter. Präsident Trump hatte die Waffenruhe mit dem Iran vergangene Woche für beendet erklärt. Zugleich verlangte der US-Präsident, allen anderen Ländern solle ein fairer und offener Zugang durch die Meerenge möglich sein. Die USA hatten während des Iran-Kriegs bereits von Mitte April an eine solche Seeblockade durchgesetzt, diese im Zuge des Rahmenabkommens mit Teheran aber Mitte Juni zunächst aufgehoben.
1: Das vom Bund geplante Abschiebeterminal am Münchner Flughafen hat eine entscheidende Hürde genommen. Der Aufsichtsrat der Flughafengesellschaft machte per Mehrheitsentscheidung den Weg für das Projekt frei. Zugleich wurde betont, dass das Gebäude ausschließlich von der Bundespolizei genutzt werden solle. Mit dem eigenen Abschiebeterminal will der Bund die Zahl der Abschiebungen deutlich erhöhen. Flüchtlings- und andere Organisationen sind strikt gegen das Vorhaben. Auch die Gewerkschaft Verdi lehnt es ab. Spanien hat bei der Fußball-Weltmeisterschaft das Finale erreicht. Das Team setzte sich im ersten Halbfinale gegen Frankreich mit 2:0 durch. Der Finalgegner der Spanier wird heute Abend zwischen England und Argentinien ermittelt. Das waren die Nachrichten. Das Wetter in Deutschland. Am Tage oft sonnig, später im Süden Wolken, etwas Regen und teils kräftige Gewitter. Höchstwerte 23 Grad auf den Nordseeinseln bis 33 Grad in Hessen. Am Donnerstag viel Sonne, Richtung Westen einzelne Schauer und Gewitter. 24 bis 34 Grad. Und am Freitag 23 bis 30 Grad. Es ist jetzt 4:03 Uhr.
4: Hier ist der Verkehrsservice in der ARD-Hitnacht. Hallo an alle unterwegs. Die amtliche Unwetterwarnung habe ich hier noch vorliegen. Und zwar für Ostsachsen in den Landkreisen Görlitz und Bautzen. Da treten örtlich Gewitter mit starkem Regen auf, mit bis zu 60 Liter pro Quadratmeter. 6 Stunden Windböen mit Windgeschwindigkeiten bis zu 60 Stundenkilometer. Vermeiden Sie nach Möglichkeit den Aufenthalt im Freien. Weitere Meldungen: A2 Berlin Richtung Hannover zwischen Peine Ost und Themel. Da gibt es im Augenblick 2 Kilometer Stau wegen Bergungsarbeiten. A4 Aachen Richtung Köln ist zwischen Kreuz Köln West und Köln Eiffeltor bis Donnerstag gesperrt. Da wird eine Schrankenanlage aufgebaut. A4 Köln Richtung Dresden ist zwischen Kodersdorf und Niederseifersdorf wegen Reinigungsarbeiten gesperrt. Dann die A5 Darmstadt Richtung Frankfurt ist zwischen Frankfurter Kreuz und Frankfurt am Main Flughafen Nord wegen Bauarbeiten ebenfalls bis 5 gesperrt. Dann habe ich hier noch die A40 Ruhe-Schnellweg Essen Richtung Dortmund ist zwischen Dreieck Bochum West und Bochum Hamme wegen Bauarbeiten gesperrt. Und A71 Suhl Richtung Schweinfurt ist zwischen Meiningen Süd und Rentwertshausen wegen Bauarbeiten gesperrt. Und hier habe ich noch die A73 Bamberg Richtung Suhl ist zwischen Eisfeld Nord und Schleusingen wegen Wartungsarbeiten bis 7 Uhr gesperrt.
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4: Heute mit André Holst. Neue Stunde und keine Sorge, wenn die Nacht vielleicht anstrengend ist. Wir übernehmen den Soundtrack dazu. Roxette, The Look. Schön, dass Sie dabei sind.

Ja, der Tiger Tom Jones hier in der ARD Hit nach 4:12 haben wir es. Mittwochmorgen, mittlerweile der 15. Juli 2026. Und diese ARD Hit Nacht kommt aus Magdeburg und liefert den Soundtrack für die Nacht oder eben für den Morgen ganz früh. Ein Klassiker, die Scorpions und Wind of Change.

Tears for Fears. Everybody wants to rule the world. Hier ist die ARD Hit Nacht. Ich wünsche einen schönen guten Morgen mittlerweile. Sie wissen ja, Bee Gees ist immer eine gute Adresse. Paying the Price of Love. Das ist ein Song, der klingt, als würde jemand die Liebe in Raten zahlen, ne? Aber die Mahnung trotzdem ignorieren. ARD Hit Nacht. 4:27 Uhr. Schön, dass Sie bei uns sind. Guten Morgen.

0: in der ARD Hitnacht. Zeit für den Verkehrsservice in der ARD Hitnacht. Und hier kommt sie nochmal, die amtliche Unwetterwarnung für Ostsachsen. In den Landkreisen Görlitz und Bautzen treten örtlich Gewitter mit starkem Regen, mit bis zu 60 Litern pro Quadratmeter in 6 Stunden und Windböen mit Windgeschwindigkeiten bis zu 60 Stundenkilometer auf. Bitte vermeiden Sie den Aufenthalt im Freien. Weitere Meldungen: A2 Berlin Richtung Hannover zwischen Peine Ost und Hemeler Wald, 2 Kilometer Stau wegen Bergungsarbeiten. Dann habe ich hier noch die A2 Hannover in Richtung Dortmund zwischen Veltheim und Porta Westfalica. Bergungsarbeiten, da ist die Strecke gesperrt. A4 Aachen Richtung Köln ist zwischen Kreuz Köln West und Köln Eiffeltor bis Donnerstag gesperrt. Da wird eine Schrankenanlage aufgebaut. Dann A5 Darmstadt Richtung Frankfurt ist zwischen Frankfurter Kreuz und Frankfurt am Main Flughafen Nord wegen Bauarbeiten gesperrt. A40 Ruhrschnellweg Essen Richtung Dortmund ist zwischen Dreieck Bochum West und Bochum-Hamme wegen Bauarbeiten gesperrt. Dann A71 Suhl Richtung Schweinfurt ist zwischen Meiningen Süd und Rentwertshausen wegen Bauarbeiten gesperrt. Und hier kommt noch die A73 Bamberg Richtung Suhl ist zwischen Eisfeld Nord und Schleusingen wegen Wartungsarbeiten bis 7 Uhr gesperrt.
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0: Diese ARD-Hitnacht kommt aus Magdeburg vom MDR. Ich bin André Holst und surfe mit Ihnen geschmeidig über meine Wortwellen. In diesem Mittwoch mit The Electric Light Orchestra. Rock'n'Roll is King. Guten Morgen.

Fürs Herz über Kopf. Das Musik Made in Germany. Qualität steht für Zuverlässigkeit und eine Prise Erfindergeist. Und genauso tickt ja auch der deutsche Musikmarkt, ne? Solide wie so ein echter Werkzeugkasten, kreativ wie ein Tüftler in der Garage und genauso bodenständig klingt ja auch die Musik. Übrigens, Made in Germany. Inga Humpe, Annette Humpe, Careless Love.

Die Beatles, Here Comes the Sun in der ARD-Nacht. Jetzt gibt's 3 Minuten pure Eleganz. Wenn es irgendwo Stil gibt.

10:05 ARD Nacht. Für alle, die unsere Nacht jetzt schon verlassen, ich wünsche einen schönen Mittwoch. Gute Unterhaltung mit ihren Landesprogrammen und den besonderen Menschen, den Menschen, die man mag.

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2: Um 5 mit Christoph Föst. Schönen guten Morgen. Niederlage für Frankreich. Die Nationalmannschaft um Kylian Mbappé und Michael Olise hat an ihrem Nationalfeiertag das WM-Halbfinale gegen Spanien mit 0:2 verloren. Und die Spanier stehen mit diesem Sieg in Dallas nun im Endspiel am Sonntag. Und das zu Recht, findet unser Sportreporter Jens-Jörg Krieg.
3: Der Erfolg gegen den großen Turnierfavoriten, die Nummer 1 der Weltrangliste, war hochverdient, denn die Mannschaft um Kapitän Mbappé bekam ihre Klasse fast nie auf den Platz. Spanien hatte den besseren Plan, die größere Präsenz und machte aus der Mehrzahl der wenigen Chancen auch die Tore. Der Europameister liefert im Halbfinale die beste Turnierleistung und wird in der Form auch für den Sieger des Duells zwischen England und Argentinien eine verdammt schwere Prüfung.
2: Und dieses Duell ist heute Abend um 21 Uhr, also Harry Kane gegen Lionel Messi. Im ersten sind sie live dabei. Kein so entspannter Fußballabend war es in Würzburg. Da haben Anrufer um kurz vor 8:30 der Polizei gemeldet, dass ein Mann mit scharfer Munition auf Gebäude und die Tür eines Wohnhauses schießt. Aus Würzburg, Bayern 1 Reporterin Christiane Scherm.
4: Die Polizei ist mit einem Großaufgebot angerückt, mit Streifen aus ganz Unterfranken, mit Bundes- und Bereitschaftspolizei, Spürhunden, einer Drohne und einem Hubschrauber. Bis jetzt konnte die Polizei den Mann nicht finden. Wer ihn erkennt, sollte ihn auf keinen Fall ansprechen, sondern den Notruf wählen, so die Polizei. Sie bittet außerdem um Hinweise aus der Bevölkerung.
2: Und deswegen hier die Beschreibung. Bekleidet ist der Gesuchte mit einer schwarzen Jacke samt Kapuze und einer weißen Hose. Er trägt eine Sonnenbrille. Wer ihn sieht, soll ihn nicht ansprechen, Abstand halten und sofort die Polizei alarmieren. Wenn der Arzt ein Rezept ausstellt, dann gehen wir in die Apotheke und lösen es ein. Manche Medikamente sind aber ein Vermögen wert und genau das nutzen Verbrecher aus, indem sie nämlich gefälschte Medikamente einlösen. Und so entstehen den Kassen Millionenschäden, für die letztlich wir Beitragszahler aufkommen müssen.
5: Nach Recherchen des Bayerischen Rundfunks beläuft sich der Schaden der vergangenen beiden Jahre auf einen zweistelligen Millionenbetrag. Eine wichtige Rolle spielen dabei Fälle aus Bayern. So wurde etwa in einer Münchner Apotheke ein gefälschtes Rezept für ein Krebsmedikament im Wert von rund 3.800 Euro eingelöst. Die Staatsanwaltschaft München sieht Hinweise auf organisierte Kriminalität mit Verbindungen nach Osteuropa und Russland. Dorthin werden die über die gefälschten Rezepte erbeuteten Medikamente weiterverkauft.
2: Alina Hans aus unserer Bayern-Redaktion hat berichtet. Das nächste ist wichtig für Eltern von kleinen Kindern. In München muss man ab September nächsten Jahres wieder Gebühren für Kindergarten und Krippe zahlen. Bisher war der Kita-Besuch weitgehend kostenfrei. Aber die Landeshauptstadt sagt, sie kann sich das nicht mehr leisten. Für 9 Stunden Krippe werden monatlich 330 Euro fällig. Ein entsprechender Kindergartenplatz kostet die Hälfte. Für Familien unter 50.000 Euro Jahreseinkommen soll die Kita kostenfrei bleiben. Nach dem schwülen Tag sind gestern Abend schwere Gewitter über Bayern niedergegangen. In der Oberpfalz hat der Blitz in ein Haus eingeschlagen. In Schwaben sind entlang der A96 zwischen Memmingen und Buchloe Bäume entwurzelt worden. Besonders heftig hat's Franken erwischt. 3000 Notrufe sind bei der Feuerwehr eingegangen. Keller sind vollgelaufen. Bäume sind auf Autos und Häuser gestürzt. Dabei sind mehrere Menschen verletzt worden. Am Nürnberger Flughafen ging für 1,5 Stunden überhaupt nichts mehr. Und an der Grundschule Röthenbach an der Pegnitz fällt wegen umgestürzter Bäume heute der Präsenzunterricht aus. Jetzt ist es 5:03. Und damit sind wir schon beim Bayern 1 Wetterservice. Nach diesen Gewittern gestern dampft die Luft jetzt in der Früh und es könnte Ihnen die eine oder andere Nebelschwade begegnen. Mit Schauern und Gewittern geht's heute im Süden auch gleich weiter. Im bayerischen Norden ist es öfter trocken und sonnig. Die Höchstwerte heute, je nachdem, zwischen 23 und 30 Grad. Zwei Meldungen aus der Bayern 1 Verkehrsredaktion. Die erste betrifft die A71 Richtung Schweinfurt. Da ist die Autobahn zwischen Meiningen Süd und Rentwertshausen wegen Bauarbeiten noch circa eine Stunde gesperrt, also bis um 6. Und die A73 Richtung Suhl ist zwischen Eisfeld Nord und Schleusingen wegen Bauarbeiten bis 7 Uhr gesperrt. Wo es geht, gute Fahrt.
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6: Der Mittwochs Markus. Schönen guten Morgen. Mittwoch, 15. Juli. Schön, dass Sie mit uns aufstehen. Oder die letzten Minuten der Nachtschicht mit uns durchstehen. Für manche ist es ja Bayern 1. Für andere ist es Radio Gaga. Mit diesem 80er-Klassiker starten wir in den neuen Morgen. Radio Gaga von Queen. Und danach holen Lynyrd Skynyrd die Gitarren raus bei Sweet Home Alabama. Fürs Sweet Home Bavaria.
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0: Die kamen gar nicht aus Alabama, haben aber trotzdem eine Hymne für diesen US-Bundesstaat abgeliefert. Sweet Home Alabama von Lynyrd Skynyrd. Schönen guten Morgen, 5.14 Uhr wird's.
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0: Lange nicht gehört. Aber gleich wieder ins Herz und ins Ohr geschlossen. Das sind die besonderen Morgennummern, immer um diese Uhrzeit. Heute mit einer Frau, die hatte Anfang der 90er einen ganz, ganz großen Hit. Berühmt geworden ist sie aber in den USA schon vorher. Nicht als Sängerin, sondern weil sie 1984 die erste schwarze Frau war, die den Titel Miss America gewonnen hat. Sie ist Model, Schauspielerin und eben Sängerin. Und als Sängerin hatte Vanessa Williams, denn um sie geht's, 1991 diese weltweite Nummer 1. Ein wenig Romantik an diesem Mittwochmorgen. Save the best for last.

0: Die wilden Burschen. The Wild Boys um 5.22 Uhr. Duran Duran. Sorgen für einen frühen Mittwochmorgen im 80er-Style. Und wir sorgen dafür, dass sie vielleicht bald 1.000 Euro mehr in der Tasche haben. So viel kriegen sie nämlich im Schnitt zurück, wenn sie ihre Steuererklärung machen. Und wenn sie eine machen müssen und das selber erledigen, dann haben sie nur noch gut 2 Wochen Zeit. 31. Juli ist nämlich die Abgabefrist für 2025, also für die Steuererklärung von diesem Jahr. Deswegen diese kleine Info heute früh bei uns. Übrigens auch ein wichtiger Hinweis, damit Sie keine Säumniszuschläge bezahlen müssen. Wenn Sie einen Steuerberater haben oder freiwillig eine Erklärung abgeben, dann haben Sie zwar noch länger Zeit, aber so oder so, eine Abgabe lohnt sich in vielen Fällen, sagt Isabel Pohlmann, die ist Steuerexpertin bei der Stiftung Warentest.
1: Denn häufig ist schon eine satte Erstattung drin. Also im Schnitt brachte die Steuererklärung zuletzt so rund 1170 Euro zurück im Jahr. Und das ist natürlich dann doch ein ganz schöner Stundenlohn für die Arbeit am PC mit der Steuererklärung.
0: Das kann man so sagen. 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
3: Jetzt ist es 5:30. An diesem Morgen, an dem viele Fußballfans die Welt mit kleinen Augen sehen. Unser Nachrichtenmann, Christoph Wöss, schauen wir mal, auch. Hat gestern auch geschaut.
4: Ja, ich glaube, man sieht's ja. War ein langer Fußballabend, aber nicht alle Bayern konnten den unbeschwert genießen.
3: Ja, das stimmt. In Würzburg gab's kurz vor Spielbeginn große Aufregung.
4: Um kurz vor 8:30 haben Anrufer der Polizei gemeldet, dass ein Mann mit scharfer Munition auf Gebäude und auf die Tür eines Wohnhauses schießt. Die Polizei ist sofort hingerast, aber als die Beamten angekommen sind, war er schon weg. Da der Mann bewaffnet ist, werden die Menschen in der Region jetzt gebeten, keine Anhalter mitzunehmen. Der Gesuchte trägt eine weiße Hose und eine schwarze Jacke. Was hinter den Schüssen steckt, weiß die Polizei noch nicht. Das WM-Spiel am Abend, das haben die Spanier gewonnen. 2:0 haben sie die Franzosen geschlagen, ausgerechnet am französischen Nationalfeiertag. Am Samstagabend um 23 Uhr spielen die Franzosen jetzt um Platz 3. Die Spanier stehen im Endspiel am Sonntag. Der Gegner wird heute Abend ermittelt zwischen England und Argentinien. Um 21 Uhr geht's los. Das erste überträgt live. Und nach dem schwülen Tag gestern sind am Abend schwere Gewitter über Bayern niedergegangen. Am stärksten hat's Franken getroffen. Da sind Bäume auf Autos und Häuser gestürzt. Und dabei sind einige Menschen verletzt worden. Noch sind nicht alle Schäden behoben. Wegen umgestürzter Bäume fällt zum Beispiel an der Grundschule Röthenbach an der Pegnitz heute der Präsenzunterricht aus. Jetzt ist es 5:30 und du erzählst uns jetzt, wie es weitergeht mit den Gewittern.
3: Ja, so ein bisschen zweigeteilt heute. Also im Süden werden die Gärten und Felder noch mal ein bisschen gewässert. Hier gibt's mehr Wolken als Sonne und vielleicht auch noch mal kräftige Schauer oder eben Gewitter. Im Norden von Bayern, vor allem in Franken, kommt die Sonne heute häufiger durch. 23 bis 30 Grad kriegen wir. Morgen wird's dann fast überall wieder sonnig. Es gibt kaum Regen und die Temperaturen sind ähnlich wie heute. Zweimal wird gebaut, deswegen haben wir zwei Sperren aktuell hier im Bayern 1 Verkehrsservice. Die A71 Suhl in Richtung Schweinfurt, da ist zwischen Meiningen Süd und Rentwertshausen die Autobahn wegen Bauarbeiten noch eine halbe Stunde gesperrt. Und die A73 Bamberg in Richtung Suhl ist zwischen Eisfeld Nord und Schleusingen wegen Bauarbeiten bis ca. 7 Uhr dicht.
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3: Die Mischung macht's, nicht nur im Leben, sondern auch in der Bayern 1 Musik, wenn Sie es ein bisschen ruhiger mögen. Haben wir gleich Callum Scott und Whitney Houston mit der Balladenversion I Wanna Dance With Somebody. Außerdem gibt's 80er Disco Sound mit den Communards und Erinnerungen an die 90er. Ah, was haben wir damals gerockt zu diesem Song? Zombie von den Cranberries.
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0: Ja, es ist früher Mittwoch, aber die Disco-Kugel dreht sich trotzdem schon zu diesem Sound von den Communards. Don't leave me this way. So, und jetzt geht's ab in die erste Videokonferenz des Tages.
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0: Ja, und wie immer um diese Uhrzeit drücke ich hier auf Start bei unserem Videochat-Programm und hole mir unsere drei aus der Staatskanzlei gleich mal auf den Bildschirm und begrüße unsere Herren Söder, Aiwanger und Stoiber.
3: Der Sonne eilt immer ein Schatten voraus. Edmund, das war gestern kein Schatten, das waren Regenwolken. Wer euch zwar aushält, hält alles aus.
0: Sogar meine Frage. Wobei, heute ist es nicht meine Frage, sondern die Frage einer Bayern 1-Hörerin, die ich an Sie weitergeben möchte. Liebe Super Bayern, schreibt sie, meine Eltern haben mir erzählt, dass es in ihrer Jugend ganz normal war, sich Margarine auf die Semmel zu streichen. Ich habe das jetzt auch mal probiert. Geht so. Wie ist das bei Ihnen? Lieber Butter oder lieber Margarine, fragt Samira aus Bamberg.
3: Lieber Herr Morgendings und liebe Sanella, bei meiner Antwort müssen Sie bedenken, es heißt Butter bei die Fische und nicht Margarinen neben Sardinen. Edmund, altes Frodehandtuch, heute ist wieder ein wenig arg mit dir.
4: Das ist doch immer so, wenn er anstatt ins Mikrofon in seine Haarbürste spricht. Also Butter und Margarine, das ist doch gar keine Frage. Alles, was aus der Milch gemacht wird, ist für den Menschen. Und was aus Pflanzen gemacht wird, bekommt das Vieh. Einzige Ausnahme ist das Vieh. Das ist zwar nicht aus Milch gemacht, bekommt aber auch der Mensch.
3: Wenn ich's nicht besser wüsste, ich glauben euch zwar hat er Witzbold erfunden, aber passt auf, Söder-Analyse. Die Frage Butter oder Margarine hat ja auch einen übertragenen Sinn.
4: Du meinst einen überlagerten

0: Schröder-Butter und der andere, das ist die ranzige Märzmargarine.
1: Weil das ja klar ist. Also lieber Herr Morgendings, wenn Sie uns wieder auf dem Monitor vierteln wollen, fangen Sie Ihre Maus und klingen Sie durch die Kamera. Sie wissen ja, wo unser Bildschirm wohnt.
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0: Phil Collins um 9 vor 6 Mittwoch. Hier ist Bayern 1. Schönen guten Morgen. Bei Ihnen gibt's gerade oder jetzt dann wahrscheinlich Frühstück. Bei uns gibt's Steckerlfisch.
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1: Berührbar zu sein, wieder berührbar zu werden, vielleicht nach längerer Apathie, das bedeutet, sich dem Leben wieder zuzuwenden, die Zuwendung des Lebens selbst wieder an sich heranzulassen, Liebenswertes an Menschen zu entdecken und Nähe zu wagen. Berührbar zu sein, sich etwas unter die Haut gehen zu lassen. Letztlich meint dies auch, verletzbar zu sein und sich in seiner Verwundbarkeit anzunehmen, sie der Unverwundbarkeit vorzuziehen. Von hier aus aber liegt es nahe zu wissen, dass der Mitmensch, das Mitgeschöpf, ebenso verletzbar ist, sobald es sich nackt, ohne Schutz zeigt, sobald es zu mir hin Nähe wagt. Diese Einsicht in unser aller Verwundbarkeit fordert jedoch den Menschen, der sich selbst und seine am Tastgefühl gewonnene Empathie ernst nimmt, zur Zartheit mit dem verletzbaren Mitmenschen und all den Mitlebewesen heraus. Aus solcher gegenseitigen Zartheit kann Zärtlichkeit gegenüber allem Lebendigen entspringen. Eine neue Ethik der Berührbarkeit. Das waren Gedanken zum Tag von Ingrid Riedel.
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2: Um 6 mit Christoph Höss. Schönen guten Morgen.
3: Je veux dire, surtout un jour de fête nationale, ça fait mal.
2: Vor allem an einem Nationalfeiertag tut's weh, sagt Chloé in einer Fußballkneipe am Pariser Montmartre. Nach der Niederlage der Franzosen gestern Abend im WM-Halbfinale. Die Spanier haben mit 2:0 gewonnen und es verdient, findet unser Sportreporter Hendrik Lückhoff.
4: Offensiv schlug der Europameister zweimal eiskalt zu, erst durch Oyarzabal per Elfmeter in Hälfte 1, dann durch Pedro Porro im zweiten Durchgang. Aber vor allem defensiv beeindruckte Spanien einmal mehr, ließ gegen die diesmal weitestgehend harmlosen französischen Weltklasse-Angreifer fast gar nichts zu. So stehen die Spanier hochverdient im Finale und spielen dort entweder gegen Argentinien oder England, die heute Abend im zweiten Halbfinale aufeinandertreffen.
2: In Würzburg haben am Abend nicht Mbappé und Yamal für Aufregung gesorgt, sondern Schüsse. Die Polizei ist um 8:45 alarmiert worden, weil da jemand mit scharfer Munition auf Gebäude und die Tür eines Wohnhauses gefeuert hat. Die Beamten kamen mit einem Großaufgebot. Der Schütze konnte bis jetzt aber nicht gefunden werden. Die Polizei warnt, wer den Mann sieht, soll ihn nicht ansprechen, sondern die 110 wählen. Er trägt eine weiße Hose und eine schwarze Jacke. Um die Ukraine bei der Verteidigung gegen Russland zu unterstützen, will die EU den Russen eigentlich den Geldhahn zudrehen. Deshalb gab's bisher einen Ölpreisdeckel. Der hat dafür gesorgt, dass die Europäer für russisches Öl nicht mehr als $44 pro Fass gezahlt haben. Doch in der Nacht ist dieser Deckel ausgelaufen.
5: Die EU-Botschafter müssen heute entscheiden, wie es nun mit dem Ölpreisdeckel weitergeht. Die Maßnahme ist Teil des 21. Sanktionspaketes. Die EU-Kommission hat strenge Strafen gegen Russland vorgeschlagen, darunter Einschränkungen beim Fischhandel, ein Einreiseverbot für russische Soldaten und das Verbot, russisches Flüssiggas zu kaufen. Sabrina Fritz aus Brüssel.
2: Das ist wichtig für Eltern von kleinen Kindern. In München muss man ab September nächsten Jahres wieder Gebühren für Kindergarten und Krippe zahlen. Bisher war der Kita-Besuch weitgehend kostenfrei, aber die Landeshauptstadt kann sich das nicht mehr leisten. Für 9 Stunden Krippe werden monatlich 330 Euro fällig. Ein entsprechender Kindergartenplatz kostet die Hälfte. Für Familien unter 50.000 Euro Jahreseinkommen soll die Kita aber kostenfrei bleiben. Heftige Gewitter sind gestern über Teile Bayerns niedergegangen. Vor allem Franken hat schwer getroffen. Aber das ändert nichts daran, dass die Grundwasserpegel niedriger sind als sonst um diese Jahreszeit. In der Gemeinde Wald im Ostallgäu ruft Thomas Vogler, der Bürgermeister, jetzt sogar zum Wassersparen auf.
6: Ganz klar, ich muss jetzt, sage ich mal, glücklich nicht dreimal am Tag duschen. Einfache Maßnahmen und natürlich der ganze Garten. Wir haben ja ganz viele Gartenbetreiber hier, Gartenbesitzer, und die müssen halt jetzt leider ihren Garten halt mehr oder weniger aufgeben, wenn sie nicht selber über Zischstande oder Regenwasser sich selber behelfen können.
2: Auch München ruft zum Wassersparen auf. Wer sein Auto daheim wäscht, wer seinen Pool befüllt oder zwischen 9 und 19 Uhr den Garten wässert, dem drohen bis zu 50.000 Euro Bußgeld. 6:03 Uhr.
7: Und wie es weitergeht mit dem Regen, mit dem Wasser, mit der Sonne, mit den Gewittern, das weiß Katrin Kolb.
8: Ja, Gewitter ist das richtige Stichwort. Gestern schon ein Schwung und heute früh stehen schon die nächsten auf der Matte. Also in Schwaben ziehen schon gerade welche, da kommt demnächst über Ulm die nächste kräftige Zelle rein. Und das kann tatsächlich schon in der Früh unwetterartig sein, also auch wieder mit Starkregen. Aber wie es halt immer so ist, immer nur so lokal. Im Süden Bayerns bleibt es heute bei einigen Wolken- und Gewitterschauern. In Franken und der nördlichen Oberpfalz, da ist es sonniger. 23 Grad heute im Frankenwald, bis zu 30 in Aschaffenburg. Morgen dann gibt es nur noch an den Alpen etwas gewittrige Schauer. Ansonsten ist es bei rund 30 Grad sonnig, weitgehend trocken. Freitag dann bauschen sich wieder die Wolken auf und kräftige Schauer und Gewitter ziehen durch.
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9: Schönen guten Morgen. 20 Minuten länger brauchen Sie heute früh schon auf der A9 Nürnberg Richtung Berlin. Zwischen Neila-Selbitz und Rudolfstein staut sich's. Dort steht ein defekter Lastwagen. Gesperrt ist die A73 Bamberg Richtung Suhl. Zwischen Eisfeld Nord und Schleusingen wegen Bauarbeiten. Das Ganze dauert noch rund eine Stunde. Und noch ein Hinweis für die Schüler im Landkreis Nürnberger Land. An der Grundschule Röthenbach an der Pegnitz am Forstersberg entfällt heute der Präsenzunterricht wegen umgestürzten Bäumen.
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10: Guten Morgen. Und hier ist Markus Fahn.
7: Mensch, ist das schön, wenn der Morgen mit so netten Sprachnachrichten beginnt. Die Nummer für unser Studio-Handy gibt's auf bayern1.de. Gerade eben vor 6 liefen ja die Backstreet Boys. Und dann kam das.
12: Guten Morgen. Ich hab's gerade so gefeiert. Backstreet Boys am Morgen vertreibt einfach Kummer und Sorgen. Vielen Dank für den tollen Start in den Tag. Die Nachbarn sind jetzt alle wach übrigens. Radio war einfach zu laut. Liebe Grüße, die Tini aus Sonnefeld.
7: Ja, herzlichen Dank. Grüße nach Sonnefeld. Jetzt können Sie Nachbarn beschallen mit John Farnham, You're the Voice. Danach aufdrehen mit Roy Orbison, Oh Pretty Woman. Und dann sind wir drin in diesem Mittwoch, 15. Juli.
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0: Pretty Woman. Schönen guten Morgen, 6.11 Uhr hier auf Bayern 1. Da wird ja bei vielen gerade noch schnell der letzte Löffel aus dem Müsli genommen oder das Marmeladenbrot verputzt, bevor es dann aus dem Haus geht. Und damit möglichst viele so ein wichtiges und leckeres Frühstück bekommen, gibt's schöne Aktionen, so wie die hier.
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0: Ja, diese guten Geschichten gehören ja bei uns genauso zu einem guten Tagesstart wie ein gutes Frühstück. Leider ist dafür in manchen Familien ja nicht immer Platz, weil die Eltern zum Beispiel Nachtschicht haben oder weil vielleicht auch nicht genug Geld dafür da ist. Aber Unterstützung gibt es von ganz vielen Frühstücksinitiativen bei uns in Bayern, so wie bei den Frühstücksfreunden Abendsberg in Niederbayern. Gerade jetzt belegen da wieder 15 ehrenamtliche Semmeln, schneiden Obst und Gemüse, um dann, wie jeden Mittwoch, um 7 rund 300 Kinder und Jugendlichen der Mittelschule zum gemeinsamen Frühstück zu begrüßen.
2: Was du in der Früh schon isst, hast du halt für den ganzen Tag die Power.
3: Hier kann man sich halt Zeit lassen und mit seinen Freunden plaudern und dabei frühstücken.
4: Ich kann im Unterricht besser denken und na, es schmeckt auch sehr gut.
0: Seit 3 Jahren wird da in Abendsberg jetzt schon gemeinsam gefrühstückt und weil die Kinder einfach nur glücklich und dankbar sind und weil es eben so wichtig ist, dass sie gestärkt in den Schultag starten, möchten die Ehrenamtlichen das Angebot jetzt sogar auf andere Schulen ausweiten. Eine von ihnen ist Gundula Weiß.
5: Wir haben so ein fantastisches, lustiges Team, um das die Kinder sich freuen, dass sie mit uns sich unterhalten. Einfach ein schönes Gefühl für alle. Es erfüllt einen sehr.
0: Die Frühstücksfreunde in Abendsberg in Niederbayern. Stellvertretendes Danke an Sie und ein Danke natürlich an alle anderen, die ähnliche Initiativen bei uns im Freistaat anbieten.
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0: The Sun Always Shines on TV. Aha, um 6.20 Uhr hier auf Bayern 1. Und haben Sie gestern auch Spanien gegen Frankreich angeschaut? Erstes WM-Halbfinale?
1: Also so klein wie deine Augen sind, hast du es geschaut?
0: Ja, tatsächlich. War sehr verwundert, dass die Franzosen so gar nichts auf die Kette bekommen haben. Katrin,
1: ja.
0: Hast du es geschaut?
1: Nein, ich war früh im Bett. Und dann hat mich ein Gewitter wachgehalten. Das war natürlich bescheuert. Aber ich habe mich heute früh gewundert, als es dann hieß, Spanien hat 2-0 gewonnen, ist jetzt im Finale.
0: Ja, da haben sich, glaube ich, einige gewundert. Das Spiel gehört heute auch zu den meistgesuchten Begriffen im Internet. Wir checken ja jeden Morgen, was googelt denn Deutschland so? Und gegen wen die Spanier dann am Sonntag spielen, entscheidet sich heute bei Argentinien gegen England mit Harry Kane vom FC Bayern, mit dem schwäbischen Trainer Thomas Tuchel und mit vielen weiteren.
1: Ja, und du, falls England wirklich ins Finale einzieht und am Sonntag dann vielleicht auch noch Weltmeister wird.
0: Ja, freuen Sie sich.
1: Ja, und du könntest dann behaupten, ich habe schon mal Fußball gegen einen echten Weltmeistertrainer gespielt.
0: Das
1: oder
0: stimmt.
1: Erinnere ich mich da falsch? Irgendwas war da.
0: Nein, das stimmt tatsächlich. Ich glaube, das ist schon 20 Jahre her. Das war in einer Freizeitliga in München. Also wirklich so eine Bolzplatz-Amateurliga. Und damals war Thomas Tuchel Trainer in Mainz schon, also Bundesliga-Trainer. Und der hat aber davor irgendwann mal in München gelebt. Und aus dieser Zeit kannte er jemanden, der in dieser Freizeitliga gekickt hat. Und immer wenn er den besucht hat und die ein Spiel hatten, hat er da mitgespielt beim FC Egarten, so hieß diese Mannschaft.
1: Freut man sich. Wie hieß denn die Mannschaft?
0: Meine?
1: Ja.
0: Wöff-Trikot.
1: Ach, wie schön.
0: Ja. So, und dann kamen wir eben zu diesem Spiel und da hieß es, der Thomas Tuchel ist heute da, kann der mitspielen? Und ich meine, da sagst du jetzt auch nicht nein, wenn du als Amateurfußballer gegen einen Profitrainer spielen kannst, auch wenn uns in dem Moment schon klar war, dieses Spiel werden wir verlieren.
1: Und?
0: So kam es dann auch. 0-7. Er hat nach 20 Minuten einen Freistoß aus 20 Metern, so einen Traumschuss ins Eck gedonnert, hat sich danach dann gleich entschuldigt. Aber also definitiv ein Spiel, das ich nie vergessen werde. Und es stimmt, wenn er am Sonntag Weltmeister wird, könnte ich tatsächlich sagen, ich habe mal gegen einen Weltmeistertrainer gespielt.
1: Na toll. Und ich kann sagen, ich stehe im Studio mit einem, der schon mit einem echten Weltmeistertrainer gespielt
0: hat. Ist auch was.
1: Ja, näher komme ich im Pokal nicht, schätze ich.
0: Ich auch nicht. Jetzt müssen die Engländer aber erstmal ins Finale kommen. Heute zweites Halbfinale. England gegen Argentinien gibt's ab 9 live zu sehen bei uns im Ersten.

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7: 6.30 Uhr ist es. Weniger Bürokratie ist großes Thema jetzt bei Christoph Wöss in den Bayern 1 Nachrichten. Mhm. Die Bundesregierung will heute nämlich ein Gesetz auf den Weg bringen, das eine ganze Menge Papierkram überflüssig macht.
8: Ja, zum Beispiel soll man keine Umweltplakette mehr brauchen, wenn man ein Elektroauto fährt. Da sagt die Regierung, das E-Kennzeichen sagt ja eh schon aus, dass das Auto keine Abgase in die Luft bläst. Die Steuererklärung soll unkomplizierter werden. Da ist das Stichwort weniger Formulare. Und wenn neue Straßen und Schienen gebaut werden, dann soll es künftig weniger Einzelfallprüfungen geben. Da geht es konkret um Eidechsen. Die fühlen sich nämlich entlang von Bahnstrecken ziemlich wohl, weil der Schotter die Sonnenwärme so stark speichert. Schauen wir auf die weiteren Themen. Nach dem Messerangriff an einem Gymnasium in Schongau mit zwei schwerverletzten Mädchen gibt es jetzt Hinweise auf ein extremistisches Motiv. Hintergrund offenbar ein Schreiben, das vom mutmaßlichen Täter stammen könnte, einem 16-jährigen Kroaten. Es liegt der deutschen Presseagentur vor und die teilt mit, dass darin mehrere Religionsgemeinschaften und Bevölkerungsgruppen beleidigt werden. Und Adieu les Bleus, Frankreich ist im Halbfinale der Fußball-WM ausgeschieden. Ausgerechnet am Nationalfeiertag gab es eine 0:2 Niederlage gegen die Spanier. Die treffen jetzt im Endspiel am Sonntag entweder auf England oder auf Argentinien. Die bestreiten heute Abend das zweite Halbfinale. Ab 21 Uhr im Ersten sind sie live dabei. Jetzt die Nachrichten aus dem Freistaat, aus unseren BR-Studios in ganz Bayern. 6.32 Uhr.
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10: Mit Miriam Scholz, einen schönen guten Morgen. Schwere Gewitter sind gestern über Mittel- und Oberfranken gezogen. Am Abend waren 270 Feuerwehren im Dauereinsatz.
11: Sie kümmerten sich um umgestürzte Bäume, vollgelaufene Keller und überflutete Straßenzüge. Auch Dächer wurden abgedeckt und beschädigt. Dazu kamen zahlreiche Verkehrsunfälle. Bäume waren auf Autos und Gebäude gestürzt. Einige Menschen wurden eingeklemmt. Laut Feuerwehr verletzten sich dabei mehrere Menschen, zum Teil auch schwer. Für 80 Minuten war auch der Flugbetrieb am Nürnberger Flughafen eingestellt. Auch dort waren Bäume umgestürzt. Es kam zu Verspätungen. Die Auswirkungen des Unwetters sind zum Teil auch heute früh noch zu spüren. So entfällt laut Kultusministerium im Nürnberger Land an einigen Schulen der Unterricht. Simone Schülein, Bayern 1 in Nürnberg.
10: Das Landgericht Hof will heute Nachmittag im Prozess um falsch gekennzeichnet Diesel die Urteile gegen vier mutmaßliche Drahtzieher eines Steuerbetrugs verkünden. Es geht um einen Schaden von mehr als 40 Millionen Euro. Angeklagt ist auch ein Tankstellenbetreiber aus Schwarzenbach an der Saale. Banden aus dem Großraum Berlin sollen ihm rund 90 Millionen Liter Kraftstoff geliefert haben. Sein Prozess ist derzeit unterbrochen. Ein Neurologe prüft auf Antrag der Verteidigung, ob der 63-Jährige wegen einer beginnenden Alzheimer-Demenz verhandlungsfähig ist. Und die Stadt Gunzenhausen gießt Blumen und Bäume mit Wasser aus dem Hallenbad. Derzeit seien Mitarbeiter des Bauhofs ganztägig zum Gießen unterwegs, heißt es. Sie wässern rund 50 Obst- und Jungbäume. Das Wasser müsse wegen Reparaturarbeiten im Freizeitbad Jöramare ohnehin abgelassen werden. Und jetzt kompakt und zuverlässig das Wetter in Mittel- und Oberfranken. Sonnig oder leicht bewölkt starten wir in den Tag, später dann mehr Wolken. Schauer und Gewitter sind dann aber doch eher die Ausnahme. Die Höchsttemperaturen heute liegen zwischen 26 und 28 Grad.
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7: Und dann geht's noch schnell auf die Straßen in den Verkehrsservice zu Regina Wallner.
6: Guten Morgen, fahren Sie bitte aufmerksam auf der A8 München Richtung Stuttgart. Dort liegt ein Reifen zwischen Burgau und Günzburg. A7 Würzburg Richtung Fulda zwischen Wasserlosen und Hammelburg ist ein Unfall passiert. A9 Nürnberg Richtung Berlin, wir haben 5 Kilometer Stau zwischen Neila-Selbitz und Rudolfstein. Grund ist ein defekter Laster in der Baustelle. Aktuell brauchen Sie 20 Minuten mehr Zeit. Noch rund eine halbe Stunde gesperrt ist die A73 Bamberg Richtung Suhl zwischen Eisfeld Nord und Schleusingen. Grund sind Bauarbeiten. A96 München Richtung Lindau, zwischen Mindelheim und Stetten ein Unfall auf der linken Spur. Und noch ein Hinweis für die Schüler im Landkreis Nürnberger Land. An der Grundschule Röthenbach an der Pegnitz am Forstersberg entfällt heute der Präsenzunterricht wegen umgestürzten Bäumen.
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7: Kurz nach 6:30, viele holen die Kinder gerade an den Frühstückstisch. Wir holen die Kinder an die Macht.
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7: Mit Herbie gleich. Außerdem Eros. Zum ersten Cappuccino gibt's Fuoco nel Fuoco und die 80er jetzt mit Jermaine Jackson und Pia Sedora. When the rain begins to fall.
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0: Buongiorno a tutti. Guten Morgen mit Eros hier auf Bayern 1. 6.43 Uhr in 17 Minuten ist es 7. Genau so ist es bei uns auch. Könnte mir vorstellen, dass das gleich viele von Ihnen denken, speziell die Eltern. Und zwar bei einer Sprachnachricht von einer Mama, die uns erreicht hat auf unserem Studio-Handy. Die Nummer steht auf bayern1.de. Und ich glaube, mit ihren zwei Kindern spricht Julia aus Feldkirchen in Oberbayern ja vielen im Freistaat aus der Seele.
1: Jetzt heißt es immer, so kurz vor den Ferien geht alles ein bisschen entspannter zu. Aber die Realität als Mama sieht tatsächlich ganz anders aus. Der Terminkalender platzt aus allen Nähten. Wir organisieren die Bücherrückgabe, die Bundesjugendspiele müssen mitbetreut werden, Klassenausflüge stehen jetzt noch an, eine

0: Aufstehzeit, Disco-Zeit, 6.50 Uhr mit den Bee Gees, Stayin' Alive.
1: Du, sag mal, Markus.
0: Ja, der Junior meldet sich wie jeden Morgen um diese Zeit von daheim. Ja, Ben?
1: Wer gewinnt denn heute Abend, England oder Argentinien?
0: Gute Frage. Also ich glaube, England kommt weiter, aber ich bin so schlecht beim Tippen. Ich habe auch gedacht, dass Frankreich gegen Spanien gewinnt. Das hat ja auch nicht gestimmt.
1: Naja, du kennst dich halt besser mit Musik aus.
0: Wenn du das sagst.
1: Naja, stimmt doch. Schau jetzt bei deiner Morgennummer.
0: Ja.
1: Wenn ich sag, spiel mir was Romantisches, hast du sofort irgendeinen Song auf Lager.
0: So gesehen hat er recht.
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0: Was Romantisches. Aus der Kategorie lange nicht gehört, aber gleich wieder ins Herz geschlossen. Das sind die besonderen Morgennummern, immer um diese Uhrzeit. Heute eine Frau, die hatte Anfang der 90er einen ganz, ganz großen Hit. Berühmt geworden ist sie aber in den USA schon vorher, und zwar nicht als Sängerin, sondern weil sie 1984 die erste schwarze Frau war, die den Titel Miss America gewonnen hat. Sie ist Model, Schauspielerin und eben Sängerin. Und als Sängerin hatte Vanessa Williams, denn um sie geht's, 91, diese weltweite Nummer 1. Ja, wegen Romantik. Save the best for last. Auf Bayern 1.
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3: Um 7 mit Christoph Ess. Schönen guten Morgen.
4: El balón al pecho de Fabián. Va el jugador de los Palacios. Apertura a la banda derecha tocando para Pedro Porro. El control del partido es enorme de la selección. Mira Dani Olmo. El balón para Pedro Porro. Pedro Porro.
3: Ja, so hat's gestern Abend im spanischen Radio geklungen, als Pedro Porro das 2:0 für Spanien gegen Frankreich erzielt hat. Und mit diesem Sieg im Halbfinale in Dallas stehen die Spanier im Endspiel am Sonntag. Zu Recht, findet unser Sportreporter Jens-Jörg Krieg.
5: Der Erfolg gegen den großen Turnierfavoriten, die Nummer 1 der Weltrangliste, war hochverdient, denn die Mannschaft um Kapitän Mbappé bekam ihre Klasse fast nie auf den Platz. Spanien hatte den besseren Plan, die größere Präsenz und machte aus der Mehrzahl der wenigen Chancen auch die Tore. Der Europameister liefert im Halbfinale die beste Turnierleistung und wird in der Form auch für den Sieger des Duells zwischen England und Argentinien eine verdammt schwere Prüfung.
3: Nicht ganz so entspannt genießen konnten viele Würzburger den Fußballabend gestern, denn um kurz vor 8:30 haben Anrufer der Polizei gemeldet, dass ein Mann mit scharfer Munition auf Gebäude und die Tür eines Wohnhauses schießt. Die Beamten sind hingerast, aber als sie ankamen, war der schon weg. Da der Mann bewaffnet ist, bittet die Polizei darum, keine Anhalter mitzunehmen. Sehr viele Rückmeldungen von Ihnen bekommen wir zurzeit zu unserer Nachricht von vorgestern, dass die Bundesregierung Zigaretten noch teurer machen möchte als ohnehin schon geplant. Anja aus Kohlberg in der Oberpfalz zum Beispiel hat sich über bayern1.de bei uns gemeldet. Sie möchte wissen, ob das auch für Elektrozigaretten gilt, die sogenannten Vapes. Schließlich verursachen auch die Gesundheitskosten und Müll. Wir haben Anjas Frage weitergeleitet an Jakob Meyer, unseren BR-Korrespondenten im Hauptstadtstudio.
6: Klare Antwort auf Anjas Frage, ja. Neben Zigaretten will die schwarz-rote Koalition auch andere Tabakprodukte und auch Flüssigkeiten für E-Zigaretten deutlich höher besteuern. Eine Schachtel Zigaretten soll 2030 dann 11,80 Euro kosten. Wie viel die Steuer bei E-Zigaretten ausmacht, das ist noch schwer zu sagen. Praktisch für die Bundesregierung, die Einnahmen aus der Tabaksteuer fließen allein in ihre Kassen und sind nicht zweckgebunden. Sie kann sie also einsetzen, wie sie möchte. Die erwarteten Einnahmen von 4,4 Milliarden Euro bis 2030 sollen unter anderem helfen, die Reform der gesetzlichen Krankenversicherung zu finanzieren.
3: Ja, dann bleiben wir doch gleich in Berlin. Das Bundeskabinett wird heute nämlich zum Entlastungskabinett. Am Vormittag will die schwarz-rote Regierung eine Reihe von Maßnahmen zum Bürokratieabbau beschließen. So soll etwa die Umweltplakette für Elektroautos weg. Die Zahl der Formulare für die Steuererklärung soll reduziert werden und es soll weniger Bauvorschriften geben. Etwa 600 Millionen Euro sollen all diese geplanten Entlastungen im Jahr einsparen. Ja, beim Abend hat's bei uns in Bayern vielerorts gekracht. Nach diesem schwülen Tag gab's heftige Gewitter. In der Oberpfalz zum Beispiel hat ein Blitz in ein Haus eingeschlagen. In Schwaben sind entlang der A96 Bäume entwurzelt worden. Besonders heftig war's in Franken, berichtet Bayern-1-Reporterin Simone Schülein.
7: Vor allem die Städte Nürnberg, Fürth und Erlangen sowie die Landkreise Nürnberger Land und Erlangen-Höchstadt waren von den schweren Unwettern betroffen. 270 Feuerwehren aus der Region waren im Dauereinsatz. Bäume waren auf Autos und Gebäude gestürzt. Einige Menschen wurden eingeklemmt. Laut Feuerwehr wurden dabei 2 Menschen schwer und mehrere leicht verletzt.
3: Und auch heute früh sind noch nicht alle Schäden behoben. Wegen umgestürzter Bäume fällt zum Beispiel an der Grundschule Röthenbach an der Pegnitz der Präsenzunterricht aus. 7:03 Uhr.
8: Und wie es da in Sachen Gewitter weitergeht, sagt Ihnen jetzt Katrin Kolb.
9: Guten Morgen. Ja, es geht nahtlos weiter, muss man sagen. Blitz und Donner heute früh schon in Schwaben. Vorsicht auf dem Weg zur Arbeit. Es gibt zwischen Ulm und dem Ostallgäu jetzt schon Unwetterwarnungen vor kräftigen Gewittern mit Sturmböen, Starkregen und Hagel. Und besonders im Süden bleibt es heute bei dieser dampfigen Gewitterluft mit Wolken und Sonne dazwischen. Und wenn es gewittert, können die dann auch unwetterartig ausfallen. In Franken und der nördlichen Oberpfalz ist es heute trockener, auch sonniger über weite Strecken. In den Frankenwald ist etwas kühlere Luft geschwappt mit 23 Grad. Ansonsten pendeln sich die Höchstwerte heute bei rund 28 Grad ein. Morgen kurz heißer, 27 bis 33. Es wird sonnig, nur noch eine Handvoll Schauer unterwegs. Freitag dann die nächste Gewitterdusche für ganz Bayern. Das Wochenende wird dann kühler.
8: Mit einer wichtigen Info fürs Grenzgebiet Oberfranken-Thüringen startet der Verkehrsservice. Regina Weiler.
10: Ja, schönen guten Morgen. Die A9 ist gesperrt. Nürnberg Richtung Berlin zwischen Rudolfstein und Bad Lobenstein. Dort steht ein defekter Lastwagen in der Baustelle. Der muss jetzt geborgen werden. Wir haben schon 5 Kilometer Stau ab Bergbad Steben. Und wir empfehlen dort am besten weiträumig auszuweichen. Und gesperrt ist auch die B308 Lindau-Sonthofen. Und zwar in Höhe der Abzweigung nach Böser Scheidegg. Grund ist auch da ein Unfall. Die Sperre geht in beide Richtungen. Auch dort bitte weiträumig umfahren. Ansonsten keine weiteren Staus. Gute Fahrt.
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11: 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Und hier ist Markus Fahn.
8: Der Mittwochs Markus. Mittwoch, 15. Juli. Und falls Sie unter der Dusche jetzt gleich feststellen, das Einzige, das heute frisch ist, ist das Wasser. So war es bei mir auch. Aber frisches Wasser hilft beim Wachwerden. Genauso wie der Aufstehsound von Bayern 1. 90er-Klassiker hier aus Pretty Woman. It Must Have Been Love. Weckt eher sanft. Danach geben wir mehr Gas mit New Order und Blue Monday.
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0: Das sind Roxette auf Bayern 1. Das hier sind Ziegen. Und das hier ist der Bayern 1 Verkehrsservice mit einer Gefahreninfo, Regina Weiner.
1: Ganz genau, diese Ziegen, die laufen nämlich auf der B303 Bad Benegg-Eger. Fahren Sie aufmerksam zwischen Bad Alexandersbad und Marktredwitz.

0: Der Mittwochmorgen auf Bayern 1. New Order sorgen für 80er-Feeling und wir sorgen dafür, dass sie bald vielleicht über 1000 Euro mehr auf dem Konto haben. Das wäre doch schön, oder? 7.13 Uhr ist es übrigens. Über 1000 Euro bekommt man im Schnitt zurück, wenn man eine Steuererklärung macht. Wenn Sie eine machen müssen und das selber erledigen, dann haben Sie nur noch gut 2 Wochen Zeit. Am 31. Juli ist die Abgabefrist und deswegen diese kleine Info heute früh von uns. Auch ein wichtiger Hinweis, damit Sie keine Säumniszuschläge bezahlen müssen. Wenn Sie einen Steuerberater haben oder freiwillig eine Steuererklärung abgeben, dann haben Sie zwar noch länger Zeit, aber so eine Abgabe lohnt sich in jedem Fall, sagt Isabel Pohlmann, die ist Steuerexpertin bei der Stiftung Warentest.
1: Denn häufig ist schon eine satte Erstattung drin. Also im Schnitt brachte die Steuererklärung zuletzt so rund 1170 Euro zurück im Jahr. Und das ist natürlich dann doch ein ganz schöner Stundenlohn für die Arbeit am PC mit der Steuererklärung.
0: Das kann man wohl sagen. Tipps für Ihre Steuererklärung, welche Kosten häufig vergessen werden, das finden Sie auf bayern1.de. Da erklären wir auch, wie diese neue Elster-App hilft und was bei der Frist zum 31. Juli gilt. So, aber jetzt von der Steuererklärung weg, hin zu schönen Dingen. Sam Cooke, Wonderful World.

0: 7.20 Uhr mit Cutting Crew. I just died in your arms. Gleich gibt's Sign of the Times von Harry Styles. Am Morgen nach den Gewittern bei uns in Bayern. Sie haben es in den Nachrichten schon gehört. Alleine im Raum Nürnberg 3000 Notrufe, Feuerwehr im Dauereinsatz. Auch in Richtung Fürth oder Erlangen. Straßen, die sich zu reißenden Bächen verwandelt haben. Vollgelaufene Keller, entwurzelte Bäume. Auch die Oberpfalz, Oberbayern, Schwaben-Allgäu haben teilweise was abbekommen. Kerstin aus Friedersdorf in Oberfranken hat uns Fotos von eiswürfelgroßen Hagelkörnern geschickt. Und heftiger Hagel auch bei Harald in Bad Wörishofen.
1: Der schaut bei uns aus wie ein Bombeneinschlag. Wir haben also überflutete Straßen gehabt. Jetzt in der Früh haben wir noch zum Teil unter Dächern, wo der Hagel runterkam, sind also immer nur 30, 40 Zentimeter Hagelhöhe und Bäume sind laublos. Schaut ziemlich schlimm aus.
0: Katrin Kolb aus dem Bayern 1 Wetter. Jetzt gibt es ja schon wieder eine Unwetterwarnung. Auf was müssen wir uns heute einstellen und wo?
2: Ja, also dieselbe Luftmasse, in der gestern diese Unwetter gezündet haben, die ist einfach noch da. Die ist einfach ein bisschen mehr in den Süden gewandert. Und da haben wir heute Morgen auch schon die ersten Unwetterwarnungen. Gilt für die Landkreise Nord-Ulm, aber auch für das Unter- und das Ostallgäu. Ja, und wie heftig die ausfallen können? Ja, schon, muss man sagen. Also schwere Sturmböen sind heute wieder möglich. Das ist natürlich immer schwierig, weil die Bäume voller Laub sind. Dann Hagel, auch heute wieder möglich. 3 bis 4 Zentimeter die Korngröße. Die Gewitterzellen, die ziehen heute so ein bisschen schneller als gestern. Deswegen ist der Starkregen heute vielleicht nicht ganz so problematisch. Aber wir können sagen, Schwerpunkt heute im Süden, kann den ganzen Tag soweit sein. Im Norden sind es heute nur noch wenige Schauer. Ist natürlich dann auch bitter für die Ortschaften, die schon lange nichts mehr vom Regen abbekommen haben. Müssen wir auch mal sagen. Monique aus Trappstadt, aus im Landkreis Rhön-Grabfeld hat zum Beispiel geschrieben, da Fehlanzeige bis jetzt mit Regen. Es ist einfach so eine sehr lokale Wetterlage.
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6: Und damit ist es 7:30. Schwere Unwetter gestern über Bayern. Sie haben es gerade gehört. Die Hörerinnen und Hörer haben uns geschildert, wie heftig es teilweise gehagelt hat. Und bei Christoph in den Nachrichten hören wir, die Folgen des Unwetters halten heute früh noch an.
7: Im Nürnberger Land zum Beispiel, da sind so viele Bäume umgestürzt, dass an der Grundschule Röthenbach an der Pegnitz heute der Präsenzunterricht ausfällt. Mittelfranken war ja überhaupt am stärksten betroffen. Da sind binnen weniger Stunden 3000 Notrufe eingegangen. Keller und Unterführungen sind vollgelaufen. Dächer sind abgedeckt worden. Am Nürnberger Flughafen ging für 1,5 Stunden überhaupt nichts mehr. In der Oberpfalz hat der Blitz in ein Haus eingeschlagen. In Schwaben sind entlang der A96 zwischen Memmingen und Buchlohe Bäume entwurzelt worden. Was macht außerdem Schlagzeilen? In Stadt und Landkreis Augsburg läuft jetzt gerade eine groß angelegte Razzia. Die Polizei durchsucht mehrere Gebäude wegen des Verdachts auf illegalen Drogenhandel. Der Aktion sind monatelange Ermittlungen vorausgegangen. Und Desaster in Dallas, titelt die französische Sportzeitung L'Equipe heute früh. Ausgerechnet am französischen Nationalfeiertag haben die Franzosen das WM-Halbfinale gegen Spanien verloren mit 0:2. Am Samstagabend um 23 Uhr spielen die Franzosen jetzt um Platz 3. Die Spanier dagegen, die stehen im Endspiel am Sonntag. Der Gegner wird heute Abend ermittelt zwischen England und Argentinien. Um 21 Uhr geht's los, das erste überträgt live. Jetzt die Nachrichten aus dem Freistaat, 7.31 Uhr.
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9: Mit Miriam Scholz einen schönen guten Morgen. Eine groß angelegte Razzia bei einem Tankstellenbetreiber aus Schwarzenbach an der Saale im Landkreis Hof und weiteren Beschuldigten in ganz Deutschland hatte 2024 für Schlagzeilen gesorgt. Es geht um Steuerbetrug. Heute nun werden mehrere Urteile erwartet.
10: Es geht um Steuerbetrug mit falsch gekennzeichnetem Diesel im großen Stil. Innerhalb von einem Jahr sollen verschiedene Firmen aus dem Großraum Berlin insgesamt 90 Millionen Liter gepanschten und unversteuerten Kraftstoff aus Osteuropa an einen Tankstellenbetreiber in Schwarzenbach an der Saale geliefert haben. Die Staatsanwaltschaft geht von 44 Millionen Euro Steuerschaden aus. Im Prozess seit Januar legten die insgesamt 8 Angeklagten Stück für Stück Geständnisse ab. Einige Mitläufer wurden bereits zu mehrjährigen Haftstrafen verurteilt. Heute geht es nun um die mutmaßlichen Drahtzieher. Anne-Rose Zuber, Bayern 1 in Hof.
9: Der baden-württembergische Übertragungsnetzbetreiber Transnet BW investiert in Gebsattel im Landkreis Ansbach 60 Millionen Euro für ein Zentrallager auf dem ehemaligen Lechner-Areal. Der heutige Spatenstich ist dabei ein Meilenstein, das teilt das Unternehmen mit. Auch interessierte Bürgerinnen und Bürger können sich zwischen 16.30 Uhr und 19 Uhr beim Tag der offenen Türe über das Lager mit knapp 19.000 Quadratmeter Hallenfläche informieren. Und das Nürnberger Westbad feiert ab heute bis zum Sonntag sein 60-jähriges Bestehen unter dem Motto Danke für 60 heiße Sommer. Lädt das Bad 5 Tage lang zu Mitmachaktionen, Sportangeboten und einem Familienprogramm ein. Und jetzt kompakt und zuverlässig das Wetter in Mittel- und Oberfranken. Sonnig oder leicht bewölkt geht's rein in den heutigen Tag. Später dann mehr Wolkenschauer und Gewitter bilden sich. Aber eher nicht die Ausnahme sind die heute. Die Höchstwerte 26 bis 28 Grad. In Schäßlitz im Landkreis Bamberg momentan wolkenlos bei 18 Grad.
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6: Es 7.34 Uhr mit einer größeren Geschichte startet der Verkehrsservice. Regina Wallner.
1: Ja, schönen guten Morgen. Wir haben einen längeren Stau heute früh schon auf der A9 Nürnberg Richtung Berlin. 10 Kilometer lang zwischen Rudolfstein und der Brücke der Deutschen Einheit. Grund ist ein defekter Lastwagen in der Baustelle, der dort weggeschleppt werden muss. Das ist ziemlich aufwendig. Also wenn Sie sich dort auskennen, umfahren Sie das Gebiet bitte weiträumig. Berufsverkehr, der stockt auf der A9 Nürnberg Richtung München zwischen Garching Süd und Freimann. A93 Hof Richtung Weiden zwischen Markt Redwitz Süd und Pechbrunn, ein Unfall auf der rechten Spur. Die A93 Weiden Richtung Holledau, Stau und stockender Verkehr zwischen Regenstauf und Regensburg Süd, Zeitverlust 25 Minuten. A94 Passeln Richtung München zwischen Paschtetten und Pasdorf, stockter Verkehr. A99 Westumfahrung München Richtung Lindau, zwischen dem Dreieck Allach und Germering Nord, 6 Kilometer stockender Verkehr, kostet sie 12 Minuten mehr Zeit. Gesperrt ist die B308 Lindau-Sonthofen und zwar in Höhe der Abzweigung nach Böser Scheidegg. Dort ist ein Unfall passiert. Die Sperre geht in beide Richtungen. Auch dort bitte weiträumig außen rumfahren. Und noch eine Meldung aus München vom Mittleren Ring. Es staut sich nach einem Unfall zwischen der Otto-Brunner Straße und der Iflandstraße. Aktuell brauchen Sie dort 50 Minuten länger. Gute und sichere Fahrt.
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6: Wissen Sie noch, wie es früher in den Plattenläden gerochen hat? Ja, oder? Ne? Dieser etwas müffelige Geruch. So typisch, aber irgendwie schön. Und in genau so einem Plattenladen habe ich in den 90ern ganz stolz ein Album gekauft, das heute ein Klassiker ist. Das Use Your Illusion 2 von Guns N' Roses. Der hier war mit drauf und läuft gleich in voller Länge. Ihre Version von Knockin' on Heaven's Door. Außerdem Susie Quattro. Unser musikalischer Allradantrieb, die Quattro, gleich nach Alphaville und Big in Japan.
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0: Jose Quattro um 7.42 Uhr, 18 vor 8 ist es. Bei vielen gibt's gerade Frühstück, bei uns gibt's Steckerlfisch.
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0: Ja, die bayerische Kult-Kinoserie um Dorfpolizist Franz Eberhofer. 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Morgen gibt's noch ein kleines Zuckerl obendrauf, nämlich den Eberhofer im Interview. Also Hauptdarsteller Sebastian Betzel, kurz nach 7 bei mir im Bayern 1 morgen. Wird, glaube ich, sehr unterhaltsam. Ich bin sehr gespannt, ob er hinter den Kulissen immer noch seinen Mittagsschlaf macht.
2: Finde ich super. Ich schaue auch beim Drehen, dass ich das immer hinkriege. Kommt drauf an, was man dreht. Aber wenn ich einen Eberhofer drehe und den ganzen Tag dran bin, dann eine Mittagpause ist, dann esse ich schnell was und dann lege ich mich 10 Minuten ins Wohnmobil. Der Betzel, dieser Bauerndepp, der macht jetzt einen Powernap. Okay, das ist mein Spruch, den ich immer mache. Und gehe in meinen Wohnwagen.
0: Morgen, kurz nach 7, Sebastian Betzel im exklusiven Bayern 1 Interview. 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August. Jetzt ist der 15. Juli und hier sind, wie versprochen, Guns N' Roses auf

0: Boah, so ein Eis wäre jetzt auch nicht verkehrt. Mittwochmorgen kurz vor 8 mit Ice in the Sunshine hier auf Bayern 1. Und jetzt geht's in die erste Videokonferenz des Tages.
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0: Ja, und wie immer um diese Uhrzeit drücke ich hier auf Start bei unserem Videochat-Programm und hole mir unsere drei aus der Staatskanzlei gleich mal auf den Bildschirm und begrüße unsere Herren Söder, Aiwanger und Stoiber.
3: Der Sonne eilt immer ein Schatten voraus. Edmund, das war gestern kein Schatten, das waren Regenwolken. Wer euch zwar aushält, hält alles aus.
0: Sogar meine Frage. Wobei, heute ist es nicht meine Frage, sondern die Frage einer Bayern 1-Hörerin, die ich an Sie weitergeben möchte. Liebe Super Bayern, schreibt sie, meine Eltern haben mir erzählt, dass es in ihrer Jugend ganz normal war, sich Margarine auf die Semmel zu streichen. Ich habe das jetzt auch mal probiert. Geht so. Wie ist das bei Ihnen? Lieber Butter oder lieber Margarine, fragt Samira aus Bamberg.
3: Lieber Herr Morgendings und liebe Sanella, bei meiner Antwort müssen Sie bedenken, es heißt Butter bei die Fische und nicht Margarinen neben Sardinen. Edmund, altes Frodehandtuch, heute ist wieder wegen arg mit dir.
4: Das ist doch immer so, wenn er anstatt ins Mikrofon in seine Haarbürste spricht. Also Butter und Margarine, das ist doch gar keine Frage. Alles, was aus der Milch gemacht wird, ist für den Menschen. Und was aus Pflanzen gemacht wird, bekommt das Vieh. Einzige Ausnahme ist das Vieh. Das ist zwar nicht aus Milch gemacht, bekommt aber auch der Mensch.
3: Wenn ich's nicht besser wüsste, ich glauben euch zwar hat er Witzbold erfunden, aber passt auf, Söder-Analyse. Die Frage Butter oder Margarine hat ja auch einen übertragenen Sinn.
5: Du meinst einen überlagerten Sinn, weil schauen Sie, liebe Margarinendings, auch wenn das bei Ihren Eltern nur eine gepflanzte Schmiere war, ich habe es wie viele andere bestimmt auch sehr gerne, wenn mir meine Frau eine aufstreicht. Ich meine eine schmiert, also auf die Semmel drauf, beziehungsweise drunter, weil es kommt ja dann auch drauf an, welche Belege sie dann belegt.
3: Edmund, für dich nur noch Butterbrot. Also, ich starte noch einen letzten Erklärungsversuch. Margarine steht für schlechte Zeiten und Entbehrungen, Butter steht für Wohlstand und Genuss. Ihr könnt euch das am besten so merken. Ich bin der feine, streichzarte Söder-Butter und der andere, das ist die ranzige Märzmargarine.
5: Weil das ja klar ist. Also, lieber Herr Morgendings, wenn Sie uns wieder auf dem Monitor vierteln wollen, fangen Sie Ihre Maus und klingen Sie durch die Kamera. Sie wissen ja, wo unser Bildschirm wohnt.
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3: Um 8 mit Christoph Höss. Schönen guten Morgen. Vielleicht sitzen Sie ja dieser Tage über Ihrer Steuererklärung und die könnte künftig einfacher werden. Die Bundesregierung will nämlich, dass wir uns mit weniger Papierkram rumschlagen müssen. Das sogenannte Entlastungskabinett berät am Vormittag unter anderem darüber, die Zahl der Steuerformulare zu reduzieren. Und das ist nicht alles, berichtet Chris Berdrow aus unserem Hauptstadtstudio.
4: Bei der Agentur für Arbeit soll vieles digitaler werden. Leistungen sollen künftig online beantragt werden können. Beratungs- und Meldetermine können auch per Videoschalte von unterwegs erledigt werden. Das Gesundheitsministerium plant weitere Schritte zur elektronischen Überweisung von Patienten. Insgesamt will die Bundesregierung die Bürokratiekosten bis zum Ende der Legislatur um ein Viertel reduzieren. Sie beziffert das mit 16 Milliarden Euro.
3: In Würzburg hat am Abend ein Mann mit scharfer Munition auf Gebäude und an die Tür eines Wohnhauses geschossen. Als die Polizei am Tatort eintraf, war der Unbekannte schon verschwunden. Jetzt wird nach ihm gefahndet, sagt Dennis Stegner von der Würzburger Polizei.
5: Wir suchen in diesem Zusammenhang nach einem Mann, der zur Tatzeit eine schwarze Jacke trug mit Kapuze und eine weiße Hose. Jeder, der diesen Mann sieht, sprechen Sie ihn auf keinen Fall an, halten Sie Abstand und informieren Sie uns umgehend. Wir kommen vor Ort.
3: Die Polizei geht inzwischen von einer Beziehungstat aus. Im Krieg zwischen dem Iran und den USA ist die nächste Eskalationsstufe erreicht. Seit der Nacht ist die Straße von Hormus wieder blockiert. Das amerikanische Militär hat auch wieder Luftangriffe auf den Iran geflogen. Präsident Trump hat gedroht, er werde alle Kraftwerke und Brücken zerstören lassen. Es sei denn, das Regime kommt an den Verhandlungstisch zurück. Wörtlich hat Trump gesagt, die Attacken gehen weiter, bis ich sage, dass es genug ist. Heftige Gewitter sind gestern über Teile Bayerns niedergegangen. Vor allem Franken hat es schwer getroffen. Aber das ändert nichts daran, dass die Grundwasserpegel niedriger sind als sonst um diese Jahreszeit. In der Gemeinde Wald im Ostallgäu ruft Thomas Vogler, der Bürgermeister, jetzt zum Wassersparen auf.
6: Ganz klar, ich muss jetzt, sage ich mal, glückselig nicht dreimal am Tag duschen. Einfache Maßnahmen und natürlich der ganze Garten. Wir haben ja ganz viele Gartenbetreiber hier, Gartenbesitzer, und die müssen halt jetzt leider ihren Garten halt mehr oder weniger aufgeben, wenn sie nicht selber über Zischstand oder Regenwasser sich selber behelfen können.
3: Auch München ruft übrigens zum Wassersparen auf. Wer sein Auto daheim wäscht, wer seinen Pool befüllt oder zwischen 9 und 19 Uhr den Garten wässert, dem drohen bis zu 50.000 Euro Bußgeld. Enttäuschung in Frankreich, Jubel in Spanien nach dem ersten Halbfinale bei der Fußball-WM. Die Spanier haben die Franzosen mit 2:0 geschlagen und damit stehen sie als erster Finalist am Sonntag fest. Und so hat sich der Siegtreffer von Pedro Porro in Spanien angehört.
7: Qué bien, qué bien. Pedro Porro, no te puedo creer. Estamos muy cerca de la...
3: Tja, und einer, der vorm Fernseher saß, war König Felipe persönlich. Er hat halt der Palast mit vorm Bildschirm Freudentänze aufgeführt. Jetzt reisen die Spanier also zum Finale nach New York. Der Gegner wird heute Abend ermittelt zwischen England und Argentinien. Um 21 Uhr geht's los. Im ersten sind sie live dabei. 8.03 Uhr.
8: Mal schauen, ob der englische König dann auch Freudentänze aufführt und uns der Palast morgen darüber informiert.
3: Ja, das wird sehr spannend.
8: Jetzt tanzt die Wetterkönigin Katrin Kolb.
9: Guten Morgen. Durch den Süden ziehen jetzt kräftige Gewitterschauer. Dort bleibt es heute auch bei dieser dampfigen Gewitterlage. Heißt, viele Wolken, Sonne zwischendurch. Und wenn es kracht, dann kann es auch mal unwetterartig werden. Im Norden ist es heute sonniger, gibt nur vereinzelte Schauer oder mal ein Gewitter. 23 Grad haben wir heute im Frankenwald, bis zu 33 am Main in Unterfranken. Morgen wird es bald trockener, auch sonniger. Schauer sind eher die Ausnahme. Freitag dann wieder schwül und gewittrig und nach den Freitagsgewittern kommt am Wochenende kühlere Luft. Am Sonntag nur noch um 22 Grad.
8: Und damit sind wir auf den Straßen, der Verkehrsservice mit Regina Wallner.
10: Guten Morgen, fahren Sie bitte aufmerksam auf der A73 Bamberg Richtung Suhl. In der Ausfahrt Lichtenfels Süd liegen größere Betonteile. A7 Würzburg Richtung Fulda, Bergungsarbeiten zwischen Wasserlosen und Hammelburg. Dort ist nur eine Spur frei. A9 Nürnberg Richtung Berlin, 8 Kilometer Stau zwischen Hof West und Rudolfstein. Grund ist ein defekter Lastwagen in der Baustelle, der dort weggeschleppt werden muss. Gesperrt ist die A93 Hof Richtung Weiden. Zwischen Markt Redwitz Süd und Pechbrunn nach einem Unfall. Wir haben aktuell 4 Kilometer Stau ab Wunsiedel. A93 Weidenrichtung Holledau, immer wieder stockender Verkehr zwischen Regenstauf und Regensburg Süd. A99 Westumfahrung München Richtung Lindau, zwischen dem Dreieckfeld Moching und Germering Nord brauchen Sie eine Viertelstunde länger. Die B471 Fürstenfeldbruck Richtung Oberschleißheim, 4 Kilometer Stau zwischen Karlsfeld und Oberschleißheim. Und wir schauen noch auf die B505 Bamberg Richtung Höchstädt. Sie brauchen genau 23 Minuten länger zwischen Bamberg Süd und Pettstadt. Gute Fahrt.
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11: 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Und hier ist Markus Fahr.
8: So, wenn Sie den PC schon hochgefahren haben in der Arbeit, wenn Sie den Hammer in der Hand haben, den Laborkittel an oder was auch immer Sie eben beruflich machen, das hier ist Ihr Motivationsapplaus für den heutigen Arbeitstag. Kommt in Form von Life is Life von Opus. Danach gibt's Atomic Kitten.
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0: Genau, von denen hing Anfang der 2000er auch das eine oder andere Poster in Jungszimmern. Atomic Kitten, The Tide is High um 8.13 Uhr. An diesem Mittwoch, an dem schon eines der schönsten gemeinsamen Frühstücke des Freistaats am Start war.
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0: Die gibt's jeden Morgen bei uns. Heute geht's da um die Frühstücksfreunde Abensberg. Das ist eine von vielen Frühstücksinitiativen bei uns in Bayern, die eben dafür sorgen, dass Kinder, und zwar alle, ein gesundes Frühstück bekommen. Da ist ja in manchen Familien leider nicht immer Platz dafür. Heute um 6 Uhr haben in Abensberg schon wieder 15 Ehrenamtliche Semmeln belegt, Obst und Gemüse geschnippelt und wie jeden Mittwoch um 7 waren dann rund 300 Kinder und Jugendliche der Mittelschule zum gemeinsamen Frühstück da.
2: Was du in der Früh schon isst, hast du halt für den ganzen Tag die Power.
3: Hier kann man sich halt Zeit lassen und mit seinen Freunden plaudern und dabei frühstücken.
4: Ich kann im Unterricht besser denken und ja, es schmeckt auch sehr gut.
0: Seit mittlerweile 3 Jahren wird in Abensberg da jetzt schon gemeinsam gefrühstückt. Und weil die Kinder einfach nur glücklich und dankbar sind und weil es wichtig ist, dass sie eben gestärkt in die Schule starten, möchten die Ehrenamtlichen dieses Angebot jetzt auch noch auf andere Schulen ausweiten. Eine von ihnen ist Gundula Weiß.
5: Wir haben so ein fantastisches, lustiges Team, um das die Kinder sich freuen, dass sie mit uns sich unterhalten. Einfach ein schönes Gefühl für alle. Es erfüllt einen sehr.
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0: John Lennon am Mittwochmorgen, 8.20 Uhr hier auf Bayern 1, an einem Tag, an dem britische Frauenherzen höher schlagen, wegen dem englischen Nationaltrainer Thomas Tuchel aus Krumbach in Schwaben. Steht ja heute mit England im WM-Halbfinale gegen Argentinien und angeblich stehen viele britische Frauen auf ihn, schreibt der Telegraph, eine der meistverkauften Zeitungen dort, weil er, Achtung, so schonungslos ehrlich ist.
1: Ach.
0: Ja, Katrin Kolb aus dem Bayern 1 Morgenteam. Kannst du es nachvollziehen?
1: Also da bin ich jetzt nicht so restlos überzeugt.
0: Nein.
1: Stell dir vor, der ist so schonungslos ehrlich und malt dir so nach dem ersten Date schon alle deine taktischen Fehler auf. Das hat er zum Bellingham gesagt, schlampig, viele technische Fehler, nicht konsequent genug. Das lässt jetzt mein Herz nicht höher schlagen.
0: Nein, komisch.
1: Lieber schön anlügen.
0: Gut, er war ja auch, als er Bayern-Trainer war, jetzt nicht jedermanns Sache, aber kommt eben aus Krumbach in Schwaben. Harry Kane spielt beim FC Bayern, also deswegen drücken, glaube ich, schon auch viele aus dem Freistaat heute England die Daumen gegen Argentinien.
1: Ja, aber nachdem jetzt Frankreich raus ist, kann ich beim Tippspiel eh nichts mehr reißen. Also mir ist es jetzt ein bisschen wurscht, muss ich sagen. Ich schlaf lieber.
0: Echt? Ich schaue es mir schon an.
1: Dachte
0: live
1: ich mir
0: im
1: schon.
0: Ersten. Ich meine, Halbfinale ist auch nur alle 4 Jahre bei einer WM, ne?
1: Erzählst mir dann, wie es war.
0: Anpfiff 21 Uhr. Das geht ja noch, da haben wir in dieser WM schon ganz andere Anstoßzeiten überstanden. Bei uns Musik jetzt aus einem Jahr. Da ist Deutschland in England Europameister geworden. Oasis auf Bayern 1 und Don't Look Back in Anger.

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1: 8:30 ist es. An dem Morgen, an dem wir allen Helfern nach den Unwettern von gestern Abend Danke sagen möchten. Und wenn ich sage wir, meine ich unsere Hörerinnen und Hörer sowie Daniela aus Förtschendorf, Oberfranken, wo unter anderem ein Baum eine Stromleitung gekappt hat.
2: Ein Riesendank an alle Helfer, die sich die halbe Nacht um die Ohren geschlagen haben und die auch heute versuchen, die Schäden zu beheben und dass alle schnellstmöglich wieder Strom haben. Einen schönen Mittwoch wünsche ich allen und dass ihr gut durch das Unwetter gekommen seid und auch heute noch kommen werdet.
1: Also, dem schließen wir uns an, denn bei Christoph in den Nachrichten hören wir, die Helfer hatten wirklich alle Hände voll zu tun.
3: Ja, so ist es. Nicht nur bei der Daniela im Kreis Kronach, sondern auch in Mittelfranken, allein in Erlangen und Nürnberg zum Beispiel. Da sind innerhalb von 5 Stunden 3000 Notrufe eingegangen. Das sind so viele wie noch nie. Um das alles überhaupt zu schaffen, sind dann dienstfreie Rettungskräfte alarmiert worden. Die haben dann vollgelaufene Keller und Unterführungen leer gepumpt und sie haben Menschen befreit, die unter umgestürzten Bäumen eingeklemmt waren. Schauen wir auf die weiteren Themen. Weniger Bürokratie, das hat sich ja die Bundesregierung auf die Fahnen geschrieben. Und heute sollen weitere Vorschriften fallen, die zu Papierkram führen. Bauvorschriften zum Beispiel sollen gestrichen werden und es soll künftig weniger Formulare für die Steuererklärung geben. Und Spanien steht im Finale der Fußball-WM. Der Europameister hat Frankreich mit 2:0 geschlagen. Heute Abend dann das Duell Kane gegen Messi. Um 21 Uhr das zweite Halbfinale zwischen England und Argentinien. Das erste überträgt's. Jetzt die Nachrichten aus dem Freistaat, aus unseren BR-Studios in ganz Bayern. 8:31 Uhr.
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5: Mit Miriam Scholz. Einen schönen guten Morgen. Und wir haben es gerade eben gehört. Schwere Gewitter und Unwetter gestern über Mittel- und Oberfranken. Bäume sind da umgestürzt. Menschen wurden teils schwer verletzt. 270 Feuerwehren im Dauereinsatz. Simone Schülein fasst zusammen.
6: Sie kümmerten sich um umgestürzte Bäume, vollgelaufene Keller und überflutete Straßenzüge. Auch Dächer wurden abgedeckt. Dazu kamen zahlreiche Verkehrsunfälle. Betroffen waren vor allem die Städte Nürnberg, Fürth und Erlangen sowie die Landkreise Nürnberger Land und Erlangen-Höchstadt. Bei der integrierten Leitstelle der Feuerwehr Nürnberg waren innerhalb von rund 5 Stunden etwa 3000 Notrufe eingegangen. Eine bisher noch nie dagewesene Zahl, so die Feuerwehr. Simone Schülein aus dem BR-Studio Nürnberg.
5: Das Landgericht Hof will heute Nachmittag im Prozess um falsch gekennzeichneten Diesel die Urteile gegen 4 mutmaßliche Drahtzieher eines Steuerbetrugs verkünden. Es geht um einen Steuerschaden von mehr als 40 Millionen Euro. Angeklagt ist auch ein Tankstellenbetreiber aus Schwarzenbach an der Saale. Banden aus dem Großraum Berlin sollen ihm rund 90 Millionen Liter Kraftstoff geliefert haben. Sein Prozess ist derzeit unterbrochen. Ein Neurologe prüft auf Antrag der Verteidigung, ob der 63-Jährige wegen einer beginnenden Alzheimer-Demenz verhandlungsfähig ist. Im Förderzentrum Wichernhaus beginnt heute das Landesschulsportfest der Förderschulen. Rund 260 Schülerinnen und Schüler aus ganz Bayern nehmen daran teil. Neben Wettbewerben in klassischen Sportarten wie Fußball und Schwimmen stehen auch Disziplinen wie Rollstuhlboccia und Rollstuhlbasketball auf dem Programm. Und jetzt kompakt und zuverlässig das Wetter in Mittel- und Oberfranken. Sonnig oder leicht bewölkt ist es zunächst, später dann mehr Wolken, Schauer und Gewitter, aber eher vereinzelt heute bei 26 bis 28 Grad.
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1: Mit einer gesperrten Autobahn startet der Verkehrsservice. Regina Wallner.
7: Ja, das betrifft Sie heute früh auf der A3 Würzburg Richtung Nürnberg. Die A3 ist komplett gesperrt zwischen dem Kreuz Fürth-Erlangen und Erlangen-Tennenlohe. Grund ist ein Lastwagenunfall und es staut sich auch schon vor dieser Unfallstelle. A7 Füssen-Ulm. Zwischen Woringen und Memmingen Süd besteht Gefahr durch Aquaplaning. Bitte fahren Sie dort ganz vorsichtig. A7 Würzburg Richtung Fulda. Zwischen Wasserlosen und Hammelburg laufen Bergungsarbeiten. Es ist nur eine Spur frei. Komplett gesperrt ist die A93 Hof Richtung Weiden. Zwischen Marktredwitz Süd und Pechbrunn nach einem Unfall. Ich habe gerade noch mal mit der Polizei dort telefoniert. Dort ist ein Lastwagen in die Mittelleitplanke gefahren, steht jetzt quer auf der Fahrbahn. Aktuell laufen die Bergungsarbeiten, aber das kann sich noch hinziehen. Bis dort wieder eine Spur aufgemacht werden kann, gibt es für Sie eine Umleitung. Und wir haben schon 2 Kilometer Stau ab Wunsiedel. An 99 Westumfahrung München Richtung Lindau, 8 Kilometer stockender Verkehr zwischen Ludwigsfeld und Germering Nord. Kostet Sie eine Viertelstunde mehr Zeit. Und wir schauen noch nach München, auf den Mittleren Ring. Es staut sich länger zwischen der Dachauer Straße und Hansastraße. Zeitverlust ganz genau eine halbe Stunde. Kommen Sie gut an.
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1: Und mit ihr hier. Schon mal ein kleiner Ausblick auf meine Schätzfrage gleich. Fahns finale Frage in einer Viertelstunde. Bis dahin gibt's außerdem Gian Nannanini. Coldplay auch am Start. Und davor düsen wir im Sauseschritt in den Arbeitstag und in die 80er mit Duff.
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0: Wir müssen leider unterbrechen für eine Gefahreninfo im Verkehrsservice.
1: Achtung Autofahrer, auf der A96 München-Lindau zwischen Erkheim und Memmingen-Ost, dort werfen Personen Gegenstände auf die Fahrbahn. Achtung Autofahrer, fahren Sie vorsichtig. Auf der A96 München-Lindau zwischen Erkheim und Memmingen-Ost werfen Personen Gegenstände auf die Fahrbahn.

0: die werden heute Abend auch den Engländern die Daumen drücken. Coldplay aus England mit Clocks um 8.44 Uhr hier auf Bayern 1 an einem Mittwoch Mitte Juli, der sich unter anderem für Steffi aus Dinkelsbühl anfühlt wie Dezember, weil da auch so viele Termine sind. Steffi hat auf unser Studio-Handy geschrieben, Nummer gibt's unter bayern1.de. Der Dezember ist voll mit Weihnachtsfeiern, Wunschzettel abarbeiten, Feiertage vorbereiten, Plätzchen backen. Jetzt im Sommer sind's Sommerfeste, Geburtstage, Urlaubsvorbereitungen. Aber irgendwie ist das ja auch alles schön. Steffi möchte damit Mamas wie Julia aus Feldkirchen in Oberbayern unterstützen, denn die hat, glaube ich, mit ihrer Sprachnachricht heute früh vielen Eltern im Freistaat aus der Seele gesprochen.
1: Jetzt heißt es immer so kurz vor den Ferien geht alles ein bisschen entspannter zu. Aber die Realität als Mama sieht tatsächlich ganz anders aus. Der Terminkalender platzt aus allen Nähten. Wir organisieren die Bücherrückgabe, die Bundesjugendspiele müssen mitbetreut werden, Klassenausflüge stehen jetzt noch an, eine Theateraufführung der Kinder. Nebenbei backen wir Kuchen im Makro.

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1: Da wird gleich ein Überraschungskandidat aus Vaterstetten in Oberbayern hier im Radio schätzen bei unserer täglichen Schätzfrage, wie immer kurz vor neun. Sie wissen ja, es gibt immer jemanden, der stellvertretend für Bayern ran darf, aber nicht weiß, dass ich anrufe. Wie gesagt, gleich in Oberbayern ein Geburtstagskind. Und damit Sie alle mitschätzen können, kommt hier die Frage. Wie viele Kühe gibt es bei uns in Bayern? Also mit Kuh ist natürlich alles gemeint, ne? Was eben nach Kuh aussieht. Gehören auch Ochsen dazu und Stiere und Jungrinder. Wie viele davon insgesamt haben wir bei uns im Freistaat? Das ist die Frage. Und jetzt klingelt es, wie gesagt, in Vaterstetten.
2: Ja.
1: Jens?
2: Ja.
1: Ja, servus, mein liebes Geburtstagskind. Alles Gute.
2: Grüß dich, servus, hi.
1: Na?
2: Wer bist du?
1: Hier ist Markus Fahn von Bayern 1.
2: Ja, grüß dich, servus.
1: Habe die Ehre. Guten Morgen, habe die Ehre. Ja, herzlichen Glückwunsch zum Geburtstag.
2: Danke dir, danke.
1: Manuela hat dich angemeldet unter bayern1.de.
2: Aha, das ist aber nett. Ja, das ist meine Frau, toll,
1: ja,
2: danke.
1: Ja, ja, und zwar für die Schätzfrage.
2: Oh!
1: Ja!
2: Ach, das heißt,
1: muss man am Geburtstag eine kleine was machen, ne?
2: Ja, jetzt geht's aber los.
1: Ja. Na dann. Er gibt aber auch natürlich eine Bayern 1 Tasse als Dankeschön und kleines Geschenk von uns.
2: Das ist nett.
1: Und die Frage, wie viele Kühe gibt es denn bei uns in Bayern? Also Kühe jetzt, ne, zählen auch Rinder, Ochsen, sind so als Überbegriff das, was man sich so unter einer Kuh vorstellt.
2: Ach, du Schande. Das sind ja Fragen, die das Leben so ständig parat hat.
1: Naja, ist ja.
2: Okay, Bayern, Essener, Kranland, leisten. Ich würde sagen 4,37 Millionen.
1: Ja, vielleicht waren es mal so viele. Mhm. Die Zahl nimmt ja stetig ab, auch die Zahl der Rinderhalter. Das ist zu viel.
2: Das ist deutlich zu viel, höre ich schon raus.
1: Ja,
2: ja, dann reduziere ich das auf. Naja, dann würde ich mal sagen 1,
1: das ist zu wenig.
2: Dann sind es 2,73.
1: Ja, das war fast eine Punktlandung. Also es sind 2.685.000.
2: Also mit ein bisschen Hilfe kriege ich das schon hin.
1: Nee, also dafür bin ich
2: aber
1: ja
2: hallo.
1: Da. Dafür
2: aber
1: bin ich
2: hallo.
1: Ja da. Ja,
2: aber hallo.
1: 2,68 Millionen. Tasse ist hiermit unterwegs.
2: Super, danke schön.
1: Schönen Geburtstag und Grüße an die Frau.
2: Ja, und macht weiter so, ne? Toll.
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4: Um 9 mit Christoph Höss. Schönen guten Morgen. Viele Rückmeldungen von Ihnen bekommen wir zurzeit zu unserer Nachricht von vorgestern, dass die Bundesregierung Zigaretten noch teurer machen will als ohnehin schon geplant. Anja aus Kohlberg in der Oberpfalz hat sich über bayern1.de bei uns gemeldet. Sie möchte nämlich wissen, ob das auch für Elektrozigaretten gilt, also die sogenannten Vapes. Wir haben Anjas Frage weitergeleitet, und zwar an Jakob Meyer, unseren Korrespondenten im Hauptstadtstudio.
5: Klare Antwort auf Anjas Frage, ja. Neben Zigaretten will die schwarz-rote Koalition auch andere Tabakprodukte und auch Flüssigkeiten für E-Zigaretten deutlich höher besteuern. Eine Schachtel Zigaretten soll 2030 dann 11,80 Euro kosten. Wie viel die Steuer bei E-Zigaretten ausmacht, das ist noch schwer zu sagen. Praktisch für die Bundesregierung, die Einnahmen aus der Tabaksteuer fließen allein in ihre Kassen und sind nicht zweckgebunden. Sie kann sie also einsetzen, wie sie möchte. Die erwarteten Einnahmen von 4,4 Milliarden Euro bis 2030 sollen unter anderem helfen, die Reform der gesetzlichen Krankenversicherung zu finanzieren.
4: Deutschland steht da übrigens nicht allein. In Großbritannien und Irland etwa kostet eine Schachtel Zigaretten schon heute 20 Euro. Das Bundeskabinett wird heute zum Entlastungskabinett. Am Vormittag will die schwarz-rote Regierung eine Reihe von Maßnahmen zum Bürokratieabbau auf den Weg bringen. So soll etwa die Umweltplakette für E-Autos weg, die Zahl der Formulare für die Steuererklärung soll reduziert werden und es soll weniger Bauvorschriften geben. Etwa 600 Millionen Euro sollen diese geplanten Entlastungen im Jahr einsparen helfen. Wenn der Arzt ein Rezept ausstellt, dann gehen wir in die Apotheke und lösen es ein. Manche Medikamente sind ein Vermögen wert und genau das nutzen Verbrecher aus, indem sie gefälschte Medikamente einlösen. Dadurch entstehen den Kassen Millionenschäden, für die letztlich wir Beitragszahler aufkommen müssen.
6: Nach Recherchen des Bayerischen Rundfunks beläuft sich der Schaden der vergangenen beiden Jahre auf einen zweistelligen Millionenbetrag. Eine wichtige Rolle spielen dabei Fälle aus Bayern. So wurde etwa in einer Münchner Apotheke ein gefälschtes Rezept für ein Krebsmedikament im Wert von rund 3.800 Euro eingelöst. Die Staatsanwaltschaft München sieht Hinweise auf organisierte Kriminalität mit Verbindungen nach Osteuropa und Russland. Dorthin werden die über die gefälschten Rezepte erbeuteten Medikamente weiterverkauft.
4: Alina Hans aus unserer Bayern-Redaktion hat berichtet. 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Umgestürzte Bäume, vollgelaufene Keller. Bei uns in Bayern haben kräftige Gewitter am Abend für viele Einsätze der Feuerwehren gesorgt. Besonders heftig war es in Franken.
7: Betroffen waren vor allem die Städte Nürnberg, Fürth und Erlangen sowie die Landkreise Nürnberger Land und Erlangen-Höchstadt. Bei der integrierten Leitstelle der Feuerwehr Nürnberg waren innerhalb von rund 5 Stunden etwa 3000 Notrufe eingegangen. Eine bisher noch nie dagewesene Zahl, so die Feuerwehr. Insgesamt 1100 Mal mussten die Einsatzkräfte ausrücken. Simone Schülein aus dem BR-Studio Nürnberg.
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4: Und da ist für Frankreich der Titeltraum vorbei. Für Les Bleus gab es im Halbfinale gestern Abend eine 0:2-Niederlage gegen Spanien. Das Team um Superstar Lamine Yamal steht damit im Endspiel am Sonntag und trifft auf den Sieger des zweiten Halbfinals. Das bestreiten heute Argentinien und England. Um 21 Uhr ist Anpfiff. Im ersten sind sie live dabei. 9.03 Uhr.
9: 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Das Bayernwetter erzählt auf Bayern 1 für Sie mit Katrin Kolb und... Ich wohne in Erlangen. Wir waren mittendrin in diesem brutalen Unwetter gestern. Also unsere Straße wurde auch zum Fluss. Hagel, Bäume umgestürzt in der Siedlung. Wir hatten Wasser im Keller. Also ich habe geschöpft dann ein paar Stunden. Es war nicht so dramatisch bei uns, aber alle 5 Minuten auch irgendwo Feuerwehr-Sirenen zu hören, es war wirklich Wahnsinn.
10: Wirklich verrückt, ne? Ja. sollte heute ruhiger sein, im Norden Bayerns zumindest. Also da haben wir ein bisschen trockenere Luft. Das heißt, da ist es im Norden recht sonnig, eigentlich nur wenige Schauer und Gewitter. Im Süden, da ist die gleiche Luftmasse, also dieselbe Luftmasse eigentlich nur ein bisschen hingewandert. Da ist es weiterhin dampfig, schwül und auch unwettergefährlich. Also Sturm, Hagel, Starkregen, weiterhin alles möglich, auch wenn es immer nur lokal so heftig wird. Von den Temperaturen her. In den Frankenwald ist ein bisschen kühlere Luft geschwappt. Dort heute 23 Grad. Sonst pendeln sich die Höchstwerte bei 28 ein. Morgen beruhigt sich das Wetter kurz. Für alle. Dann ist es öfter sonnig. Schauer und Gewitter gibt's nur ab und zu. Freitag dann rauschen wieder großflächig die Gewitter durch. Dahinter wird's kühler. Am Sonntag haben wir nur noch um die 22 Grad.
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11: Und guten Nachrichten und der Entwarnung für die A96 München-Lindau. Zwischen Erkheim und Memmingen-Ost werden keine Gegenstände mehr auf die Fahrbahn geworfen. Wir schauen auf die A3 Würzburg Richtung Nürnberg. Die Sperre ist aufgehoben zwischen Erlangen-West und Erlangen-Tennenlohe. Es staut sich noch wegen der Bergungsarbeiten nach einem Lastwagenunfall. A9 Nürnberg Richtung München. 6 Kilometer stockender Verkehr zwischen Garching Süd und Schwabing. Fahren Sie aufmerksam auf der A70 Bamberg Richtung Schweinfurt-Wenneck. In Höhe Dreieck Schweinfurt-Wenneck steht Ihnen ein defektes Fahrzeug im Weg. Gesperrt ist die A93 Hof Richtung Weiden zwischen Markt Redwitz Süd und Pechbrunn. Dort ist ein Lastwagen in der Mittelleitplanke hängen geblieben. Der muss jetzt geborgen werden. Das Ganze kann noch dauern. Bis dort wieder eine Spur aufgemacht werden kann, gibt es eine Umleitung und aktuell staut sich's ab Markt Redwitz Nord. A94 Passau Richtung München, Stau zwischen Ammoosfeld und Steinhausen. A95 Garmisch-Partenkirchen in Richtung München. Es gibt Behinderungen nach einem Unfall zwischen Eschenlohe und Murnau-Kochel und noch der Blick nach München auf den Mittleren Ring. Es gibt einige Baustellen, deshalb staut sich's zwischen der Dachauer Straße und der Donnersberger Brücke. Aktuell brauchen Sie dort gute 20 Minuten länger. Kommen Sie alle gut an.
9: Gute Fahrt. Servus mit Philipp Egger und wirklich auch nochmal ein großes, großes Danke an alle Rettungskräfte, die da gestern am Abend im Einsatz waren nach den schweren Unwettern im Freistaat. Also bei uns ist die Freiwillige Feuerwehr rund um Erlangen bis weit in die Nacht ausgerückt. Und da werden mit Sicherheit heute auch ein paar müde Augen in der Arbeit dabei sein. Deshalb zum Anschieben gleich die Jay Giles Band. Richtig schöner 80er mit Centerfold und Michael Jackson zum Start aus den 90ern. Who is it?
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0: Kleines Mittwochsquiz. Wie widerspricht man auf Fränkisch und hört gleichzeitig eine der größten Bands aller Zeiten? Aber Dancing Queen hier auf
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0: So, und jetzt wird es ein bisschen unangenehm um 8:45. Ich würde sagen, das liegt irgendwo zwischen Wurzelbehandlung beim Zahnarzt und Elternabend. Die Steuererklärung, die ist bald fällig. In rund 2 Wochen endet die Frist für die Steuer 2025, wenn Sie es selber machen, ohne Steuerberater. Aber, und jetzt wird es schon angenehmer, freut auch mein Schwabenherz, da kann man natürlich viel Geld sparen. Wir haben ganz viele Steuerspartipps auf unserer Homepage bayern1.de. Und ordentlich machen, das rentiert sich wirklich. Isabel Pohlmann, sie ist Steuerexpertin der Stiftung Warentest.
2: Denn häufig ist schon eine satte Erstattung drin. Also im Schnitt brachte die Steuererklärung zuletzt so rund 1170 Euro zurück im Jahr. Und das ist natürlich dann doch ein ganz schöner Stundenlohn für die Arbeit am PC mit der Steuererklärung.
0: Das ist doch mal eine Summe. Und nicht machen kann teuer werden.
2: Es ist wirklich sinnvoll, die Steuererklärung dann auch beim Finanzamt eingereicht zu haben, denn sonst drohen Verspätungszuschläge für jeden Monat, den es zu spät war, mindestens 25 Euro. Es gibt bestimmte Personengruppen, die müssen abgeben. Das sind zum Beispiel Ehepaare, deren Einkommen nach den Steuerklassen 3 und 5 versteuert wurde. Gilt zum Beispiel auch für diejenigen, die im vergangenen Jahr Lohnersatzleistungen wie Kranken- oder Elterngeld von mehr als 410 Euro erhalten haben. Auch dann ist die Abgabe Pflicht.
0: Also bayern1.de, da finden Sie die wichtigsten Steuerspartipps. Da zeigen wir zum Beispiel auch, was oft vergessen wird, also welche Ausgaben Sie anrechnen können.
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7: Mit Miriam Scholz einen schönen Vormittag. Schwere Unwetter haben gestern Abend Teile Mittelfrankens getroffen. Nach Angaben der Feuerwehr Nürnberg gingen innerhalb von gut 5 Stunden rund 3000 Notrufe bei der integrierten Leitstelle ein. Die Feuerwehren rückten gut 1100 Mal aus, unterstützt von rund 270 Wehren aus der Region. Die Einsatzkräfte meldeten umgestürzte Bäume, vollgelaufene Keller, überflutete Straßen und beschädigte Dächer. Bäume stürzten auf Autos und Gebäude, einige Menschen wurden eingeklemmt und zum Teil schwer verletzt. Bei Rothenburg ob der Tauber entsteht ein neues Zentrallager für Stromnetzkomponenten. Der Übertragungsnetzbetreiber Transnet BW aus Baden-Württemberg investiert auf dem früheren Lechner-Gelände in Gebsattel im Landkreis Ansbach 60 Millionen Euro.
8: In Gebsattel entsteht auf dem früheren Lechner-Areal eine Halle mit knapp 19.000 Quadratmetern Lagerfläche für Netzkomponenten. Sie soll helfen, die Stromversorgung im Transnet-BW-Netz zuverlässig zu halten und Reaktionszeiten bei Störungen zu verkürzen, teilte der Übertragungsnetzbetreiber mit. Die Baumaßnahmen laufen bereits. Für Ende 2027 ist die Fertigstellung des Gebiets geplant. Dann fahren laut Transnet-BW rund 10 Lastwagen pro Tag das Lager an. Aus dem BR-Studio Ansbach, Annika Swithiel, Bayern 1.
7: Das Nürnberger Westbad feiert ab heute bis zum Sonntag sein 60-jähriges Bestehen. Unter dem Motto Danke für 60 heiße Sommer lädt das Bad 5 Tage lang zu Mitmachaktionen, Sportangeboten und Familienprogramm ein. Laut Stadt soll das Programm die Geschichte des Westbads würdigen und gleichzeitig den Blick auf die Zukunft richten. Und jetzt kompakt und zuverlässig das Wetter in Mittel- und Oberfranken. Sonnig oder leicht bewölkt ist es am Vormittag, später dann ziehen mehr Wolken auf. Schauer und Gewitter sind heute aber eher die Ausnahme. Die Höchstwerte steigen auf 26 bis 28 Grad.
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5: Der Bayern 1 Verkehrsservice mit unserer minutengenauen Stauzeitmessung. Die ist aktiviert auf der A3 Würzburg Richtung Nürnberg zwischen Erlangen-West und Erlangen-Tennlohe. 7 Kilometer Stau. Es laufen Bergungsarbeiten nach einem LKW-Unfall. 40 Minuten Zeitverlust aktuell. A70 Bamberg Richtung Schweinfurt-Werneck in Höhe Dreieck Schweinfurt-Werneck. Da steht ein kaputtes Auto. Die A93 Hof Richtung Weiden ist zwischen Marktredwitz Süd und Pechbrunn nach einem Unfall komplett gesperrt. Zurzeit 2 Kilometer Stau ab Bunsiedel. Es geht auf die A94 Passau Richtung München zwischen Ammoosfeld und Steinhausen. 2 Kilometer Stau, 11 Minuten kommen hier dazu. A99 die Ostumfahrung München Richtung Nürnberg zwischen dem Kreuz Münden-Ost und Kirchheim blockiert ein kaputtes Fahrzeug die linke Spur. Und A99 die Westumfahrung München Richtung Lindau zwischen Ludwigsfeld und Germering Nord. 7 Kilometer geht's da nur zäh voran, kostet sie aktuell eine Viertelstunde. Wo es geht, gute und sichere Fahrt Ihnen.
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10: Und schon wird's richtig cool. Jetzt gleich für Sie
9: Simon & Garfunkel. Brian Adams.

0: Ich sag weißes T-Shirt, Lederjacke, Jeans und E-Gitarre. Sie sagen, genau, Bryan Adams. 90er Rock auf Bahn 1 mit Cloud Number 9. Und haben Sie auch gestern Abend geguckt, WM Halbfinale Frankreich gegen Spanien, der 2-0-Sieg der Spanier. Wir waren mitten im Unwetter da in Mittelfranken, haben das Wasser aus dem Keller geschöpft, sauber gemacht, aber haben es rechtzeitig geschafft bis 21 Uhr zum Anpfiff. Meine Tochter ist riesengroßer Lamine Yamal-Fan, der spanische Youngster, der Superstar, Teenie-Idol mit seiner Zahnspange, 19-Jährchen jung. Wir machen dann immer so einen Vater-Tochter-Fußballabend, sie fachsimpelt dann auch schon. Sagt so Sätze wie, die doppeln den ja mal immer, dann ist mehr Raum für die anderen. Hat sie nicht von mir. Und dann kam noch mein Sohn dazu, der eher Frankreich-Fan ist, mit den Bayern-Spielern, Upamecano und Ulisse findet er gut. Also war richtig was los. Heute Abend dann England Harry Kane gegen Argentinien mit Lionel Messi. Wieder 21 Uhr, wieder angenehme Anstoßzeit zum Anschauen. Und dann freuen wir uns schon aufs Finale am Sonntag.
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6: Um 10 mit Christoph Wöss. Weniger Formulare bei der Steuererklärung und keine Umweltplakette mehr fürs Elektroauto. Diese und andere Erleichterungen will die Bundesregierung heute auf den Weg bringen. Entlastungskabinett nennt sich die Ministerrunde, die in diesen Minuten bei Kanzler Merz zusammentrifft und die noch mehr Bürokratie abbauen möchte.
7: Bei der Agentur für Arbeit soll vieles digitaler werden. Leistungen sollen künftig online beantragt werden können. Beratungs- und Meldetermine können auch per Videoschalte von unterwegs erledigt werden. Das Gesundheitsministerium plant weitere Schritte zur elektronischen Überweisung von Patienten. Insgesamt will die Bundesregierung die Bürokratiekosten bis zum Ende der Legislatur um ein Viertel reduzieren. Sie beziffert das mit 16 Milliarden Euro.
6: Chris Berdroh aus unserem Hauptstadtstudio hat berichtet. Mit der Erhöhung der Tabaksteuer will die Koalition Löcher im Haushalt stopfen. Doch auch der Gesundheitsschutz spiele eine Rolle, beteuert die Regierung. Ute Mons vom Deutschen Krebsforschungszentrum hat heute früh bei uns im BR-Interview bestätigt, dass höhere Preise tatsächlich manche Menschen vom Qualmen abhalten.
8: Man kann so grob sagen, dass wenn die Preise um etwa 10% erhöht werden, dann sinkt der Tabakkonsum um 5% ungefähr.
6: Nach den Plänen der Koalition soll eine Schachtel Zigaretten in 4 Jahren fast 12 Euro kosten. Auch andere Tabakprodukte und Flüssigkeiten für E-Zigaretten sollen teurer werden. Trotz der heftigen Gewitter gestern sind die Grundwasserpegel bei uns in Bayern niedriger als sonst um diese Jahreszeit. Die Gemeinde Wald im Ostallgäu und die Stadt München rufen deshalb zum Wassersparen auf. Um die Lage künftig besser im Blick zu behalten, gibt's jetzt NIWIS. Das steht für Niedrigwasserinformationssystem. Umweltminister Schneider hat's heute gestartet.
9: Die Informationen sollen helfen, kritische Entwicklungen früh zu erkennen. Kommunen können damit besser einschätzen, ob Maßnahmen zum Wassersparen nötig werden. Landwirte erhalten Hinweise für die Bewässerung ihrer Felder. Unternehmen können mögliche Auswirkungen auf Produktion, Transport oder Kühlwasserbedarf im Blick behalten. Auch Bürgerinnen und Bürger können sich auf dem Portal über die Situation in ihrer Region informieren.
6: Der Fall hat nicht nur in Oberfranken Schlagzeilen gemacht. An einer Tankstelle in Schwarzenbach an der Saale im Kreis Hof gab es vor 1,5 Jahren eine groß angelegte Razzia. Durch Betrug mit falsch gekennzeichnetem Diesel sollen dem Staat 44 Millionen Euro Steuern entgangen sein. Heute werden am Landgericht Hof die Urteile erwartet.
10: Die FIFA-Fußball-WM 2026.
6: Und da steht Spanien als erster Teilnehmer des Endspiels am Sonntag fest. Die Spanier haben Frankreich im Halbfinale mit 2:0 geschlagen. Die Franzosen bestreiten am Samstag noch das Spiel um Platz 3, und zwar gegen England oder Argentinien. Und diese beiden Teams bestreiten heute das zweite Halbfinale. Das erste überträgt live, Anpfiff ist um 21 Uhr. Jetzt ist es 10.03 Uhr.
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12: Durch Schwaben und das westliche Oberbayern, da ziehen gerade so ein paar kräftige Schauer. Solange kein heftiges Gewitter dabei ist, sind wir froh, da sind nämlich heute wieder ein paar kräftige möglich. Schwerpunkt ist genau da, nämlich im Südwesten Bayerns und es können heute auch wieder Unwetter werden. Sonst ist es streckenweise auch mal sonniger im Norden vor allem, da ziehen heute nur einzelne Schauer und Gewitter. Die Höchstwerte liegen zwischen 23 Grad im Frankenwald und 30 Grad rund um Aschaffenburg. Morgen gibt es dann nur noch an den Alpen etwas gewitterigen Regen, ansonsten ist es bei rund 30 Grad sonnig und trocken. Freitag bauschen sich wieder die Wolken auf und kräftige Schauer und Gewitter ziehen durch. Danach wird es etwas kühler, am Sonntag dann 22 Grad.
11: Und für alle, die Unwetter betroffen sind, haben wir einen großen Infoartikel. Wer zahlt für die Schäden bei Sturm und Gewitter? Der steht auf unserer Homepage bayern1.de. Und jetzt geht's auf die Straßen im Bayern 1 Verkehrsservice mit unserer minutengenauen Stauzeitmessung. A3 Würzburg Richtung Nürnberg zwischen Erlangen-West und Erlangen-Tennlohe, 6 Kilometer stockt's. Da laufen Reinigungsarbeiten, Viertelstunde Zeitverlust. A7 Ulm Richtung Würzburg zwischen Marktbreit und Kitzingen steht ein brennendes Auto in der Baustelle. A70 Bamberg Richtung Bayreuth zwischen Stadelhofen und Schirradorf, da ist es ein kaputtes Auto hinter einer Kurve auf der rechten Spur, also bitte aufpassen und Fuß vom Gas. Die A93 Hof Richtung Weiden ist zwischen Marktredwitz Süd und Pechbrunn nach einem Unfall komplett immer noch gesperrt, zurzeit 2 Kilometer Stau ab Wunsiedel. 20 Minuten Zeitverlust auf der A99 der Ostumfahrung München Richtung Salzburg zwischen Kirchheim und Ottobrunn. Da stockt's immer wieder. Und A99 die Westumfahrung München Richtung Lindau zwischen Ludwigsfeld und Germering Nord. Auch hier stockt's. Da ist es ein Plus von 12 Minuten aktuell. Wo es geht, gute und sichere Fahrt Ihnen. Kommen Sie gut an.
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11: Servus mit Philipp Eger. Was ist Ihr Lieblingswerkzeug in der Arbeit? Schlagbohrer? Wasserwaage, Fugenmasse, Kreissäge, Computer. Ah, ich könnte da ewig weitermachen. Sein Lieblingswerkzeug ist die Gitarre. Und Sie hören sie schon, Mark Knopfler von den Dire Straits, Walk of Life. Und dann noch ein super 70er von Billy Ocean hinterher, Love Really Hurts Without You. Schönen Vormittag.
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1: Gute Idee von Shakespeare's Sister. Radio anmachen. Turn your radio on, Top 90er. Und gleich STS und Fürstenfeld.
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1: Aber erst noch ein ganz kleiner Pieks. Tut überhaupt nicht weh. Um bis zu 3 Millionen Menschen retten. Das geht mit Blutspenden. Und gerade jetzt im Sommer ist das noch wichtiger, denn da fehlen Blutkonserven. Für viele Patienten ist frisches Blut überlebenswichtig. Patrick Nohe vom Blutspendedienst des Bayerischen Roten Kreuzes.
2: Die größte Personengruppe derer, die Blutpräparate benötigen, sind entgegen langläufiger Meinung nicht die verunfallten Mitmenschen. Die sind leider auch sehr, sehr betroffen. Aber die größte Gruppe sind tatsächlich chronisch kranke Mitmenschen. Das heißt, das meiste Blut wird beispielsweise in der Krebstherapie eingesetzt. Blut ist nicht künstlich herstellbar und Blut hat vor allem auch eine geringe Haltbarkeit. Das heißt, wir können jetzt gar nicht sagen, wir stehen kurz vor dem Sommer, wir stehen kurz vor Ferienbeginn, jetzt machen wir riesengroße Aktionen, bauen große Zentren und lassen die Leute einmal durchspenden eine Woche und dann haben wir Ruhe bis Dezember. Das geht leider nicht, sondern aufgrund der geringen Haltbarkeit sind wir bzw. vielmehr die Menschen in den Kliniken auf ein kontinuierliches Engagement ihrer Mitmenschen angewiesen.
1: Gut zu wissen. Zum Blutspenden braucht es keine besonderen Voraussetzungen. Volljährig, ja, also 18 sollte man sein. Gesund und mehr als 50 Kilo wiegen. Tipp vom Experten gibt's auch noch für den Tag der Blutspende.
2: Ganz wichtig vor der Blutspende ist es zunächst mal, gerade bei hohen Temperaturen, viel zu trinken, anständig zu essen. Das heißt nicht, als würde man sich vielleicht auf einen Biergartenbesuch oder Partymarathon vorbereiten, sondern eher, als würde man sich auf eine Bergtour vorbereiten, aber wirklich mit guter Grundlage kommen. Man sollte dann seinen Personalausweis oder Führerschein mitbringen und sich am Tag der Spende auch gesund und fit fühlen.
1: Vielen Dank an alle, die mitmachen auf unserer Homepage bayern1.de. Nochmal alles zum in Ruhe nachlesen. Vor dem kleinen Pieks, der nicht schlimm ist, da erfahren Sie zum Beispiel auch, wie eine Blutspende genau abläuft und es gibt einen Link, wo in Ihrer Nähe gerade ein Blutspendetermin ist, zum Beispiel heute in Tierhaupten, im Klostersaal in Schwaben oder in Würzburg in Unterfranken, übermorgen am Freitag in der Kraftmühle. Leben retten kann so einfach sein.
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9: Mit Miriam Scholz einen schönen Vormittag. Schwere Unwetter gestern Abend in Teilen Mittelfrankens. Nach Angaben der Feuerwehr Nürnberg gingen innerhalb von gut 5 Stunden rund 3000 Notrufe bei der integrierten Leitstelle ein. Die Feuerwehren rückten gut 1100 Mal aus, unterstützt von rund 270 Wehren aus der Region. Die Einsatzkräfte meldeten umgestürzte Bäume, vollgelaufene Keller, überflutete Straßen und beschädigte Dächer. Die Bäume stürzten auf Autos und Gebäude. Einige Menschen wurden teils schwer verletzt. Am Nürnberger Flughafen musste der Flugbetrieb für gut 80 Minuten eingestellt werden. Eine groß angelegte Razzia bei einem Tankstellenbetreiber aus Schwarzenbach an der Saale im Landkreis Hof und weiteren Beschuldigten hat 2024 für Schlagzeilen gesorgt. Es geht um Steuerbetrug. Heute Nachmittag werden nun die Urteile erwartet.
10: Es geht um Steuerbetrug mit falsch gekennzeichnetem Diesel im großen Stil. Innerhalb von einem Jahr sollen verschiedene Firmen aus dem Großraum Berlin insgesamt 90 Millionen Liter gepanschten und unversteuerten Kraftstoff aus Osteuropa an einen Tankstellenbetreiber in Schwarzenbach an der Saale geliefert haben. Die Staatsanwaltschaft geht von 44 Millionen Euro Steuerschaden aus. Im Prozess seit Januar legten die insgesamt 8 Angeklagten Stück für Stück Geständnisse ab. Einige Mitläufer wurden bereits zu mehrjährigen Haftstrafen verurteilt. Heute geht es nun um die mutmaßlichen Drahtzieher. Anne-Rose Zuber, Bayern 1 in Hof.
9: Im Förderzentrum Wichernhaus beginnt heute das Landesschulsportfest der Förderschulen. Rund 260 Schülerinnen und Schüler aus ganz Bayern nehmen heute und morgen daran in Altdorf teil. Neben Wettbewerben in klassischen Sportarten wie Fußball, Leichtathletik und Schwimmen stehen auch Disziplinen wie Rollstuhlboccia und Rollstuhlbasketball auf dem Programm. Und jetzt kompakt und zuverlässig das Wetter in Mittel- und Oberfranken. Sonnig oder leicht bewölkt. Momentan, später dann mehr Wolken. Schauer und Gewitter sind heute aber eher die Ausnahme.
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7: Der Bayern 1 Verkehrsservice mit unserer minutengenauen Stauzeitmessung. Und wenn es zum Teil so regnet und gewittert, dann schalten Sie doch bitte das Abblendlicht ein. Das Tagfahrlicht ist da ein bisschen wenig. Jetzt geht's auf die Straßen, auf die A3, Würzburg Richtung Nürnberg, zwischen dem Kreuzfurt Erlangen und Erlangen-Tenlohe, Unfall auf der rechten Spur. A7 Ulm Richtung Würzburg, zwischen Marktbreit und Kitzingen, da steht ein brennendes Auto in der Baustelle immer noch, muss gelöscht werden. A92 Deggendorf Richtung München, in Höhe Dingolfing-Mitte gibt's Behinderungen nach einem Unfall. A93 Hof Richtung Weiden, zwischen Marktredwitz Süd und Pechbrunn, laufen Bergungsarbeiten, die rechte Spur, die ist noch gesperrt, aber die Komplettsperre, die ist aufgehoben. A99 Ostumfahrung München Richtung Salzburg zwischen Kirchheim und Ottobrunn, da stockt's immer wieder, kostet sie aktuell 20 Minuten. Und die B15 Rosenheim Richtung Landshut ist zwischen der Abzweigung nach Erding und Taufkirchen gesperrt, da brennt ein Auto. Wo es geht, gute Fahrt.
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11: 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Jetzt gleich für Sie.
0: Carol Fialka.
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0: Credence Clearwater Revival.

0: der schönsten Rock-Abkürzungen. CCR, Creedence Clearwater Revival, Have You Ever Seen the Rain?
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0: Und Bayern hat einfach ein großes Herz. Gerade vor einer halben Stunde mit dem Bayerischen Roten Kreuz übers Blutspenden gesprochen, das jetzt im Sommer noch wichtiger ist. Und viele von Ihnen machen das auch schon. So wie die Gisela aus Schwaben hat uns eine Sprachnachricht ans Bayern 1 Studio-Handy geschickt.
2: Ich bin begeisterte Blutspenderin seit meinem 18. Lebensjahr. Ich war jetzt mittlerweile 125 Mal. Ich spüre, dass das mir persönlich auch gut tut, meinem Körper. Ich fühle mich fitter, also mir geht's einfach besser nach dem Blutspenden. Ich möchte allen sagen, macht's das. Damit wünsche ich euch allen einen schönen Tag und hoffe, es kommen viele neue Blutspender. Tschüss!
0: Danke, Gisela. Ein kleiner Pieks, der Großes bewirkt. Und ich sag's auch gern nochmal für alle Unentschlossenen. Alle Infos dazu auf unserer Homepage bayern1.de. Eine Altershöchstgrenze gibt's übrigens nicht für Blutspender. Allerdings sollte man bei bestimmten Medikamenten aufpassen. Und es gibt auch auf unserer Homepage einen Link, wo in Ihrer Nähe gerade ein Blutspendetermin ist.
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6: Um 11 mit Ivo Maruschek. Weniger Formulare, weniger Regelungen und Vorschriften. Die Bundesregierung will den Bürokratieabbau in Deutschland vorantreiben. Einige Vorhaben hat sie schon auf den Weg gebracht, zum Beispiel eine Führerscheinreform. Und das sogenannte Entlastungskabinett, das sitzt gerade zum zweiten Mal in Berlin zusammen, um weitere Maßnahmen zu beschließen.
7: Bei der Premiere im vergangenen November wurden Maßnahmen beschlossen, mit denen die sogenannten Bürokratiekosten um rund 10 Milliarden Euro sinken sollen. Heute geht es um weitere 600 Millionen Euro. Insgesamt stehen über 10 Vorhaben auf dem Zettel. Darunter das Ende der Umweltplakette für E-Autos und die weitere Digitalisierung im Gesundheitsbereich. Die Bundesregierung hat sich im Koalitionsvertrag vorgenommen, die Bürokratiekosten des Bundes um ein Viertel oder 16 Milliarden Euro zu senken. Frank Eichmann, Berlin.
6: Die Schufa speichert Verbraucherdaten offenbar deutlich länger als bisher bekannt. Das zeigen Recherchen von NDR und Süddeutscher Zeitung. Demnach verbleiben bei der Auskunftei zum Beispiel Informationen zu alten Krediten, zu Pfändungen oder Schulden, die die Betroffenen schon vor Jahren beglichen haben. Laut Schufa werden mit den alten Daten zwar Verbraucherbewertungen erstellt und sie werden auch an Vertragspartner weitergegeben. Dabei handele es sich aber nur um Tests, heißt es. Datenschutzexperten sehen das kritisch, weder die Datenbank selbst noch die Weitergabe von Daten seien zulässig. Wenn der Arzt ein Rezept ausstellt, dann gehen wir in die Apotheke und lösen es ein. Manche Medikamente sind aber fast ein Vermögen wert und genau das nutzen Verbrecher aus. Indem sie gefälschte Rezepte einlösen, entstehen den Kassen Millionenschäden und für die müssen letztlich wir Beitragszahler aufkommen.
8: Nach Recherchen des Bayerischen Rundfunks beläuft sich der Schaden der vergangenen beiden Jahre auf einen zweistelligen Millionenbetrag. Eine wichtige Rolle spielen dabei Fälle aus Bayern. So wurde etwa in einer Münchner Apotheke ein gefälschtes Rezept für ein Krebsmedikament im Wert von rund 3.800 Euro eingelöst. Die Staatsanwaltschaft München sieht Hinweise auf organisierte Kriminalität mit Verbindungen nach Osteuropa und Russland. Dorthin werden die über die gefälschten Rezepte erbeuteten Medikamente weiterverkauft.
6: Ein Bericht von Alina Hans aus unserer Bayern-Redaktion. In München muss man ab September nächsten Jahres wieder Gebühren für Kindergarten und Krippe zahlen. Bisher war der Kita-Besuch weitgehend kostenfrei, aber die Landeshauptstadt kann sich das nicht mehr leisten. Für 9 Stunden Krippe werden in Zukunft monatlich 330 Euro fällig. Ein entsprechender Kindergartenplatz kostet etwa die Hälfte. Für Familien mit weniger als 50.000 Euro Jahreseinkommen soll die Kita kostenfrei bleiben. Die Polizei in Würzburg ermittelt nach den Schüssen auf ein Wohnhaus wegen versuchter Tötung. Einen konkreten Verdächtigen habe man noch nicht, hieß es von der Staatsanwaltschaft. Derzeit werde geprüft, ob es sich um eine Beziehungstat handeln könnte. Der Unbekannte, der am Abend mit scharfer Munition auf ein Mehrparteienhaus geschossen hatte, ist weiter flüchtig. Verletzt wurde bei dem Vorfall niemand. Es ist 11.03 Uhr.
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10: Und dieselbe Luftmasse, in der gestern schon die Unwetter gezündet haben, die ist einfach nur ein bisschen in den Süden gewandert. Vor allem in Schwaben und im westlichen Oberbayern ist heute die Unwettergefahr am größten. Aber generell kann es überall mal krachen, ist doch recht schwül wieder. Etwas ruhiger dürfte der Mittwoch im Norden Bayerns ablaufen. Hier gibt es neben Sonne nur einzelne Schauer und Gewitter. Höchstwerte heute 23 bis 30 Grad. Morgen beruhigt sich das Wetter bayernweit. Nur an den Alpen ist es noch gewittriger, sonst Sonne und ein paar Wolken. Nur so handverlesene Schauer. Freitag rauschen dann die nächsten Gewitter durch. Es bleibt schwülwarm. Morgen 30 Grad im Schnitt, am Freitag dann um 28.
9: Der Bayern 1 Verkehrsservice mit unserer minutengenauen Stauzeitmessung. Es entspannt sich ein bisschen. 3 Meldungen sind es aktuell. A7 Würzburg Richtung Ulm zwischen Feuchtwangen West und Ellwangen. 5 Kilometer zäh. Geht's da nur voran. Viertelstunde Zeitverlust. A8 München Richtung Salzburg. Da brauchen Sie gute 10 Minuten. Länger zwischen Anger und Schwarzbach. 5 Kilometer stockend. Und A99 die Ostumfahrung München Richtung Salzburg. Hier stockt's auch immer wieder zwischen Kirchheim und Ottobrunn. Eine knappe Viertelstunde plus. Wo es geht, gute und sichere Fahrt ihn.
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9: Servus mit Philipp Egger Richtung Mimi.
4: Richtung was?
9: Was ist Mimi?
4: Mimi.
9: Ja?
4: Mimi. Mittag. Mittwochs. Mittwochs. Mittag.
9: Mittagspause. Ah. Genau. Mittwochs Mittagspause mit Karacho. Gleich Super 70er von Bonnie Emma Baker und mit ganz viel Wohlfühlen die Scorpions. Wind of Change Richtung Mimi.
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0: Wasserstoff-Blonde-Igel-Frisur, Nietenarmband und böser 80er-Blick. 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
0: Und von mir kippt's keinen bösen Blick, nein, sondern ein neues DAB Plus Digitalradio. Das ist quasi schon verpackt, muss ich nur noch in unseren Versand stecken und dann wird's vielleicht in Oberbayern zugestellt bei Helmut Zingler aus Allershausen. Er ist Landwirt, er hat sich auf unserer Homepage bayern1.de angemeldet. Helmut, servus, was lieben Sie als Landwirt besonders an Ihrem Job?
3: Ja, die Natur, unsere Tiere, wenn man drauf schaut, das ist das Schöne, weil man immer was Neues bekommt und jeden Tag was anderes ist.
0: Was haben Sie für einen Hof?
3: Wir haben Wische und Liegehennen und Ackerbau dazu.
0: Und was ist das Erste am Tag, was Sie machen?
3: Ja, wir gehen in den Stall, schauen bei den Kühen nach dem Rechten.
0: Mhm.
3: Später am Vormittag kommen dann die Hühner dran.
0: Läuft im Stall auch Bayern 1?
3: Ja, im Stall auch so eine kleine Küche, da können wir jeden Tag frühstücken.
0: Ah, schön!
3: Und, genau, und da hören wir, also wir hören eigentlich immer ein Bayern 1.
0: Und das heißt auch die Kühe und die Hennen hören uns?
3: Bei den Hennen nicht, also bei denen ist das Gekacker zu laut. Die brauchen die Ablenkung nicht. Die Kühe hören sowas zu gern.
0: Ja, und vielleicht hören sie bald den Bayern 1 Sound noch besser, denn jetzt geht's um ein neues DAB Plus Digitalradio für Sie, Helmut.
3: Ja, super.
0: Unsere Kategorie heute, die heißt:
1: Ich höre was, was du gern siehst.
0: Sie hören was und Sie werden auch so ein bisschen hoffentlich dann Kino im Kopf haben, denn es geht um eine Titelmelodie aus einer 80er Fernsehserie. Und Sie sagen mir, welche Fernsehserie ist das?

0: Ist es zur Freiheit? Rosenheim Cops oder Forsthaus Falkenau?
1: Zur Freiheit.
0: Zur Freiheit. Ah, das kam ja ganz schnell.
2: Ihr habt da alle einen Vogel, oder? Die Leute kommen zu mir wegen meine Würst. Nicht wegen eure blöden Frieser oder wegen deinem damischen Gemüse. Weißwurstpaler nennen sie mich.
0: Das stimmt, Helmut. Franz Xaver Bogners Kultserie Ende der 80er lief im ersten und legendär auch, wir haben sie gerade gehört, die Ruth Drexel als Wirtin.
1: Das ist Bayern.
0: Bayern, das sind wir mir, genau.
1: Genau.
0: Das ist ein neues Digitalradio, Helmut. Glückwunsch.
1: Super, einwandfrei. Das kommt jetzt zu uns in die Küche und ist tagtäglich im Einsatz.
0: Tipptopp. Und unser Bayern 1 Partyspiel Hits, da kriegen es auch noch. Da können sie mit der Familie mal, wenn sie mal ein bisschen frei haben, einen tollen Spieleabend zum Beispiel machen.
1: Machen wir gern. Dankeschön und weiter so machen.
0: Versprochen.
1: Servus.
0: Servus. Und vielleicht machen ja morgen Sie weiter mit einem neuen DAB Plus Digitalradio. Gerne anmelden, jederzeit auf unserer Homepage bayern1.de.
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5: Mit Carlo Schindelm. Schönen Vormittag. Die heftigen Gewitter haben gestern Abend auch Mittelfranken getroffen. Umgestürzte Bäume, überflutete Straßen. Bei Kalchreuth im Landkreis Erlangen-Höchstadt hat ein Regionalzug einen Baumstamm überfahren, der auf die Gleise gestürzt war. Durch den Aufprall wurde der Zug beschädigt und konnte nicht weiterfahren. Die etwa 30 Reisenden mussten den Zug verlassen. Für sie wurde ein Schienenersatzverkehr eingerichtet. Bei Rothenburg ob der Tauber entsteht ein neues Zentrallager für Stromnetzkomponenten. Der Übertragungsnetzbetreiber Transnet BW aus Baden-Württemberg investiert im Landkreis Ansbach 60 Millionen Euro. Heute ist Spatenstich.
6: In Gebsattel entsteht auf dem früheren Lechner-Areal eine Halle mit knapp 19.000 Quadratmetern Lagerfläche für Netzkomponenten. Sie soll helfen, die Stromversorgung im Transnet-BW-Netz zuverlässig zu halten und Reaktionszeiten bei Störungen zu verkürzen, teilte der Übertragungsnetzbetreiber mit. Die Baumaßnahmen laufen bereits. Für Ende 2027 ist die Fertigstellung des Gebiets geplant. Dann fahren laut Transnet-BW rund 10 Lastwagen pro Tag das Lager an. Aus dem BR-Studio Ansbach, Annika Swithiel, Bayern 1.
5: Rund 260 Schülerinnen und Schüler aus ganz Bayern werden sich heute und morgen im Förderzentrum Wichernhaus in Altdorf zum Landesschulsportfest der Förderschulen versammeln. Neben Wettbewerben in klassischen Sportarten wie Fußball, Leichtathletik und Schwimmen werden sich die Schüler auch beispielsweise im Rollstuhlbasketball messen. Um 12.30 Uhr findet ein Festzug vom Marktplatz zum Schulsportzentrum statt, zu dem auch alle Altdorfer eingeladen sind. Und jetzt das Wetter in Mittel- und Oberfranken. Am Nachmittag kommen wieder mehr Wolken, aber Schauer und Gewitter bleiben die Ausnahme. Die Höchstwerte bis 28 Grad. Morgen scheint dann den ganzen Tag die Sonne, die Höchstwerte morgen bis 32 Grad. Aktuelles Wetter in der Region, in Rot ist es leicht bewölkt bei 24 Grad.
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3: Und dann geht's auf die Straßen im Bayern 1 Verkehrsservice mit minutengenauer Stauzeitmessung. A7 Würzburg Richtung Ulm, zwischen Feuchtwang West und Ellwang 5 Kilometer stocken, Viertelstunde Zeitverlust. Viertelstunde mehr auch auf der A8 Salzburg Richtung München, zwischen Holzkirchen und dem Kreuzmünden Süd, 10 Kilometer geht's da nur zäh voran. A9 München Richtung Nürnberg, zwischen Pfaffenhofen an der Ilm und Langenbruck, 5 Kilometer stau und stockend, nach einem Unfall auf der rechten Spur, 20 Minuten kommen dazu. Und A99 die Ostumfahrung München Richtung Salzburg, zwischen Kirchheim und Ottobrunn, da stockt's immer wieder, heißt 13 Minuten mehr. Wo es geht, gute und sichere Fahrt Ihnen. Kommen Sie gut an.
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6: Um 12 mit Ivo Maruschik. Die vielen Vorschriften und bürokratischen Abläufe kosten nicht nur Zeit, sondern auch viel Geld. Experten schätzen, dass der deutschen Wirtschaft jedes Jahr 146 Milliarden Euro verloren gehen, weil Zeit und Arbeitskraft in Bürokratie statt in Produktion oder Entwicklung fließen. Die Bundesregierung will jetzt einschreiten. Seit dem Vormittag sitzt das sogenannte Entlastungskabinett zusammen und spricht über verschiedene Ideen. Welche? Das erklärt Chris Berdrow aus unserem Hauptstadtstudio.
7: Bei der Agentur für Arbeit soll vieles digitaler werden. Leistungen sollen künftig online beantragt werden können. Beratungs- und Meldetermine können auch per Videoschalte von unterwegs erledigt werden. Das Gesundheitsministerium plant weitere Schritte zur elektronischen Überweisung von Patienten. Insgesamt will die Bundesregierung die Bürokratiekosten bis zum Ende der Legislatur um ein Viertel reduzieren. Sie beziffert das mit 16 Milliarden Euro.
6: Hohe Mieten in den Hochschulstädten, darunter leiden natürlich die Studenten besonders. Sie müssen mehr als die Hälfte ihres Einkommens fürs Wohnen ausgeben, es sei denn, sie leben noch bei den Eltern. Das Statistische Bundesamt hat nachgerechnet.
8: Im Schnitt haben die Studierenden 54% ihres Haushaltseinkommens fürs Wohnen ausgegeben, alleinlebende Studierende sogar noch etwas mehr. Zum Vergleich, in Deutschland liegt der Wert für die gesamte Bevölkerung im Schnitt bei 24%. Nach Angaben der Statistiker finanziert sich knapp die Hälfte der Studierenden mit eigenem Haushalt über einen Job, knapp ein Drittel werden von Angehörigen unterstützt und 14% erhielten BAföG-Leistungen oder Stipendien. Alexander Schmidt, Wiesbaden.
6: Nach Oberbayern. Zwischen Traunstein und Ruhpolding hat heute früh ein Mann Fahrgäste eines Regionalzugs mit einem Messer bedroht. Er stieg in Ruhpolding aus und wurde kurz darauf von der Polizei festgenommen. Verletzt wurde niemand, die Hintergründe sind aber noch völlig unklar. Zeugen und Reisende, die bedroht wurden, sollen zur Grundschule in Ruhpolding kommen. Und jetzt eine Meldung in eigener Sache. Die Media-Analyse hat heute die neuen Radio-Einschaltquoten vorgelegt. Mit dem Ergebnis, Bayern 1 bleibt das meistgehörte Radioprogramm im Freistaat mit über 3 Millionen Hörerinnen und Hörern pro Tag. Bayern 3 kann seine tägliche Reichweite auf mehr als 2,3 Millionen Hörerinnen und Hörer steigern und ist unverändert die Nummer 1 bei der jüngeren Zielgruppe zwischen 14 und 49.
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6: England und Argentinien kämpfen heute Abend um 9 unserer Zeit um den Platz im WM-Finale. Die letzten Begegnungen hat das englische Team für sich entschieden, aber viele denken heute natürlich auch an das legendäre Handgottes-Spiel, bei dem Maradona den Ball unbemerkt vom Schiedsrichter mit der Hand ins Tor drückte, vor 40 Jahren. Beim DFB wird wohl bald weißer Rauch aufsteigen, weil die Bundestrainerfrage entschieden ist. Eine Verpflichtung von Jürgen Klopp steht wohl nichts mehr im Weg. Felix Gerhardt zum Stand der Dinge.
10: Man sei auf der Zielgeraden, zitiert der Sportinformationsdienst einen namentlich nicht genannten DFB-Funktionär. Demnach habe die Verbandsspitze um Präsident Bernd Neuendorf und dessen Stellvertreter Hans-Joachim Watzke bei einem Treffen mit Vertretern des Red Bull-Konzerns gestern in München einen Durchbruch erzielt, was die Ablösemodalitäten für Klopp angeht. Dieser steht derzeit noch als Head of Global Soccer beim österreichischen Konzern unter Vertrag. Mit einer Entscheidung wird spätestens in der kommenden Woche gerechnet.
6: Felix Gerhardt aus unserem WM-Team. Es ist 12.03 Uhr.
3: Der Bayern 1 Verkehrsservice mit minutengenauer Stauzeitmessung auf der A7 Füssen Richtung Ulm dauert 10 Minuten länger zwischen Illertissen und Rheikitt die Stechten, 8 Kilometer stockend. A7 Würzburg Richtung Ulm zwischen Feuchtwangen West und Ellwangen 5 Kilometer geht's hier nur zäh voran, 20 Minuten kommen dazu. Auf der A8 Salzburg Richtung München zwischen Holzkirchen und dem Kreuzmünd Süd, da ist es eine Viertelstunde Zeitverlust, 9 Kilometer stockt's, da steht ein defektes Fahrzeug. Und die A9 München Richtung Nürnberg zwischen Pfaffenhofen und Langenbruck, 9 Kilometer, stockt's auch hier. Gute Nachricht, die Unfallstelle, die ist mittlerweile geräumt, aktuell 15 Minuten Zeitverlust. Wo es geht, gute Fahrt.
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12: Heute bleiben wir mal unter 30 Grad, ein Schattenplätzchen, aber kann nicht schaden. Aktuell haben wir 25 Grad, zum Beispiel in Wassertrüdingen im Landkreis Ansbach oder auch in Großwalbo im Landkreis Coburg. Morgen dann wieder ein Hochsommertag, da könnten wir die 30 wieder erreichen und am Freitag vielleicht auch mit Hitzegewittern.
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12: Servus. Schön, dass Sie dabei sind. Hoffentlich sind Sie gestern gut durch dieses Unwetter gekommen. Das war ja örtlich sehr begrenzt in der Nürnberger Altstadt unterhalb der Burg. Da war es eigentlich nur Regen in der Nordstadt. Ein paar Meter weiter praktisch schon ein fettes Gewitter in Heroldsberg. Da ging richtig Hagel runter. Wie die Aufräumarbeiten laufen, wie der Stand der Dinge ist, das hören wir gleich.
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12: Neben Keep on Loving You war das ihr großer Hit in den 80ern. Can't Stop This Feeling. Wir hören schon im Hintergrund, er gesteht seine Liebe. Inhaltlich ein bisschen wie tausendmal berührt, aber eben in der Version von Rio Speedwagon. Viel Spaß.

0: Er ist einer meiner Liebsten, er hat's einfach drauf. Der Robbie Williams mit Supreme bei Mittags in Franken hier auf Bayern 1. In Erlangen rutscht der Terrassenstuhl quer durch die Fußgängerzone, als wäre es ein Blatt Papier. Autos sind unterhalb umgestürzten Bäumen irgendwie durchgefahren oder waren auf dem Radstreifen unterwegs. Manche Straßen in größerem Nürnberg, die wirkten, als wären sie Flüsse. Die integrierte Leitstelle hatte 3000 Einsätze in 5 Stunden gestern Abend. Sie haben es ja gehört, bestimmt hier in den Bayern 1 Nachrichten. Alles war örtlich sehr begrenzt in der Nürnberger Nordstadt. Da hat es getobt, in der Altstadt bloß geregnet. Eine Gewitterzelle hing über Heroldsberg, riesige Hagelkörner inklusive. Bayern 1 Reporter Daniel Peter ist am Tag danach dort bei den Aufräumarbeiten.
1: Ja, genau. Hier in Heroldsberg war gestern Abend auch Land unter. Riesige Hagelkörner, starker Sturm. Also teilweise sah das aus, wie man das eigentlich aus Filmen kennt. Und ich bin gerade auch bei Walter Franke gewesen, einem Anwohner hier in Heroldsberg. Bei ihm ist der Ölkeller voll mit Wasser gelaufen. Da stand circa 10 Zentimeter das Wasser in seinem Keller, hat er auch erst heute früh bemerkt.
2: Wir haben uns selber versucht, das Wasser abzuschöpfen, aber das ist natürlich eine Sisyphusarbeit. Nach 1,5 Stunden haben wir aufgehört und dann doch lieber die Feuerwehr in Heroldsberg gerufen. Und die sind natürlich auch sehr schnell gekommen und haben uns geholfen jetzt.
1: Ja, und Walter Franke, der lebt schon seit Jahrzehnten hier in Heroldsberg, aber sowas wie gestern, hat er mir gesagt, das hat er irgendwie noch nie erlebt.
2: Wir hatten Hagel, also bestimmt 10 Zentimeter hoch, also war fürchterlich. Wir wurden immer ganz gut verschont, aber diesmal war es leider nicht so.
1: Und hier in Heroldsberg laufen auch einfach noch die Aufräumarbeiten. Man sieht das hier überall auf den Straßen. Da liegen noch Äste oder auch Schotter von den Regenmassen hingespült worden ist. Überall wird gekehrt. Und Enrico Delfino, er ist Pressesprecher hier bei der Freiwilligen Feuerwehr in Heroldsberg. Der hat mir auch gesagt, sowas hat er noch nie erlebt. 40 Einsätze hatten sie gestern von 17:30 bis Mitternacht. Da waren sie viel unterwegs. Nicht nur hier im Ortsgebiet. Keller ausgepuckt, Äste von den Straßen weggebracht oder beschädigte Dächer gesichert. Auch auf den Bundesstraßen war man unterwegs. Und es gab auch einen Einsatz bei der Gräfenbergbahn.
3: Genau, da sind Bäume umgefallen und ist es drüber gefahren über die Baumstämme und konnte nicht mehr weiterfahren. Die Bahnschranke ist in Kalchreuth auch zugeblieben, was natürlich für ein Verkehrschaos gesorgt hat. Und dann mussten wir die Leute evakuieren, weil der Zug eben nicht mehr bewegt werden konnte.
1: Und betroffen war ja gestern von dieser Gewitterzelle nicht nur Heroldsberg, sondern auch Nürnberg, Fürth, Erlangen, Erlangen-Höchstadt und das Nürnberger Land. Ich habe vorhin auch mit der Feuerwehr in Nürnberg gesprochen. Da gab es innerhalb 5 Stunden 3000 Anrufe. Die Zentrale war voll besetzt. 40 Leitungen waren offen, um all diese Anrufe entgegenzunehmen. Insgesamt gab es dann über 1000 Einsätze mit 3000 Einsatzkräften. Da sieht man also schon mal, was los war. Auch hier ein ähnliches Bild, überflutete Straßen, vollgelaufene Keller oder auch beschädigte Dächer. Das war so die Hauptaufgabe. Und am Flughafen Nürnberg musste der Flugverkehr zeitweise auch eingestellt werden. Ich habe vorher auch mit Christian Albrecht, dem Pressesprecher, gesprochen. Da ging auch einige Stunden nichts. Es lag unter anderem daran, dass das Rollfeld überflutet war. Auch ein paar Keller sind vollgelaufen. Und es war eben auch das Problem, dass einige Äste dann eben aufs Vorfeld und die Landebahnen geflogen sind. Und das musste man dann erstmal sauber machen. Also gestern hier im Großraum Nürnberg und der Umgebung ein starkes Gewitter und die Aufräumarbeiten, die laufen bis heute. Und damit zurück aus Heroldsberg zu euch ins Studio.
0: Dankeschön, soweit die Eindrücke, vor allem aus Heroldsberg von Bayern 1 Reporter Daniel Peter am Tag nach dem Unwetter im Großraum Nürnberg. Für heute zum Glück gibt's keine Unwetterwarnung mehr.

0: Das groovt. Das ist Rhythmus. Do you think I'm sexy? Ja, lieber Rod Stewart, das denken wir. Hier bei Mittags in Franken auf Bayern 1. Wie kriegt die nächste Generation denn eigentlich Probleme in den Griff? Wie bringen wir ihnen heute bei, später mal nicht nur auswendig Gelerntes wiederzukäuen, sondern sich selbst in ein Thema einzuarbeiten, ein Problem mal zu durchdenken und auch zu lösen? An der Grund- und Mittelschule in Bechhofen im Landkreis Ansbach, da gibt's dafür extra einen Projekttag. Und die Schüler haben sich da mit einem Thema auseinandergesetzt, das ihnen am Herzen liegt. Für ihren Umweltschutz-Projekttag gab's heute eine Auszeichnung.
1: Man sieht direkt ganz, ganz viele Füße am Boden. Die haben verschiedene Farben und Symbole und es geht hier um den ökologischen Fußabdruck. Also man weiß gleich ganz genau, hier geht's um Umwelt. Der Schulleiter Gerhard Bräunlein, der weiß natürlich, welches Projekt ausgezeichnet wird, und zwar der Friday. Was ist denn der Friday?
2: Ja, der Friday ist einfach Unterricht mit realen Inhalten und vor allem, dass die Schüler hier Inhalte selbst auswählen dürfen und dann wieder im Unterricht bearbeiten.
1: Es ist ja so, dass dafür Unterrichtsstunden wegfallen, also jetzt vielleicht nicht jede Woche, aber jetzt in dem Fall hier von der Grund- und Mittelschule Bechhofen einmal im Monat einige Unterrichtsstunden. Sind die verloren oder ist es gerade im Gegenteil eine gute Investition?
2: Also für mich sind die Stunden nicht verloren und es fällt auch kein Unterricht weg, sondern es wird Unterricht einfach mit lebensbedeutsamen Inhalten aufgefüllt.

0: einmal die Urkunde und einmal das Wichtige, der Scheck. Herzlichen Glückwunsch und danke für Ihr Engagement.
1: Bei mir ist die Vanessa. Die Vanessa ist hier in der 4. Klasse auf der Grund- und Mittelschule in Bechhofen. Und ja, ihr habt gerade den Preis bekommen, den ersten Platz eben. Wie ist es so für dich?
2: Also ich finde es recht cool, dass wir jetzt wieder den ersten Platz bekommen haben, weil es einfach ein richtig tolles Gefühl ist, dann dieses Geld für freie Projekte auszugeben.
1: Frei ist ja quasi in eurem Projektnamen mit drin. Der Friday, gibt es denn gerade so ein aktuelles Projekt, an dem ihr arbeitet, was dir so besonders gut gefällt?
2: Ja, das aktuellste Projekt ist von uns die Fundsachen-Modenschau. Wir wollen die Fundsachen waschen und wir haben Models, spezielle Models, die Lehrer, und die werden dann quasi unsere Fundsachen präsentieren. Und die Kinder dürfen dann einfach vorlaufen oder sich melden und sagen, wenn ihnen diese Sache gehört.
1: Jetzt bist du ja noch recht jung mit 10 Jahren und du engagierst dich schon so für den Umweltschutz. Was hat das für einen Stellenwert bei dir? Warum ist das dir wichtig?
2: Weil es mir einfach wichtig ist. Zum Beispiel ein Projekt hatten wir, eine Woche lang in die Schule laufen oder mit Fahrrad fahren oder Roller, dass wir unsere Welt nicht so mit Autos ausnutzen.
1: Bestimmt. Dann ganz herzlichen Glückwunsch zum Umweltpreis und ganz viel Spaß weiterhin in diesem Schuljahr beim Friday.
2: Dankeschön.
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6: Mit Carlo Schintelm, schönen Mittag. Die Gewerkschaft IG Metall macht sich beim Autozulieferer Bosch zunehmend Sorgen um den Standort Nürnberg. Hintergrund ist, dass die Vereinbarung zur Standortsicherung Ende des Jahres ausläuft, sagte Christian Heine von der IG Metall dem BR. Eigentlich sollte seit dem Herbst vergangenen Jahres über eine Anschlussvereinbarung verhandelt werden, doch das sei bisher nicht passiert. Nach monatelangen Verhandlungen wird heute Nachmittag das Landgericht Hofde die Urteile für 4 mutmaßliche Drahtzieher und Helfer eines groß angelegten Steuerbetrugs mit falsch gekennzeichnetem Diesel verkünden.
7: Es geht um Steuerbetrug mit falsch gekennzeichnetem Diesel im großen Stil. Innerhalb von einem Jahr sollen verschiedene Firmen aus dem Großraum Berlin insgesamt 90 Millionen Liter gepanschten und unversteuerten Kraftstoff aus Osteuropa an einen Tankstellenbetreiber in Schwarzenbach an der Saale geliefert haben. Die Staatsanwaltschaft geht von 44 Millionen Euro Steuerschaden aus. Im Prozess seit Januar legten die insgesamt 8 Angeklagten Stück für Stück Geständnisse ab. Einige Mitläufer wurden bereits zu mehrjährigen Haftstrafen verurteilt. Heute geht es nun um die mutmaßlichen Drahtzieher. Anne-Rose Zuber, Bayern 1 in Hof.
6: Die Kriminalpolizei Bamberg und die Staatsanwaltschaft ermitteln derzeit gegen einen Arzt, der heimlich Bildaufnahmen von Frauen gemacht haben soll. Laut Mitteilung von Polizei und Staatsanwaltschaft war der 32-jährige Deutsche am Bamberger Klinikum tätig. Und jetzt das Wetter in Mittel- und Oberfranken. Am Nachmittag kommen wieder mehr Wolken, aber Schauer und Gewitter bleiben die Ausnahme. Die Höchstwerte heute bis 28 Grad. Morgen scheint dann den ganzen Tag die Sonne. Die Höchstwerte morgen etwas heißer bis 32 Grad. Aktuelles Wetter in der Region. In Hof, da ist es wolkig bei 20 Grad.
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8: Hier ist der Bayern 1 Verkehrsservice mit minutengenauer Stauzeitmessung. A3 Linz Richtung Passau zwischen Neuhaus am Inn und Passau Süd. 4 Kilometer stockender Verkehr. Hier verlieren Sie 15 Minuten. A3 Nürnberg Richtung Passau zwischen Kreuz Deggendorf und Hengersberg, 4 Kilometer Stau wegen Bergungsarbeiten, dort ist nur eine Spur frei. A7 Füssen Richtung Ulm zwischen Illertissen und Dreieck Hittistetten, 6 Kilometer stockender Verkehr, Zeitverlust 10 Minuten. A7 Würzburg Richtung Ulm zwischen Feuchtwangen West und Ellwangen, 7 Kilometer Stau und stockender Verkehr an einer Baustelle. Hier verlieren Sie 20 Minuten. 10 Minuten müssen Sie warten auf der A8 Salzburg Richtung München zwischen Bad Reichenhall und Neukirchen. Hier haben wir 4 Kilometer stockenden Verkehr. A8 Salzburg Richtung München zwischen Weyern und dem Kreuz München Süd. Immer wieder Stau und stockender Verkehr. Zeitverlust 15 Minuten. A9 München Richtung Nürnberg zwischen Pfaffenhof und Langenbruck. 8 Kilometer Stau. Hier 15 Minuten on top. A93 Regensburg Richtung Holledau zwischen Siegenburg und Elsendorf. Ein Unfall. Das war's aber jetzt. Überall, wo es geht, wünsche ich gute Fahrt.
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0: Jawohl, das war einer der erfolgreichen 80er-Jahre-Tanzfilme. Footloose, Kenny Loggins bei Mittags in Franken auf Bayern 1. Nürnberg punktet mit seiner U-Bahn, ganz hochmodern. Sogar ohne Fahrer gibt's die, also vollautomatisch. Insgesamt nutzen mehr als 114 Millionen Menschen im Jahr dieses unterirdische Verkehrsmittel. Aber der Betrieb ist natürlich teuer. Die Bahnen, die müssen in Schuss sein und die Tunnel natürlich auch sicher. Bayern 1 Reporterin Julia Demel war unter anderem deshalb mal mit Tunnelprüfern unterwegs.
1: Hallo Leitstelle, melden uns an zur Bauwerksbegehung. Bitte kommen, bitten um Freigabe.
2: Thomas Frisch und Roman Bösel stehen auf dem Bahnsteig im Nürnberger U-Bahnhof Plärrer vor einer Tür, auf der steht, nur für Berechtigte. Zweimal pro Woche gehen sie in die Nürnberger U-Bahn-Tunnel rein, und zwar bei laufendem Betrieb. Das heißt, die U-Bahn rauscht mit bis zu 80 km/h an ihnen vorbei. Alle 3 Minuten heißt es also Rücken zur Wand und Bauch einziehen.
3: Vorsicht, Vorsicht! Der Weg ist nur 70 cm breit, da muss man schon aufpassen, dass wir auf dem Weg bleiben. Dann ist die Stromschiene in der Nähe mit Strom drauf, auch nicht ungefährlich. Züge von vorn, von hinten, alles nicht ganz ohne.
2: Wenn der Zug vorbeigefahren ist, können Sie für 3 Minuten weiterarbeiten, bis der nächste kommt. In den dunklen Röhren suchen die Projektingenieure mit Hilfe einer Taschenlampe die Wände ab. Thomas Frisch erklärt:
1: Wir gucken nach Betonablatzungen, nach den Bauwerksfugen, ob die dicht sind oder ob wir generell einen Wassereindrang zu verzeichnen haben und wie der Tunnel als Gesamtes im Zustand ist.
2: Teilweise sind die U-Bahn-Röhren mehr als 50 Jahre alt. Schon nach wenigen Metern werden die Tunnelprüfer fündig.
1: Wow, ganz schön viel Wasser.
4: Ja, da kommt ordentlich Wasser.
1: Gehen wir gleich mal auf den Schaden rum.
2: Wenn Sie einen Riss finden, muss dieser innerhalb von 4 Wochen von einem Bautrupp abgedichtet werden, sagt Roman Bössel.
4: Wir müssen eine Nachtschicht einplanen, da wir im Tunnel arbeiten.
2: Rund 3 Millionen Euro kostet die Instandhaltung der Bauwerke pro Jahr. Ein U-Bahn-Zug kostet rund 7 Millionen Euro. Da die Neuanschaffung teuer und nicht so einfach möglich ist, werden die Züge in der VAG-eigenen Werkstatt in Nürnberg-Langwasser gewartet und repariert. 170 Menschen arbeiten hier mit großem Engagement, selbst dann, wenn sie Schäden reparieren müssen, die eigentlich unnötig sind.
5: Wir haben jetzt da wieder 2 Vandalismusschäden, okay. Die müssen wir jetzt noch mit reinbringen.
6: Ja, machen wir.
5: Da würde nur der Oberstoff langen,
6: ja.
5: Aber hier haben sie mit dem Cuttermesser auch noch reingeschnitten. Mhm. Das heißt, Oberstoff, Schaumstoff, Fireblocker hat es erwischt,
6: ja.
5: Die müssen wir nochmal komplett erneuern.
6: Mach ich.
2: Jens Bethke ist Sattler und muss den Bezug von einem Sitz zunächst mit einer Zange abziehen, um dann 3 Schichten neu aufzubringen. Für jeden einzelnen Sitz kostet das rund 100 Euro.
7: Sehr frustrierend, wenn es unnötig ist. Wenn es natürlich durch die Jahre kommt, dann ist es weniger das Problem. Aber gut, es ist halt schade, dass die Sachen nicht pfleglich behandelt werden.
2: Wie viele andere 100 Mitarbeiter will er, dass die Fahrgäste sicher, bequem und pünktlich mit der Nürnberger U-Bahn an ihr Ziel kommen. Und das an 365 Tagen im Jahr.
0: Was alles getan wird, um die U-Bahn sicher zu haben und als attraktives Verkehrsmittel, das gibt's auch in einer ausführlichen Reportage zu sehen, unter anderem ab heute Nachmittag im BR-YouTube-Kanal.
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0: Sie hören mittags in Franken Ihre Stunde für Mittel- und Oberfranken hier auf Bayern 1. Früher Model, dann vierfache Mama und inzwischen deutsche Meisterin im Gewichtheben. Eine Ansbacherin ist da offenbar nicht zu bremsen, eine starke Frau im wahrsten Sinn des Wortes.
1: Scheibe um Scheibe schraubt Agnes Rutkowski auf die stählerne Langhantel. Ihr eigenes Körpergewicht dürfte sie schon übertroffen haben damit. Jede Sehne, jeder Muskel ist aufs Äußerste gespannt. Die 44-Jährige geht in die Knie. Kurze Konzentration, dann stemmt sie das Gewicht fast mühelos schnell nach oben. Reißen und Stoßen sind die Disziplinen der vierfachen Mutter aus Ansbach. In ihrer Alters- und Gewichtsklasse bis 63 Kilo ist Agnes Rutkowski amtierende deutsche Meisterin.
2: Und der größte Kick für mich ist zu gewinnen. Ich möchte auf die Bühne, ich möchte zeigen, was ich gelernt habe, was ich kann. Es ist geil, stark zu sein, stärker als alle anderen.
1: Agnes Rutkowski ist muskulös, drahtig, braungebrannt. Auch wenn die Gewichte noch so schwer sind, hat die Ansbacher Fakultätsassistentin immer ein Lächeln auf den Lippen. Auf dem Handy zeigt Agnes stolz ein Video von der deutschen Meisterschaft in Riesa im März. Ihre bisherige Bestleistung, 79 Kilo hat sie da gestemmt. Erster Platz.
2: Ja, ich krieg bis jetzt Gänsehaut. Also immer, wenn ich es mir anschaue, kriege ich Pipi in den Augen. Und dann bin ich schon selber dann auf mich auch stolz. Du merkst es ja nicht, du weißt es vorher nicht, ob es klappt oder nicht.
1: Der Spagat zwischen Job, Sport und Familie, gar nicht so leicht. Agnes hat 4 Kinder, 3 davon wohnen noch zu Hause. Die sitzen mit Mama Agnes gemeinsam am Esszimmertisch und stöbern in der Fotokiste. Bilder von 1995, Agnes Rutkowski mit Dauerwelle und Lipgloss ganz schick als Gewinnerin der Miss Ansbach-Wahl. Oder auch in verschiedenen Posen in Werbeanzeigen. Die Mama hat früher nämlich auch gemodelt. Die Zwillinge Aljana und Marie sehen die Aufnahme zum ersten Mal und sind baff. Auf die Mama, da können sie richtig stolz sein.
3: War richtig cool, auf jeden Fall, aber manchmal auch ein bisschen kompliziert, weil es jedes Mal weggeht irgendwo anders hin.
2: Und ich habe auch sogar einen Modelvertrag bekommen, den habe ich bis heute noch irgendwo in meinem Ordner, den ich nicht unterschrieben habe, weil meine Eltern es mir nicht erlaubt haben. Also die haben gesagt, ich soll erst Schule machen und Ausbildung und dann kann ich modeln.
4: Um was sie sich ja alles kümmern muss und trotzdem ihren Beruf und ihre Sportart trotzdem alles unter einem Schirm kriegt, ist schon sehr beeindruckend.
5: Ich find's auch cool, meinen Freunden davon zu berichten, was sie auch so tut. Und die sind dann auch erstaunt davon.
1: Allzu lang Bilder gucken aber ist nicht. Agnes Rutkowski beendet den Tag im Kraftraum, stemmt Gewicht um Gewicht, das nächste Ziel fest vor Augen. Kommendes Jahr will Agnes bei der Weltmeisterschaft in Japan unbedingt aufs Treppchen. Tobias Burkert, Bayern 1 in Ansbach.

0: Das war noch Survivor. Das war Mittags in Franken für heute. Danke, Ade, sagt die Birgit Rosshirt. Bis demnächst. Gleiche Welle, gleiche Stelle.
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1: Um 1 mit Ivo Maruschik. Weniger Vorschriften, mehr Digitalisierung. Das sind die beiden wesentlichen Ziele des sogenannten Entlastungskabinetts. Ministerinnen und Minister arbeiten dort zusammen am Bürokratieabbau. Mehrere neue Maßnahmen wurden heute auf den Weg gebracht, unter anderem im Gesundheitsbereich. Ministerin Warken betonte, dass die elektronische Patientenakte, kurz EPA, künftig eine wesentlich größere Rolle spielen soll.
2: Zum Beispiel mit Erinnerungen an Check-ups, mit Erinnerungen an Impfungen. Wir schaffen eben auch die Grundlage für die digitalen Elemente zur Vorbereitung des Primärversorgungssystems in diesem Gesetz. Insbesondere die Einführung der elektronischen Überweisung, die digitale Erst- und Bedarfseinschätzung, die digitale Terminvermittlung. Und das soll alles dann eben auch oder ist alles integriert in die EPA. Also die EPA wird der Türöffner sein.
1: Viel bürokratischen Aufwand bringen auch die Berichtspflichten. Hier will die Bundesregierung das Prinzip umdrehen, erklärte Digitalminister Wildberger.
3: Heute muss ich ja begründen, warum ich eine Berichtspflicht weghaben möchte als Unternehmen. Das heißt, ich muss mich jetzt erklären als Unternehmer oder als Bürger und sage, warum ich das nicht haben möchte. In Zukunft wollen wir es erreichen, dass der Staat erklären muss, warum er es überhaupt braucht. Das heißt, wir verändern das Prinzip.
1: Dadurch werden laut Wildberger jährlich 600 Millionen Euro eingespart. München und andere Städte rufen schon zum Wassersparen auf und die Mangfall, ein Fluss in Oberbayern, ist diese Woche schon einmal trocken gefallen. Ab sofort gibt es nicht nur eine Informationsquelle für Hochwasser im Internet, sondern auch für Niedrigwasser, wie viele Flüsse es gerade führen.
4: Auf nivis-online.de kann man das jetzt auf drei interaktiven Karten sehen. Zum ersten Mal bündelt das Niedrigwasserinformationssystem, kurz NIVIS, die Daten von hunderten Messstationen in ganz Deutschland. Bei niedrigen Fluss- und Grundwasserpegeln können Schiffe nicht fahren, Kraftwerke nicht ausreichend gekühlt werden, Ernten fallen aus, die Waldbrandgefahr steigt, die Natur leidet und die Trinkwasserversorgung ist gefährdet. Aus Berlin, Maximilian Ulrich.
1: Aktuell ist die Seite allerdings immer wieder überlastet. Seit Mitternacht gibt es keine Grenzkontrollen mehr zwischen Spanien und Gibraltar. Die Halbinsel bleibt zwar britisches Gebiet, aber dort gelten jetzt die Regeln des Schengen-Raums. Für Pendler und für Touristen bedeutet das eine große Erleichterung. Tausende Menschen pendeln aus Spanien täglich zum Arbeiten nach Gibraltar. Dazu kommen noch Millionen Touristen jährlich. In Deutschland leben 21.000 Kinder ohne ausreichenden Impfschutz. Diese Zahl nennt die Weltgesundheitsorganisation. Insgesamt ist die Zahl ungeimpfter Kinder in der Europaregion zurückgegangen. Aber nach wie vor kursieren falsche Informationen über Impfungen und über ihre Risiken. Im Vergleich steht Deutschland aber noch gut da. Allein in der sogenannten Europaregion kommt die WHO auf mehr als 500.000 Kinder ohne Impfschutz. Nach Unterfranken. Ein Würzburger Stadtrat hat einen Strafbefehl erhalten, weil er eine Nazi-Parole gerufen hat. Der Vorfall ereignete sich bereits vor einem Jahr an einer Tankstelle. Der AfD-Politiker Thomas Bayer und seine Frau hatten die Parole demnach gemeinsam immer wieder gerufen. Er selbst sprach auf BR-Anfrage von lauter Lügen, Zitat, ohne konkreter zu werden. Der Strafbefehl gegen ihn lautet auf 60 Tagessätze. Damit ist Bayer nicht vorbestraft. Es ist 13.03 Uhr.
5: Dann schauen wir noch aufs Wetter. Das macht auch heute Nachmittag für uns Bernhard Ziegler hier auf Bayern 1.
6: Zweigeteiltes Wetter heute Nachmittag in Bayern. Im Süden bewölkt und ja, teils heftige Gewitter, eventuell leider wieder auch mit Unwetterpotenzial. In der Nordhälfte, dort zeigt sich die Sonne dagegen öfter und auch das Gewitterrisiko ist zumindest geringer. Es bleibt mit 23 bis 30 Grad heute Nachmittag vielerorts schwülwarm. Wie geht's weiter? Morgen ist es überwiegend sonnig und weitgehend trocken. Nur an den Alpen, da sind örtlich Schauer oder Gewitter möglich. Am Freitag, da sind die Wolken dann wieder in der Überzahl und es bilden sich tagsüber teils kräftige Schauer oder Gewitter. Zunächst haben wir kaum Temperaturänderung, erst am Wochenende, da wird's ein bisschen kühler.
5: Der Bayern 1 Verkehrsservice mit minutengenauer Stauzeitmessung. Auf der A3 in Nürnberg Richtung Passau. 8 Kilometer stockender Verkehr zwischen Metten und Hengersberg wegen Bergungsarbeiten. Da ist nur eine Spur frei, kostet sie 10 Minuten. 10 Minuten länger dauert es auch auf der A7 Füssen Richtung Ulm. Hier stockt der Verkehr auf 9 Kilometern zwischen Illertissen und dem Dreieck Hittistetten. A7 Würzburg Richtung Ulm. Zwischen Feuchtwangen West und Ellwangen 7 Kilometer Stau und stockender Verkehr an einer Baustelle. 20 Minuten plus. 20 Minuten länger brauchen Sie auf der A8 Salzburg Richtung München. Es staut sich hier 4 Kilometern zwischen Bad Reichenhall und Neukirchen. Und weiter zwischen Weihern und dem Kreuz München Süd immer wieder Stau und stockender Verkehr, eine Viertelstunde obendrauf. 15 Minuten plus auch für die A9 München Richtung Nürnberg. Es stockt auf 9 Kilometern zwischen Pfaffenhofen und Langenbruck. A96 Lindau Richtung München. Ein Unfall auf der rechten Spur zwischen Leim und Sendling. Und B299 Neumarkt in der Oberpfalz-Amberg in beiden Richtungen. In Höhe Neumarkt-Oberpfalz ein Unfall mit mehreren Fahrzeugen. Hier regelt die Feuerwehr aktuell den Verkehr. Wenn Sie sich hier auskennen, wäre es günstig, das Gebiet weiträumig zu umfahren.
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5: Schönen Nachmittag wünsche ich und hoffe, Sie haben es heute pünktlich geschafft. In die Arbeit zum Beispiel. Regen beeinflusst nämlich angeblich die Pünktlichkeit. Wenn es regnet, kommen die Menschen laut einer Studie später zur Arbeit. Das wäre jetzt noch ein Argument gegen den Regen, wobei mein Rasen wiederum hat sich freudig aufgestellt, ob der Feuchtigkeit. Funktioniert bei Ihnen vielleicht mit guter Musik, kommt jetzt von Harpo, von Steve Winwood und auch von Nick Kamen.
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0: Movistar und Harpo. 16 nach 1. Also ich bin mir ja nicht sicher. Aber anscheinend ist, also vielleicht, möglicherweise doch was dran. An diesem Fußball-Voodoo-Zauber. Ich habe Ihnen doch noch gestern Nachmittag erzählt, dass es in Argentinien ein Restaurant gibt, in dem Sie zu jedem Happy Meal ein kleines Voodoo-Püppchen dazu bekommen. Das Voodoo-Püppchen trägt ein Frankreich-Trikot. Und dazu passend gibt es natürlich auch noch ein paar kleine Säbelchen zum Zupieksen. Und ich habe ehrlich gesagt gedacht, so ein Schmarrn, ein Voodoo-Püppchen. Aber jetzt das, also Frankreich ist raus, hat gegen Spanien wirklich völlig überraschend 0-2 verloren. Es war tatsächlich ein bisschen wie verhext. Gut, ich weiß jetzt nicht, welche Püppchen noch unters Volk gebracht werden. Zum Halbfinale Teil 2 heute Abend. Argentinien gegen England. Allerdings habe ich gehört, dass der von US-Präsident Donald Trump eingesetzte WM-Beauftragte, Andrew Giuliani sein Name, den Engländern den Sieg wünscht. Also die gute Nachricht ist, dem traue ich jetzt tatsächlich keine Voodoo-Püppchen zu. Allerdings eher einen Anruf bei der FIFA.
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So einen Song, da kann man schon mal den Ellenbogen zum Fenster raushalten. CC Top und Give Me All Your Loving. 21 Minuten nach 1, kleine Info noch aus dem Bayern 1 Verkehrsservice. Für alle, die auf der A92 Deggendorf München unterwegs sind, vorsichtig fahren bitte in beiden Richtungen zwischen Altdorf und Landshut West. Hier sind Rehe auf der Fahrbahn.

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6: Mit Carlo Schindhelm, schönen Nachmittag. Die Kriminalpolizei und die Staatsanwaltschaft Bamberg ermitteln derzeit gegen einen Arzt, der heimlich Bildaufnahmen von Frauen gemacht haben soll. Laut Mitteilung war der 32-jährige Deutsche am Bamberger Klinikum tätig. Er soll sowohl dort als auch in seiner Wohnung Bildaufnahmen von Mitarbeiterinnen gemacht haben. Der Verdacht kam auf, als eine Frau zufällig auf einer öffentlichen Veranstaltung eine versteckt platzierte Kamera entdeckte. Die Stadt Gunzenhausen gießt Blumen und Bäume mit Wasser aus dem Hallenbad. Derzeit seien Mitarbeiter des Bauhofs ganztägig zum Gießen unterwegs. Bauhofleiter Gustav Girscheler.
7: Das macht den Pflanzen eigentlich gar nichts, weil das Chlor verfliegt nach mehreren Wochen. Und das Becken war ja eine Zeit lang stillgelegt. Dann verfliegt das Chlor und dann kann man das später total gut nutzen. Ja, wir haben unsere Blumenkübel, unsere Geranien, wo an der Alpenbrücken sind, viele Obstbäume, Jungbäume, auch Jungbäume auf den Ortschaften. Und manche Beete, die wo frisch angesät worden sind oder angepflanzt worden sind, gießen wir auch.
6: Unbekannte haben an mehreren Örtlichkeiten im oberfränkischen Steinwiesen Hakenkreuze und weitere Schmierereien angebracht. Nach Polizeiangaben besprühten die Täter die Grundschule mit einem etwa einen Quadratmeter großen Hakenkreuz. Außerdem hinterließen sie auf dem Radweg auf Höhe des Tennisplatzes, an der Lagerhausstraße und am Bahnhof Schmierereien und fremdenfeindliche Schriftzüge. Der Sachschaden wird auf rund 2000 Euro geschätzt. Die Polizei bittet nun um Hinweise. Und jetzt das Wetter in Mittel- und Oberfranken. Am Nachmittag kommen wieder mehr Wolken, aber Schauer und Gewitter bleiben die Ausnahme. Die Höchstwerte heute bis 28 Grad. Morgen scheint dann den ganzen Tag über die Sonne. Die Höchstwerte bis 32 Grad. Aktuelles Wetter in der Region. In Weißenburg, da ist es stark bewölkt bei 25 Grad.
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4: Der Bayern 1 Verkehrsservice kurz nach halb zwei, auch mit minutengenauer Stauzeitmessung. Auf der A3 Nürnberg Richtung Passau, 6 Kilometer stockender Verkehr zwischen Metten und Hengersberg an einer geräumten Unfallstelle. A7 Fulda Richtung Würzburg, 4 Kilometer stockt es zwischen Fulda A3 und Bad Brückenau-Wildflecken, kostet sie eine Viertelstunde. A7 Würzburg Richtung Ulm, zwischen Kitzingen und Marktbreit, Sperre nach einem Unfall im Baustellenbereich, hier staut es sich, es gibt eine Umleitung über die U72. Weiter auf der A7 in Richtung Ulm, dann nochmal 6 Kilometer stockender Verkehr wegen Bauarbeiten. Zwischen Feuchtwangen West und Ellwangen kostet eine Viertelstunde. 25 Minuten plus für die A8 Salzburg in Richtung München. Zwischen Bad Reichenhall und Neukirchen 7 Kilometer Stau und stockender Verkehr an einer Baustelle. A8 München Richtung Stuttgart. Zwischen Ulm West und Märklingen 5 Kilometer stockender Verkehr. Da sind sie nach 10 Minuten durch. Gilt auch für die A9 München Richtung Nürnberg. Hier stockt es auf 9 Kilometern zwischen Pfaffenhofen und Langenbruck. A99, die Ostumfahrung München in Richtung Nürnberg. Zwischen Hohenbrunn und Kirchheim 11 Kilometer stockender Verkehr, 10 Minuten obendrauf. B299, Neumarkt in der Oberpfalz, Amberg. In beiden Richtungen in Höhe Neumarkt in der Oberpfalz ein Unfall mit mehreren Fahrzeugen. Und auf der B470, Bad Windsheim Richtung Höchstadt-Aisch, Sperre nach einem Unfall zwischen Bad Windsheim und Ipsheim.
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8: die Spice Girls. Manfred Mann.
9: Und ihre Lieblingssongs aus Dirty Dancing. Bill Medley und Jennifer Warnes.
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0: Spice Girls. Mittwochnachmittag. Bayern 1. In dieser Woche startet der größte Blockbuster in diesem Sommer, die Odyssee. Da erfahren Sie natürlich alles Wissenswerte drüber morgen von unserer Bayern 1 Kinoexpertin. Schlappe 250 Millionen Dollar hat dieser Film gekostet. Und ja, da hat man irgendwie Verständnis für, dass man da auch nichts dem Zufall überlassen möchte. In Hollywood gibt es deswegen gerade für die richtig teuren Produktionen Testvorführungen. Mit denen möchte man möglichst exakt vorhersagen, wie so ein Film beim Publikum ankommt. Und natürlich müssen die Tester alle eine Verschwiegenheitsklausel unterschreiben, dass sie vor Kinostart nichts ausplaudern. Besonders wichtig übrigens ist dabei, wie das Filmende ankommt. Das hat eine Logik, weil das bleibt den Leuten halt einfach auch am ehesten in Erinnerung. Nils Dams ist unser Reporter in Kalifornien. Nils, wie viel Einfluss haben denn diese Testgucker tatsächlich?
1: Die haben einen riesen Einfluss und können dafür sorgen, dass ein Film nochmal komplett umgebaut wird. Das läuft so ab, die Hollywood-Studios wollen wissen, bei wem kommt unser Film wie an. Dann laden die ein Testpublikum ein, gut gemischt, Männer, Frauen, jung und alt, manchmal auch aus unterschiedlichen Ländern. Und die müssen den Film dann in unterschiedlichen Kategorien bewerten und Punkte verteilen, oft von 1 bis 100. Wie fandest du den Anfang? Wie fandest du die Schauspieler? Wie fandest du die Musik? Und vor allem eben auch, wie fandest du das Ende? Und wenn Filme nicht gut ankommen, dann werden die verändert. Und dann kann es auch mehrere Testrunden geben. Und die Studios hoffen natürlich, dass die Punkte nach den Änderungen hochgehen.
0: Ich habe schon gesagt, das Ende eines Films bleibt logisch immer besonders hängen. Gibt es denn tatsächlich Beispiele, wo nach einem Test-Screening nochmal was geändert wurde?
1: Ja, natürlich Blond, der legendäre Film mit Reese Witherspoon, die ja als Elle Woods in Harvard Jura studiert. Die hält am Ende ja eine große Rede.
2: Vor allen Dingen dürft ihr niemals den Glauben an euch selbst verlieren.
1: Ursprünglich sollte das aber eher so ein Rom-Com-Ende werden. Sie küsst ihren Boy und so. Das fand das Testpublikum zu boring. Und die Autorinnen haben danach gesagt, hey, wir schmeißen das alles um. Reese Witherspoon soll jetzt diese Rede halten.
2: Wir sind toll!
1: Und Testpublikum hat auch schon Leben gerettet. Im Marvel-Film Thor The Dark Kingdom hätte Thor eigentlich sterben sollen. Wollten die Tester nicht, dann ist er halt nicht gestorben.
3: Ich habe dir versprochen, dass ich zurückkehre.
0: Wow, spannend, oder? Danke an unseren Reporter Nils Dams in Kalifornien. Testseher entscheiden also in Hollywood immer wieder aktiv vorm Kinostart mit, was an einem Film noch geändert werden sollte, gerade auch was das Ende angeht. Ich sage jetzt aber mal so, bei der Odyssee am Donnerstag, also morgen, würde mich wundern, wenn die Testseher beim Ende Mitspracherecht hatten, weil da ist ja irgendwie durch so eine griechische Sage doch mal was vorgegeben.
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7: Um 2 mit Ivo Maruschik. Die Bundesregierung hat weitere Maßnahmen beschlossen, um Bürokratie abzubauen. Bürger und Wirtschaft sollen dadurch um 600 Millionen Euro pro Jahr entlastet werden. Zu den insgesamt 10 neuen Schritten gehört unter anderem die weitere Digitalisierung im Gesundheitswesen.
8: Beispielsweise durch elektronische Überweisungen, die künftig Kosten, Papier und Aufwand sparen. Allerdings mit dem Beschluss heute wird nur die Voraussetzung dafür geschaffen, entsprechende Gesetze auf den Weg zu bringen. Die E-Überweisung beispielsweise soll dann schrittweise erst bis zum September 2029 eingeführt werden. Das Paket beinhaltet eine Reihe weiterer Maßnahmen. So wird zum Beispiel die Umweltplakette für E-Autos abgeschafft. Nicht mehr alle elektrischen Anlagen und Geräte am Arbeitsplatz müssen regelmäßig überprüft werden. Aus Berlin, Benjamin Großkopf.
7: Immer mehr Menschen in Deutschland sind überschuldet. Zuletzt waren es laut Schuldenatlas fast 5,7 Millionen. Ein Grund sind zum Beispiel die zunehmenden Einkäufe nach dem Motto Kauf jetzt, zahl später. Aber die meisten der Betroffenen geraten ohne eigenes Zutun in die Schuldenfalle.
9: Wie das Statistische Bundesamt in Wiesbaden mitteilt, waren letztes Jahr die häufigsten Auslöser für eine Überschuldung eine Erkrankung, Sucht oder ein Unfall. Auch wenn Personen arbeitslos wurden, bekamen sie oft finanzielle Probleme. Vor allem Alleinerziehende gerieten wegen einer Trennung oder Scheidung in die Schuldenspirale. Nach Angaben des Statistischen Bundesamts hatten die Ratsuchenden im Schnitt Schulden in Höhe von knapp 35.000 Euro. Ursula Mayer, Frankfurt am Main.
7: Die britische Regierung bereitet ein Social-Media-Verbot für Kinder unter 16 vor. Aber das heißt nicht, dass ab 16 alles erlaubt sein soll. Auch für Jugendliche über 16 soll es Einschränkungen geben, hat die Regierung angekündigt. Konkret, zwischen Mitternacht und 6 Uhr früh soll der Zugang zu Plattformen wie Instagram und TikTok für sie gesperrt werden. Außerdem ist eine Einschränkung des Endlos-Scrollens geplant. In Trier in Rheinland-Pfalz ist ein 23-jähriger Mann auf offener Straße erstochen worden. Passanten fanden einen Schwerverletzten auf der Straße in der Nähe eines Universitätsgeländes. Er erlag seinen schweren Verletzungen. Der mutmaßliche Täter wurde später festgenommen. Unwetter über Bayern. Durch einen Blitzeinschlag sind heute früh 6 Soldaten verletzt worden. Sie hatten die Nacht im Rahmen einer Übung im Gebirge am Hohen Brenten bei Mittenwald verbracht. 5 Soldaten wurden leicht verletzt, ein 18-Jähriger erlitt mittelschwere Verletzungen. Das Verletzungsbild deutet darauf hin, dass er direkt vom Blitz getroffen wurde, heißt es von der Polizei. Mit bleibenden Schäden muss er aber wohl nicht rechnen. Es ist gleich 14.03 Uhr.
10: Und damit Zeit fürs Bayernwetter hier auf Bayern 1. Es kommt heute Nachmittag von Bernhard Ziegler.
11: Teilweise schaut's aktuell recht freundlich aus. In der Nordhälfte, da zeigt sich auch am Nachmittag öfter mal die Sonne. Im Süden Bayerns, da ist es meist bewölkt und da erwarten wir auch später verbreitet Schauer und Gewitter. Teilweise auch wieder heftige und die erste Unwetterwarnung ist auch schon da, betrifft westliches Alpenvorland und gewarnt wird vor schwerem Gewitter. So, dann haben wir noch die Höchsttemperaturen. 23 bis 30 Grad heute Nachmittag, also es bleibt spülwarm. Wie geht's weiter? Morgen sind nur noch an den Alpen örtlich Schauer oder Gewitter möglich, sonst ist es überwiegend freundlich. Am Freitag, da legen aber Wolken, Schauer und Gewitter wieder zu. Zunächst kaum Temperaturänderung, erst am Wochenende wird's kühler.
10: Und hier kommt der Bayern 1 Verkehrsservice auch mit minutengenauer Stauzeitmessung. Viertelstunde länger brauchen Sie auf der A3 Nürnberg Richtung Passau. Es stockt auf 7 Kilometern zwischen Metten und Hengersberg. A7 Fulda Richtung Würzburg. 4 Kilometer stockt der Verkehr zwischen Fulda A-Dreieck und Bad Brückenau-Volkers. 10 Minuten plus. A7 Würzburg Richtung Ulm. Zwischen Kitzingen und Marktbreit immer noch Sperre nach einem Unfall im Baustellenbereich. Aktuell 3 Kilometer Stau ab Würzburg-Estenfeld. Es gibt eine Umleitung und zwar über die U72. Wenn Sie weiter unterwegs sind auf der A7 in Richtung Ulm, noch einmal 6 Kilometer stockender Verkehr zwischen Feuchtwangen West und Ellwangen, hier wegen Bauarbeiten, kostet eine Viertelstunde. Viertelstunde länger dauert es auch auf der A8 München Richtung Salzburg. Hier stockt der Verkehr auf 7 Kilometern zwischen Traunstein-Siegsdorf Ost und Anger. A8 Salzburg Richtung München. Zwischen Anger und Neukirchen 6 Kilometer stockender Verkehr an einer Baustelle, 20 Minuten plus. Viertelstunde länger dauert es auf der A9 München in Richtung Nürnberg. 11 Kilometer stockender Verkehr zwischen Pfaffenhofen und Langenbruck. B470 Bad Windsheim Richtung Höchstadt-Aisch. Sperre nach Unfall zwischen Bad Windsheim und Ipsheim. Und die Polizei in München bittet um ihre Mithilfe. Seit Dienstag wird der 58-jährige René Knorr vermisst. Er war zu Besuch bei Verwandtschaft im Münchner Stadtteil Maxvorstadt. Gegen 15 Uhr machte er sich auf den Weg nach Hause in den Stadtteil München-Leim, kam da jedoch nicht an. Wegen einer kognitiven Störung könnte er sich in einer hilflosen Lage befinden. René Knorr trägt eine knielange grüne Cargohose, ein blaues Calvin Klein Shirt, graue Nike Sportschuhe und einen dunkelblauen Rucksack. Er ist circa 2 Meter groß, hat kurze braungraue Haare und buschige Augenbrauen. Herr Knorr kann sehr schlecht gehen, benötigt eine Krücke. Hinweise bitte an jede Polizeidienststelle.
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10: Und Sie sind doch einfach die Besten. Die allerbesten Hörer, die man haben kann. Deswegen dickes Danke. Bayern 1 ist und bleibt das meistgehörte Radioprogramm in Bayern, hat heute die aktuelle Reichweitenmessung für die Radiosender ergeben. Und wenn Sie mal einen Blick auf unsere Homepage unter bayern1.de werfen wollten, da haben wir ein kleines Dankeschön für Sie eingestellt. Sie wissen schon, Video und so. Ich drehe jetzt derweil mal an den Reglern. Das mache ich erstmal für Michael Jackson, für George Harrison und auch für Bryan Adams.
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0: Heal the World. Ein Mittwochnachmittag mit Michael Jackson.
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0: Augsburg im Feierabendverkehr. Wir reden von gestern Abend. Eine Straßenbahn kommt nicht mehr weiter, weil ein Auto mit dem Heck auf den Schienen steht. Und jetzt kommt normalerweise die Polizei und es kommt auch der Abschleppwagen. Aber in dem Fall von wegen. In der Straßenbahn sitzen nämlich ein paar starke Jungs. Die sind einfach ausgestiegen, haben sich das angeschaut und haben dann zu dritt das falsch geparkte Auto am Heck angehoben und damit so weit versetzt, dass die Straßenbahn eben durchkommen konnte. Das alles festgehalten in einem Instagram-Video nach dem Motto ganz normaler Tag in Augsburg. Jürgen Ferk ist Pressesprecher der Stadtwerke Augsburg, die die Straßenbahn ja betreiben. Grüß Sie.
2: Hallo, servus.
0: Was haben Sie denn gedacht, als Sie das Video gesehen haben?
2: Ja, zunächst mal habe ich natürlich auch geschmunzelt, habe mir gedacht, ja, ist das eine lustige Aktion, ganz nett. Im zweiten Gedanken dachte ich mir aber, oh, hoffentlich kriegen die keine Schwierigkeiten, denn je nachdem, wie der Autofahrer drauf ist, kann der natürlich auch wegen Sachbeschädigung da irgendwie Anzeige erstatten, wie auch immer. Aber ja, ich meine, die Straßenbahn kann weiterfahren.
0: Und Umkehrschluss ist, normalerweise wäre der Kerl mit dem Auto abgeschleppt worden und es wäre im Zweifel aber wahrscheinlich nicht nur langwieriger, sondern vielleicht auch teurer geworden.
2: Das wäre im Endeffekt die Lösung gewesen, abzuschleppen, wobei das kommt sehr, sehr selten vor, weil doch vorher einige Sachen noch ausprobiert werden. Es wird lang geklingelt, dann schauen wir mal, ob der Autofahrer kommt. Dann wird ein bisschen gewartet noch und geschaut. Und wenn dann nichts weiterhilft, dann holen wir die Polizei und die schleppt dann ab und dann ist es richtig teuer.
0: Ja, eben. Das mit dem Klingeln habe ich auch schon gehört. Das gibt's in München auch. Jetzt weiß ich, warum geklingelt wird.
2: Genau.
0: In epischer Länge bisweilen. Klappt es in der Regel, dass dann das jemand hört, der tatsächlich nur doof geparkt hat oder nicht aufgepasst hat?
2: Ja, das ist in allermeisten Fällen so. Die stellen ihr Auto ab, völlig unabsichtlich auf die Gleise und sind mal schnell im Geschäft und holen was kommen dann auch wieder zurück.
0: Für die Fahrgäste der Tram war das natürlich super, weil es ging deutlich schneller weiter, als das sonst der Fall gewesen wäre. Würden Sie jetzt in der Nachbetrachtung sagen, vorsichtig formuliert, das ist zum Nachahmen empfohlen, also geht ins Fitnessstudio, Jungs, oder sollte man doch lieber die das machen lassen, die für sowas da sind?
2: Also so lustig das ist, nee, ich würde es auf keinen Fall empfehlen, weil wenn der Autofahrer einen schlechten Tag hat oder schlecht drauf ist und keinen Spaß versteht, dann kann der Anzeige erstatten wegen Sachbeschädigung und das kommt dann den Helfern teuer zu stehen mitunter.
0: Aber bis jetzt ist da noch nichts passiert, oder?
2: Bisher ist nichts passiert, nee, weiß von nichts, also von daher.
0: Gute Nachricht.
2: Eine gute Aktion, die Straßenbahn konnte weiterfahren, also
0: super.
2: Bisher alles gut.
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6: Mit Carlo Schintelm. Schönen Nachmittag. Einfach und digital, so soll das Ticketsortiment des Verkehrsverbundes Großraum Nürnberg in Zukunft aussehen. Heute hat der VGN das neue Fahrpreissystem vorgestellt. Danach ist geplant, ab 2027 die Vielzahl von Zeitkarten und Einzelfahrkarten auf einige wenige Tickets zu reduzieren. Bei den Zeitkarten werden nur das Jahresabo und das Jahresabo ab 9 Uhr bestehen bleiben. Gestrichen werden Jobabos und einzelne Monatskarten. Die Gewerkschaft IG Metall macht sich beim Autozulieferer Bosch zunehmend Sorgen um den Standort Nürnberg.
7: Von einem Sturm, der am Horizont aufzieht, spricht Gewerkschafter Christian Heine mit Blick auf Bosch in Nürnberg und die hier rund 1.800 Beschäftigten. Für sie gilt noch bis Ende des Jahres eine Standortsicherungsvereinbarung, ebenso wie bei Bosch in Bamberg. Über ein Nachfolgeabkommen sollte in Nürnberg eigentlich schon seit Herbst vergangenen Jahres verhandelt werden, doch bisher ist das nicht passiert. Auch von Bosch heißt es auf BR-Anfrage nur, dass geplant sei, in Gespräche einzutreten. Die IG Metall kritisiert, dass der Konzern Zugeständnisse von der Nürnberger Bosch-Belegschaft fordere, ohne dass man vorher miteinander gesprochen habe. Von Bosch heißt es dazu, Details könne man nicht nennen, sei aber mit den Arbeitnehmervertretern in einem konstruktiven Austausch. Andrea Schuster, Nürnberg.
6: Unbekannte haben in den vergangenen Tagen ein Tempo-30-Schild im oberfränkischen Michelau so übermalt, dass dort nun 80 km/h als zulässige Höchstgeschwindigkeit stand. Wie die Polizei mitteilt, stand das Schild an der Kreuzung Lahmstraße-Robert-Koch-Straße. Die Polizei sucht nun Zeugen, die Angaben machen können, wer das Schild manipuliert hat. Und jetzt das Wetter in Mittel- und Oberfranken. Am Nachmittag kommen wieder mehr Wolken, aber Schauer und Gewitter bleiben die Ausnahme. Die Höchstwerte bis 28 Grad. Morgen scheint dann den ganzen Tag die Sonne. Die Höchstwerte bis 32 Grad. Aktuelles Wetter in der Region in Diebach leicht bewölkt bei 25 Grad.
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8: Und hier kommt der Bayern 1 Verkehrsservice mit minutengenauer Stauzeitmessung. Viertelstunde länger dauert es auf der A3 Nürnberg Richtung Passau. Der Verkehr stockt auf 7 Kilometern zwischen Metten und Hengersberg. A7 Fulda Richtung Würzburg. Zwischen Fulda A3 und Bad Brückenau Wildflecken 8 Kilometer Stau und stockender Verkehr 20 Minuten plus. A7 Ulm Richtung Würzburg. Zwischen Marktbreit und dem Kreuz Bibelried 5 Kilometer stockender Verkehr. Da steht ein defekter PKW im Baustellenbereich, deswegen lassen Sie eine Viertelstunde liegen. A7 Würzburg Richtung Ulm. Zwischen Kitzingen und Marktbreit Sperre nach einem Unfall im Baustellenbereich. Aktuell Stau ab Würzburg-Estenfeld. Es gibt eine Umleitung über die U72. A8 München Richtung Salzburg. 8 Kilometer stockend zwischen Traunstein-Siegsdorf-Ost und Anger. 20 Minuten plus. 20 Minuten länger dauert es auch auf der A8 Salzburg Richtung München, also Gegenrichtung. Zwischen Anger und Neukirchen 5 Kilometer Stau und stockender Verkehr an einer Baustelle. A9 München Richtung Nürnberg. Zwischen Pfaffenhofen und Langenbruck 9 Kilometer stockender Verkehr. Eine Zeitverzögerung von einer Viertelstunde. A99 die Ostumfahrung München Richtung Nürnberg. Es stockt auf 11 Kilometern zwischen Hohenbrunn und Kirchheim, da sind sie nach 10 Minuten durch. Und B29 Nördlingen Richtung Aalen, Sperre zwischen Nördlingen und Riesburg-Pflaumloch.
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5: Herman Hamels. 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

0: mit den Harmons Hermits, 15 Minuten vor 3.
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0: Ich muss gerade ganz intensiv an einen wunderbaren Sketch von Loriot denken. Gewinner eines Preisausschreibens war er da, von der Firma Salamo. Gewonnen hat er mit Bratfettlos mit Salamo ohne. Dafür musste man die Buchstaben in die richtige Reihenfolge bringen. Da stand eigentlich Omone Lasa mit Los Fett Brat. Oder so ähnlich. Aber es musste heißen Bratfettlos mit Salamo ohne. Nein, warten Sie, es musste heißen Brat ohne Fett mit Salamo-Bratfett ohne. Naja, seit ich jedenfalls den gesehen habe, muss ich bei bestimmten Einkäufen immer daran denken. Und Auslöser heute ist die Frage von Samira aus Bamberg, die uns darauf aufmerksam gemacht hat, dass heute vor 157 Jahren das Patent für Margarine vergeben wurde. Und Samira möchte nun von Ihnen, meine Herren, wissen, lieber Butter oder Margarine?
2: Liebe Frau Dings und liebe Sanella, bei meiner Antwort müssen Sie bedenken, es heißt Butter bei die Fische und nicht Margarinen neben Sardinen.
4: Edmund, altes Frodehandtuch, heute ist wieder wegen arg mit dir.
3: Das ist doch immer so, wenn er anstatt ins Mikrofon in seine Haarbürste spricht. Also Butter und Margarine, das ist doch gar keine Frage. Alles, was aus der Milch gemacht wird, ist für den Menschen. Und was aus Pflanzen gemacht wird, bekommt das Vieh. Einzige Ausnahme ist das Vieh. Das ist zwar nicht aus Milch gemacht, bekommt aber auch der Mensch.
4: Wenn ich's nicht besser wüsste, ich glaube, euch zwar hat der Witzbold erfunden, aber passt auf, Söder-Analyse. Die Frage Butter oder Margarine hat ja auch einen übertragenen Sinn.
2: Du meinst einen überlagerten Sinn? Weil, schauen Sie, liebe Margarinendings, auch wenn das bei Ihren Eltern nur eine gepflanzte Schmiere war, ich habe es, wie viele andere bestimmt auch, sehr gerne, wenn mir meine Frau eine aufstreicht. Ich meine, eine schmiert, also auf die Semmel drauf, beziehungsweise drunter, weil es kommt ja dann auch drauf an, welche Belege sie dann belegt.
4: Edmund, für dich nur noch Butterbrot. Also, ich starte noch einen letzten Erklärungsversuch. Margarine steht für schlechte Zeiten und Entbehrungen, Butter steht für Wohlstand und Genuss. Ihr könnt euch das am besten so merken. Ich bin der feine, streichzarte Söder-Butter und der andere, das ist die ranzige Merz-Margarine.
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6: Um 3 mit Ivo Maruschik. Die Bundesregierung geht in die Sommerpause, Zeit für eine Zwischenbilanz und die hat Bundeskanzler Merz heute Mittag in seiner traditionellen Sommerpressekonferenz gezogen. Grundsätzlich sei er zufrieden, sagte er, aber es gebe noch Luft nach oben.
7: Die Bundesregierung hat ihren Rhythmus gefunden, trotz mancher Kritik. Wir haben geliefert und wir haben die Dimension der Aufgaben, die vor uns stehen, erkannt. Das alles ist noch nicht ausreichend, um wieder dahin zu kommen, wo ich uns gerne sehen möchte, nämlich als eine der leistungsstarken Volkswirtschaften in Europa. Das alles erfordert weit mehr und da sind wir, wie Sie alle wissen, ja auch an der Arbeit.
6: Und zu dieser Arbeit gehört auch der versprochene Bürokratieabbau. Insgesamt 10 neue Maßnahmen hat dazu das sogenannte Entlastungskabinett auf den Weg gebracht. Im Mittelpunkt steht die weitere Digitalisierung im Gesundheitswesen. Gesundheitsministerin Warken kündigte an, dass die elektronische Patientenakte eine deutlich größere Rolle spielen wird. Zum Beispiel bei der Terminvereinbarung, Erinnerungen an Check-ups oder Impfungen. Und Digitalminister Wildberger versprach, dass es weniger Berichtspflichten geben soll. Bürger und Wirtschaft sollen dadurch um 600 Millionen Euro pro Jahr entlastet werden. Im oberfränkischen Hof ist der Prozess um Dieselbetrug in großem Stil zu Ende gegangen. Die 4 Angeklagten sind zu Strafen zwischen 2,5 und 5,5 Jahren Gefängnis verurteilt worden. Sie hatten rund 90 Millionen Liter Diesel an einen Tankstellenbetreiber in Schwarzenbach an der Saale geliefert. Der Sprit war als Schmieröl deklariert. Dadurch entgingen dem Staat rund 40 Millionen Euro an Steuern. Erst kurz vor der Lieferung wurden die Papiere und dann auch die Gefahrgutkennzeichen auf Diesel geändert. Extrem niedrig ist der Wasserstand derzeit in den meisten Flüssen und Seen in Bayern. Das gilt auch für den Silvensteinspeicher am Oberlauf der Isar. Dort muss jetzt der Fischereiverein eingreifen und Tiere aus kleineren Tümpeln retten.
8: Sie sind gefangen in sogenannten Fischfallen, Hechte, Barsche, Weißfische und auch Edelkrebse. Im Silbensteinspeicher entstehen kleine Tümpel, die durch den niedrigen Wasserspiegel vom Hauptbecken abgeschnitten sind. Da deswegen kein Wasser mehr ausgetauscht werden kann, steigt die Wassertemperatur in diesen kleinen, separierten Becken. Ehrenamtliche vom Fischereiverein Lenkries retten die Tiere. Mit einem Elektrogerät werden sie kurz betäubt, mit dem Kescher aus der Senke herausgeholt und dann im tieferen und damit kühleren Wasser wieder freigelassen. Julia Binder, BR Oberbayern.
6: Und jetzt noch eine Meldung in eigener Sache. Die Media-Analyse hat heute die neuen Radio-Einschaltquoten vorgelegt. Mit dem Ergebnis, Bayern 1 bleibt das meistgehörte Radioprogramm im Freistaat mit über 3 Millionen Hörerinnen und Hörern pro Tag. Und Bayern 3 kann seine tägliche Reichweite auf mehr als 2,3 Millionen Hörerinnen und Hörer steigern und ist damit unverändert die Nummer 1 bei der jüngeren Zielgruppe zwischen 14 und 49 Jahren. Es ist 15.03 Uhr.
9: So, zwischen 20 und 30 Grad. Das sind die Zahlen, die möglicherweise zum Bayernwetter gehören, aber viel genauer weiß das auch am heutigen Nachmittag Bernhard Ziegler.
10: Geringe Gewitterneigung und teilweise recht freundlich in der Nordhälfte Bayerns. Dicke Wolken und hohes Gewitterrisiko im Süden. Teilweise mit Unwetterpotenzial. Eine amtliche Warnung gibt es auch schon derzeit für das westliche Alpenvorland. Und zu deiner Frage, die Temperaturen. 23 bis 30 Grad. Das ist ganz normal sommerlich. Allerdings ist es so ein bisschen schwülwarm immer diese Tage. Und das bleibt auch so die nächsten beiden. Wie geht's weiter? Morgen beruhigt sich das Wetter. Nur an den Alpen sind örtlich Schauer oder Gewitter möglich. Sonst ist es überwiegend freundlich. Am Freitag legen Wolken, Schauer und Gewitter dann aber wieder zu. Und wie gesagt, es bleibt schwülwarm die kommenden beiden Tage.
9: Hier ist der Bayern 1 Verkehrsservice mit minutengenauer Stauzeitmessung. 10 Minuten länger dauert es auf der A3 Frankfurt Richtung Würzburg. Es stockt auf 5 Kilometern zwischen Stockstadt und Aschaffenburg Ost. A3 Nürnberg Richtung Passau, 6 Kilometer stocken zwischen Metten und Hengersberg, Viertelstunde plus. A7 Fulda Richtung Würzburg, auch hier dauert es eine Viertelstunde länger zwischen Fulda A3 und Bad Brückenau Wildflecken. Der Verkehr stockt auf 8 Kilometern. A7 Würzburg Richtung Ulm, zwischen Kitzingen und Marktbreit, Sperre nach einem Unfall im Baustellenbereich. Hier gibt es eine Umleitung über die U72. A8 Salzburg Richtung München, zwischen Anger und Neukirchen, 6 Kilometer Stau und stockender Verkehr an einer Baustelle, 20 Minuten plus. A9 München Richtung Nürnberg, zwischen Pfaffenhofen an der Ilm und Denkendorf, immer wieder stockender Verkehr, sind sie nach 26 Minuten erst durch. Viertelstunde länger brauchen sie auf der A9 Nürnberg Richtung München, zwischen Lenting und Manching stockt es auf 6 Kilometern. A99 die Ostumfahrung München Richtung Nürnberg, 10 Kilometer stockend zwischen Hohenbrunn und Kirchheim, sorgen für eine Zeitverzögerung von 10 Minuten. B20 Pilsen Richtung Straubing, Unfall zwischen Rissmannsdorf und Ratiszell. B29 Nördlingen Richtung Aalen, Sperre zwischen Nördlingen und Riesburg-Pflaumloch. Und B512 Pocking Richtung Scherding, ein Unfall zwischen Pocking und Neuhaus am Inn.
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9: Ein Kollege sagte heute einen wirklich so schönen Satz, der da lautete: Weißt du, ich habe halt eher eine Figur für Gemütlichkeit als für Schnelligkeit. Großartig. Damit erklärt sich ja vieles. Den kann man sich mal merken und es sich jetzt ganz schnell gemütlich machen. Mit der Gumbay Dance Band, mit Tears for Fears und auch mit Snap.
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0: Mittwochnachmittag, 17:17. Und lassen Sie es mich so sagen, wenn Sie es waren, dann rufen Sie mich doch einfach an. Wir haben ja gestern in dieser kleinen Nachmittagssendung über das Skelett des Tyrannosaurus Rex berichtet, das in New York versteigert werden sollte. Das ist dann auch passiert und der kleine Rexi, wie ich ihn nennen darf, hat einen Käufer gefunden. 7 Interessenten gab es und am Ende hat ein anonymer Bieter den Dino für ja eine Rekordsumme, möchte ich sagen, ergattert. 50,1 Millionen Dollar. Umgerechnet etwa 43,8 Millionen Euro hat das knapp 12 Meter lange Skelett gekostet. Wie gesagt, sollte der Ersteigerer gerade zuhören, nicht schüchtern sein. Melden Sie sich einfach bei mir. Ich erkläre Ihnen dann, was man mit 43,8 Millionen Euro alles hätte kaufen können. Schuhe, Autos, Häuser und Schuhe. Hatte ich Schuhe schon erwähnt? 183 Dino-Knochen für zu Hause. Weißt du, also Hund darfst du da keinen haben? Nicht, dass der Rex auf dem Tyrannosaurus Rex rumkaut. Ich bin nicht geizig. Aber wissen Sie, für Hundeknochen ist der Dino dann vielleicht doch ein bisschen zu schade und auch wirklich sehr, sehr teuer. Und ich bin mir nicht sicher, ob ich es schon gesagt habe, aber man hätte für dieses Geld auch Schuhe kaufen können. Viele Schuhe.
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9: Mit Carlo Schenthelm. Schönen Nachmittag. Im Prozess um den groß angelegten Betrug mit unversteuertem und falsch gekennzeichnetem Diesel hat das Landgericht Hof heute 4 Angeklagte zu Haftstrafen zwischen 2,5 und 5,5 Jahren verurteilt. Es geht um Steuerhinterziehung bzw. Beihilfe zur Steuerhinterziehung von rund 40 Millionen Euro. Die 3 Männer und eine Frau betrieben die Steuerhinterziehung banden- und gewerbsmäßig, so die Vorsitzende Richterin heute im Urteil. Der Landkreis Ansbach hat heute Umweltprojekte ausgezeichnet. Der erste Platz ging dabei an die Grund- und Mittelschule in Bechhofen. Der sogenannte Umwelt- und Agenda 21-Preis wird seit 2001 verliehen. Die Schule in Bechhofen erhielt das Preisgeld von 1.000 Euro für ein Projekt, bei dem insgesamt 8 Klassen selbstgewählter Projekte rund um Nachhaltigkeit und Umweltschutz in eigens dafür vorgesehenen Unterrichtsstunden umsetzen. Landrat Marco Meyer.
10: Es waren verschiedene Projekte dabei von Vereinen, von Schülern, von Bürgerinnen und Bürgern, von Firmen auch. Der Hauptpreis ist ja an den Bechhofen gegangen. Da hat mich wirklich inspiriert, dass auch viele Praxissachen mit dabei waren. Also deswegen haben die auch verdient den ersten Platz bekommen.
9: Nach einem Frontalzusammenstoß gestern Nachmittag auf der Startstraße bei Helmbrechts ist ein 71-jähriger Autofahrer gestorben. Wie die Polizei mitteilt, war er aus ungeklärter Ursache mit dem Auto eines entgegenkommenden 21-Jährigen zusammengeprallt. Der 71-Jährige wurde schwer verletzt, mit einem Rettungshubschrauber in ein Krankenhaus geflogen, wo er kurz darauf starb. Und jetzt das Wetter in Mittel- und Oberfranken. Am Nachmittag kommen wieder mehr Wolken, aber Schauer und Gewitter bleiben die Ausnahme. Die Höchstwerte bis 28 Grad. Morgen scheint dann den ganzen Tag die Sonne. Die Temperaturen klettern noch etwas nach oben auf Höchstwerte bis 32 Grad.
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7: Gute Fahrt durch diesen Mittwochnachmittag mit uns von Bayern 1. Hier ist der Verkehrsservice mit minutengenauer Stauzeitmessung. 20 Minuten plus haben wir dafür die A3 in Nürnberg Richtung Würzburg. Es stockt auf 5 Kilometern zwischen Höchstadt Ost und Schlüsselfeld. A3 Würzburg Richtung Nürnberg, ein Unfall zwischen Schlüsselfeld und Höchstadt Nord. A3 in Nürnberg Richtung Passau, 8 Kilometer stocken zwischen Schwarzach und Hengersberg, eine Zeitverzögerung von einer Viertelstunde. 20 Minuten länger brauchen Sie auf der A7 Fulda Richtung Würzburg, 8 Kilometer Stau und stockend zwischen Fulda A3 und Bad Brückenau Wildflecken. A7 Ulm Richtung Würzburg. 9 Kilometer stockt der Verkehr zwischen Ahlen-Westhausen und Dinkelsbühl-Fichtenau. 20 Minuten obendrauf. A7 Würzburg Richtung Ulm, also Gegenrichtung, zwischen Kitzingen und Marktbreit. Sperre nach einem Auffahrunfall im Baustellenbereich. Hier laufen derzeit die Reinigungsarbeiten. Es gibt eine Umleitung über die U72. A8 Salzburg Richtung München. 4 Kilometer Stau zwischen Bad Aibling und Irschenberg nach einem LKW-Unfall auf der mittleren Spur. 20 Minuten obendrauf. 26 Minuten sind es auf der A9 München Richtung Nürnberg. Hier stockt es immer mal wieder zwischen Pfaffenhofen an der Ilm und Denkendorf. Gegenrichtung A9 in Richtung München. 7 Kilometer stockt es zwischen Lenting und Manching. 20 Minuten dauert es länger. 25 Minuten sind es auf der A99 der Westumfahrung München Richtung Lindau. Hier staut es sich auf 9 Kilometern zwischen Neuherberg und dem Dreieck Allach. B29 Nördlingen Richtung Aalen. Zwischen Nördlingen und Riesburg-Pflaumloch. Sperre nach Unfall. Und auf der B270 Bad Tölz Richtung Peiting. Zwischen der B11 bei Bad Heilbrunn und Sindelsdorf. Sperre nach einem Unfall.
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1: Alice Cooper. 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

0: Alice Cooper's Poison. Mittwochnachmittag, 3:15. Stimmt ja gar nicht, ist 4:15. Ist doch schon viel näher dran am Feierabend. Gell? Jetzt habe ich Sie kurz erschrocken, wollte ich nicht. Aber jetzt habe ich Ihre Aufmerksamkeit und kann Ihnen auch gleich die Nummer, mit der Sie bei mir landen, nennen. Die 0800 80 80 456. Da kann man sich anmelden für unser Quiz, aber erst für morgen wieder. Denn für heute habe ich schon einen Kandidaten für...
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0: Der heutige Kandidat heißt Stefan Beer und ist in Odelshausen zu Hause. Und apropos, wahrscheinlich sind Sie noch bei der Arbeit. Was tun Sie gerade?
2: Ich fahre von München, von meiner Arbeit, vom Büro nach Hause und freue mich jetzt dann auf meine Familie.
0: Verstehe ich. Was ist denn das für eine Familie?
2: 2 Zwillingskinder, 6-jährige Mädchen, aufgeregt, Vorschule.
0: Uiuiui.
2: Kommen jetzt in die Schule.
0: Ach du meine Güte. Und da muss man ja alles doppelt machen. Ne? Schultüten und haben die gleiche Vorlieben? Wie ist das bei Zwillingen? Sind die eineiig oder zweieiig?
2: 2-eige Zwillinge, Mädchen, haben sehr viel gleiche Vorlieben. Pferdeliebhaberinnen.
0: Ui.
2: Und, ja,
0: aber dann brauchen Sie ja 2 Pferde, Herr Bär.
2: Ja, im Zweifel ja, tatsächlich. Im
0: Zweifel, ja. Geht's vorher nochmal in Urlaub, bevor die Schule losgeht?
2: Nicht geplant, ja, zu Hause nochmal. Aber ja, wir haben Urlaub, weil ja der Kindergarten auch berechtigterweise schließt.
0: Mhm.
2: Und dann werden wir uns da schöne Tage verbringen.
0: Auch schön.
2: Auch schön, jawohl.
0: Mit hoffentlich einem nagelneuen Radio, das wohin kommt?
2: Das hätte ich gerne für den Garten.
0: Ui.
2: Oder auch dann zum Unterwegssein. Wenn man einen Ausflug macht, dann in Badesee, ins Freibad, natürlich auf die Picknickdecke ein Radio dabei haben. Bayern 1 muss ja immer sein.
0: Genau, und den ganzen See beschallen mit Bayern 1. Finde ich eine super Idee. Unterstütze ich.
2: Ich auch.
0: Sehr schön, Herr Beer. Dann schauen wir, dass wir das hinbekommen. Sie antworten mir einfach richtig. 5 Antworten bekomme ich. Wenn Sie die erste haben, wird es leichter, weil alle weiteren Antworten reimen sich ja auf diese erste Antwort.
2: Habe ich verstanden.
0: Gut, soll ich mal loslegen?
2: Gerne.
0: Was tun Schwimmer?
2: Schwimmen.
0: Die Holzkohle tut es?
2: Glimmen.
0: Der Trimm-Dich-Fan tut was?
2: Sich trimmen.
0: Der Romantiker tut es mit dem Licht?
2: Es dimmen.
0: Und der Musiker tut's vor dem Spielen?
2: Ja, hoffentlich die Geige richtig stimmen, weil sonst klingt's grauenvoll.
0: Herr Beer, so ist das nämlich. Und weil Sie gerade die Geige erwähnen, sind Sie Geiger?
2: Nein, bin ich nicht.
0: Aber Sie wissen, dass man sie vorher stimmen sollte.
2: Ein Saiteninstrument hatte ich mal gelernt, ja, weil ich früher mal Gitarre gespielt habe, sollte man immer stimmen, ja.
0: Herr Beer, das haben Sie fantastisch gemacht. Easy peasy, würde ich sagen. Herzlichen Glückwunsch.
2: Dankeschön.
0: Sie beschallen den See für uns.
2: Sehr gerne.
0: Alles klar.
2: Dann gehen Grüße raus an meine Familie. Ich hab euch lieb.
0: Das ist angekommen. Herr Beer, einen schönen Nachmittag jetzt mit der Familie.
2: Ja, danke.
0: Glückwunsch.
2: Ciao.
0: Tschüss.
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3: Um 4 mit Ivo Maruschik. Kurz vor der Sommerpause hat Bundeskanzler Merz eine positive Zwischenbilanz gezogen. Die Bundesregierung habe Tritt gefasst und geliefert. Und auch für das zweite Halbjahr habe man sich sehr viel vorgenommen.
4: Zwei Themen seien dabei besonders wichtig. Die Reform der Altersabsicherung und der Bürokratieabbau. Eine Reform der Pflegeversicherung ist für den Herbst geplant. Genau wie ein Gesetzentwurf für flexiblere Arbeitszeiten. Merz betont, bei allen Reformen gehe es der Regierung um die Wettbewerbsfähigkeit der deutschen Wirtschaft. Mit Blick auf die drei Landtagswahlen im September sagte der Kanzler und CDU-Vorsitzende, er sei zuversichtlich, dass Mehrheiten für die AfD verhindert werden können. Diesen Optimismus werde er bis zum Wahlabend beibehalten. Aus Berlin, Dagmar Pepping.
3: Für Männer aus der Ukraine wird es bald schwierig, in der EU einen Schutzstatus zu bekommen. Es soll bald nicht mehr möglich sein, sich durch eine Flucht dem Kriegsdienst zu entziehen. Katrin Schmidt mit Einzelheiten.
5: Ab März kommenden Jahres wird es den besonderen EU-Schutzstatus für Geflüchtete aus der Ukraine nur noch für Personen geben, die nicht zu Hause für militärische Zwecke gebraucht werden. Darauf haben sich nun auch final die Mitgliedstaaten der EU geeinigt. Das betrifft grundsätzlich Männer zwischen 23 und 60 Jahren. Sie unterliegen in der Ukraine einem Ausreiseverbot. Ihnen bleibt künftig nur noch die Möglichkeit, einen Asylantrag zu stellen. Heißt aber, sie hätten deutlich geringere Aussichten auf Schutz und auf eine Aufenthaltserlaubnis.
3: 67% der Gewässer im Einzugsgebiet der Donau haben extrem niedrigen Wasserstand. Und im Norden Bayerns, der zum Main und zum Rhein hin entwässert, sind es aktuell 39%. Diese Angaben findet man seit heute im Niedrigwasserinformationssystem des Bundes, abgekürzt NIVIS.
6: Auf nivis-online.de kann man das jetzt auf drei interaktiven Karten sehen. Zum ersten Mal bündelt das Niedrigwasserinformationssystem, kurz NIVIS, die Daten von hunderten Messstationen in ganz Deutschland. Bei niedrigen Fluss- und Grundwasserpegeln können Schiffe nicht fahren, Kraftwerke nicht ausreichend gekühlt werden, Ernten fallen aus, die Waldbrandgefahr steigt, die Natur leidet und die Trinkwasserversorgung ist gefährdet. Aus Berlin, Maximilian Ulrich.
3: Aktuell ist die Seite aber überlastet. Nach Oberbayern. Dort hat es offenbar einen neuen Fall von Gewalt gegen einen Zugschaffner gegeben. Der Polizei zufolge hat ein Mann im Regionalzug nach Ruppolding bei der Fahrscheinkontrolle ein Messer gezogen und den Schaffner bedroht. Zeugen alarmierten die Polizei. Der Verdächtige flüchtete zunächst, wurde aber kurz darauf festgenommen. Kinder und Jugendliche, die auf dem Weg zur Schule waren, liefen den Angaben zufolge fluchtartig davon. Drei von ihnen seien dabei leicht verletzt worden. England und Argentinien kämpfen heute Abend um 9 Uhr unserer Zeit um den Einzug ins Finale der Fußball-Weltmeisterschaft. Die letzten Begegnungen hat das englische Team für sich entschieden, aber viele denken heute auch an das legendäre Hand-Gottes-Spiel vor 40 Jahren. Beim DFB gibt es unterdessen keinen Zweifel mehr, wer das deutsche Team in Zukunft trainieren wird. Eine Verpflichtung von Jürgen Klopp als Bundestrainer steht wohl nichts mehr im Weg. Wir sind auf der Zielgeraden, heißt es vom DFB. Mit Red Bull ist man sich einig geworden, was die Ablöse für Klopp angeht. Nächste Woche soll dann alles offiziell gemacht werden. Es ist 16.03 Uhr.
7: So, und wir sind auch auf der Zielgeraden dieses Mittwochs, geht in Richtung Feierabend. Und da interessiert Sie natürlich, was macht denn das Wetter? Und das wiederum weiß Bernhard Ziegler.
8: Da habe ich zunächst eine gute Nachricht. Die Unwetterwarnung ist vorerst wieder aufgehoben. Das heißt aber nicht, dass nicht noch was nachkommt. Während es in der Nordhälfte Bayerns sogar oft recht freundlich ist, sind heute Abend vor allem im Süden heftige Gewitter möglich. Einige davon ziehen sich auch in die Nacht rein. Bei 12 bis 18 Grad kann man dann aber wenigstens ganz gut durchlüften. Wie geht's weiter? Morgen Wetterberuhigung und ganz freundlich, nur an den Alpen. Da können wir Gewitter zumindest nicht ganz ausschließen. Am Freitag, ja, da sind sie eh wieder an der Tagesordnung. Morgen die Temperaturen 27 bis 32 Grad.
7: Bayern 1 Verkehrsservice mit minutengenauer Stauzeitmessung. 20 Minuten haben wir für die A3 in Nürnberg Richtung Würzburg. Es stockt auf 5 Kilometern zwischen Höchstadt Ost und Schlüsselfeld. A3 in Nürnberg Richtung Passau, 8 Kilometer stocken zwischen Schwarzach und Hengersberg, Viertelstunde plus. 20 Minuten länger brauchen Sie auf der A7 Fulda in Richtung Würzburg. 8 Kilometer staut und stockt zwischen Fulda Dreieck und Bad Brückenau Wildflecken. 20 Minuten auch für die A7 Ulm in Richtung Würzburg. Zwischen Ahlen-Westhausen und Dinkelsbühl-Fichtenau 9 Kilometer stockender Verkehr. 20 Minuten noch einmal auf der A8 Salzburg Richtung München. Zwischen Bad Aibling und Irschenberg. Es staut sich auf 4 Kilometern immer noch nach einem LKW-Unfall auf der mittleren Spur. A9 München Richtung Nürnberg, Ausreißer, hier sind 26 Minuten plus, zwischen Pfaffenhofen an der Ilm und Denkendorf, denn da stockt's auch immer wieder. Aber jetzt kommen wieder die 20 Minuten. Für die A9 Nürnberg Richtung München, 7 Kilometer stocken zwischen Lenting und Manching. A99, die Westumfahrung München Richtung Lindau, zwischen Neuherberg und Dreieck Allach, 9 Kilometer Stau plus 25 Minuten. Und auf der B29, Nördlingen Richtung Aalen, immer noch Sperre nach Unfall zwischen Nördlingen und Riesburg-Pflaumloch.
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7: Viele gut gelaunte Menschen heute im Bayern 1 Team, das haben wir Ihnen zu verdanken, denn Sie haben Bayern 1 ja auch in diesem Jahr wieder zum meistgehörten Radioprogramm in Bayern gemacht. Hat die aktuelle Reichweitenmessung für die Radiosender ergeben. Also darf ich mich im Namen des gesamten Teams bei Ihnen ganz herzlich bedanken. Und wir haben gesagt, komm, dann bleiben wir auch bei der besten Musik. Und die kommt jetzt von Harold Faltermeier, von Pink und auch von Bruce Springsteen.
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0: am Mittwoch, Mittwochnachmittag. Heute Abend in gut 2 Stunden ist es wieder soweit. Die Zahlen im Mittwochslotto werden gezogen. Und heute sind bei 6 aus 49 und Euro Jackpot im Gewinntopf 50 Millionen Euro. Boah, 50 Millionen. Und da treibt mich eine Geschichte aus Wales um. Da spielt nämlich eine Frau seit 20 Jahren ein und dieselben Lottozahlen. Dann werden genau die gezogen. Im Jackpot übrigens 14 Millionen Euro umgerechnet. Die Mutter der Spielerin lässt den Schein prüfen im Supermarkt. Aber das Lesegerät zeigt Niete, kein Gewinn. Also landet der Tippschein im Müll. Jetzt hieß es aber Wochen später von der Lottogesellschaft, der Jackpot wurde nicht abgeholt. Und die Spielerin aus Wales ist ganz sicher, dass ihr Schein der richtige war. Versucht es jetzt nachzuweisen mit Kassenbon und Videoaufnahmen. Aber sie hat, meint sie, eben doch gewonnen, anders als das Lesegerät angezeigt hat. Und da stellt sich natürlich die Frage, kann das auch bei uns passieren? Fragen wir Verena Ober von Lotto Bayern, wie ist denn das bei uns? Sind Ihre Gerätschaften bei uns in Bayern zuverlässiger als die in Wales?
1: Auf den Spielquittungen sind Codes und mit diesem Code kann man in die Annahmestelle bei uns gehen und kann die einlesen lassen und dann zeigt es eben genau an, ist es ein Gewinn, wenn ein Gewinn drauf ist, in welcher Höhe, bis zu 2.500 Euro wird der Betrag angezeigt und ab 2.500 Euro kommt nur noch aus Spielerschutzgründen Zentralgewinn.
0: Und werden diese Lesegeräte dann auch geprüft, also so dass dieses leider kein Gewinn, leider eine Niete nicht passieren könnte, wenn denn ein Gewinn drauf ist?
1: Genau, wir haben diverse Sicherheitsvorkehrungen bei uns und wir können das auch bei uns hier im System alles genau nachvollziehen, was an den Terminals in den Annahmestellen gemacht worden ist. Also von Einlesen eines Spielscheins, Spielauftragsabgabe, jegliche Transaktionen werden da gespeichert.
0: Jetzt ist es so, dass ich mitbekommen habe, Sie haben das letzte Woche bekannt gegeben, dass von 2024 immer noch ein Millionengewinn aussteht. Also jemand quasi seinen Gewinn, den Jackpot, irgendwie nicht abgeholt hat. Also es ist nicht so, dass wenn ich nicht mit meinem Schein irgendwo hingehe und den proaktiv einreiche, dass Sie von der Lottogesellschaft wüssten, wer denn da gespielt hat und mich dann benachrichtigen.
1: Kommt immer darauf an, ob ich anonym gespielt habe oder online oder per Kundenkarte. Mhm. Die Kundenkartenspieler und die Internetspieler, die sind uns natürlich bekannt. Wenn jemand anonym gespielt hat, dann muss er sich bei uns melden.
0: Das heißt, man sollte nicht so schnell einen Schein wegwerfen oder irgendwo in der Ecke verkruscheln und ihn möglicherweise nicht mehr finden.
1: Man sollte ihn am besten an einem sicheren Ort deponieren. Und am besten ist, wenn man anonym spielt, dass man sofort seinen Namen und Adresse im Idealfall hinten auf die Spielquittung schreibt, weil dann kann auch kein anderer die Spielquittung mehr bei uns einreichen.
0: Ah, weil ansonsten, wenn jemand den Schein findet, könnte er ihn anstatt meiner abholen quasi.
1: Es ist zwar kein Inhaberpapier, aber die Spielquittung ist ein hinreichender Nachweis, dass derjenige den Spielauftrag abgegeben hat. Und wenn wir nichts anderes wissen, dann kann auch der Gewinn auf die Spielquittung hinausgezahlt werden.
0: So, also im Zweifelsfall geht es immer um den Nachweis, dass ich es war, der die richtigen Zahlen getippt hat. Jetzt müssen Sie halt nur noch die richtigen Zahlen tippen, wenn Sie es nicht schon für den heutigen Abend fürs Mittwochslotto getan haben.
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4: Und jetzt aktuell ist aus unseren BR-Studios in ganz Bayern 1:05.
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6: Mit Carlo Schindhelm, schönen Nachmittag. Einfach und digital, so soll das Ticketsortiment des Verkehrsverbundes Großraum Nürnberg in Zukunft aussehen. Heute hat der VGN das neue Fahrpreissystem vorgestellt. Danach ist geplant, ab 2027 die Vielzahl von Zeitkarten und Einzelfahrkarten auf einige wenige Tickets zu reduzieren. Bei den Zeitkarten werden nur das Jahresabo und das Jahresabo ab 9 Uhr bestehen bleiben. Gestrichen werden Jobabos und einzelne Monatskarten. Im Prozess um den groß angelegten Betrug mit unversteuertem und falsch gekennzeichnetem Diesel hat das Landgericht Hof heute 4 Angeklagte zu Haftstrafen zwischen 2,5 und 5,5 Jahren verurteilt.
7: Nach anfänglichem Leugnen oder Schweigen hatten alle Angeklagten dann doch Geständnisse abgelegt. Die 3 Männer und eine Frau räumten ein, als Teile von verschiedenen Banden aus Berlin dafür gesorgt zu haben, dass gestreckter Kraftstoff aus Osteuropa illegal als Diesel an einen Tankstellenbetreiber in Schwarzenbach an der Saale verkauft wurde. Dadurch sparten sie 78 Cent Steuer und Abgaben pro Liter. Macht insgesamt einen Steuerschaden von über 40 Millionen Euro. Die Frau und einer der Drahtzieher müssen dafür 4,5 bzw. 5,5 Jahre ins Gefängnis. Aus Hof, Anne-Rose Zuber, Bayern 1.
6: Der Techno-DJ Alle Farben wird am 2. August im Bayreuther Festspielhaus auflegen. Anlass ist das 150-jährige Bestehen der Bayreuther Richard-Wagner-Festspiele. Dazu soll die Hauptbühne nach hinten geöffnet werden. Der DJ spielt von der Bühne aus. Für die Gäste ist der hintere Bühnenraum als Dancefloor vorgesehen. Und jetzt das Wetter in Mittel- und Oberfranken. Wenig Wolken am Abend und in der Nacht, die Tiefstwerte bis 14 Grad. Morgen scheint den ganzen Tag die Sonne, die Höchstwerte bis 32 Grad. Aktuelles Wetter in der Region in Egloffstein, da ist es wolkig bei 24 Grad.
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4: Und da gibt's auch den Verkehrsservice mit minutengenauer Stauzeitmessung. 25 Minuten länger dauert's auf der A3 in Nürnberg Richtung Würzburg. Es staut sich auf 5 Kilometern zwischen Höchstadt Ost und Schlüsselfeld. Unfall auf der A3 Würzburg Richtung Frankfurt zwischen Würzburg-Heidingsfeld und Würzburg-Kist. Auf der A3 in Nürnberg Richtung Passau 8 Kilometer Stau zwischen Schwarzach und Hengersberg, 25 Minuten plus. Genauso viel auf der A7 Fulda Richtung Würzburg. Hier staut sich's stockend auch. Also das versuchte die Mischung zu sein. Auf 8 Kilometern in jedem Fall zwischen Fulda Dreieck und Bad Brückenau Wildflecken. A8 Salzburg Richtung München. Zwischen Bad Aibling und Irschenberg ein LKW-Unfall auf der mittleren Spur. 9 Kilometer Stau ab Rosenheim West kostet sie über eine Stunde mehr als sonst. Unfall auf der A8 München in Richtung Stuttgart zwischen Adelshausen und Dasing. A9 München Richtung Nürnberg. Immer wieder stockt es zwischen Pfaffenhofen an der Ilm und Denkendorf. Da lassen sie 25 Minuten liegen. 20 Minuten länger dauert es auf der A9 Nürnberg Richtung München, also Gegenrichtung. Hier 10 Kilometer Stau und Stocken zwischen Denkendorf und Neuburg an der Donau. A99 die Westumfahrung München in Richtung Lindau. Zwischen Neuherberg und dem Dreieck Allach 9 Kilometer Stau plus 25 Minuten. Und in München auf dem mittleren Ring staut es sich zwischen der Dachauer Straße und der Hansastraße wegen Baustellen. Da verlieren sie aktuell 40 Minuten.
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0: Der 15. Juli. 14 Minuten sind es jetzt noch bis 5. Und bevor ich Ihnen einen schönen Feierabend wünsche und ab morgen auch wieder dem Kollegen Tilman Schüberl überlasse, möchte ich heute noch eine Kleinigkeit loswerden. Es handelt sich um die Geschichte eines wahren Helden unserer Zeit. Eine wahre Erzählung von einer Handlung, die so heroisch ist, dass man sie eigentlich nur in einem Märchen vermuten würde. Da war dieser Zug, ein ICE. Der hielt auf Anweisung unseres Helden außerplanmäßig in Hamburg-Bergedorf. Der Mann, den ich meine, war der Zugchef. Er sprang auf den Bahnsteig, er lief hurtigen Fußes zum nächsten Supermarkt und hatte kurz darauf etwas im Arm, was vermutlich noch nie in einem Zug der Deutschen Bahn gesehen wurde. 3 Packungen Toilettpapier. Nun mögen Sie behaupten, dass es durchaus schon Papierrollen dieser Art in Zügen gegeben hat. Ich aber halte dagegen ganz sicher nicht mit der Aufschrift Super Soft. Dieser Held der Hinterteile, Retter des Rektums, der Beschützer des Badezimmers, er ist ein Mann, wie wir Frauen ihn uns wünschen. Schnell, stark und handlungsbereit, aber auch mit soften Seiten.
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0: Das wollte ich noch loswerden.

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4: Um 5 mit Ivo Maruschik. Die Bundesregierung geht in die Sommerpause. Zeit für eine Zwischenbilanz. Und die hat Bundeskanzler Merz heute Mittag in seiner traditionellen Sommerpressekonferenz gezogen. Grundsätzlich sei er zufrieden, sagte er, aber es gebe auch noch Luft nach oben.
5: Die Bundesregierung hat ihren Rhythmus gefunden, trotz mancher Kritik. Wir haben geliefert und wir haben die Dimension der Aufgaben, die vor uns stehen, erkannt. Das alles ist noch nicht ausreichend, um wieder dahin zu kommen, wo ich uns gerne sehen möchte, nämlich als eine der leistungsstarken Volkswirtschaften in Europa. Das alles erfordert weit mehr und da sind wir, wie Sie alle wissen, ja auch an der Arbeit.
4: Und dazu gehört auch der versprochene Bürokratieabbau. Insgesamt 10 Maßnahmen hat das sogenannte Entlastungskabinett dazu heute auf den Weg gebracht.
6: 600 Millionen Euro im Jahr. Darauf sollen sich die Entlastungen für Wirtschaft und Bürger summieren. Der größte Anteil soll durch Digitalisierung im Gesundheitswesen entstehen. Der Bundesverband der Industrie spricht heute von kleinteiligen Entlastungen, die richtig und wichtig seien. Allerdings sei entscheidend, die großen Gamechanger umzusetzen. Damit meint die Wirtschaft vor allem die Berichts- und Dokumentationspflichten. Sie sollen systematisch abgebaut werden. Das bekräftigte die Bundesregierung heute noch einmal. Einen konkreten Fahrplan dazu gibt es aber noch nicht. Aus Berlin, Benjamin Großkopf.
4: Seit heute gibt es keine Grenzkontrollen mehr zwischen Spanien und Gibraltar. Die Halbinsel bleibt zwar britisches Gebiet, aber dort gelten jetzt die Regeln des Schengen-Raums. Für Pendler und Touristen bedeutet das eine große Erleichterung. Tausende Menschen pendeln aus Spanien jeden Tag zum Arbeiten nach Gibraltar und dazu kommen noch Millionen Touristen jährlich. Die Vereinten Nationen warnen vor neuen Epidemien, weil viele Kinder keinen ausreichenden Impfschutz haben. Die Impfquote ist zwar weltweit gestiegen, sie liegt bei 90% und damit 4 Punkte höher als vor 5 Jahren, aber das ist immer noch niedriger als vor Corona. Weltweit bekommen mehr als 13 Millionen Kinder überhaupt keine Impfung. Und besondere Sorgen bereitet die Impfquote bei den Masern. 77% der Kinder sind doppelt geimpft, aber man bräuchte 95%, damit die hoch ansteckende Krankheit sich nicht mehr ausbreiten kann. In Kelheim an der Donau besteht der Verdacht einer Blaualgenvergiftung. Zwischenzeitlich waren auch 2 Menschen erkrankt.
7: Beide waren demnach kürzlich im Rahmen einer Bootsfahrt zwischen Voburg und Kelheim längere Zeit im Wasser. Danach litten sie an Übelkeit, Erbrechen und Durchfall. Beide seien aber zwischenzeitlich wieder genesen, hieß es. Damit erhärte sich der Verdacht einer Blaualgenblüte in der Donau weiter. Der Nachweis von Blaualgen in den Wasserproben stehe aktuell jedoch noch aus. Vom Baden in der Donau rät das Gesundheitsamt weiterhin für Mensch und Tier dringend ab.
4: Informationen von Katrin Unverdorben aus dem Studio Niederbayern. Und jetzt ist es 17.03 Uhr.
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9: Aktuell haben wir für kleine Teile Schwabens eine amtliche Unwetterwarnung vor schwerem Gewitter. Das ist eine Zelle, die ist gerade so bei Scheidegg, also in der Nähe von Bodensee, genau bei Lindau. Ist relativ heftig, aber ist eher eine kleine Zelle. Insbesondere in Südbayern entlang der Alpen kann es auch später regional noch gewaltig scheppern. Ich betone kann, es muss also nicht. In Nordbayern bleibt es oft recht freundlich am Abend und heute Nacht dann letzte Schauer. Dann kühlt es ab auf 18 bis 12 Grad, dann können wir richtig schön durchlüften. Wie geht's weiter? Morgen bleibt es meist trocken und wir haben einen freundlichen Mix aus Sonne und Wolken. Nur an den Alpen bleibt ein gewisses Gewitterrisiko bestehen. Ansonsten ist das Thema für morgen durch. Anders am Freitag, da sind Schauer und Gewitter wieder recht verbreitet. Schauen wir noch auf die Temperaturen. Morgen 27 bis 32 Grad. Es wird also wieder schwülwarm.
8: Ja, schwülwarm ist das Wort der Tage, gell? Und von mir kommt der Bayern 1 Verkehrsservice. Wir fangen an mit der A3 Nürnberg Richtung Passau zwischen Schwarzach und Hengersberg. 7 Kilometer Stau, 30 Minuten plus. Die A7 Fulda Richtung Würzburg, 8 Kilometer Stau und stockend und ein Plus von 20 Minuten zwischen Fulda Dreieck und Bad Brückener Wildflecken. Dann die A8 Salzburg Richtung München zwischen Bad Aibling und Irschenberg. LKW-Unfall passiert auf der mittleren Spur. Im Moment 10 Kilometer Stau ab Rosenheim West und ich sag's Ihnen, bis ist der Zeitverlust ist über eine Stunde. Es hilft ja nichts. A8 München Richtung Stuttgart, LKW-Unfall zwischen Sulzemoos und Odelshausen. Weiter Richtung Stuttgart zwischen Odelshausen und Adelshausen Unfall mit 2 blockierten Spuren und 4 Kilometern Stau. Die A9 München Richtung Nürnberg zwischen Manching und Deckendorf Stau und Stock. Deckendorf. Stau und Stocken, 25 Minuten brauchen Sie länger. 20 Minuten das Plus auf der A9 Nürnberg Richtung München zwischen Deckendorf und Neuburg an der Donau, 10 Kilometer Stau und stockend. A93 Holledau Richtung Regensburg, da stockt es auf 8 Kilometern zwischen Bad Abbach und Regensburg Nord. Nach 20 Minuten haben Sie es geschafft. 25 Minuten draufpacken auf der A99 der Westumfahrung München Richtung Lindau, 10 Kilometer Stau und stockend zwischen Fröttmanning Nord und Dreieck Allach und Finale München Mittlerer Ring. Zwischen Dachauer Straße und Hansastraße Stau wegen der Baustellen da. Da rechnen Sie bitte mit 40 Minuten mehr. Ihnen allen viel Geduld, kommen Sie gut an.
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8: Und mit Alina aus Berlin und ihrer Freundin Iris, auch aus Berlin. Jetzt sagen Sie vielleicht, aha, was machen jetzt Berliner Frauen im Bayern-Magazin? Sag ich, die tun das, was sie auch machen. Uns hören, und zwar auf dem Radl, mit sehr lauten Bluetooth-Boxen. Lassen wir uns erzählen, wie die Berlin mit uns beschallen. Dazu ein sehr schöner Mitgröler von Neil Diamond, Sweet Caroline. Wobei sie singen natürlich schön, sie grölen nicht. Belinda Carlisle habe ich dabei und was Softes von den Hardrockern von Metallica, so schön. Nothing else matters.
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6 Minuten 20, da kennen wir nix. Metallica, Nothing Else Matters. Der Bayern 1 Verkehrsservice, Vorsicht, wenn Sie auf der B469 fahren, Stockstadt Richtung Wörth am Main. Da liegen Metallteile zwischen Obernburg Nord, Großwaldstadt Süd und Obernburg am Main.

0: Bam, also zumindest für diese drei Bam Bam Bams reicht's, auch wenn man nicht textfest ist. Oder Neil Diamond und seine Sweet Caroline auf Bayern 1. Mit uns rein in den Feierabend. Haben Sie da auch immer so, ja, so Routinen? Also daheim anrufen und sagen, du, ich bin in einer halben Stunde da. Oder sich aufs Radl schwingen und einfach mal an nichts denken. Oder laut Musik hören auf der Autofahrt heim. Alina und Iris aus Berlin, die sind absolute Bayern 1 Fans und haben uns über das Bayern 1 Studio-Handy ihre Feierabendtradition verraten. Und die ist so kurios und schön, dass ich mir das nochmal erzählen lassen will. Alina, also du und Iris seid fertig mit der Arbeit und dann?
1: Und dann geht's in den Feierabend und wir fahren immer mit dem Fahrrad, eigentlich bei Wind und Wetter, da muss schon richtig dicke Schnee liegen, damit wir uns nicht auf unsere Fahrräder schwingen. Und dann wird die Bluetooth-Box vorne an den Lenker gehängt und Bayern 1 gehört. Das ist für uns beide einfach so eine richtige Kindheitserinnerung und irgendwann sind wir mal drauf gekommen, dass wir eigentlich saugern Bayern 1 hören und dass wir das hier gemeinsam beim Fahrradfahren machen können.
0: Das heißt Kindheitserinnerung, ihr seid aus Bayern?
1: Genau, wir sind beide aus Bayern, leben schon seit Jahren in Berlin und haben uns auch erst hier bei unserem Arbeitgeber kennengelernt, kommen auch aus unterschiedlichen Ecken aus Bayern.
0: Lustig.
1: Und irgendwie hat sich das ergeben.
0: Ja, schauen dann die Leute sehr komisch? Also gerade wenn jetzt, sagen wir mal, die Verkehrsmeldungen aus Bayern kommen oder das Wetter?
1: Ja, auf jeden Fall. Also, dass man mal mit Musik durch die Straßen in Berlin fährt, ist nichts Ungewöhnliches. Aber Radio und dann gerade noch ein bayerisches Radio ist auf jeden Fall irritierend. Und ab und an erntet man auch mal komische Blicke an der Ampel, wenn die Musik unterbrochen wird für beispielsweise Staumeldungen in Bayern.
0: Hat euch schon mal einer angesprochen, ob alles in Ordnung ist mit euch?
1: Nee, das tatsächlich nicht. Also die Musik wird eher so von den anderen Radfahrern mitgenossen. Und da kriegt man auch mal einen Daumen nach oben oder dass ein Auto neben einem die eigene Musik leiser dreht, um Bayern 1 mithören zu können. Aber angesprochen hat uns tatsächlich noch keiner.
0: Ach, es ist lustig. Und ihr seid ja damit zwei von über 3 Millionen Menschen, die uns in Bayern und ganz Deutschland jeden Tag hören. Das ist ja heute bei der Media-Analyse rausgekommen. Freut uns sehr. Danke, dass ihr da so tapfer mitmacht.
1: Ja, sehr gerne. Also macht auch immer Spaß, euch zu hören.
0: Was haltet ihr denn davon, wenn ich dir und der Iris für so ein bisschen Heimatgefühl in der Fremde im großen Berlin 2 Bayern 1 Tassen schicke?
1: Oh, das wäre super. Also das wäre auch ein richtiger Hingucker bei uns im Büro, weil jeder will ja immer die coolste Tasse im Büro haben. Darum würden wir uns mega freuen.
0: Gut, dann bleibst du noch dran, gibst mir nachher die Adresse. Vielen Dank schon mal für eure lautstarke Treue. Wegen mir könnt ihr dann jetzt Feierabend machen und die Boxen auftrennen. Das wäre jetzt dann mit den Eurythmics und Sweet Dreams. Ist das okay?
1: Das ist hervorragend. Vielen, vielen lieben Dank. Tschüss.
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7: Mit Carlo Schindhelm, schönen Abend. Die Kriminalpolizei und die Staatsanwaltschaft Bamberg ermitteln derzeit gegen einen Arzt, der heimlich Bildaufnahmen von Frauen gemacht haben soll. Laut Mitteilung war der 32-jährige Deutsche am Bamberger Klinikum tätig. Er soll sowohl dort als auch in seiner Wohnung Bildaufnahmen von Mitarbeiterinnen gemacht haben. Der Verdacht kam auf, als eine Frau zufällig auf einer öffentlichen Veranstaltung eine versteckt platzierte Kamera entdeckte. Einfach und digital, so soll das Ticketsortiment des Verkehrsverbundes Großraum Nürnberg in Zukunft aussehen. Heute hat der VGN das neue Fahrpreissystem vorgestellt.
8: Der Wust von Zeit- und Einzelfahrkarten soll auf einige wenige reduziert werden. Bei den Zeitkarten spiele inzwischen ohnehin das Deutschlandticket die größte Rolle. Daneben soll es nur noch 2 verschiedene Jahresabos geben. Für Menschen, die nur gelegentlich den ÖPNV nutzen, soll der Digitaltarif Egon die Hauptsäule werden. Mit ihm werden Fahrten genau nach den gefahrenen Kilometern abgerechnet. Einzel- und Tagestickets bleiben aber erhalten. Streifenkarten werden abgeschafft. Denn bis 2030 soll es im gesamten Tarifgebiet nur noch digitale Fahrkarten zu kaufen geben. Aus dem BR-Studio Nürnberg, Julia Demel, Bayern 1.
7: Der Techno-DJ Alle Farben wird am 2. August im Bayreuther Festspielhaus auflegen. Anlass ist das 150-jährige Bestehen der Bayreuther Richard-Wagner-Festspiele. Dazu soll die Hauptbühne nach hinten geöffnet werden. Der DJ spielt vor der Bühne aus. Für die Gäste ist der hintere Bühnenraum als Dancefloor vorgesehen. Wie die Festspielleitung mitteilt, wird der DJ bei seinem Auftritt ausgewählte Motive und Elemente des Komponisten Richard Wagner in sein Programm mit aufnehmen. Und jetzt das Wetter in Mittel- und Oberfranken. Wenig Wolken am Abend und in der Nacht Tiefstwerte bis 14 Grad. Morgen scheint den ganzen Tag die Sonne, die Höchstwerte bis 32 Grad.
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5: Der Bayern 1 Verkehrsservice, A3 Nürnberg Richtung Passau. Zwischen Schwarzach und Hengersberg 8 Kilometer Stau, planen Sie mal mit 25 Minuten mehr. A8 Salzburg Richtung München, 12 Kilometer Stau zwischen Rosenheim West und Irschenberg, aber die Unfallstelle ist geräumt. Das wird. A8 München Richtung Stuttgart, LKW-Unfall zwischen Sulze-Moos und Odelshausen. Weiter Richtung Stuttgart, zwischen Odelshausen und Adelshausen Unfall, 2 Spuren blockiert, 4 Kilometer Stau. Die A9 München Richtung Nürnberg, zwischen Manching und Denkendorf, Stau und stockend, 25 Minuten, dann haben Sie es geschafft. 20 Minuten lassen Sie liegen auf der A9 Nürnberg Richtung München, wegen 7 Kilometern Stau zwischen Lenting und Neuburg an der Donau. A93 Holledau Richtung Regensburg, zwischen Bad Abbach und Regensburg Nord, 7 Kilometer stockend, Viertelstündchen das Plus. A99, die Westumfahrung München Richtung Lindau. Zwischen Fröttmanning Nord und Dreieck Allach 10 Kilometer Stau und Stocken nach einem Unfall. Da rechnen Sie mit 25 Minuten am besten. Und weiter Richtung Lindau zwischen Lochhausen und Germering Nord. LKW-Unfall auf der mittleren Spur. Zum Schluss München Mittlerer Ring zwischen Dachauer Straße und Donnersberger Brücke. Stau wegen Baustellen. Sie verlieren da eine halbe Stunde. Kommen Sie gut an.
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9: 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Jetzt gleich für Sie.
0: Ugly Kid Joe. BJ Thomas.
10: Raindrops are falling on my head. 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
9: Und Michael Jackson.
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0: Irgendwie der Song zum Wetter, oder? BJ Thomas, Raindrops Keep Falling on My Head auf Bayern 1. Sagen Sie, haben Sie sich beim Zugfahren in einem längeren Tunnel oder beim U-Bahnfahren in der Stadt auch schon mal vorgestellt, wie es wäre, da aussteigen zu müssen, weil halt vielleicht irgendwas im Zug kaputt ist? Also ich schon. Ich mache mir aber auch sehr gerne Gedanken, die eigentlich keiner braucht. Aber ich glaube, wir sind uns einig, die Vorstellung, da in so einem dunklen Tunnel rumzutappen, die ist nicht schön. Und dann gibt's Menschen, die das berufsmäßig machen. Tunnelprüfer. Bayern 1 Reporterin Julia Demel hat in Nürnberg 2 begleitet.
1: Hallo Leitstelle, melden uns an zur Bauwerksbegehung. Bitte kommen, bitten um Freigabe.
2: Thomas Frisch und Roman Bösel stehen auf dem Bahnsteig im Nürnberger U-Bahnhof Plärrer vor einer Tür, auf der steht: Nur für Berechtigte. 2-mal pro Woche gehen sie in die Nürnberger U-Bahn-Tunnel rein, und zwar bei laufendem Betrieb. Das heißt, die U-Bahn rauscht mit bis zu 80 km/h an ihnen vorbei. Alle 3 Minuten heißt es also Rücken zur Wand und Bauch einziehen.
3: Vorsicht, Vorsicht! Der Weg ist nur 70 cm breit, da muss man schon aufpassen, dass wir auf dem Weg bleiben. Dann ist die Stromschiene in der Nähe mit Strom drauf, auch nicht ungefährlich. Züge von vorn, von hinten, alles nicht ganz ohne.
2: Wenn der Zug vorbeigefahren ist, können Sie für 3 Minuten weiterarbeiten, bis der nächste kommt. In den dunklen Röhren suchen die Projektingenieure mit Hilfe einer Taschenlampe die Wände ab. Thomas Frisch erklärt:
4: Wir gucken nach Betonablatzungen, nach die Bauwerksfugen, ob die dicht sind oder ob wir generell einen Wassereindrang zu verzeichnen haben und wie der Tunnel als Gesamtes im Zustand ist.
2: Teilweise sind die U-Bahn-Röhren mehr als 50 Jahre alt. Schon nach wenigen Metern werden die Tunnelprüfer fündig.
4: Wow, ganz schön viel Wasser.
5: Ja, da kommt ordentlich Wasser.
4: Gehen wir gleich mal auf den Schaden, Roman.
0: Hut ab vor diesen beiden, oder? Thomas Frisch und Roman Bössel, die Tunnelprüfer bei der Nürnberger U-Bahn. Wahnsinn, oder? Es gibt Berufe, die hast du sowas von nicht auf dem Schirm.
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0: Der tut doch gut, oder? Kommt mal sehr entspannt und gelassen und gleichzeitig gut gelaunt in den Feierabend. Mit Nick Kershaw, I won't let the sun go down on me.
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0: Es ist ja ein Muss irgendwie in Bayern, oder? 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Und gerne vor allen anderen. 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Und es ist ja auch immer wieder super lustig, die Herrschaften in und um Niederkaltenkirchen rum zu erleben. Die Susi, den Eberhofer, den Birkenberger Rudi, also den besten Freund von Franz, und die Herren verstehen sich tatsächlich auch privat.
2: Wir verbringen gerne Zeit mitsammen. Wir sind Freunde. Wahrscheinlich weiß auch jeder mehr vom anderen als die Ehefrauen. Auf jeden Fall sind wir deswegen natürlich eigentlich relativ gut geeignet dafür, anderen Menschen was ins Wohnzimmer zu bringen. Weil wir uns fast blind verstehen, dann können wir wie beim Fußball, wenn man ein toller Mittelfeldspieler ist, der großartige Vorlagen für einen ganz großartigen Stürmer machen kann. Ich weiß genau, wo er hinlaufen wird.

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8: Um 18 Uhr mit Miriam Ernst. Vor der Sommerpause hat Bundeskanzler Merz eine positive Zwischenbilanz gezogen. Die Bundesregierung habe Tritt gefasst und geliefert. Auch für das zweite Halbjahr habe man sich viel vorgenommen.
9: Zwei Themen seien dabei besonders wichtig. Die Reform der Altersabsicherung und der Bürokratieabbau. Eine Reform der Pflegeversicherung ist für den Herbst geplant. Genau wie ein Gesetzentwurf für flexiblere Arbeitszeiten. Merz betont, bei allen Reformen gehe es der Regierung um die Wettbewerbsfähigkeit der deutschen Wirtschaft. Mit Blick auf die drei Landtagswahlen im September sagte der Kanzler und CDU-Vorsitzende, er sei zuversichtlich, dass Mehrheiten für die AfD verhindert werden können. Diesen Optimismus werde er bis zum Wahlabend beibehalten. Aus Berlin, Dagmar Pepping.
8: Die Bundesregierung hat ein weiteres Maßnahmenpaket für den Bürokratieabbau auf den Weg gebracht. Dadurch sollen Bürger und Unternehmen jährlich um 600 Millionen Euro entlastet werden. Zu den Maßnahmen gehört unter anderem eine stärkere Digitalisierung im Gesundheitswesen. Im Arbeitsrecht können Beratungs- und Vermittlungsgespräche künftig per Videoschalte erledigt werden. Und im Verkehrsbereich sind Erleichterungen für Taxi- und Mietwagenunternehmen geplant. Nach Oberbayern, dort wurde offenbar ein Schaffner bedroht. Laut Polizei hatte ein Mann im Regionalzug nach Ruhpolding bei der Fahrscheinkontrolle ein Messer gezogen. Zeugen alarmierten die Polizei.
10: Am Bahnhof in Ruhpolding stiegen die beiden Männer aus. Von dort flüchtete der mutmaßliche Täter. Er wurde nach kurzer Fahndung von der Polizei im Bereich des Kurparks festgenommen. Laut Polizei war am Bahnhof eine größere Anzahl von Kindern und Jugendlichen, die auf dem Weg zur Schule waren, fluchtartig davongelaufen. Dabei hätten sich drei Kinder leicht verletzt. Der festgenommene, aus Afghanistan stammende Asylbewerber befindet sich derzeit noch in Polizeigewahrsam. Henning Pfeiffer, München.
8: In Südeuropa breitet sich zunehmend Wüstenstaub aus. Das zeigt eine Datenauswertung von mehr als 100 Messstationen. Demnach hat die Konzentration von Wüstenstaub zwar weltweit zugenommen, besonders deutlich aber im Süden Europas. Als Ursache vermuten die Forscher die zunehmende Austrocknung der Sahara durch den Klimawandel. Und zur Tour de France auf der heutigen 11. Etappe waren wieder die Sprinter gefragt und es wurde ein neuer Rekord aufgestellt. Holger Gersker.
11: Noch nie ist eine Etappe so schnell gefahren worden. 50,9 km/h. Der bisherige Rekord stand bei 50,3 und ist schon 27 Jahre alt. Und der Sieger dieser Etappe ist etwas überraschend. Der Norweger Søren Warenschold, der Deutschland-Toursieger des vergangenen Jahres, war auf der 10. Etappe noch gestürzt, musste sich noch während dieser Etappe unterwegs behandeln lassen und gewann dann den Sprint mit einem Überrumpelungsangriff. Die deutschen Sprinter waren chancenlos. Max Kanter zu schlecht positioniert. Als bester der Deutschen erreichte Pascal Ackermann Platz 10. In Gelb bleibt Tadej Pogacar.
8: Und die Zeit, es ist 18.03 Uhr.
12: Derzeit haben wir in Sachen Wetter eine amtliche Unwetterwarnung für Schwaben und für den Süden von Mittelfranken. Bernhard Ziegler im Bayern 1 Wetterservice. Bleibt das so die nächsten Stunden? Scheppert es dann wieder?
13: Gewitter, ja, da kann auch später noch was kommen. Das kann sowohl ein ganz harmloses Gewitter sein, wie auch Unwetter. Insbesondere für Südbayern ist das nicht auszuschließen. Es muss aber auch nichts kommen. Ein paar Schauer gibt es auch noch in der Nacht, dann aber beruhigt sich das Wetter und es kühlt ab auf 18 bis 12 Grad. Wie geht's weiter? Morgen stabileres Wetter und recht freundlich. Nur an den Alpen können wir Gewitter nicht ganz ausschließen. Anders am Freitag, da scheppert es dann wieder häufig. Und dazwischen haben wir einen Mix aus Sonne und Wolken. Die Höchstwerte morgen, sommerliche 27 bis 32 Grad.
12: Und von mir kommt der Bayern 1 Verkehrsservice. Die A3 Frankfurt Richtung Würzburg. Zwischen Aschaffenburg und Hößbach 8 Kilometer Stau und stockend wegen Bergungsarbeiten. Sie brauchen 20 Minuten länger. Auch 20 Minuten bitte draufpacken auf der A3 Nürnberg Richtung Passau. 8 Kilometer stockend zwischen Metten und Hengersberg. A8 München Richtung Stuttgart. Zwischen Sulzimoos und Odelshausen ein LKW-Unfall. Und weiter Richtung Stuttgart zwischen Odelshausen und Adelshausen ein Unfall. Zwei Spuren blockiert, 4 Kilometer Stau. Die A9 München Richtung Nürnberg zwischen Manching und Denkendorf Stau und Stocken 25 Minuten plus. Und eine halbe Stunde dauert es länger auf der A99 der Westumfahrung München Richtung Lindau. Zwischen Neuherberg und Ludwigsfeld 6 Kilometer Stau nach einem Unfall. Kommen Sie gut an.
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12: Ha, es ist schön. Heute ist ja die Media-Analyse rausgekommen, die Reichweiten der Radiosender misst. Und die sagt, dass wir wieder das meistgehörte Radioprogramm in Bayern sind. Und auch so schön, wie Sie sich für uns mitfreuen. Hier Andrea aus Berbling, das gehört zu Bad Aibling in Oberbayern.
15: Ihr seid unsere Nummer eins der Herzen. Ihr berührt uns täglich aufs Neue. Ihr gebt zauberhaften Geschichten Raum. Ihr gebt uns die Hoffnung, dass einfach auch noch das Gute in der Welt gibt. Und das ist sauschön.
12: Ja, aber ohne euch, Andrea, wären wir ja nix. Deswegen ganz aufrichtig Danke an alle, die uns hören. Und wir haben auch ein kleines Geschenk, ein Danke-Video von uns für Sie, finden Sie auf bayern1.de. So, und jetzt ein Rüttel-Schüttel-Song von Status Quo, Whatever You Want. Und vorher Culture Club.
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0: kannst gerade noch mehr anhören, oder? Status Quo auf Bayern 1. Whatever you want für Ihren Feierabend. So, heute ist der 15. Wir haben also Mitte Juli und ich habe jetzt schon eine absolute Lieblingsgeschichte des Monats. Da ist ein Gleitschirmflieger tatsächlich von der Wasserkuppe in der Rhön in Hessen bis an den großen Aber im Bayerischen Wald geflogen. Das sind fast 300 Kilometer über quasi flaches Land die meiste Zeit. Das ist doch Wahnsinn. Sein Name ist Markus Börner. Und ich möchte gerne von ihm wissen, wie lange waren Sie denn da unterwegs?
1: 8 Stunden 39.
0: 8 Stunden und 39 Minuten. Wie ist denn das dann mit Essen und Trinken unterwegs?
1: Im Normalfall hat man einen Riegel mal dabei oder auf jeden Fall einen Camelback, wie wir sagen, also einen Trinkschlauch.
0: Ah, wie es Radlfahrer uns so gern haben.
1: Und gerade in dem Flug hatten wir extrem turbulente Luft. Ich hatte kaum Gelegenheit, mal was zu trinken oder zu essen.
0: Ach, du liebe Zeit.
1: Weil es sehr anspruchsvoll war von den Thermiken, die sehr intensiv waren mit bis zu 6 Meter Steigen pro Sekunde, dass man mal eine Vorstellung hat.
0: Ach du liebe Zeit, da würden wir ja schon schlecht. Wie ist denn das mit den Temperaturen? Weil also unten am Boden, sagen wir mal, ist sehr schöner Sommer. Und wenn Sie sagen, es geht ziemlich gach in die Höhe, sind Sie dann an den Wolken? Auf welche Höhe? Und ist dann der Winter?
1: Ja, sehr gute Frage. Also oft werden wir ein bisschen beäugt beim Start, wenn wir dann mit Daunenjacken unten am Boden bei über 30 Grad starten. Wir haben in der Rhön auch Rekordtemperaturen über 30 Grad, die noch nie laut Wetteraufzeichnung dort gemessen wurden. Und interessanterweise ging es dann hoch bis auf 2350 Meter. Und dort waren Temperaturen um den Gefrierpunkt. Die Hände waren schon mal über mehrere Stunden taub. Das ist dann auch nicht ungewöhnlich.
0: Markus, und dann haben Sie gesehen, jetzt gehe ich runter. Das war in Lohberg in der Oberpfalz. Da haben Sie die Leute, die Sie unten gesehen haben, aber glaube ich deutlich überrascht, oder?
1: Ja, irgendwann ist dann tatsächlich die Thermik zu Ende und dann gilt es nach so einer langen Zeit auch einen sicheren Landeplatz zu suchen. Ich musste da über langen Wald noch fliegen, kurz vom großen Aber und habe dann ein paar Häuser gesehen und dann sah ich, dass da eine Bühne aufgebaut war und man war da am Tanzen und dann hat man mir auch mehr oder weniger zugerufen. Ja, und dann bin ich da unweit von gelandet und der Lohberger Trachtenverein, die da das Schuhplattlern geübt haben, die haben mir einen herzlichen Empfang gegeben und vor allem mich verköstigt, abgefüllt, würde ich das jetzt mal auf Hessisch sagen, und mich dann auch noch zu Bett gebracht und am nächsten Tag zum Bahnhof. Das war einfach großartig und es besteht jetzt auch eine tolle Kommunikation gerade mit den Lohbergern selbst.
0: Ja, wahnsinnig. Also eine hessisch-bayerische, wenn nicht sogar hessisch-oberpfälzische Völkerverständigung.
1: So möchte ich das formulieren, vom Appleboy zur Halben, ne?
0: Solange es keine Masse ist, weil das dürfte Anfänger etwas überfordern.
1: Ja, ist voll wahr. Ja.
0: Glückwunsch zu diesem Rekordflug und weiterhin viel Spaß und Freude beim Gleitschirmfliegen und fallen Sie mal nicht runter.
1: Ja, danke schön dafür. Sehr, sehr gerne.
0: Verrückt, oder? Markus Börner fliegt mit seinem Gleitschirm 8,5 Stunden aus Hessen bis in den Bayerischen Wald und wird dort vom Lohberger Trachtenverein gleich zum Fest eingeladen.
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0: sind wir gewöhnt von Justin Wellington. Hier Bell Stars und Aiko Aiko. 18.23 Uhr, der Bayern 1 Verkehrsservice. Vorsicht bitte auf der A3 Nürnberg Richtung Würzburg. Zwischen Erlangen-West und Höchstadt-Ost liegen Fahrzeugteile auf der Fahrbahn. Und bitte auch aufpassen auf der A6 Pilsen Richtung Nürnberg. Da liegt eine Stoßstange zwischen Leuchtenberg und Bernberg-Ost.
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0: Warum bitte kippt man 13.000 Liter Wasser in einen großen Anhänger? Damit Kinder da drin schwimmen lernen. Es ist kein Scherz. Wundine heißt das Teil, ein umgebauter LKW-Anhänger. Da drinnen schaut's dann quasi aus wie in einem Mini Hallenbad. Jetzt bin ich über dieses Wort drüber gekommen. Kein Scherz, Wundine heißt das Teil, ein umgebauter LKW-Anhänger. Da drinnen sieht es dann aus wie in einem Mini-Hallenbad. Das ist wirklich ganz, ganz außerordentlich. Mit Umkleide und mit Wasserbecken. Ehrlich wahr. Tolle Idee ist eine Stiftung aus Baden-Württemberg, die das machen. Ein paar Wochen jetzt am Tegernsee gestanden. War total super gut angenommen in Bad Wiessee, wobei man sich natürlich schon fragt, warum braucht man ein Schwimmmobil auf Rädern, wenn direkt daneben doch ein klarer, wunderschöner See liegt. Julia Haderecker, Bayern 1 in Oberbayern, die kann es erklären.
2: Ja, das klingt erstmal schon ein bisschen komisch, aber wenn man ganz ehrlich ist, der Tegernsee hat ja im Sommer vielleicht auch gerade mal 22 Grad und es ist dann doch ein bisschen frisch. Und in diesem Schwimmmobil der Wundine, da ist es ganz gemütlich und warm. Und das Becken hat 31 Grad, also das erinnert eher an eine große Badewanne mit den 6x2 Metern. Ich habe die Tage auch mit der Stefanie Sponer von der Deutschen Kindersportakademie telefoniert. Die bieten eben die Schwimmkurse da dort an und sie hat mir erzählt, dass eben gerade für schüchterne Kinder das viel einfacher ist, sich in so einem kleinen Becken, in so einem kleinen umgebauten, ganz bunten Container wohlzufühlen, als irgendwie in einem kalten See oder in einem großen Hallenbad, wo überall irgendwas los ist. Und ganz viel von den Kindern sind ja am Wasser gar nicht vertraut. Also da geht es irgendwie auch darum, dass die sich entspannen, dass die sich mal ans Wasser gewöhnen, dass mal ein bisschen blubbern, tauchen, weil es halt ganz wichtig ist, dass die nicht nur schwimmen lernen, sondern eben auch lernen, sich ans Wasser zu gewöhnen und sich dann eben zum Beispiel auch selber retten können, wenn mal irgendwas passiert.
0: Mhm. Tolle Idee und alles kostenlos für die Eltern. Insgesamt haben in mehreren dieser umgebauten Anhänger Minischwimmbäder schon 2000 Kinder gelernt, wie man sich im Wasser verhält.
2: Es ist auch wirklich so, dass anscheinend da der Bedarf echt da ist, weil die sind bis auf 2 Jahre ausgebucht. In Bad Wiessee haben jetzt da seit Ende März 160 Kinder mitgemacht. Die haben da wöchentlich zu den Schwimmkursen gehen können. Und die Stefanie Sponer hat mir auch erzählt, dass wirklich jedes zweite Grundschulkind in Deutschland nicht schwimmen kann. Und da wollen sie eben auch ein bisschen angehen dagegen. Und in Bad Wiessee war es aber tatsächlich so, dass die Kinder, die bei den Kursen waren, deutlich jünger waren. Also die meisten waren noch im Kindergarten. Und sie hat dann so ein bisschen die Rückmeldung von den Eltern bekommen, dass denen eben wegen der Seenähe ganz wichtig ist, dass die Kinder früher eben schwimmen lernen.
0: Ganz klar. Also das Mini-Hallenbad in einem umgebauten LKW-Anhänger war jetzt in Bad Wiessee und geht als nächstes an den Bodensee. Ab Anfang August ist es in Friedrichshafen. Total schöne Geschichte und wir hören sie es auf Bayern 1. Mhm.

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3: Ich habe nochmal nachgeschaut, wir haben gerade eine amtliche Unwetterwarnung für Oberbayern, die Gegend um Eichstätt, Mittelfranken, so Ansbacher, gegen Weißburg-Gunzenhausen und es trifft auch, so wie es ausschaut, weite Teile Schwabens, vielleicht auch Oberbayerns. Bernhard Ziegel im Bayern 1 Wetterservice, schätz uns das doch mal ein.
4: Ja, auch am Abend sind vor allem in Südbayern kräftige örtliche Schauer und Gewitter möglich. Sie können auch Unwetterpotenzial haben, das muss aber nicht sein. Einige davon ziehen sich auch in die Nacht rein, insgesamt beruhigt sich das Wetter aber. Die Nacht eignet sich bei Tiefstwerten zwischen 12 und 18 Grad zum Durchlüften. Wie geht's weiter? Morgen Wetterberuhigung und recht freundlich nur an den Alpen. Da können wir Gewitter nicht ganz ausschließen. Am Freitag sind sie dann eh wieder bayernweit an der Tagesordnung. Morgen die Temperaturen 27 bis 32 Grad, die Höchstwerte am Nachmittag.
3: Der Bayern 1 Verkehrsservice für Sie mit der A3 Nürnberg Richtung Passau. Zwischen Metten und Hengersberg 6 Kilometer Stau und Stocken. Sie brauchen eine Viertelstunde länger. Auf der A8 München Richtung Stuttgart gab es einen LKW-Unfall und zwar zwischen Sulzemoos und Odelshausen. Weiter Richtung Stuttgart zwischen Odelshausen und Adelshausen Unfall, 2 blockierte Spuren, 6 Kilometer Stau. Und die A99, die Westumfahrung München Richtung Lindau zwischen Neuherberg und Ludwigsfeld, 7 Kilometer Stau, wenn Sie da mal mit 25 Minuten mehr planen. Gute Fahrt.
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0: Sie sind hoffentlich schon drin im Feierabend oder sind noch drin, kommen hoffentlich gut durch. Jetzt mit einer lustigen Verkehrsgeschichte aus Augsburg. Da haben gestern Abend ein paar starke Jungs einen riesen Stau in der Innenstadt verhindert, indem sie einfach ein Auto von den Schienen der Straßenbahn gehoben haben. Hochgehoben. Das Heck ist in die Schienen reingestanden und hat die Bahn blockiert. Lustiges Video, das da gerade viral geht.
1: Ja, zunächst mal habe ich natürlich auch geschmunzelt, habe mir gedacht, ja, ist das eine lustige Aktion, ganz nett. Im zweiten Gedanken dachte ich mir aber, oh, hoffentlich kriegen die keine Schwierigkeiten, denn je nachdem, wie der Autofahrer drauf ist, kann der natürlich auch wegen Sachbeschädigung da irgendwie Anzeige erstatten, wie auch immer. Aber ja, ich meine, die Straßenbahn kann weiterfahren.
0: Jürgen Ferk, Pressesprecher der Stadtwerke Augsburg, die Straßenbahn betreibt. Und er sagt, Alternative wäre halt gewesen, Polizei und Abschlepper hätte lang gedauert. Und man versucht halt in solchen Fällen immer, den Autofahrer zu finden.
1: Das wäre im Endeffekt die Lösung gewesen, abzuschleppen. Wobei das kommt sehr, sehr selten vor, weil doch vorher einige Sachen noch ausprobiert werden. Es wird lang geklingelt, dann schauen wir mal, ob der Autofahrer kommt. Dann wird ein bisschen gewartet noch und geschaut. Und wenn dann nichts weiterhilft, dann holen wir die Polizei und die schleppt dann ab und dann ist es richtig teuer.
0: Ja, mei, die Burschen waren halt auch drin im Waggon und wollten halt wahrscheinlich einfach schnell heim. Bis jetzt gibt es auf alle Fälle keine Anzeige.
1: Bisher ist nichts passiert, weiß von nichts, also von daher. Die Straßenbahn kann weiterfahren, also alles gut.
0: Ja, also, sagt Jürgen Ferk von den Stadtwerken Augsburg, zur kuriosen Aktion bei der Straßenbahn, ein Auto blockiert die Schienen und drei Jungs heben es halt einfach weg. So, und jetzt kriegen Sie The Boys of Summer von Don Henley und können sich danach schon mal vorfreuen auf Adele mit ihrem riesengroßen 2012er Hit Rolling in the Deep auf Bayern 1. Schönen Feierabend.

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1: Um 19 Uhr mit Miriam Ernst. Die ÖDP hat in Bayern schon einige erfolgreiche Volksbegehren initiiert, wie zum Beispiel Rettet die Bienen. Jetzt will die ökologisch-demokratische Partei eine Begrenzung der Amtszeit des bayerischen Ministerpräsidenten erreichen. Eigentlich eine Idee der CSU, die aber vor 8 Jahren im Landtag scheiterte. Jetzt nimmt die ÖDP einen neuen Anlauf und will morgen Einzelheiten auf einer Pressekonferenz vorstellen.
2: Die Unterschriftenlisten für den Start eines Volksbegehrens sind laut ÖDP bereits gedruckt. Das Ziel, über einen Volksentscheid in der bayerischen Verfassung zu verankern, dass Ministerpräsidenten maximal 2 Legislaturperioden im Amt bleiben dürfen. Für den bayerischen Ministerpräsidenten Markus Söder hätte das zur Folge, dass er bei der Landtagswahl 2028 nicht für eine 3. Amtsperiode zum Regierungschef gewählt werden könnte. Nadine Bader, München.
1: Die Bundesregierung geht in die Sommerpause. Zeit für eine Zwischenbilanz. Und die hat Bundeskanzler Merz heute Mittag in der traditionellen Sommerpressekonferenz gezogen. Grundsätzlich sei er zufrieden, aber natürlich gäbe es noch Luft nach oben.
3: Die Bundesregierung hat ihren Rhythmus gefunden, trotz mancher Kritik. Wir haben geliefert und wir haben die Dimension der Aufgaben, die vor uns stehen, erkannt. Das alles ist noch nicht ausreichend, um wieder dahin zu kommen, wo ich uns gerne sehen möchte, nämlich als eine der leistungsstarken Volkswirtschaften in Europa. Das alles erfordert weit mehr und da sind wir, wie Sie alle wissen, ja auch an der Arbeit.
1: Nach Niederbayern im Landkreis Straubing-Bogen hat die Polizei heute mehrere Anwesen durchsucht und ist auf ein Waffenarsenal gestoßen. Ermittelt wird gegen einen 67-Jährigen. Laut Polizei steht er im Verdacht, mindestens 2 Langwaffen illegal zu besitzen. Außerdem fanden die Beamten viele weitere Waffen, Schalldämpfer und Munition. Jetzt wird geprüft, ob dafür Genehmigungen vorliegen. Warum der Mann so viele Waffen besitzt, ist noch unklar. In Deutschland und im Ausland gibt es viele Gedenkstätten, die an die Verbrechen der NS-Zeit erinnern. Diese Einrichtungen sorgen sich immer mehr, ob sie auch künftig unabhängig bleiben können, wegen des Rechtsrucks in Europa. Eine entsprechende Erklärung haben mehr als 30 Gedenkstätten unterschrieben, darunter die in Auschwitz und in Dachau. Sie müssten auch weiterhin forschen und aufklären können, ohne finanziellen oder politischen Druck, heißt es darin. Sie weisen darauf hin, dass es immer weniger Zeitzeugen gibt, die die Erinnerung wachhalten.
4: Die FIFA-Fußball-WM 2026.
1: Am Abend steht das 2. Halbfinale an. Titelverteidiger Argentinien und England kämpfen um den Einzug ins Endspiel am Sonntag.
5: Sollte der Titelverteidiger England schlagen und seinen Titel tatsächlich verteidigen, so wäre das historisch. Zuletzt gelang das Brasilien 1962. Für Lionel Messi wird dieses Halbfinale ein sehr besonderes. Bei seiner 6. WM und insgesamt 206 Länderspielen trifft der 39-Jährige erstmals auf England. Das Atlanta Stadium ist selbstverständlich ausverkauft. Es werden deutlich mehr argentinische Fans erwartet.
1: Thomas Kunze aus unserem WM-Team war das. Anpfiff ist in 2 Stunden, denn jetzt ist es 19.03 Uhr.
6: Und wir schauen aufs Bayernwetter hier auf Bayern 1. Kompakt und zuverlässig für Sie mit einer Unwetterwarnung des Deutschen Wetterdienstes. Die gilt aktuell für den Landkreis Eichstätt in Oberbayern und in Mittelfranken für den Kreis Weißenburg-Gunzenhausen. Da sind heute im Laufe des Abends immer wieder kleine, aber sehr heftige Gewitterzellen unterwegs. Also immer mal ein Auge nach oben haben, wenn Sie da unterwegs sind. Die Gewitter, die lassen im Laufe der Nacht danach. Es kühlt ab auf um die 16 Grad. Morgen bleibt es dann überwiegend sonnig und trocken. Gewitter und Regen gibt es nur ganz vereinzelt noch. Temperaturen je nach Gewitter oder eben nicht 20 bis 32 Grad. Der Bayern 1 Verkehrsservice. Eine Meldung nur von der B307 Tatzelwurm Bayerisch Zell. Zwischen Tatzelwurm und Unteres Sudelfeld in beiden Richtungen Gefahr durch Kühe auf der Fahrbahn. Bitte fahren Sie hier ganz besonders vorsichtig. Gute Fahrt.
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6: Einen schönen guten Abend wünsche ich Ihnen. Mein heutiger Gast hat etwas gemeinsam mit dem legendären Steve Jobs, ja, der Gründer des Weltkonzerns Apple. Den Grundstein für sein Unternehmen hat nämlich auch er in einer Garage gelegt. Im schönen Münchner Giesing allerdings. Der Brauereichef von Giesinger Bräu, Steffen Marx, ist mein Gast. Schön, dass du da bist. Herzlich willkommen.
8: Ja, hallo zusammen. Danke für die Einladung.
6: Hast wahrscheinlich schon oft gehört, oder, den Vergleich?
8: Ja, tatsächlich.
6: Ja, schon. Ja,
8: aber die Geschichte kann uns auch keiner mehr nehmen. Ja, das ist halt einfach verankert. Das ist auch nicht so schlimm.
6: Ja, es ist eine fantastische Geschichte von einem Weg. Also ich habe deine Biografie natürlich so ein bisschen gelesen und so. Ich muss sagen, ich ziehe da so meinen Hut, was du für Risiken eingegangen bist, dieses Unternehmen an den Start zu bringen, dass du ruhig schlafen konntest mit den vielen Schulden, die du auch gemacht hast in der Zeit. Aber das besprechen wir heute alles noch in Ruhe. Erstmal alles Gute zum 20. Jubiläum.
8: Vielen Dank.
6: Happy Birthday. Wie feiert ihr, Giesinger Burschen? Na,
8: also wir machen 24. bis 26. Juli ein großes Fest bei uns, eine große Duld, eine große Party mit Metalband, Weltrekord im Dosenstechen, solche Geschichten.
6: Weltrekord im Dosenstechen.
8: Ja, tatsächlich. Klingt jetzt ein bisschen drüber.
6: Bisschen
8: aber,
6: nach Bierpong.
8: Ja, aber... Wir mögen das, ja.
6: Um sag mal, Dosenstechen, wie geht das? Dann sticht man die Bierdose rein und dann?
8: Ja, und dann machst du oben auf und trinkst du aus in einem Zug. Also,
6: ist eigentlich, ist Druck drauf, deswegen.
8: Ja, aber da passiert ja nicht viel, wenn man das mal ein bisschen ab und zu mal übt. Ja, wir können uns das nachher vielleicht mal anschauen.
6: Und wo steigt die Party?
8: Wir wohnen im Neuen Werk, also im Münchner Norden, in der Brauerei direkt, ja.
6: Okay, ihr habt ja ein großes Ziel noch vor der Nase, ne? Also momentan läuft eine Unterschriftenaktion, jetzt auch passend zum 20. Jubiläum,
8: jawohl,
6: weil ihr wollt auf die Wiesn, aufs Oktoberfest mit Giesinger Bräu.
8: Ja.
6: Was denn genau, da ein Zelt hinstellen oder?
8: Na, erstmal müssen wir ein paar Hürden nehmen. Es gibt ja in der Betriebsvorschriften für die Wiesn, da muss man als Lieferant gelistet sein. Ja, als siebte Brauerei in der Stadt ist es keine gemarkte Wiesn. Ja, da müssen wir noch ein bisschen diplomatisch verhandeln mit unseren Ansprechpartnern bei der Stadt. Und da sind wir gerade dabei, das zu realisieren.
6: Und ihr sammelt dafür Unterschriften?
8: Ja, wir machen ein Bürgerbegehren und kann jeder, der in der Stadt wohnt, also München gemeldet ist, München wählen darf, der kann sich gerne mal vorbeischauen und unterschreiben.
6: Diese 6 Traditionsunternehmen, die sind Hofbräu, Paulaner, Löwenbräu, Spaten, Hackabschor und Augustiner. Hat sich denn da schon mal einer gemeldet?
8: Ach doch, wir sind im losen Austausch, ja. Man trifft sie jetzt nicht irgendwie zweimal im Monat. Die technische Ebene trifft sie da ein bisschen öfter bei ihren Stammtischen, aber nein, man ist da kollegial gegenüber und wir werden natürlich ein bisschen beobachtet. Das muss man aber auch mal klar sagen.
6: Ja. Da gibt's ja 2 wichtige Kriterien fürs Oktoberfest, dass man natürlich die Mengen herkriegt überhaupt erstmal, um da auszuschenken und auch, dass ihr mit Münchner Tiefenwasser braut.
8: Das ist richtig,
6: auch,
8: ja.
6: Ne? Seit wann macht ihr das?
8: Ja, wir haben ja neu gebaut, 2019 auch den Brunnen gebohrt, also 150 Meter tief und das Wasser ist halt da einfach zu 1000% nicht kontaminiert und es ist tatsächlich das beste Wasser, was man nehmen kann, um Bier zu brauen. Und die Kriterien haben wir also auch seit 7 Jahren schon erfüllt und jetzt lauern wir drauf, was da noch kommt in Zukunft.
6: Schmeckt man da eigentlich einen Unterschied, wenn du jetzt in München die Wasserleitung aufmachst und ein Glas Wasser trinkst oder von diesem tiefen Wasser jetzt das pure Wasser trinkst?
8: Ja, aber das ist halt super, super weiches Wasser im Gegensatz zu dem, was aus der Leitung kommt. Aber ich würde mal sagen, ja, wenn man es nebeneinander vergleicht, kann man schon einen Unterschied rausschmecken. Aber ich glaube, wenn man unbewusstes Wasser trinkt, dann ist es einfach ein köstliches Wasser, aber da wird man keinen großartigen Unterschied schmecken. Also ich zum Beispiel nicht.
6: Ja, das habe ich gerade in der Zeitung gelesen, dass die Stadt München da strengere Regeln einführen will, ne, für dieses Tiefenwasser.
8: Naja, es gibt ja immer ein Kontaminationsrisiko an der Oberfläche, ja, in der heutigen politischen Lage. Und da ist natürlich so ein Wasserreservoir da unten schützenswert. Und da hat man natürlich recht, da mit der Stadt auch mal drauf zu schauen.
6: Einer der beiden Geschäftsführer von Giesinger Bräu ist mein Gast, Steffen Marx. Wir sprechen gleich weiter nach Earth and Fire mit Weekend hier auf Bayern 1.

0: Wenn Ihr Mittwoch heute eher so mittel war, ein sehr gut gelaunter 80er für Sie von Earth and Fire. Sie hören die blaue Couch, unseren Radiotalk heute mit dem Münchner Braumeister Steffen Marx. In einer Garage hat er vor 20 Jahren sein allererstes Bier gebraut. Was sind denn eigentlich momentan die größten Herausforderungen im Brauereibusiness?
1: Ja, tatsächlich ist es so, der eine oder die andere weiß es, der Biermarkt sinkt. Ja, der Deutsche trinkt nicht mehr so gerne Bier. Wir verlieren natürlich da Absätze, beziehungsweise der Biermarkt im Allgemeinen ist so mit 8% im Minus im Vorjahr. Wir wachsen Gott sei Dank noch ein bisschen. Das heißt, hier in der großen Metropole München haben wir noch den einen oder anderen Fan, der uns unser Bier kauft. Und danke an dieser Stelle, weiter so. Aber das sind natürlich auch Herausforderungen, wo wir schauen, wie wir damit umgehen in Zukunft. Ja, wenn die jungen Burschen und Mädels weniger Alkohol trinken, da müssen wir uns natürlich auch von unserer Produktpalette dementsprechend auch ein bisschen anpassen.
0: Habt ihr ja gemacht. Es gibt ein alkoholfreies Giesinger. Das schmeckt auch so richtig gut. Das habe ich schon oft getrunken.
1: Dank.
0: Und steigt denn der Umsatz von alkoholfreiem Bier im gleichen Maße, wie der mit Alkoholbier sinkt?
1: Ja, das ist gut für uns. Wir haben ein tolles alkoholfreies Bier gemacht, auch alkoholfreies Radler jetzt auf den Markt gebracht. Und da haben wir natürlich gute steigende Absätze zu verzeichnen.
0: Das ist also schon ein Trend, kann man sagen, dass die Leute sich umschauen.
1: Und kann ja jeden Brauer, der zuhört in Bayern, auch nur empfehlen, da ein bisschen mit dem Trend mitzugehen.
0: Da liegt die Zukunft, glaube ich, auch. So, wie du aus deiner Giesinger Garage rausgekommen bist, das hören wir alles heute noch. Jetzt kriegst du erstmal einen Lebenslauf, lieber Steffen. Jeder Gast darf den auch selber vorlesen bei uns.
1: Der Lebenslauf von Steffen Marx. Ich heiße Steffen Marx und bin das Enfant Terrible der Münchner Bierbrauer. Aha, als Brauereichef lebe ich meinen Traum und darf das tun, wofür ich brenne. Geprägt haben mich meine Liebe zum Bier, mein Umzug von Mecklenburg-Vorpommern nach Bayern und der Aufstieg vom Garagengeschäft zur zweitgrößten privaten Brauerei in München mit eigenem Tiefbrunnen. Vor genau 20 Jahren hatten wir eine Idee, aber kein Geld. Ein paar Mal standen wir kurz vor der Pleite, aber dank der vielen Unterstützer und Investoren ist es immer weitergegangen. Auf unsere und auch meine persönliche Entwicklung bin ich sehr stolz. Diplomatie ist zwar immer noch nicht meine Stärke, aber ich bin optimistisch, habe Durchhaltevermögen und kann zupacken. Bei uns fährt der Chef das Bier noch selbst aus. Wie es die nächsten 50 Jahre weitergehen soll, gesund und munter bleiben und das erste Giesinger auf dem Münchner Oktoberfest ausschenken.
0: Also da haben wir gerade schon gehört, wie da der Stand der Dinge ist.
1: Vielen Dank.
0: An deinem Dialekt hört man ja, du bist kein gebürtiger Bayer. Du bist ein.
1: Ich bin 25 Jahre hier, man sehe es mir nach. Aber ja, das ist tatsächlich
0: ein zugezogener.
1: So. Ja.
0: Im Herzen schon Bayer?
1: Kann man so sagen. Ich fühle mich hier sehr wohl, bin herzlich aufgenommen worden. Ja, nee, so kann man es eigentlich zusammenfassen.
0: Was trinkt man denn im Norden für ein Bier? Jever? Oder was gibt's da? Was ist das beliebteste?
1: Also in der ganzen Republik wird halt einfach Pilz getrunken tatsächlich. Ja. Jever, Becks, wie sie alle heißen.
0: Das gibt's da gar nicht, oder Helles?
1: Wenig, ja. Es gab einen guten Hype da vor ein paar Jahren, um Helles überall in der Republik zu platzieren. Aber tatsächlich trinkt der meiste Biertrinker in Deutschland Pilz. Außer der Bayer, der mag natürlich kein Helles. Pilz.
0: Du bist ja zum Studieren nach München gekommen, 1999 war das. War das damals eine sanfte Landung für dich vom Norden in den Süden?
1: Nee, aber da war ich noch recht jung. Ja, wie alt war ich da? Irgendwie um die 20 rum.
0: 1920.
1: Und da hat es ein bisschen gescheppert hier, weil ich gesagt habe, okay, das ist eine andere Welt. Wenn du aus MacPom kommst, vom ländlichen Gebiet in die große Metropole, war schon eine kleine Umstellung nötig. Ja, das habe ich ganz gut gemeistert, glaube ich. 1-2 Jahre hat man aber schon gebraucht. Der eine oder andere wird es kennen, der nach München zugereist ist. Aber mittlerweile ist das gar nicht mehr wegzudenken.
0: Na, jetzt ja eh, aber damals war das dann für dich schwer, da Leute kennenzulernen? Oder hast du das Gefühl gehabt,
1: ja,
0: die Bayern verschlossen?
1: Bei der Bundeswehr studierst du ja Trimester. Ja, das heißt also rund um die Uhr Studium, da hast du natürlich wenig Zeit und die Zeit, die man dann hatte, ist man wieder nach Hause gefahren und Familien zu besuchen. Da blieb natürlich die Zeit ein bisschen auf der Strecke, dann wurden die Familienurlaube halt ein bisschen weniger mit der Zeit und dann hat man sich hier ein bisschen umgeschaut. Ja.
0: Du hast dich verpflichtet ja bei der Bundeswehr, bist die Offizierslaufbahn eingeschlagen und hast dann eben an der Bundeswehr-Uni in Neubiberg Vermessung studiert. Was war denn da so die Idee dahinter?
1: Ja, Geodäsie und Geoinformation. Also die Idee dahinter war, mein Vater hatte ein Vermessungsbüro in MacPom und ich war ein bisschen unentschlossen, was ich so machen soll nach meinem Abi und habe dann gesagt, hey, ich gehe zur Bundeswehr, mache Offizierslaufbahn und habe dann ein paar Skills entdeckt und dann hat mir das Spaß gemacht, aber Vermessung war dann irgendwie so nicht so mein Ding. Ja, und dann habe ich das ein bisschen geschoben.
0: Und warst du danach so ein bisschen im luftleeren Raum gehangen oder kam dann relativ schnell die Idee mit der Getränketechnologie?
1: Na, ich habe dann das Studium geschmissen und bin dann aus der Bundeswehr raus und habe dann also Braumeister studiert in Weihenstephan. Und an dem Zeitpunkt her habe ich mich dann auch mit dem Getränk dann ganz gut identifizieren können und dann ging es halt weiter. Aber das Studium war auch sehr theoretisch und nicht so praxisorientiert, wie ich mir das vorstellte, und habe dann aber einen Braumeister kennengelernt und in der Garage einfach einen Kessel reingestellt und angefangen, Bier zu brauen.
0: Was man so macht.
1: Ja, ich habe ein bisschen Übergangsgebühren bekommen von der Bundeswehr. Und da hatte ich ein Jahr Zeit, das Ganze irgendwie ins Rollen zu bringen. Mhm. Und das haben wir getan und geschafft.
0: Also du hattest jetzt Vorkenntnisse aus deinem Studium, du hattest ein natürliches Interesse. Aber als du damals angefangen hast, in dieser Garage in München-Giesing zu brauen, war da schon die Idee, dass da mal sowas draus wird, wie jetzt Giesinger Bräu ist, also das zu professionalisieren?
1: Also nein, auf keinen Fall.
0: War ein Hobby eher?
1: Ja, wir haben angefangen, wollten gutes Bier machen und haben dann geguckt, hey, wenn es funktioniert, funktioniert es, und wenn nicht, dann nicht. Hat dann aber die ein oder anderen Sympathisanten gefunden in der Garage und dann ging es halt weiter. Aber man hat da natürlich einen Haufen Problemchen und löst dann halt eins nach dem anderen und dann geht die Reise halt los. Ja, dann rennst du natürlich deinen Investitionen hinterher und sagst, nee, pass auf, jetzt lass uns da nochmal die Pobacken zusammenkneifen und vielleicht da uns nochmal jemand anpumpen, der uns ein paar Piepen leiht, und dann ging es halt so weiter. Ja, bis heute, 20 Jahre, ist immer Vollgas gewesen.
0: Gab es da eigentlich Stress mit Nachbarn oder so? Weil ihr wart ja mitten in einem Wohngebiet, ne?
1: Ja, durchaus. Aber da, wenn du Nachbarn hast, die Bier trinken, ist alles einfach gelöst. Ja, aber manchmal ist es
0: vorbei.
1: Halt nicht immer so.
0: Alles gut.
1: Ja, also da mussten wir natürlich schon ein bisschen Rücksicht nehmen. Aber das begleitet uns auch seit 20 Jahren. Brauerei findet jeder gut in der Stadt, aber bitte nicht neben meinem Haus.
0: Ja,
1: aber
0: so ist, genau.
1: Das ist halt überall das Gleiche in jeder Branche. Aber da, wenn man sich da gut mit den Nachbarn versteht und austauscht und da im offenen Dialog ist, dann ist das alles kein Thema.
0: Und gleich nehmen wir Sie mal mit rein in die Giesinger Garage, in der Steffen Marx sein erstes Bier gebraut hat.
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0: Geht gleich weiter nach den Imagine Dragons.

0: Steffen Marx, heute mein Gast auf der blauen Couch, Chef von Giesinger Bräu. Der erste Braumeister an deiner Seite vor 20 Jahren, das war der Tobias Weber. Und der stand auch tatsächlich dann mit dir in der Garage in München-Giesing.
1: Korrekt, ja.
0: Okay. Und wann war denn der Moment, in dem du die Idee hattest, lass uns das groß machen?
1: Naja, das war dann 2005, hatten wir so die ersten Ideen. Ich musste ein Vorpraktikum machen vom Studium, Brauwesen. Und dann habe ich den Meister, der, wie wir ihn so nennen, kennengelernt im Sollner Bahnhof, gab es ja Brauerei. Mhm. Da war er angestellter Braumeister und hatte keinen Bock mehr auf seinen Job. Und dann haben wir gesagt, okay, lass uns sein Auto verkaufen, seine Uhr verkaufen. Und dann hatten wir ein paar Piepen zusammen, dass wir uns die Garage anmieten konnten. Ja.
0: Vielleicht kannst du uns mal kurz mitnehmen, wie sowas aussieht, wenn man in einer Garage Bier braut. Also mal so ein Bild im Kopf für unsere Hörer, damit die sich es ein bisschen vorstellen können.
1: Ja, also wir sitzen hier in einem Studio. Es ist, ich würde mal sagen, 4x4 Meter groß. Unsere Garage war doppelt so groß, muss man dazu sagen. Also war eigentlich ehrlicherweise eine Doppelgarage.
0: Oh.
1: Und die haben wir dann einfach ausgefliest, wandhoch gefliest. Es gab zum Glück hinter der Wand einen versteckten Kamin, weil wir natürlich unsere Abgase auch vom Brauprozess auch ableiten mussten. Und es gab einen Gulli. Und mehr braucht man eigentlich nicht. So ein Bier brauen. Brauchst natürlich noch einen Kühlraum, wo du dein Bier durchgären und lagern kannst. Aber im Endeffekt war es das eigentlich. Und der Hinterhof, also 20 Meter geht man so in so einen Hinterhof rein, wie man sich das in einer Großstadt wie beim Pumuckl so vorstellt, so ungefähr. Und da hinten ist die kleine Werkstatt, war halt dann die Brauerei oder entstand halt die Brauerei. Wir haben uns erstmal so einen 200-Liter-Kessel gekauft. Und den haben
0: diese
1: wir irgendwo.
0: Diese großen Alu-Kessel sind das, ne?
1: Ja, 200 Liter. Ja, muss man sich vorstellen, wie eine Badewanne, die senkrecht steht. Also größer ist es ja eigentlich gar nicht. Und dann ging's los. Dann haben wir das erste Bierchen gemacht. Dann mussten wir wahrscheinlich den ersten Sud, haben wir selber getrunken. Und dann haben wir eine kleine Party gemacht, die Nachbarn alle eingeladen. So und
0: sehr
1: ungefähr
0: schlau.
1: So ging's los, ja. Ja, Freiwillig kann natürlich immer keiner Nein sagen, ja. Ist klar. Aber das war so die Anfänge.
0: Und du hast gerade schon gesagt, Geld war einfach lange ein großes Thema. Wie habt ihr das denn finanziert? Also das hat ja sicher nicht gereicht, ein Auto und eine Uhr zu verkaufen.
1: Doch, für die Garage schon. Und so, aber dann muss man Leergut einkaufen. Leergut war halt ends teuer. Und die Kiste weiß man ja nicht, dass die immer 6-7 Euro kostet, aber nur 1,50 € Pfand bekommt. Und dann bauen sich irgendwelche Leute irgendwelche Schränke aus den Kisten, wo du sagst, ja schön, aber ich würde da gerne mal ein Bierchen abfüllen. Und so rennst du natürlich dann den Kohlen hinterher. Und wir wollten damals dann 40 Euro für eine Kiste Bier verlangen, weil es ja uferlos weit weg ist. Wir sind zwar im Premium-Markt jetzt gelandet mit knapp über 20 Euro, 22 Euro die Kiste im Markt, aber damals waren wir noch so bei 16 und es hat halt einfach nicht ausgereicht. Und dann haben wir uns natürlich ein bisschen schlau gemacht, weil uns teilweise auch die Kohle ausgegangen ist, so alle 6 Monate. Und dann haben wir natürlich ein paar Sympathisanten im Hof gehabt, die sagen, hey Jungs, wie kann ich euch helfen? Ich sage, ja, gib mir 50.000 Euro, dann ist mir geholfen. Ja. Und dann gab es tatsächlich auch Mitgesellschafter, die dann mit eingestiegen sind damals.
0: Toll.
1: Tolle Privatpersonen, die daran geglaubt haben und jetzt den ganzen Wachstum auch mitbegleitet haben.
0: Ja. Und ihr wart immer sehr kreativ, das finde ich total bewundernswert, auch mit Hack-Up-Shop-Flaschen, ne?
1: Ja. Ja, wir haben uns natürlich beim Supermarkt immer das Leergut gemopst, ja, unser Pfand bezahlt und das war natürlich deutlich günstiger als quasi Neuglas einkaufen, ja.
0: Und
1: der Hacker hat ja uns mal angerufen und gesagt, Spezi, komm mal vorbei, wir müssen mal reden und haben dann natürlich mit Handschlag versprochen, dass wir es halt nicht mehr machen wollen, aber damals blieb uns halt nichts anderes übrig, ja. Da musst du natürlich auch, wie du schon sagst, sehr kreativ sein. Wo kriege ich jetzt hier die nächsten 100 Kisten Leergut her, um mein Bier abzufüllen?
0: Ja. Aber auch cool von denen, dass sie da so lässig reagiert haben, oder?
1: Ja, also fand ich sehr kollegial und fand ich sehr anständig. Ja, da haben sie, war großes Kino, ja. Das war klasse.
0: Cool. Du hast dann ja alles auf eine Karte gesetzt, kann man sagen. Du hast 2014 eine neue Brauerei dann eröffnet, ein Wirtshaus eröffnet und hast dich ziemlich verschuldet. Magst du erzählen, wie viel du da aufgenommen hast?
1: Wir waren eigentlich in der Garage schon fast tot und haben dann gesagt, wenn wir jetzt zur Bank dackeln und sagen, hey, pass auf, da gibt uns noch einer irgendwie 2 Millionen, dass wir dann neu bauen müssen, mit Wirtshaus am besten, wo wir unser Bier gleich verkaufen können und einen Ticken größer bauen, dass sich das Ganze auch rechnet. Und da haben wir in Giesing, am Giesinger Berg quasi die Möglichkeit gefunden. Und da haben wir, ja, ich würde mal sagen, in der Phase fast 3 Millionen Euro reingesteckt und haben dann ein bisschen was von der Bank bekommen. Und nach dem Umbau haben wir halt festgestellt, haben wir halt super verschätzt. Ja, Umbau im Bestand ist halt einfach immer teurer als vorher irgendwie prognostiziert. Und dann hat uns da irgendwie 1,5 bis 3 Millionen Euro gefehlt. Ja, und haben noch keinen Tropfen Bier gebraut im neuen Objekt und sind schon wieder irgendwie auf Kante genäht. Und haben dann aber mit dem Crowdfunding angefangen. Das heißt, wir haben viele Kleininvestoren angesprochen, die uns dann 100 Euro oder ein bisschen mehr geliehen haben für 8% Zinsen. Und damals in der zinslosen Zeit war das natürlich für alle dankbar. Und die haben wir nicht in Cash, sondern in Bier und Futtern quasi bedient. Und das fanden alle bis heute gut. Und da sind natürlich noch ein, zwei, drei mehr Projekte danach erwachsen. Und das war für uns ein schönes Tool, um da auch die Leute an uns zu binden, dass die natürlich als Bierbotschafter durch die Stadt oder Republik laufen und dort erzählen, Giesinger ist toll. Das hat uns natürlich auch sehr geholfen.
0: Mhm. Wie hast du denn so geschlafen in der Zeit? Mit mehreren Millionen?
1: Na, wenn man ehrlich ist, du kannst so 500.000, 600.000 irgendwo so, kannst du in deinem Leben schon abzahlen. Ja, alles, was dann drüber wird, wird dann schon knackig, eng, ja, bist nicht mehr möglich. Und wenn du dann 3 Millionen Schulden hast, dann sagst du auch, ja, Mai, was soll ich jetzt machen? Ja, also morgens aufstehen, optimistisch rangehen.
0: Aber hat dich das Probleme überhaupt nicht belastet? Das
1: kann nicht so wirklich. Echt? Ich glaube, meine Mutter hat es mehr belastet. Ja. Grüße an die Heimat.
0: Was hat sie denn gesagt zu deinen Geschäftsgebaren?
1: Also ich habe ihr natürlich nicht alles erzählt, ja, aber meine Schwester, ja, die Katja hat ja irgendwie 4 Ausbildungen abgeschlossen und ich halt zu dem Zeitpunkt halt keine einzige.
0: Okay.
1: Und dann hat sie mir gesagt, ja, boah, was soll denn jetzt noch aus dir werden? Ja, Bundeswehr abgebrochen, Studium abgebrochen. Mhm. Und dann habe ich aber den Getränkebetriebswirt noch nachgeholt in Dömenz draußen und habe dann meiner Mama das Zeugnis gezeigt und dann war sie sehr glücklich. Mhm. Ja.
0: Ist jetzt stolz auf den Buben.
1: Kann man so sagen, Mama. Ja, glaub schon.
0: Kommt die ab und zu nach München?
1: Ja. Ja, ich versuche einmal im Jahr hochzufahren. Einmal im Jahr ist sie bei mir und dann treffen wir uns sonst immer auf Malle. Ist für beide der kürzeste Weg.
0: Sehr schön.
1: Ja.
0: Hattest du damals eigentlich einen Plan B?
1: Tatsächlich nein.
0: Nicht.
1: Viele Leute versuchen mal was zu verwirklichen und haben immer einen Plan B in der Tasche, irgendwie so ein Sicherheitsnetz.
0: Mhm.
1: Und sagen dann, ja, wenn es nicht funktioniert, dann gehe ich wieder zurück in meinen alten Job oder was auch immer. Oder ich habe noch irgendwo ein bisschen Piepen versteckt, was auch immer. Ich glaube, da fehlen so dann die letzten 2, 3, 5%, wenn du kein Sicherheitsnetz hast, da auch wirklich Vollgas zu geben.
0: Mhm.
1: Und ich glaube, so war es bei mir. Und wenn ich sage, ich habe keinen Plan B, dann stehst du halt in der Früh auf oder musst halt mal 16 Stunden durchbuckeln und gucken, dass der Laden läuft. Ja. Und so war es bei mir. Ohne Plan B war die Motivation dementsprechend sehr hoch.
0: Der Münchner Brauer Steffen Marx ist zu Gast auf der blauen Couch. Warum er seinen Job bis heute absolut liebt, jeden Tag gerne zur Arbeit geht, das besprechen wir gleich hier auf Bayern 1. Die blaue Couch am Mittwoch.

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4: Kurz nach 19:30 ist es jetzt. Guten Abend. Wir schauen auf die Straßen der Bayern 1 Verkehrsservice. Eine Meldung noch einmal von der A3 Passau Richtung Nürnberg. Zwischen Sinzig und Nittendorf stehen sie 4 Kilometer im Stau. Ein Plus von 15 Minuten aktuell. Gute Fahrt.
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4: Steffen, gab es denn in den Anfangsjahren, in denen es jetzt noch nicht so gut lief und Geld auch immer knapp war, auch mal einen Moment, in dem du alles hinwerfen wolltest, einfach alles zu viel war?
5: Also ja, es gab einen guten Artikel, da stand oben drüber, ich freue mich jeden Tag auf die Arbeit. Ja, da habe ich, glaube ich, irgendwo auch ausgedruckt, hängt es noch bei uns. Ja. Ja, das ist tatsächlich aber immer noch so. Ja, 365 Tage habe ich Spaß bei der Arbeit, aber so einen richtigen Moment, wo ich gesagt habe, nee, jetzt könnt ihr mich alle mal, ich stelle den Laden ein, gab es eigentlich so nicht. Mhm. Weil macht Spaß, an den Problemen und der Herausforderungen zu arbeiten, Lösungen zu finden und dann ist man halt noch, also ich will nicht sagen, dass man dann geflasht ist, aber wenn man coole Probleme, also oder mit coolen Lösungen löst, dann ist es natürlich ein Moment, wo ich sage, schau her, keiner hat gedacht, dass wir da so ein fettes Problem vor der Brust haben und jetzt haben wir es einfach weggerockt. Mhm. Ja, und das ist gut, gefällt mir sehr gut, das macht Spaß.
4: Bist du denn in allen Lebensbereichen so zuversichtlich und so lösungsorientiert unterwegs? Weil ich finde, das ist schon eine echte krasse Energie, die du da hast, ne?
5: Ja, aber ja? Was sind alle Lebensbereiche?
4: Naja, ich Privatleben, meine Liebe. Ja. Gibt es keine Liebe in deinem Leben? Natürlich, du bist verheiratet.
5: Es gibt eine wunderbare Frau in meinem Leben. Ja, wir sind auch fast 20 Jahre verheiratet, die Carola. Und das ist natürlich, wenn du so eine Stütze hast im Rücken, die da alles mitmacht, ist es natürlich schon viel wert. Gell?
4: Alles also, mitmacht, Schatzi, das klingt bedrohlich.
5: Vielen Dank an dieser Stelle.
4: Braucht man auch viel, viel Toleranz, oder? Mit einem Brauereichef als Mann, ist das so?
5: Weiß ich nicht, aber müssen wir Carola mal fragen. Aber ich kann es mir vorstellen, ja.
4: Aber ihr seid
5: dass
4: happy.
5: Sie da ab und zu mal ein bisschen zurücksteckt, aber wir sind wie am ersten Tag voll in love.
4: Sehr schön, das klingt gut. Dieser Produktionsstandort wurde ja dann irgendwann auch zu klein. 2020 ging dann das Werk 2 in der Lerchenau an den Start. Ne?
5: Korrekt, ja.
4: Und hat sich da dann nochmal irgendwas verändert, jetzt was auch dein Arbeitsleben betrifft?
5: Ja, tatsächlich. Ich habe immer alles selber gemacht. Ja. Und bis zu diesem Zeitpunkt habe dann aber festgestellt, man muss ja auch mal selbst reflektiert sagen, hey, das ist jetzt einfach nicht mehr, es ist zu viel. Ja, ich baue jetzt da Hilfe. Dann ist auch der Jonas in unser Leben getreten, ja, der zweite Geschäftsführer, weil ich habe gesagt, hey, Jonas, wir brauchen Hilfe. Jonas hat gesagt, hey, ich kann mir das vorstellen in München. Und das ist eine Zusammenarbeit vom anderen Stern. Also es macht halt schon richtig Spaß, was der auch wegrockt, großartig an der Stelle. Wir hatten keine Füllerei in Giesing, das muss man halt auch wissen und haben dann quasi neu gebaut, um erstmal natürlich unsere Produktion ein bisschen aufzumotzen und auch eine eigene Füllerei zu haben. Wir haben damals fremd abgefüllt und es war natürlich immer ein Rieseneck, da irgendwie die Autos zu organisieren oder Abfüllfenster zu finden. Und deswegen haben wir gesagt, hey, da ist noch ein bisschen Fläche da, weil Fläche in München ist halt immer alles zugebaut und du kannst natürlich auch so eine Fläche da nicht einfach kaufen. Und deswegen haben wir da einen Vermieter gefunden, der gesagt hat, hey, wir glauben dran. Und in den Entscheidungsorganen war tatsächlich auch jemand dabei, der Bier mochte. Mhm. Und da war es natürlich ein bisschen einfacher, als wenn du natürlich mit Leuten verhandelst, die kein Bier mögen. Ja. Und deswegen, da haben wir ein bisschen Scham spielen lassen und dann hat es ganz gut funktioniert 2020. Ja. Auch schon 6 Jahre her.
4: Wow.
5: Also wir bauen aber nicht nochmal neu. Das ist jetzt.
4: Jetzt mal gut, oder?
5: Ja, das ist ja so, das verbrennt so viel Zeit und Geld und Nerven. Aber da sind wir jetzt sehr glücklich. In der Lerchenau wurden wir auch sehr herzlich aufgenommen.
0: Bye.

0: Sollten wir uns mal in einer Karaoke-Bar treffen, werde ich diesen Song singen. Ich liebe dieses Lied in der Version von Westlife auf Bayern 1. Mandy. Die blaue Couch am Mittwochabend. Der Münchner Brauereibesitzer Steffen Marx ist mein Talkgast. Wie lange sind denn eigentlich deine Arbeitstage?
1: Ja, wir versuchen mal, diesen Sonntag frei zu machen. Das wäre immer so das erste Ziel.
0: Ein Tag in der Woche.
1: Ja, haut nicht immer ganz hin, aber mal, jetzt, wo das Team steht, ja, ich kann mich auf allen Ecken auf jeden verlassen und da wird es ein bisschen einfacher. Ja, dann also mein einziger Luxus ist, wir haben einen Wecker abgeschafft. Ja, ich habe seit 3 Jahren keinen Wecker mehr und penne halt einfach so lange, wie mein Körper sagt, er will schlafen. Also stehe ich 7 auf oder 6:30, dackel in die Arbeit und dann guck mal, was da auf meinem Tisch liegt. Ja, und dann geht's los. Und dann bin ich, wenn ich Pech habe, 9 zu Hause, wenn ich Glück habe, 5 zu Hause.
0: Ja, da sowas in der Richtung. Braucht man schon eine tolerante Frau.
1: Ja.
0: Mit so langen Arbeitstagen.
1: So ja.
0: Wo machst du denn Urlaub, wenn mal Pause ist? Oder machst du überhaupt Urlaub?
1: Also ich sag mal, ich treffe meine Mama immer auf Malle, weil die fährt sehr gerne nach Malle und gesagt, okay, bevor ich nach MacPom da auch irgendwie einen ganzen Tag unterwegs bin, können wir uns da unten treffen, da machen wir Urlaub. Ansonsten, ja, bleibt ja nicht viel übrig. Aber sonst
0: keine 6 Wochen im Jahr, oder?
1: Nee, ist ja auch gar nicht erlaubt bei uns.
0: Es ist nicht erlaubt, um Gottes Willen. Das ist aber ein strenger Verein. Was ist denn eigentlich gerade so angesagt auf dem Biermarkt? Weil man muss ja auch immer ein bisschen gucken, was läuft so, was ist der Trend? Gibt es denn da einen neuen heißen Scheiß?
1: Ja, gibt es heiße Trend, aber es gibt halt nicht neue Produkte, aber die alkoholfreie Nummer ist halt einfach, muss halt jetzt dabei sein. Ja. Und wenn wir sagen, hey, wir können uns vielleicht noch ein Karamalz ausdenken, wir haben super Cola-Mix. Wir sind jetzt kurz davor, auch unsere Wasserlizenz für unseren Brunnen zu bekommen, dass wir Wasser abfüllen können. Und da, glaube ich, können wir noch ein paar Marktanteile schnappen. Ja, können wir noch eine Hopfenlimonade machen, aber wir würden auch gerne viele Sachen machen, die andere nicht haben, ja, um uns da auch wieder da ein bisschen irgendwo abzugrenzen oder auch da sichtbar zu machen, dass wir mit Produkten arbeiten, die nicht so standardmäßig immer im Regal stehen, wie Apfelsaftschorle oder sowas in der Art.
0: Ja. Und so ein Bierrezept jetzt für euer Helles zum Beispiel, das ist geheim, oder?
1: Ja, das ist geheim.
0: Von jeder Brauerei.
1: Aber 4 Zutaten ist halt einfach, ja.
0: Aber wie genau und so, das ist tatsächlich von jeder Brauerei, macht das ein bisschen anders
1: korrekt,
0: und ist geheim.
1: Ja,
0: okay.
1: Ja.
0: Und du hast auch keine Ahnung, wie das die anderen machen in München.
1: Ja, aber wenn man sich da ein bisschen reinknien würde, dann weiß man schon, wie man es macht, weil man vom Fach ist. Ja?
0: Ja.
1: Aber es gab ja auch mal eine große Brauerei in Schottland, die Brewdogs, die haben ja mal ein Rezeptebuch rausgegeben, fand ich auch sehr mutig. Die haben da alle ihre 100 Bierchen, die sie gemacht haben, voll transparent als Rezeptbuch rausgegeben. Fand ich stark, ja. Aber jetzt gibt's sie halt leider nicht mehr oder sie sind am absteigenden Ast, aber wer weiß, ob es am Rezeptebuch lag.
0: Vielleicht kommt es ja noch in deinen Memoiren, wenn du
1: ja
0: mein alter, weiser Brauer
1: bisschen Zeit,
0: bist.
1: Ja.
0: Wo holst du dir denn eigentlich Kraft?
1: Also zum Entspannen, ich spiele sehr viel Schach, da kann ich meinen Kopf ein bisschen abschalten. Ja, dann setze ich mich auf meinen Mofa-Roller und lasse ein bisschen Wind durchs Haar wehen, da kann ich ein bisschen nachdenken. Und ansonsten, ja, wo ich meine Kraft herhole, ich schlafe meine 8 Stunden am Tag und das muss eigentlich ausreichen. Ja, und motiviert bin ich bis in die Zehenspitzen oder in die Haarspitzen.
0: Ja, das merkt man wirklich.
1: Wie gesagt, du hast ja gesagt, wir haben noch ein bisschen was vor mit der Brauerei und ja, den Gegenwind, den wir da ein bisschen spüren, den gilt es jetzt irgendwie mal umzudrehen zum Rückenwind zu machen.
0: In deinem Lebenslauf haben wir ja gehört, dass du dir wünschst, gesund und munter zu bleiben, möglichst lange.
1: Ja, das kann, glaube ich, auch jeder andere von sich behaupten. Das sollte immer an erster Stelle stehen.
0: Ja. Aber das ist ja auch nicht ganz einfach, ne, in so einem stressigen Job.
1: Ja, aber ich sag, wenn du den Stress nicht wirklich als Stress siehst, sondern dass es Spaß macht, dann ist es nur halb so schlimm. Aber
0: also
1: glaube,
0: das ist tatsächlich so bei dir?
1: Ja, das ist tatsächlich so. Also ich kann da jedem nur raten, auch versuchen, seinen Stress irgendwie in Spaß umzuwandeln und dann ist es halb so schlimm. Ja.
0: Ich meine, das ist natürlich der beste aller Fälle, ne? Wenn man so eine Arbeit hat, wo man jeden Morgen aufsteht und sich denkt, cool, dass ich das machen kann.
1: Ja.
0: Ne? Also mir geht es auch, ich bin da auch so beschenkt, weil ich das auch total liebe, was ich mache. Aber legst du denn diesen Maßstab, den du lebst, aus dir heraus ganz natürlich auch an deine Mitarbeiterinnen und Mitarbeiter an?
1: Also ich glaube, unbewusst bestimmt, ja. Aber nicht mit Fleiß, ja. Aber ich müsste meine Mitarbeiter mal befragen, aber ich kriege eigentlich nur positives Feedback an der Stelle. Also kann schon sein, dass man muss halt ein bisschen mit Vorbild voran gehen und dementsprechend wird sich der ein oder andere dann da dranhängen und wenn man die Leute versucht zu motivieren jeden Tag, die haben natürlich auch ihre anderen Wehwehchen daheim, Familie, Arbeitswege, was auch immer und da muss man Verständnis aufbringen und dann kann man auch gemeinsam hier viel wegrocken. Ja? Und wenn wir jetzt sagen, wir haben jetzt fast über 100 Mannschall, die bei uns mitwursteln.
0: 120, ne?
1: Ja.
0: Bei euch.
1: Und da kann ich sagen, ich würde keinen einzigen davon missen wollen.
0: Ja. Was bist denn du für ein Chef?
1: Ja, Carola sagt, ich bin streng mit großem Herz. Ich glaube, das hat sie mal ganz gut getroffen.
0: Schöne Kombination.
1: Ja.
0: Streng mit großem Herz.
1: So würde ich es auch beschreiben, ja, tatsächlich.
0: Ja, da kommt man, glaube ich, ganz gut voran als Chef.
1: Ja.
0: Hast du denn eine Lederhosen?
1: Ich habe eine Lederhosen,
0: sehr
1: ja.
0: Sehr gut.
1: Habe ich geschenkt bekommen. Vor 2 Jahren haben wir zum ersten Mal unser Starkbierfest gemacht, weil die Stadt sagt immer, wir sollen uns ein bisschen in der Leistungsfähigkeit beweisen, dass wir auch Zeltbetrieb hinbekommen. Und da habe ich von Goldtracht habe ich eine Hose geschenkt bekommen.
0: Oh, sehr schön. Ja, und die hast du dann auch schön, an, ja. oder? Auf der Wiese.
1: Die trage ich öfter als gedacht. Ich hatte vorher keine und habe gesagt, ja, jetzt muss ich mich da wieder reinklären. Aber mittlerweile ist die so ein bisschen, das ist ja keine zweite Haut geworden, aber man kann sie schon echt gut tragen. Und da habe ich gesagt, okay, gefällt mir. Ja.
0: Und Schuhe?
1: Macht da was her. Entschuldigung, ich bin so bunt, ich habe überall hier auch, ich habe hellblaues Hemd mit pinken Aufschrift drauf, also ich mag das schon. Deswegen
0: aber ich meine,
1: gerne,
0: hast du was für Schuhe zu tragen?
1: Ja, bunte Sneakers tragen.
0: Bunte halt. Sneakers.
1: Ja, wie die Jugend ist so prägt heutzutage.
0: Haferlschuh, ja. Mensch Steffen,
1: bunten
0: was ist
1: bunten Haferschuh habe ich. Da muss ich mir noch anfertigen lassen.
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0: die 70er mit Cloud und Substitute. Die blaue Couch, der Radiotalk auf Bayern 1 heute mit Steffen Marx. Aus dem Nichts hat er angefangen, Bier zu brauen in München-Giesing. Und wir haben in deinem Lebenslauf vorhin gehört, auf meine persönliche Entwicklung bin ich stolz. Wenn du jetzt den Steffen vor 20 Jahren anschaust, als Giesinger Bräu an den Start gegangen ist, und den heutigen Steffen, wie hast du dich denn verändert?
1: Also ich habe für unser Sommerfest jetzt nächste Woche, habe ich die ganzen Fotos ausgedruckt. Wir machen auch so eine kleine 20 Jahre Giesinger. Mhm. Wie hat sich das entwickelt? Mhm. Und da habe ich natürlich auch die ganzen Fotos von mir gesehen vor 20 Jahren. Also ich bin natürlich schon ein bisschen Forscher geworden. Ja, muss man sagen, nicht so schüchtern wie damals. Ich kann.
0: Du warst mal schüchtern.
1: Ja, super okay,
0: das
1: schüchtern.
0: Das fehlt mir
1: ja.
0: jetzt voll die Fantasie.
1: Ja. Tatsächlich ist es so und ein bisschen vorsichtig, aber dann das ist halt irgendwie alles rausgekommen. Und letztens habe ich einen Vortrag gehalten, habe ich 2,5 Stunden freigesprochen vor 200 Leuten, mhm. wo ich sage, das hätte ich mir vor 20 Jahren auch nicht zugetraut. Und dann reift man natürlich sehr. Man ist auch fachlich, man bildet sich halt weiter, man hat andere Problemchen, die man lösen muss, die Anzahl der Probleme sind immer gleich, aber die Dimensionen, die sind halt eine andere. Ja. Und da lernt man natürlich auch viel im Tagesgeschäft dazu. Und das mag ich sehr gerne. Ja. Mhm. Also, dass ich mich da weiterbilde ständig, ob jetzt gewollt oder nicht, aber das bringt mich weiter. Finde ich gut.
0: Ja. Ich meine, wenn man in der Geschäftsleitung von so einem großen Unternehmen ist, dann wächst man ja, glaube ich, da automatisch mit den Jahren einfach als Person auch. Ne?
1: Genau, ja. Und wenn man sich, ich könnte es gerne anschauen. Die Führung ist für 3 oder 4 Wochen vor Ort in der Brauerei. Und da kann man 20 Jahre Giesinger Geschichte sich anschauen. Der Ralf, auch ein sehr langer Mitarbeiter von uns, der hat da sehr viele Devotionalien gesammelt. Mhm. Und die stellen wir da aus und gucken uns das mal an. Und für unsere ganzen Investoren, die uns auch lange begleitet haben, vielleicht mal einen Moment, dass man da ein bisschen mal wieder sich rückbesinnt und sagt, hey, seit 20 Jahren, 20 Jahre, das ist schon ein Haufen.
0: Also Führungen kann man buchen auf der Homepage, nehme ich an?
1: Ja, klar, Logo, ja.
0: Und da gibt es auch eine Playlist zum Bier, das fand ich sehr lustig. Ja,
1: so. Achso, wir wollten über Musik reden, boah, ich bin so unmusikalisch, ich musste in der Schule immer Triangel spielen, weil das einzige Instrument ist, was ich kann. Also auch nicht kann, aber wo ich nicht auffalle. Mhm. Und ja, ich wurde vorher gefragt, was ich, also wir hören Roger Whittaker und Roland Kaiser hören wir ab und zu mal bei uns in der Playlist.
0: Schlager läuft da bei euch.
1: Ja, aber ja. Und wenn ich mal aus dem Blickfeld bin, ist immer auch wieder ganz schnell was anderes an.
0: Aber du bist ein Schlagerfan.
1: Ja, klar. Schlager macht immer gute Laune.
0: Ist ja witzig. Ja.
1: Macht immer gute Laune. Also wenn irgendeiner Trübsal bläst, macht den Schlager an. Ich glaube, dann
0: Also positiv
1: wieder.
0: Ist das, da muss ich dir wirklich recht geben. Und es gibt sogar eine Doku über eure Erfolgsgeschichte. Die war, glaube ich, vor 2 Jahren im Kino. Die heißt Straight Outta Giesing.
1: Korrekt.
0: Und da sieht man von Stunde Null Garage bis heute.
1: Richtig, ja. Da haben wir lange gedreht, glaube fast 2 oder 3 Jahre und haben da einen schönen 90-minütigen Film gemacht. Mhm. Und der ist jetzt aber auch schon irgendwie, die Interviews haben wir, glaube ich, 2019 gemacht, mit dem Aufbau der neuen Brauerei haben wir das begleitet und haben dann natürlich auch Garage im Rückblick betrachtet, 20 Jahre oder in dem Fall halt 15 Jahre Giesinger Bräu und da waren wir im Kino. Waren 25.000 Leute da, die den Film angeschaut haben. Waren wir jetzt nicht in den Top 10 der Kinocharts, aber da haben wir natürlich auch wieder versucht, den einen oder anderen Fan mehr zu gewinnen.
0: Dann danke ich dir sehr für deinen Besuch heute. Wir haben eine letzte Frage, die jeder Gast bekommt, lieber Steffen, die heißt, was würdest du deinem 20-jährigen Ich aus heutiger Sicht gerne sagen?
1: Gute Frage. Also er soll auf alle Fälle nicht zweifeln, wenn irgendwelche Probleme in die Tür flattern und vielleicht schneller mal ein Brieflein öffnen und nicht den irgendwie liegen lassen. Das würde auch ein paar Probleme lösen vorher. Und das kennt vielleicht der eine oder andere auch. Na, jetzt traue ich mir nicht, diesen Brief aufzumachen, aber macht's auf.
0: Sieht gefährlich aus.
1: Besser. Ja, also das würde ich meinem 20-Jährigen ich sagen. Und ja, klar, man sagt natürlich auch, verbringen viel mehr Zeit mit der Familie, was man jetzt natürlich nicht mehr das Rad zurückdrehen kann. Aber ja, vielleicht kommt noch Zeit, das aufzuholen, aber Mai, ihr wisst alle selber, das ist so schnelllebig, die Zeit heutzutage, zack, zack, zack, sind da irgendwie die Jährchen weg. Also lebt jeden Tag, wie es für richtig halt und arbeitet dort, wo ihr Spaß habt.
0: Also ich glaube, jeder, der sich überlegt hat, vielleicht sein eigenes Business aufzuziehen, ist jetzt sehr motiviert, Steffen.
1: Bitte, ich hoffe, ich konnte ein bisschen was transportieren
0: total.
1: Da, ansonsten schreibt mich an, ich gebe da gerne ein bisschen Hilfestellung, Branche, Getränke, Bier, was auch immer.
0: Toll.
1: Seid ihr herzlich eingeladen. Und wenn ihr ein bisschen Motivationsschub braucht, ich bin da.
0: Den hat jetzt ganz Bayern gekriegt, glaube ich. Danke für deinen Besuch.
1: Mensch, vielen herzlichen Dank für die Einladung. Hat mir sehr viel Spaß gemacht.
0: Jetzt nochmal kurz ins Abklingbecken mit Rod Stewart. Have I told you lately that I love you? Und ab 20 Uhr wie jeden Mittwoch dann die legendäre 80er-Show. Die wird quietschbunt in Neonfarben mit Jürgen Kaul. Schönen Abend wünsche ich Ihnen.

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1: Um 20 Uhr mit Miriam Ernst. Mit einem Volksbegehren will die ÖDP die Amtszeit des bayerischen Ministerpräsidenten begrenzen. 2 Legislaturperioden, also 10 Jahre, sollen die Obergrenze sein. Amtsinhaber Söder dürfte demnach 2028 nicht noch einmal kandidieren. Ziel sei es, so die ÖDP, die Selbstdarstellung an der Spitze einzudämmen, die Würde des Amtes zu wahren und den Freistaat Bayern mit frischem Wind politisch voranzubringen. Dabei stammt die Idee ursprünglich gar nicht von der ÖDP.
2: Söder hatte vor 8 Jahren selbst angeregt, die Amtszeit von Ministerpräsidenten auf 2 Perioden oder 10 Jahre zu begrenzen. Sein Vorstoß verfehlte allerdings die nötige Zweidrittelmehrheit im Landtag. Die Opposition stimmte damals dagegen. Anfang 2023 nahm Söder von seiner eigenen Idee Abstand. Damit das Volksbegehren der ÖDP zugelassen wird, müssen die Initiatoren mindestens 25.000 Unterschriften sammeln. Dann müssen innerhalb von 2 Wochen mindestens 10% der Stimmberechtigten in Bayern das Vorhaben unterstützen. Nadine Bader, München.
1: Deutschland und Österreich sind sich einig, dass an der gemeinsamen Grenze es weiter Kontrollen geben soll. Das haben die Innenminister der beiden Länder Dobrindt und Karner betont.
3: Alle hätten ein Interesse daran, dass Grenzkontrollen innerhalb der EU überflüssig werden, sagte Alexander Dobrindt von der CSU in der gemeinsamen Pressekonferenz. Aber dazu müssten die Rahmenbedingungen stimmen. Eine Bedingung sei ein wirksamer Schutz der EU-Außengrenzen. Man beobachte genau, wie sich die im Juni in Kraft getretene EU-Asylreform diesbezüglich auswirke. Außerdem sei die Integration der hier lebenden Zuwanderer nach wie vor eine Herausforderung. Katrin Aue, Berlin.
1: Wenige Wochen vor der Landtagswahl in Sachsen-Anhalt sorgt eine AfD-Veranstaltung in Dessau-Roßlau für großen Wirbel. Nach Informationen des Spiegel ermittelt die Staatsanwaltschaft wegen Störung des öffentlichen Friedens durch Androhung von Straftaten. An der Podiumsdiskussion mit dem Kabarettisten Uwe Steimle nahmen auch AfD-Parteichef Krupalla und der Spitzenkandidat Ulrich Siegmund teil. Laut Spiegel äußerte Steimle indirekt Sympathien für Mordanschläge auf Ex-Kanzlerin Merkel und den amtierenden Regierungschef Merz. Am Ende der Veranstaltung wurde statt der Deutschen zunächst die DDR-Nationalhymne gesungen. Nach Niederbayern, nachdem mehrere Hunde nach einem Bad in der Donau krank geworden sind und einer starb, meldet das Gesundheitsamt in Kelheim auch Krankheitsfälle bei 2 Menschen. Als Ursache wird eine Blaualgenvergiftung vermutet. Einzelheiten von Katrin Unverdorben.
4: Beide waren demnach kürzlich im Rahmen einer Bootsfahrt zwischen Vohburg und Kelheim längere Zeit im Wasser. Danach litten sie an Übelkeit, Erbrechen und Durchfall. Beide seien aber zwischenzeitlich wieder genesen, hieß es. Damit erhärte sich der Verdacht einer Blaualgenblüte in der Donau weiter. Der Nachweis von Blaualgen in den Wasserproben stehe aktuell jedoch noch aus. Vom Baden in der Donau rät das Gesundheitsamt weiterhin für Mensch und Tier dringend ab.
1: Demenz ist zwar immer noch nicht heilbar, doch die Wissenschaft weiß inzwischen mehr über die Ursachen. Die Weltgesundheitsorganisation geht davon aus, dass man bis zu 45% der Risikofaktoren selbst beeinflussen kann. Negativ auswirken kann sich zum Beispiel Alkohol, Rauchen, wenig Bewegung und Einsamkeit. Weil es keine Behandlung von Demenz gibt, ist Vorbeugung laut WHO die wirksamste Strategie. Die Zeit 20.03 Uhr.
5: Und jetzt kompakt und zuverlässig Bayernwetter. Bei uns zieht schon wieder was rein von Westen her. Teils kräftige Schauer und Gewitter. Die lassen dann in der Nacht wieder nach, also je weiter sie nach Osten vordringen. Und die Tiefstwerte so um die 16 Grad. Morgen dann schon wieder ein überwiegend sonniger Tag erstmal. Es wird weitgehend trocken sein. Vielleicht letzte Tropfen am Morgen direkt an den Bergen. Aber am Freitag geht schon wieder volle Kanne weiter. Gleich der Start mit vielen Quellwolken. Vielleicht starten wir sogar auch schon mit Regen. Und dann wieder zum Teil kräftige Schauer und Gewitter unterwegs. Am Samstag im Norden schon sonnig und trocken, ansonsten noch vereinzelte Schauer und Gewitter. Und die Höchstwerte bleiben jetzt erst noch mal hoch. Zum Sonntag hin wird es dann allmählich etwas weniger und milder, aber bis dahin weiter 20 bis 32 Grad. Der Bayern 1 Verkehrsservice, normaler Verkehr.
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5: Und herzlich willkommen zusammen. Und heute wieder ein Tag, an dem wir Danke sagen an Sie, weil Sie uns die Treue gehalten haben und dafür gesorgt haben, dass Bayern 1 mit Abstand das meistgehörte Radioprogramm im Freistaat bleibt. Herzlichen Dank dafür. Wir feiern das um diese Zeit mit nonstop den 80ern Songs aus unserem Lieblingsjahrzehnt. Ich sammle auch wieder Wünsche ein. Sollte mal irgendwie was fehlen, gerne unter 0800 80 80 456. Gerne aufs Studio-Handy schreiben. Die Nummer haben Sie, glaube ich, eh abgespeichert. Wenn nicht, steht sie bei uns auf der Seite bayern1.de. Und ich starte mit einem so wunderbaren Sommerhit damals im Jahr 1987. Der macht von vorne bis hinten Laune. Und mein Freund Marco und ich haben den, ich glaube, 100-mal, das reicht gar nicht, im Auto auf der Fahrt zur Disco gehört. Die Gap Band und Big Fun.
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0: Rick Astley in der Bayern 180er Show hat wieder so einen schönen Auftritt beim Sommer-Tollwood in der Landeshauptstadt hingelegt. Und ich habe es Ihnen ja angekündigt öfter und habe gesagt, das wird ein toller Abend, ich bin auch da. Und dann habe ich es verpasst. Das tut mir wirklich leid, es ist einfach nicht gegangen an diesem Abend. Aber ich weiß, dass von Ihnen einige da waren, weil ich die Rückmeldungen bekommen habe über unser Studiotelefon. Sehr schön. Studiotelefon, die Nummer bei uns im Internet oder einfach anrufen 0800 80 80 456. Wir sind beim Wunschhit, beim 80er Wunschhit und da kommen richtig gute Geschichten wie heute von der Gundi Meier aus Kempten. Hi Gundi.
1: Ja, schön. Ja. Pauli, endlich höre ich dich auch.
0: Du, ich freue mich ja, wenn sich so viele Hörerinnen und Hörer melden und ihre Wünsche hier reinreichen, weil da sind ja mittlerweile echt viele Perlen dabei.
1: Ja, so. Du liebst die Perlen, ich verstehe es und ich auch. Ja. Die Perlen sind die, die das Leben lebenswert machen.
0: Ja, schön, das hast du schön gesagt, ja. Und ich bin ja auch ein großer Lindenberg-Fan und gerade dieses 83er Album Odyssee, das war zum Beispiel auch was wir in der Schule damals, wir waren in Feucht, in Mittelfranken, in der Realschule, das lief auf den Kassettenrekordern echt rauf und runter, dieses ganze Album.
1: Das war eine andere Zeit, das war progressiv, da sind viele Dinge das erste Mal richtig auch verbalisiert worden, weil der Udo Lindenberg ist für mich jemand, der total authentisch ist und einfach cool.
0: Ja, ja, klar. Einfach eine Ausnahmepersönlichkeit, ein Typ, ja. Und ja, das ist schon, da gibt es vielleicht heute nicht mehr so viele, wie wir damals hatten. Aber das ist ja schön und deswegen spielen wir die auch. Liebe Gundi, ich danke dir recht schön. Du knallst in mein Leben. Udo Lindenberg und das Panikorchester, einer meiner Top-Favoriten von diesem Album. Du hast genau meinen Geschmack und ich bin mir sicher, auch den Geschmack vieler anderer getroffen. Deswegen hören wir es uns jetzt an.
1: Ganz lieben Dank. Also, ciao, ciao.
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4: Verkehrsservice. Wir haben eine Sperrung auf der A9 Nürnberg Richtung Berlin in Höhe Bindlacher Berg. Es ist die Überleitung zur A70 Richtung Bamberg. Wartungsarbeiten dauert bis morgen früh. Und A99 Westumfahrung München Richtung Nürnberg zwischen dem Kreuz München West und Ludwigsfeld. Im Moment 3 Kilometer Stau. Gute halbe Stunde dauert's länger.
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4: Und Jürgen Kaul ist im Studio und hier Flirts Disco-Musik. Die nächste Bayern 1 Disco an diesem Samstag in Bernau am Chiemsee. Schönes Zelt da, ich bin da und ich hoffe, Sie sind auch da.

ABC, The Look of Love, das ist einer der Hits von Trevor Horn. Dann hat er seine eigene Band gehabt, die Buggles, den großen Hit kennen Sie. Dann war er bei Yes mit dabei, bei The Art of Noise mit dabei. Und es gibt diesen unheimlich coolen Ausspruch, Trevor Horn ist der Mann, der den Sound der 80er Jahre erfand. Genau heute wird er 77 Jahre alt. Es gibt also noch eine Abwandlung von diesem Spruch, die lautet, er ist der Mann, der die 80er erfand. Ja, also vielleicht jetzt die ganzen 80er, also alles so hat er nicht erfunden, haben schon ein paar andere Leute auch was gemacht. Aber ist schon cool, wenn man also ein Label hat, dass man den Sound der 80er Jahre dermaßen geprägt hat, dass alles zu spät ist. Und musikalisch hat der wirklich, ich glaube, der hat jeden produziert. Hier The Art of Noise.

Feel. Und wenn ich wirklich jeden Künstler jetzt hernehme, bei dem er mitgemischt hat, produziert hat, komponiert hat, dann sitze ich bis 9 Uhr da und spiele die ganze Zeit Musikschnipsel vor. Das war wirklich so unfassbar viel. Dann am Ende, nicht am Ende, aber 20 Jahre später hat er ja mit Robbie Williams auch zusammengearbeitet, war mit ihm auch auf Tour. Auch eine wirklich geniale Geschichte, dass er da als Bandleader mit Robbie Williams unterwegs war. Trevor Horn wird heute 77 Jahre alt. Wir gratulieren recht herzlich. Und wir haben uns vom Buggles Album, von diesem Debütalbum, wo Video Killed the Radio Star drauf ist, das ist ja noch kein 80er, das war 79. Und dann sind noch weitere 3 Singles veröffentlicht worden, die dann natürlich schon in die 80er reingerutscht sind. Und ich habe mir die 4. Single-Auskopplung rausgesucht, Elstree.

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9: Um 21 Uhr mit Miriam Ernst. Die ÖDP hat in Bayern schon einige erfolgreiche Volksbegehren initiiert, wie zum Beispiel Rettet die Bienen. Jetzt will die ökologisch-demokratische Partei eine Begrenzung der Amtszeit des bayerischen Ministerpräsidenten erreichen. Eigentlich eine Idee der CSU, die aber vor 8 Jahren im Landtag

0: scheiterte. Jetzt nimmt die ÖDP einen neuen Anlauf und will morgen Einzelheiten auf einer Pressekonferenz vorstellen.
1: Die Unterschriftenlisten für den Start eines Volksbegehrens sind laut ÖDP bereits gedruckt. Das Ziel, über einen Volksentscheid in der bayerischen Verfassung zu verankern, dass Ministerpräsidenten maximal 2 Legislaturperioden im Amt bleiben dürfen. Für den bayerischen Ministerpräsidenten Markus Söder hätte das zur Folge, dass er bei der Landtagswahl 2028 nicht für eine dritte Amtsperiode zum Regierungschef gewählt werden könnte. Nadine Bader, München.
0: Das politische Berlin läutet die Sommerpause ein. Der Regierungschef stellt sich traditionell noch einmal der Hauptstadtpresse. In seiner Zwischenbilanz erklärte Bundeskanzler Merz, wichtige Reformen seien angestoßen, die Koalition im Rhythmus. Die aktuell schlechten Umfragewerte sieht er als Ansporn.
2: Mich ärgert das nicht, aber mich beschäftigt das. Ich versuche auch mit meinem Team Fragen zu beantworten. Was können wir besser machen? Was müssen wir besser machen? Und es hat sicherlich auch eine Erwartungshaltung in der Bevölkerung gegeben, die wir bis jetzt nicht erfüllt haben. Wir werden aber auch natürlich massiv angegriffen. Auch das gehört zur Wahrheit dazu. Ich beschwere mich darüber nicht. Ich nehme das so, wie es ist.
0: Mit Blick auf die Landtagswahlen im Herbst äußerte der Kanzler die Erwartung, dass Wahlerfolge für die AfD durch seine Reformpolitik verhindert werden können. In Frankreich ist Sterbehilfe künftig unter Auflagen erlaubt. Ein entsprechendes Gesetz hat die Nationalversammlung in Paris nach intensiver Debatte verabschiedet. Demnach können unheilbar Kranke Sterbehilfe in Anspruch nehmen, wenn sie die Entscheidung frei und bewusst treffen können. Mehrere Ärzte müssen den Antrag prüfen. Es gilt zudem eine Bedenkzeit von 2 Tagen. Umfragen zufolge befürwortet eine Mehrheit der Franzosen die Sterbehilfe für unheilbar Kranke. Sturm und Hagel machen der Landwirtschaft hierzulande schwer zu schaffen. Regelrecht abrasiert hätten die Unwetter der vergangenen Tage den erntereifen Raps, teilte die Versicherung Vereinigte Hagel mit. Ihr zufolge ist binnen 48 Stunden bundesweit ein Schaden von mindestens 50 Millionen Euro entstanden. Getroffen hat es demnach zum Beispiel Weizen, Mais, Kartoffeln, Hopfen und Wein.
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0: Anpfiff in Atlanta. Im zweiten Halbfinale treffen Argentinien und England aufeinander. Der Weltmeister will seinen Titel verteidigen. England will das erste WM-Finale seit 60 Jahren erreichen. Unser Reporter ist Thomas Kunze.
4: Große Aufregung im Mittelfeld nach dem Foul an Englands Anderson. Und da gab es die ersten Schubsereien. Paredes ist dann nochmal zu seinem Gegenspieler gelaufen und hat gesagt, Moment mal, so kannst du das hier nicht machen. 3 Minuten sind rum in Atlanta. Es steht 0-0. Stimmungsvoller Beginn von beiden Fanlagern. Aber am Ende noch kein Torschuss, keine Torchance. Und jetzt hören wir im Hintergrund die Argentinier feiern und singen beim Stand von 0-0.
0: Und Elian Anderson. Die Zeit, es ist 21.03 Uhr.
5: Und jetzt kompakt und zuverlässig Bayernwetter bei uns rund um die Donau. Im Westen des Freistaats regnet es im Moment gerade und im Osten des Freistaats rund um die Donau sind noch ein paar leichte Gewitter mit dabei. Im Allgäu regnet es zum Beispiel auch, also recht unbeständig insgesamt im Süden. Die Tiefstwerte in dieser Nacht 16 Grad und mit dem Regen wird es dann, ich sag mal, im Laufe der Nacht auch aufhören. Morgen ein überwiegend sonniger Tag, vielleicht die letzten Tropfen in der Früh Richtung Berge und am Freitag geht es dann schon wieder dahin, viele Wolken unterwegs und dann auch wieder zum Teil kräftige Schauer und Gewitter. Am Samstag ist es im Norden oft schon sonnig und dann auch schon wieder trocken. Ansonsten ja doch noch ein paar mehr Wolken unterwegs und im Süden hat es noch einzelne Schauer und Gewitter. Die Höchstwerte bleiben erst noch mal hoch bis zum Samstag, 20 bis 32 Grad. Danach wird es etwas milder werden. Der Bayern 1 Verkehrsservice mit der A8 Stuttgart Richtung München. Zwischen Adelsried und Neuses Unfall mit mehreren Fahrzeugen und die entsprechenden Personen sind auch noch auf der Fahrbahn. Und A99 Westumfahrung München Richtung Nürnberg. Zwischen Lochhausen und Ludwigsfeld 4 Kilometer Stau, 35 Minuten jetzt.
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5: Mit einem besonderen Künstler, weil sein erstes Album so besonders war, dass sich wirklich oft verkauft hat, von Terence Trent D'Arby. Große Songs drauf, Dance Little Sister zum Beispiel, hören wir gleich jetzt. Und dann war es eine Mischung aus gnadenloser Selbstüberschätzung und auch Druck durch die Plattenfirmen. Das ist halt nicht so das kreative Umfeld, wo du dann den nächsten Hit und den übernächsten produzierst. Und wenn dann die Songs ausbleiben, also die Erfolge ausbleiben, dann ist das insgesamt nicht so schön. Ihm hat es irgendwann gereicht. Er hat sich selber auch dem Buddhismus zugewandt, nennt sich jetzt Ananda Maitreya, will mit diesem ganzen Pop nichts mehr zu tun haben, macht jetzt andere Musik, die klingt natürlich auch ganz anders und ist jetzt wieder glücklich. Und wir sind froh, dass wir seine 80er-Hits noch haben. Dance Little Sister, maximale Energie.
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Mein Lieblingssong von Cyndi Lauper, All Through the Night. Hier ist die Bayern 1 80er Show. Ich bin Jürgen Kaul. Jetzt mit einem Song, da werden viele von Ihnen entweder grinsen oder kurzen Fragezeichen vor sich hertragen. Nämlich von den Konditors, Himbeereis im heißen Tee. Die Konditors waren eine Band aus Dortmund und war sicherlich auch so ein bisschen Glück durch die neue deutsche Welle damals, Anfang der 80er mit dabei. Für die ging es auch Anfang der 80er los und ein paar Jahre später war es dann auch schon wieder vorbei. Sie hatten mit Himbeereis im heißen Tee Auftritte in der ZDF-Hitparade mit Dieter Thomas Heck damals. Und es gab eine Geschichte, die möchte ich Ihnen jetzt zu diesem Song gerne erzählen, weil es geht ein bisschen um New York und es geht so ein bisschen um die Freiheitsstatue. Und hinter der Band, also die Band ja immer im Vordergrund, Bühne, und dann ging es so die Treppen rauf, links und rechts sitzen die Zuschauer. Da stand eine Schauspielerin oder ein Model und hat so ein Teeglas dabei. Also soll wohl irgendwie diesen Tee darstellen. Und dann hält die eine riesig große Eistüte in der rechten Hand. Und zwar wie die Freiheitsstatue. Und die hält sie den ganzen Song lang, ohne auch nur ein bisschen zu zucken oder zu zittern. Das ist wirklich, mein lieber Schwan, das finden Sie noch, wenn Sie den Song suchen, Himbeereis im heißen Tee. Ja, das ist unfassbar, die für eine Kraft im rechten Arm hatte.

0: Das Original von Lip Sync, Funky Town 1979, kein 80er. Und schon 8 Jahre später die erste Coverversion, gerade gehört von Pseudo Echo. Der Bayern-1-Verkehrsservice A8 Stuttgart Richtung München zwischen Adelsried und Neusses, Behinderungen, Unfall mit mehreren Zeugen. Nochmal weiter Richtung München zwischen Augsburg West und Ost, Behinderungen, Unfall und auch hier sind 2 Fahrspuren blockiert. Also es kommt zu Behinderungen. A99 Westumfahrung München Richtung Nürnberg zwischen Lochhausen und Ludwigsfeld weiter 4 Kilometer Stau, 35 Minuten drauf.
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0: Und Jürgen Kaul weiter im Studio.

Wie immer am Mittwochabend hier auf Bayern 1 nonstop die 80er hier mit Holland Oates und jetzt mit Rochford. Andrew Rochford, seit 16 Jahren ist er ja schon bei Mike and the Mechanics, der Leadsänger, aber er hat natürlich auch eine eigene Karriere und die hat er bereits im Jahr 1988 gestartet mit einem Soloalbum, mit einem Debütalbum und einer tollen Single. Problem nur, damals gab's ja noch nicht irgendwie Handy, du hast irgendwie irgendwelche Apps drauf, die Songs erkennen oder wo du was aufzeichnen kannst übers Handy. Also alles, was wir jetzt alles machen können, gab's damals nicht, sondern wir sind in den Laden gegangen und haben den Verkäuferinnen und Verkäufern im Plattenladen, bei mir zum Beispiel in Nürnberg, Drogeriemarkt Müller, dritter Stockwerk, supergeile Abteilung, super kompetentes Team, die Songs vorgesungen. Und in dem Fall haben die Leute dann immer das gesungen. Feel for me, baby. Und haben dann in ratlose Gesichter geblickt. Alle sagen, Feel for me, baby, das gibt's nicht als Single. Gibt keinen Song mit Feel for me, baby. Naja, der Song hatte den sperrigen Titel Cuddly Toy. Ich weiß gar nicht, ob das im Song vorkommt. Cuddly Toy. Nein, er singt die ganze Zeit Feel for me, baby. Und wenn er das als Titel genommen hätte, dann wäre der Song wahrscheinlich noch erfolgreicher geworden, als er das eh schon war. Also ein paar Schippen hätten wir sicherlich noch draufpacken können. Für Andrew Rochford.

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1: Um 22 Uhr mit Miriam Ernst. Es ist Hochsommer, die Pegelstände vieler Flüsse sinken teils bedrohlich ab. Seit heute ist NIWIS am Start. Das Niedrigwasserinformationssystem zeigt erstmals die Wassersituation in Deutschland nach einheitlichen Maßstäben. Das soll helfen, Trockenheit früher zu erkennen. Ein Blick auf die Grundwasserkarte für Oberbayern zeigt extrem niedrige Werte. München steuert bereits gegen mit Bewässerungsverboten. Oberbürgermeister Krause hat dies im BR-Interview verteidigt.
2: Wir haben es mit Appellen jetzt eine ganze Zeit lang versucht. Das hat auch kurzfristig geholfen. Leider ist die Lage jetzt aber wieder so angespannt, dass wir uns veranlasst gesehen haben, in Absprache mit der Regierung von Oberbayern eine Allgemeinverfügung zu erlassen, in der Hoffnung, dass dadurch der Verbrauch runtergeht und wir nicht in eine wirklich kritische Situation dann reinkommen.
1: Die ÖDP greift eine gescheiterte Idee der CSU auf, so weit, so ungewöhnlich. Es geht darum, die Amtszeit des bayerischen Ministerpräsidenten auf 2 Legislaturperioden zu begrenzen. Das wollte Markus Söder selbst einmal erreichen, fand im

0: Landtag dafür aber keine Mehrheit. Jetzt will es die ÖDP mit einem Volksbegehren versuchen. Söder könnte dann kein drittes Mal kandidieren. Innenminister Herrmann reagierte skeptisch. Es sei Sache der Wähler und der Parlamente, über die Amtszeiten der Ministerpräsidenten abzustimmen, so der CSU-Politiker. Ein Volksbegehren will er gegebenenfalls vom Verfassungsgerichtshof überprüfen lassen. Im Bundestag ist das Thema Sterbehilfe umstritten. In Frankreich hat das Tauziehen vorerst ein Ende. Die Nationalversammlung verabschiedete ein Gesetz. Demnach ist es erlaubt, dass Schwerstkranke ihr Leben beenden können, unter bestimmten Bedingungen.
1: Der Erkrankte muss den Wunsch nach Sterbehilfe frei und klar an einen Arzt oder eine Ärztin richten können und sich der Tragweite seiner Entscheidung bewusst sein. Das Verfahren sieht vor, dass ein Gremium unter ärztlicher Beteiligung den Wunsch nach Sterbehilfe prüft und der Betroffene seinen Wunsch dann nach zweitägiger Bedenkzeit noch einmal bekräftigt. Die Reform entspricht offenbar dem Wunsch vieler Franzosen. In einer IFOP-Umfrage von Februar hatten sich fast 9 von 10 Befragten dafür ausgesprochen. Julia Borutta, Paris.
0: Der Flughafen von Palm Beach in Florida trägt seit kurzem den Namen von US-Präsident Trump. Jetzt bekommt er auch eine Goldmünze. Das kündigte Finanzminister Bessent an. Demnach wird auf einer 1-Dollar-Münze das Porträt Trumps zu sehen sein. Darüber prangt der Schriftzug Liberty, also Freiheit. Anlass ist der 250. Gründungstag der Vereinigten Staaten.
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0: Wir bleiben in den USA. In Atlanta kämpfen im zweiten WM-Halbfinale Argentinien und England ums letzte Ticket fürs Endspiel. Der Weltmeister will seinen Titel verteidigen. England das erste WM-Finale seit 60 Jahren erreichen. Wir schalten live zu Thomas Kunze.
3: Schiedsrichter Ismael Elfat und sein Team, der US-Amerikaner, sind schon zurück. Nach einer 15-minütigen Halbzeitpause im Atlanta Stadium beim Stand von 0:0. Das ganz große fußballerische Versprechen wurde noch nicht eingehalten von England und Argentinien. Man kann die Spannung hier schon greifen. Gemeinsam mit den mehr als 70.000, aber ein bisschen mehr Fußballunterhaltung darf dann schon gern sein in Halbzeit 2. Insgesamt aber auf beiden Seiten 2 Abschlüsse gesehen. Die eine oder andere Ecke, den einen oder anderen Freistoß, das war's. Da geht noch mehr, England und Argentinien. Es geht ums WM-Finale.
0: Danke nach Atlanta und die Zeit ist es 22.03 Uhr.
4: Und jetzt kompakt und zuverlässig Bayernwetter bei uns. Noch ein paar Schauer im Süden unterwegs, im Norden ist es schon trocken. Die Tiefstwerte in dieser Nacht 16 Grad. Morgen dann schon überwiegend sonnig und weitgehend trocken. Die letzten Schauer vormittags an den Alpen. Am Freitag dann wieder das volle Programm. Viele Wolken unterwegs und zum Teil kräftige Schauer und Gewitter. Am Samstag ist es im Franken im Norden schon wieder sonnig und trocken. Im Süden sind noch ein paar Wolken unterwegs und noch vereinzelte Schauer oder Gewitter. Bleibt noch warm, ab Sonntag wird es milder, bis dahin immer noch 20 bis 32 Grad. Der Bayern 1 Verkehrsservice mit der A99 Westumfahrung München Richtung Nürnberg zwischen Lochhausen und Ludwigsfeld. 4 Kilometer Stau immer noch. Gute halbe Stunde ist weg. Und München Service Mittlerer Ring, der Brudermülltunnel, ist in beiden Richtungen wegen Wartungsarbeiten bis früh auf 5 gesperrt.
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4: Und ich lade Sie gerne ein. Am Samstag sind wir in Bernau am Chiemsee. Und wir haben da ein schönes Festzelt. 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Und wir feiern mit dem Gewerbeverein. 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

alles dabei aus unserem Lieblingsjahrzehnt. Hier Patrick Swayze mit seiner schönen Ballade aus dem Film. Und jetzt wieder eine Maxi-Version, die richtig gut in den Diskotheken gelaufen ist. Von Clubhouse. Clubhouse, ein italienisches Produzentenquartett, die Folgendes gemacht haben. Die haben sich verschiedene Songs genommen, die gut zusammengepasst haben und guten Beat runtergelegt und sofort kann das mit der Tanzerei losgehen. Der Vorteil für uns ist, wir kennen sowohl den einen Song als auch den anderen Song. Bei Do It Again meets Billie Jean ist natürlich Billie Jean mit dabei von Michael Jackson und der andere Song Do It Again ist von Steely Dan. Und du kennst beide, Steely Dan ist ein bisschen älter gewesen natürlich, dieser Song, aber hat wunderbar gepasst. Und wir hören uns jetzt die Maxi-Version davon an. Also, damals war der Begriff Mashups noch nicht ganz so erfolgreich. Heute machen junge DJs, ich glaube, wöchentlich neue Mashups, wo sie einfach verschiedene Songs hernehmen, die irgendwie zusammen produzieren. Und auf einmal hast du einfach einen völlig neuen Remix, einen völlig neuen Song und meistens immer extrem tanzbar. Okay, Do It Again meets Billie Jean und Clubhouse. In der Maxi.

0: Von der Bayern 1 Verkehrsservice. Wir haben eine Meldung von der A99, Autobahnring München Richtung Nürnberg. Zwischen Lochhausen und Ludwigsfeld 3 Kilometer Stau.
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0: Die Bayern 180er Show. Ich bin Jürgen Paul. Immer an dieser Stelle gibt es einen Motivationsspruch aus einem meiner Motivationskalender. Und danach gibt es einen unfassbar schönen Song von Aaron Neville und Linda Ronstadt. Und den haben wir genau deswegen hier an diese Stelle gepackt, weil Linda Ronstadt heute 80 Jahre alt wird. Und die Ballade ist überragend. Don't know much. Und dann passt die doch zu der schönen Stimmung, wenn wir einen Motivationsspruch mit dabei haben. Diesmal von einem US-amerikanischen Psychologen und Philosophen. Der ist schon ziemlich lange tot, ist im vorvergangenen Jahrhundert geboren worden. Und er hat gemeint, niemand ist beklagenswerter als jener Mensch, dem nichts so sehr zur Gewohnheit geworden ist wie Unentschlossenheit.
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Und das war die Bayern 1 Harziger Show. Ich bin Jürgen Kaul. Ich freue mich, Sie am Samstag in Bernau am Chiemsee bei der Bayern 1 Disco zu sehen. Großes Festzelt. Da reißen wir die Bude ab. Jetzt noch eine angenehme Nacht für Sie.

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1: 10 Gramm Wasser, 10 Gramm Mehl. Damit fütter ich jede Woche den Sauerteig in unserem Kühlschrank. Beides in ein Glas, ein bisschen vom alten Teig dazu, dann ein paar Stunden in der Küche stehen lassen. Erstaunlich, was da in kurzer Zeit passiert. Die kleine Teigmasse bläht sich ordentlich auf. Eben noch ein Bodensatz, jetzt ist schon das halbe Glas voll. Ab und zu bekommt er mehr zu futtern, wenn wir daraus Brot backen wollen. Das machen Menschen schon seit tausenden von Jahren so. Jesus sagt mal, das Reich Gottes ist wie Sauerteig. Es beginnt ganz klein, dann breitet es sich mehr und mehr aus. In diesem Reich gibt's dann Gerechtigkeit und Frieden für alle. Ich schaue mir unsere Welt an und denke, davon sind wir aber weit entfernt. Seit Jesus ist viel Zeit vergangen, da sollte der Gottesreich-Sauerteig doch schon ordentlich gewachsen sein. Wobei, wenn ich genau hinschaue, dann kann ich schon was erkennen. Ein Chef, der seinem Mitarbeiter eine Chance gibt, obwohl er echt enttäuscht ist.

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1: Um 23 Uhr mit Emilie Seidel. Kanzler Merz hat die Sozialpolitik der Bundesregierung verteidigt und weitere Reformen angekündigt. In der letzten Pressekonferenz vor der Sommerpause zog er eine positive Zwischenbilanz der schwarz-roten Koalition. Aus der NDR-Nachrichtenredaktion Tabea Tschöpe.
2: Laut Merz läuft die Zusammenarbeit von CDU und SPD gut. Die Koalition habe ihren Rhythmus gefunden und vieles auf den Weg gebracht. Einschnitte sind nach seinen Worten notwendig gewesen, zum Beispiel bei der gesetzlichen Krankenversicherung. Denn die öffentlichen Kassen könnten manche Entwicklungen schlicht nicht weiter tragen. Und Deutschland muss Merz zufolge wieder wettbewerbsfähig werden. Nach der Sommerpause geht es dem Kanzler vor allem um zwei Themen: die Alterssicherung und weiterer Bürokratieabbau. Er hoffe, dass er mit der Reformpolitik Wahlerfolge der AfD verhindern könne. So Merz mit Blick auf die anstehenden Landtagswahlen.
1: Das US-Militär hat nach eigenen Angaben eine weitere Angriffswelle gegen den Iran gestartet. Die Attacken richten sich offenbar vor allem wieder gegen Abschussrampen entlang der Straße von Hormus. Es ist die zweite Serie von Bombardements innerhalb weniger Stunden. In Frankreich ist künftig Sterbehilfe für schwerkranke Menschen nach streng festgelegten Regeln erlaubt. Die Nationalversammlung in Paris hat ein Gesetz verabschiedet, das unheilbar Kranken im fortgeschrittenen Stadium und bei schwerem Leiden die Möglichkeit des begleiteten Suizids gibt. Das gilt auch, wenn der oder die Betroffene eine Behandlung abbricht oder ablehnt. Allerdings gibt es diverse Auflagen, die erfüllt sein müssen. Deutschland und Österreich werden an der gemeinsamen Grenze vorerst weiterhin Kontrollen durchführen. Das teilten die Innenminister der beiden Länder Dobrindt und Karner mit. Aus Berlin Katrin Aue.
3: Alle hätten ein Interesse daran, dass Grenzkontrollen innerhalb der EU überflüssig werden, sagte Alexander Dobrindt von der CSU in der gemeinsamen Pressekonferenz. Aber dazu müssten die Rahmenbedingungen stimmen. Eine

0: Bedingung sei ein wirksamer Schutz der EU-Außengrenzen. Man beobachte genau, wie sich die im Juni in Kraft getretene EU-Asylreform diesbezüglich auswirke. Außerdem sei die Integration der hier lebenden Zuwanderer nach wie vor eine Herausforderung. Diese Aufgabe sei noch nicht erledigt, sagte Dobrindt.
1: Das waren die Nachrichten. Das Wetter in Deutschland. Nachts gebietsweise kräftige Schauer und Gewitter, in der Mitte oft klar, Tiefstwerte 19 bis 11 Grad. Morgen dann teilweise heiter, später Schauer und Gewitter, Starkregen und Hagel möglich. Höchstwerte liegen bei 22 Grad auf Fehmarn bis 33 Grad am Oberrhein. Am Freitag teils kräftige Schauer und Gewitter, teils trockene Phasen 22 bis 30 Grad. Und am Samstag vor allem im Süden und Osten Schauer und einzelne Gewitter möglich, dann die Temperaturen zwischen 19 bis maximal 28 Grad. Es wird jetzt 23.03 Uhr.
2: Schönen Dank, damit starten wir gut informiert in diese Nacht. Und von mir jetzt noch der Blick auf den Verkehrsservice in der ARD-Hitnacht. A1 auf der Norderelbbrücke kommt es in beiden Richtungen zu kurzfristigen Sperrungen wegen eines Schwertransportes. Die A4 Aachen Richtung Köln ist zwischen Kreuz Köln-West und Köln-Eiffeltor bis morgen Abend gesperrt. Die A30 Rheine Richtung Osnabrück ist zwischen Rheine-Nord und Rheine wegen Bauarbeiten bis 5 Uhr gesperrt. Und die Autobahn 40 schließlich noch Dortmund Richtung Essen ist zwischen Bochum Zentrum und Bochum Hamme wegen Bauarbeiten bis 5 Uhr gesperrt. Ihnen unterwegs eine gute Fahrt, bleiben Sie munter.
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2: Mit Hanno Bauer in Magdeburg und Argentinien gegen Spanien. Na, das wird ein Finale. Argentinien hat gerade gewonnen, 1:2 der Endstand. Und im Fernsehen laufen noch die Bilder, wie man sich umarmt und jubelt. Die Engländer natürlich ein bisschen betrippelt.

Wieder wird Italienisch gesprochen, das glaube ich ja wohl nicht. Heute Nacht gibt's natürlich nur Jubelrufe in ausschließlich Spanisch. Da muss ich auch nur bei Robert De Niro anpassen. Statt Eviva werden sie jetzt rufen. Ole, ole, ole, ole. Ja. Das auf jeden Fall zu erwarten. Und ich habe ja auf der Fahrt hierher so viele Menschen gesehen auf der Straße vor den großen Bildschirmen in den Fußballkneipen hier in Magdeburg. Also da war so richtig Stimmung. Aber ich glaube, die meisten davon waren dann doch wohl eher für die Engländer. Jetzt sind es also die Argentinier, die ins Finale eingezogen sind. Und dann am Sonntag gibt es das große Finale. Hier ist der ARD-Abend. Jetzt mit Musik von John Lennon zum Runterkommen, zum gemütlich in die Nacht starten. Woman.

Achtung bitte, soeben wird ein Falschfahrer gemeldet. Auf der B6 Westschnellweg zwischen Herrenhäuser Straße und Mecklenheide Straße in Stöcken Mitte. Also Hannover B6. Da ist ein Falschfahrer unterwegs. Bitte ganz rechts fahren, nicht überholen. In Hannover auf der B6 Westschnellweg zwischen Herrenhäuser Straße und Mecklenheide Straße in Stöcken Mitte ist ein Falschfahrer unterwegs. Vorsicht hier bitte in beiden Richtungen.

Hier ist die ARD-Hitnacht. Achtung, ich wiederhole nochmal, Falschfahrer in Hannover auf der B6 Westschnellweg zwischen Herrenhäuser Straße und Mecklenheitstraße in Stöckenmitte ist ein Falschfahrer gemeldet worden. Bitte ganz rechts fahren, nicht überholen. Vorsicht hier in beiden Richtungen in Hannover auf der B6 Westschnellweg zwischen Herrenhäuser Straße und Mecklenheidestraße in Stöckenmitte ist ein Falschfahrer unterwegs. Na, wird doch wohl nicht ein frustrierter Engländer sein, der jetzt ganz schnell nach Hause wollte. Und für ihn auf der richtigen Seite fährt. Nein. Toi, toi, toi, dass alles gut geht.

Gut, die Module, die mögen ja verrückt spielen. Allerdings auf den Straßen scheint es jetzt wieder alles in Ordnung zu sein. Entwarnung für Hannover auf der B6 Westschnellweg. Kein Falschfahrer mehr. Dort fahren alle wieder in die richtige Richtung. Das ist wunderbar. Jason Mraz, jetzt zu hören, hier bei uns in der ARD-Hitnacht. I'm yours. 23:23 Uhr ist es jetzt.

I'm yours. Ja, ich gehöre ganz Ihnen, beziehungsweise dir. I'm yours. Und damit ganz liebe Grüße an Roland, ja, der wieder mal in Stuttgart am Radio ist und nebenher wieder sein Rechenzentrum betreibt. Gerade überträgt er Listen der Albumverkäufe Deutschlands und ist inzwischen schon bei den gesamtdeutschen Verkäufen im Jahr 1995. Oktober angekommen. So läuft's bei Roland im Rechenzentrum. Hitnacht hören und dabei statistische Auswertung betreiben. Das ist auch mal ein schöner Zeitvertreib daheim, wenn man Radio und Zahlen liebt wie Roland. Und beim Wetter gab's auch nichts zu klagen. Er hat geschrieben: Ich hoffe, ihr seid von Unwettern verschont geblieben. Bei mir hat's kurz mal geregnet. Das war's dann aber auch schon. Ganz liebe Grüße zurück nach Stuttgart. 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

0: 22.30 Uhr ist es. Und damit Zeit für den Verkehrsservice in der ARD Hitnacht. A1 auf der Norderelbbrücke kommt es in beiden Richtungen bis ca. 5 Uhr heute Nacht zu kurzfristigen Sperrungen wegen eines Schwertransportes. Dann die Autobahn 4 Aachen Richtung Köln ist zwischen Kreuz Köln-West und Köln-Eiffeltor bis ca. 18 Uhr gesperrt. Die Autobahn 30 Rheine Richtung Osnabrück ist zwischen Rheine-Nord und Rheine wegen Bauarbeiten bis 5 Uhr morgen früh gesperrt. Und die Autobahn 40 Dortmund Richtung Essen ist zwischen Bochum-Zentrum und Bochum-Hamme wegen Bauarbeiten ebenfalls bis 5 Uhr gesperrt. Gute Fahrt!
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0: Mit Hanno Bauer in Magdeburg. Schön, dass Sie dabei sind.

Nanu, nanu. Und schon wieder gibt's den nächsten Falschfahrer. Achtung bitte. Falschfahrer in Bremen auf der B6 Autobahn zu Bringer Überseestadt bis Utbremer Straße. Zwischen der A27, also Bremen Überseestadt und Nordwestknoten, kommt Ihnen ein Falschfahrer entgegen. Bitte ganz rechts fahren, nicht überholen. Auf der B6 Autobahn zu Bringer Überseestadt Bremen bis Utbremer Straße. Zwischen der A27 Bremen Überseestadt und Nordwestknoten ist ein Falschfahrer unterwegs.

0: Mit viel Energie geht's durch die Nacht?
1: Ja.
0: Evelyn Thomas war das hier mit High Energy. Und er wird jetzt nochmal richtig hochgespannt, hochtransformiert. Hier ist die ARD Hitnacht und Achtung bitte, Falschfahrer weiter in Bremen auf der B6 Autobahnzubringer über Seestadt bis Utbremer Straße zwischen der A27 Bremen über Seestadt und Nordwestknoten kommt Ihnen ein Falschfahrer entgegen.

Stay the night? Hm? Ist die herzliche Einladung, bei der Sendung zu bleiben, wenn Sie mögen, die ganze Nacht. Nur nicht die Falschfahrer. Die kommen und gehen. Jetzt gibt es die Entwarnung von der Bundesstraße 6. Kein Falschfahrer mehr in Bremen.

Nothing's Gonna Change heißt es wohl auch für Hermann in Beutzenburg, unserem Stammhörer, die Elbe runter in Niedersachsen-Anhalt. Der dieses schreibt: Lieber Hanno, schön, dass ich meinen 75. Geburtstagsabend mit der ARD-Hitnacht und dir am Mikrofon ausklingen lassen kann. Liebe Grüße rauf an die Elbe. Und er hat mir auch noch mit angehängt, was seine 9-jährige Enkelin ihm geschenkt hat, nämlich ein richtig schön gemaltes Bild, das ich sehr schön finde. Und von mir gibt es natürlich, ja, und der Blumenstrauß dahinter ist natürlich auch wunderschön. Und von mir natürlich alles Gute. Lieber Hermann, dankeschön für die kleine Erinnerung. Das ist immer wunderbar. Und 75 ist ja einfach auch nur eine Zahl. Also morgen fühlt sich der Tag dann ganz genauso wieder an, wie alle anderen Tage auch. Und die Eagles singen jetzt auch noch dazu. Take it easy. Also, alle guten Geburtstagswünsche zum Ende dieses Tages. Auch die Elbe rauf in

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1: Um 0 Uhr mit Wolfgang Berger. Argentinien steht im Finale der Fußball-Weltmeisterschaft. Der Titelverteidiger hat sich im Halbfinale gegen England mit 2:1 durchgesetzt. Aus dem ARD-WM-Team Hendrik Lückhoff.
2: Zum wiederholten Mal bei dieser WM gewinnt Argentinien mit einem Drama in der Nachspielzeit. Lautaro Martinez traf zum ganz späten Sieg. Das intensive Spiel war lange geprägt von Kampf, Härte und Fouls, aber ohne spielerische Höhepunkte. Im zweiten Durchgang traf dann Gordon mit der ersten richtigen Chance für die Engländer. Danach wurde Argentinien immer stärker und Fernandes besorgte 5 Minuten vor Schluss den Ausgleich. Die Verlängerung schien nah, bis Martinez in der 2. Minute der Nachspielzeit per Kopf den unterm Strich verdienten Siegtreffer erzielte. Im Finale geht's am Sonntag gegen Spanien. England trifft im Spiel um Platz 3 auf Frankreich.
1: Bundeskanzler Merz hat den Reformkurs seiner Regierung verteidigt und weitere Maßnahmen in Aussicht gestellt. Die Arbeit der schwarz-roten Koalition bezeichnete Merz als erfolgreich.
3: Ich muss sagen, die Koalition hat Tritt gefasst. Wir befinden uns auch persönlich, menschlich in einem sehr guten Verhältnis miteinander. Die einzelnen Ressorts arbeiten gut zusammen. Ich arbeite mit Lars Klingbeil und Bärbel Baas gut zusammen mit den Themen, die wir gemeinsam versuchen auf den Weg zu bringen. Und deswegen bin ich zuversichtlich, dass uns das im zweiten Halbjahr 2026 auch weiter gelingt. Wohl wissend, dass wir vor großen Aufgaben nach wie vor stehen. Wohl wissend, dass jederzeit über Nacht die Lage sich noch einmal vollständig verändern könnte und wir dann vor weiteren größeren Aufgaben stehen.
1: Bundeskanzler Merz in seiner Sommerpressekonferenz in Berlin. Das US-Militär hat nach eigenen Angaben eine weitere Angriffswelle gegen den Iran gestartet. Die Attacken richten sich offenbar vor allem wieder gegen Abschussrampen entlang der Straße von Hormus. Es ist die 2. Serie von Bombardements innerhalb weniger Stunden. Zuvor hatte der Iran mindestens 35 Tote durch die Angriffe gemeldet und seinerseits wieder US-Stützpunkte in der Region ins Visier genommen. In Frankreich ist künftig Sterbehilfe für schwerkranke Menschen nach streng festgelegten Regeln erlaubt. Die Nationalversammlung in Paris hat ein Gesetz verabschiedet, das unheilbar Kranken im fortgeschrittenen Stadium und bei schwerem Leiden die Möglichkeit des begleiteten Suizids gibt. Das gilt auch, wenn der oder die Betroffene eine Behandlung abbricht oder ablehnt. Allerdings gibt es diverse Auflagen, die erfüllt sein müssen. Das waren die Nachrichten. Und das Wetter in Deutschland. Gebietsweise kräftige Schauer und Gewitter, in der Mitte oft klar, Tiefstwerte 19 bis 11 Grad. Tagsüber teilweise heiter, später Schauer und Gewitter, Starkregen und Hagel, Höchstwerte 22.

0: 40 Grad auf Fehmarn bis 33 Grad am Oberrhein. Am Freitag teils kräftige Schauer und Gewitter, teils trockene Phasen, 22 bis 30 Grad. Am Samstag vor allem im Süden und Osten Schauer und einzelne Gewitter. Es ist 0:03 Uhr.
1: Dankeschön für die ersten Worte des neuen Tages. Von mir jetzt der Blick auf die Straßen im Lande. Hier ist der Verkehrsservice der ARD Hitnacht. A1 auf der Norderelbbrücke kommt es in beiden Richtungen bis ca. 5 Uhr heute Nacht zu kurzfristigen Sperrungen wegen eines Schwertransportes. Dann die Autobahn 4 Aachen Richtung Köln ist zwischen Kreuz Köln West und Köln Eiffeltor bis ca. 18 Uhr gesperrt. Die Autobahn 30 Rheine Richtung Osnabrück ist zwischen Rheine Nord und Rheine wegen Bauarbeiten gesperrt heute Nacht. Bis 5 Uhr wird's dauern. Ebenfalls bis 5 Uhr gesperrt ist die Autobahn 40 Dortmund Richtung Essen zwischen Bochum Zentrum und Bochum Hamme. Die Autobahn 59 Nord-Süd-Straße Dienstlaken Richtung Duisburg ist zwischen Duisburg Warnheimer Ort und Buchholz nach einem Unfall im Baustellenbereich gesperrt. Und die A59 nochmal, diesmal allerdings Düsseldorf Richtung Köln, ist zwischen Düssel-Garath und Richrath nach einem Unfall gesperrt. Ihnen unterwegs eine muntere Fahrt in den neuen Tag hinein.
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1: Ja, der neue Tag, der Donnerstag, der liegt noch ganz unschuldig vor uns. Ja, es wird aber nicht lange dauern, da kommen schon die ersten Flecke drauf. Hanno Bauer hier in Magdeburg.

Ich sag doch, es wird nicht lange so unschuldig bleiben. Achtung bitte, neuer Falschfahrer, der erste dieses Tages. Und zwar auf der A2 Hannover-Dortmund zwischen Bad Kreuz-Oeynhausen und Flotow-West ist ein Falschfahrer gemeldet. Bitte ganz rechts fahren, nicht überholen. Auf der A2 zwischen Kreuz-Bad Oeynhausen und Flotow-West ist ein Falschfahrer unterwegs. Vorsicht hier bitte unbedingt in beiden Richtungen. Ups, na dann gehst du dann gleich mal drunter und drüber, auch mit der Musik. Okay, dann sind wir jetzt also schon bei Toploader und Dancing in the Moonlight.

Na, das wird schwierig heute Nacht im Mondenlicht zu tanzen. War doch gerade erst Neumond. Und so richtig groß am Himmel ist er noch nicht zu sehen. Die neue Mondensichel. Achtung bitte, ich wiederhole nochmal, Falschfahrer auf der Autobahn 2 zwischen Kreuzbad Oeynhausen und Flotow West ist ein Falschfahrer gemeldet. Bitte ganz rechts fahren, nicht überholen. Auf der A2 zwischen Kreuzbad Oeynhausen und Flotow West ist ein Falschfahrer unterwegs. Vorsicht hier in beiden Richtungen. So, jetzt drücke ich diese Taste hier. Ah, und dann beginnt auch tatsächlich der richtige Titel, die richtige Musik. Von Madonna, Take a Bow. 10 Minuten nach Mitternacht ist es. Hier ist die ARD-Hitnacht.

vom Album Bedtime Stories, passend fürs Nachtprogramm also. Madonna mit ihrer Verbeugung, Take a Bow oder ein Kakao oder was sonst so als Betthulfer dient. Juliane jedenfalls wird schauen, wie lange sie noch wach bleibt. Hallo Hanno, hat sie geschrieben, bin auch mal wieder dabei. Mal schauen, wie lange ich wach bleibe. Freue mich sehr über die gute Musik bisher. Zurück in Bamberg, Juliane. Ah ja, Juliane war ja unterwegs, ganz genau. Also dann, liebe Grüße zurück von dieser Stelle hier nach Bamberg.

0: Musik von Scott McKenzie in der ARD-Hitnacht. Und Roberto hat sich mal wieder von unterwegs gemeldet, ist gerade mal die Strecke nämlich abgefahren. Dort,
1: also ich bin gerade das Stück gefahren, Bad Oeynhausen, Flotow West.
0: Jo.
1: Da war kein Falschfahrer. Polizei kommt mir jetzt gerade entgegen. Also ich bin jetzt schon Herford Ost. Hier ist alles sauber. Nur mal so für dich zur Info.
0: Sehr gut.
1: Du wirst ja kleine Meldung kriegen. Gut, gut. Dann lass uns noch eine schöne Nacht haben. Bis dann. Ciao, ciao.
0: Danke, Roberto. Immer unterwegs auf der A2. Noch ist sie bei mir rot, diese Falschfahrermeldung zwischen Kreuzbad Oeynhausen und Flotow West. Also noch keine Entwarnung hier. Aber wenn es Roberto sagt, wird es schon stimmen.

0: Ich es liebe, wenn Sie die Sendungen mitgestalten. Zum Beispiel über die vielen E-Mails, die schon im Posteingang drauf warten, die Radiofamilie wieder zusammenzubringen mit ihren kurzen, positiven Geschichtchen. Oder wie Roberto eben, der sich ja gemeldet hat. Und was soll ich sagen, Roberto hatte völlig recht. Anderthalb Minuten nach seiner Sprachnachricht gab es die Entwarnung für die A2. Schneller informiert als durch die Polizei mit der ARD-Hitnacht. Danke, Roberto. Also Entwarnung von der A2. Kein Falschfahrer mehr zwischen Kreuz Bad Oeynhausen und Flotow West. Gute Fahrt.
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0: 0.30 Uhr ist es und damit Zeit für den Verkehrsservice der ARD Hitnacht. A1 auf der Norderelbbrücke kommt es in beiden Richtungen bis ca. 5 Uhr zu kurzfristigen Sperrungen. Hier fahren wieder mal Schwertransporte. A3 Nürnberg Richtung Passau zwischen Kreuz Deckendorf und Rastplatz Ismar-Mündung gibt es einen Stau, 10 Minuten längere Fahrzeit hier an dieser Stelle. Dann die A4 Aachen Richtung Köln ist zwischen Kreuz Köln-West und Köln-Eiffeltor bis ca. 18 Uhr gesperrt. A8 zwischen Limbach und dem Kreuz Neunkirchen in beiden Richtungen Gefahr durch Rehe auf der Fahrbahn. Die A30 Rheine Richtung Osnabrück ist zwischen Rheine-Nord und Rheine wegen Bauarbeiten bis für ca. 5 Uhr gesperrt. Die Autobahn 40 Dortmund Richtung Essen ist zwischen Bochum Zentrum und Bochum Hamme wegen Bauarbeiten noch bis 5 Uhr gesperrt. Und die Autobahn 59 Nord-Süd-Straße Dienstlaken Richtung Duisburg. Hier ist zwischen Duisburg-Wannheimer Ort und Buchholz nach einem Unfall im Baustellenbereich gesperrt. Die Autobahn 59 Düsseldorf Richtung Köln ist zwischen Düsseldorf-Garath und Reichrath nach einem Unfall gesperrt. Muss wohl ein ziemlich heftiger Unfall gewesen sein. Bis ca. 4.30 Uhr wird jetzt geschätzt, wird es noch dauern. Also noch 4 Stunden diese Sperrung. Und Achtung bitte auch auf der Bundesstraße 2 Ortsumfahrung Zeitz Richtung Leipzig zwischen Ausfahrt L193 und Abzweig nach Naundorf. Gefahr durch 4 tote Wildschweine auf der Fahrbahn. Gute Fahrt Ihnen!
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0: Mit Hanno Bauer in Magdeburg. Schön, dass Sie dabei sind.

0: Wir fliegen weg, denn wir fliegen hoch, singt hier Mark Forster im Refrain. Und dann wäre ich ja gespannt, ob er wirklich jemals so hoch geflogen ist, um unsere Pilotin Daniela zu treffen da oben, wenn sie unterwegs ist, so wie in den letzten Tagen. In großen Fliegern, bis vor wenigen Minuten außerdem. Denn sie schreibt, guten Morgen, lieber Hanno. Ich bin wieder in Deutschland und habe es noch rechtzeitig vor dem Nachtflugverbot geschafft, sicher in Frankfurt-Main zu landen. Allerdings muss ich noch eine Nacht im Hotel verbringen, bevor ich morgen nach Düsseldorf fliegen und dann nach Oberhausen nach Hause fahren kann. Der Aufenthalt in Manila war sehr anstrengend in dieser stickigen, feuchten, warmen Luft und ich werde mich jetzt bei einer schönen Sendung auch von der schwierigen Landung erholen. In Manila war die Landung schwierig. Eine schöne Nacht und liebe Grüße an die gesamte Radiofamilie und auch ganz herzliche Grüße ins Studio nach Magdeburg. Eure Daniela. Daniela, Hauptsache gut gelandet. Jetzt im Bett nämlich. Ich hoffe, es war eine butterweiche Landung.
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0: Und butterweiche Musik gibt es jetzt noch mit dazu von Whitney Houston. Didn't we almost have it all? 0:40 ist es. Ganz liebe Grüße zurück, Daniela.

0: I am alive in den Radiowellen, die durch den Himmel fliegen. Und von Rainer einen persönlichen Fliegergruß an Pilotin Daniela. Er schreibt nämlich Ahoi aus Hamburg von Rainer, ehemals Jagdbombergeschwader 41 Husum. Und dann noch ein Herzchen, Ausrufezeichen und eine Rose als Symbol dahinter. Ich glaube, Daniel freut sich sehr darüber, dass sie nicht die einzige mit Flugerfahrung ist in der Radiofamilie der ARD Hitnacht. Ganz liebe Grüße zurück, Rainer.
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Wanna Do is Have Some Fun. Sheryl Crow. In der ARD-Hitnacht. Geniale Musik. Gefällt mir sehr gut. 4 Minuten vor 1 Uhr ist es. Die Zeit bis dahin gehört noch Musik der Pet Shop Boys, die für Eighth Wonder dieses Lied hier geschrieben haben. I'm Not Scared. Danach die 1 Uhr Nachrichten.

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1: Um 1 Uhr mit Wolfgang Berger. Bei der Fußball-Weltmeisterschaft hat Argentinien die Chance zur Titelverteidigung. Die Argentinier stehen nach einem 2:1-Sieg gegen England im Finale. Aus dem ARD-WM-Team Hendrik Lückhoff.
2: England hatte durch das Tor von Gordon geführt, sich danach aber weit zurückgezogen. Wie schon im Achtelfinale gegen Ägypten drehte Argentinien dann ganz spät das Spiel und gewann auf dramatische Art und Weise. Durch den Ausgleich von Fernandes kurz vor Schluss und den Siegtreffer von Lautaro Martinez in der Nachspielzeit. Mit dem am Ende verdienten Sieg spielt Argentinien im Finale gegen Spanien. England muss weiter auf den zweiten Finaleinzug nach 1966 warten, hat aber gegen Frankreich noch die Chance auf Platz 3.
1: Das US-Militär hat nach eigenen Angaben eine weitere Angriffswelle gegen den Iran gestartet. Die Attacken richten sich offenbar vor allem wieder gegen Abschussrampen entlang der Straße von Hormus. Es ist die zweite Serie von Bombardements innerhalb weniger Stunden. Zuvor hatte der Iran mindestens 35 Tote durch die Angriffe gemeldet und seinerseits wieder US-Stützpunkte in der Region ins Visier genommen. Bundeskanzler Merz hat kurz vor der Sommerpause eine positive Bilanz der Regierungsarbeit gezogen. Die schwarz-rote Koalition habe wichtige Reformen angestoßen, sagte Merz auf einer Pressekonferenz in Berlin. Man wolle auch im zweiten Halbjahr gute Politik für Deutschland machen. Was auf der PK noch eine Rolle gespielt hat, berichtet unsere Berlin-Korrespondentin Katharina Seiler.
3: Ein anderes Thema, zu dem der Kanzler viel gefragt worden ist, das waren die Landtagswahlen in Ostdeutschland und die Wahlchancen der AfD. Und es kam raus, Merz gibt diese Wahl noch nicht verloren, glaubt daran, einen Wahlerfolg der AfD noch verhindern zu können. Und er wird sowohl nochmal nach Sachsen-Anhalt als auch nach Mecklenburg-Vorpommern reisen, um für die Regierungspolitik und natürlich für die CDU zu werben. Außerdem bekräftigte Merz, dass die CDU nicht mit der AfD zusammenarbeiten werde. Fragen nach einer Kooperation mit den Linken umschiffte er nach dem Motto, noch sind die Wahlen ja nicht entschieden.
1: Das Ebola-Virus breitet sich in der Demokratischen Republik Kongo weiter aus. Inzwischen seien fast 2000 Infektionen und mehr als 700 Tote erfasst, teilte Ärzte ohne Grenzen mit. Die Geschwindigkeit, in der die Krankheit sich verbreite, übersteige dabei alle bisherigen Ausbrüche. Man laufe der rasanten Entwicklung weiter hinterher, statt ihr einen Schritt voraus zu sein, hieß es. Das waren die Nachrichten. Und das Wetter in Deutschland. Gebietsweise kräftige Schauer und Gewitter, in der Mitte oft klar, Tiefstwerte 19 bis 11 Grad. Tagsüber teilweise heiter, später Schauer und Gewitter, Starkregen und Hagel. Höchstwerte 22 Grad auf Fehmarn bis 33 Grad am Oberrhein. Am Freitag teils kräftige Schauer und Gewitter, teils trockene Phasen bei 22 bis 30 Grad. Es ist jetzt 1.03 Uhr.
4: Schönen Dank fürs 3-Minuten Nachrichten-Update. Von mir der Blick auf die Straßen. Hier ist der Verkehrsservice in der ARD-Hitnacht. A1 auf der Norderelbbrücke kommt es in beiden Richtungen bis ca. 5 Uhr zu kurzfristigen Sperrungen wegen eines Schwertransportes. Die A4 Aachen Richtung Köln ist zwischen Kreuz Köln-West und Köln-Eiffeltor bis ca. 18 Uhr gesperrt. Die A30 Rheine Richtung Osnabrück ist zwischen Rheine-Nord und Rheine wegen Bauarbeiten bis 5 Uhr gesperrt. Die A40 Dortmund Richtung Essen ist zwischen

0: Bochum Zentrum und Bochum Hamme wegen Bauarbeiten gesperrt, auch bis in den Morgen 5 Uhr. Und die Autobahn 59 Düsseldorf Richtung Köln ist zwischen Düsseldorf-Garath und Richrath nach einem Unfall bis jetzt circa 1.30 Uhr gesperrt. Na, das wäre doch gar nicht mehr so lang. Vorhin hieß es 4.30 Uhr. Schön, dass das jetzt schneller geht mit der Wiedereröffnung. Na dann, gute Fahrt.
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0: Und für alle zum Munterbleiben jetzt Musik von Genesis, Jesus, He Knows Me. Und Hanno Bauer ist hier in Magdeburg am Mikrofon.

0: Venus, Shocking Blue hier bei uns im Radioprogramm. Hier ist die ARD Hitnacht. Und Daniela bekommt heute ganz viele Grüße, habe ich den Eindruck. Denn Roland hat sich nochmal gemeldet, ja, unser Statistiker, unser Rechenzentrum hat unbekannterweise Grüße an Daniela ausgerichtet. Bei uns Mittwochabend TV-Programm aus der Konserve mittendrin, Frankfurt Flughafen. Wir lieben den Fra Airport und das Fliegen. Sind auch immer mal in den Sommerferien am STR, also Flughafen Echterdingen vor den Toren Stuttgarts, weil das einfach schön ist. Oder MUG, also München, BER oder Nürnberg oder. Ja. Grüße sind ausgerichtet und Wolf René Kleist Weingarten hat sich noch gemeldet, hat geschrieben, moin, beim Bund auf Hubschrauber Bell 47 angefangen, in Rente bei Lufthansa Cargo auf MD-11 ins Ziel gelandet und die Frau unterwegs als Co-Pilotin getroffen. Mit Verlaub, das fliegerische Gefühl sitzt im Arsch und man könnte ja auch sagen, die Hummeln sitzen dort. Ja, offensichtlich doch viele Leute, die sich in den Lüften bestens auskennen.
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0: Ganz liebe Grüße zurück an Wolf René.

Captain Rage. Sydney Youngblood ist das hier in der ARD-Hitnacht. Und Gerhild hat geschrieben, liebe Grüße von mir, hallo lieber Hanno, das geht ja heute rund mit den Falschfahrern, so viele wie in der letzten Stunde waren noch nie, zumindest wenn ich mal bei euch reinhöre. Ich hoffe, du behältst den Über- und Durchblick mit dem ganzen Chaos, trotzdem weiter eine schöne Sendung mit guter Musik. Danke an den Musikredakteur und hoffentlich jetzt weiter ohne Falschfahrer. Liebe Grüße aus Dresden. Ja, ich hoffe auch und gerade nicht bei diesem Lied jetzt. Adele, Someone Like You und Gerhild. Ganz lieben Gruß zurück, die Elbe rauf.

0: Ja, wenn dann hier diese Affengeräusche im Hintergrund sind, dann freut sich auch Plappi, mein Assistent hier im Studio sehr. Mein kleines Kuscheltier, das hier auf die Regler aufpasst und immer einspringt, wenn irgendwas schief zu gehen droht. Wim Away. Ich liebe die Version von Tight Fit, aber auch die von Disney, wo Timo und Pumba singen, ja, im Film Erdhörnchen und Warzenschwein. Ich liebe nämlich Erdhörnchen. Und Rosi in Leipzig freut sich, dass ich ihr mal ein Erdhörnchen als Kuscheltier geschenkt habe. Denn sie tastet ja viel mehr, als dass sie sieht. Ja, und sie hat geschrieben, liebe Hanno, ich freue mich, dass du heute Nacht wieder auf Sendung bist und wünsche dir und deinem Assistenten Plappi eine störungsfreie Nacht. Erdmännchen und Angora-Kimba hören auch mit dir und wir senden dir ganz liebe Grüße. Also Angora-Kimba ist ihr geschenkt worden von Elisabeth. Kimba war ja mal Rosis Hund und Elisabeth hat ihr so einen schönen Hund aus ganz flauschigen, weichen Angora-Fell geschenkt und gesendet nach Leipzig. Also, ganz liebe Grüße, Rosi. Und ganz liebe Grüße natürlich auch an Elisabeth und ans Erdhörnchen natürlich auch.
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0: Von mir und von Plappi.

0: Don't worry, be happy. Das könnte ich auch sagen im Blick Don't auf die Straßen. Jetzt ist es nämlich wirklich Zeit für den Verkehrsservice zur halben Stunde hier in der ARD-Hitnacht. Und es gibt nur 4 Meldungen. A1 auf der Norderelbbrücke kommt es in beiden Richtungen zu kurzfristigen Sperrungen wegen eines Schwertransportes. Die A4 Aachen Richtung Köln ist zwischen Kreuz Köln-West und Köln-Eifeltor bis 18 Uhr gesperrt. Die A30 Rheine Richtung Osnabrück ist zwischen Rheine-Nord und Rheine wegen Bauarbeiten gesperrt. Und die A40 Dortmund Richtung Essen ist zwischen Bochum-Zentrum und Bochum-Hamme wegen Bauarbeiten bis 5 Uhr ebenfalls gesperrt. Gute Fahrt!
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0: Jetzt gibt's Energie mitten in der Nacht. Mit Huey Lewis and the News, The Power of Love. Und am Mikrofon ist Hanno Bauer. Hi.

0: A Little Time sende ich ja schon mit dieser Sendung, die ARD-Hitnacht hier. Aber auf dem Weg hierher, da habe ich so herrlich Leute in den Straßen gesehen in Magdeburg, bei der Wärme schön mit gekühlten Getränken, ja, und Großbildschirme, wo Fußball lief. Als ich da gerade vorbeifuhr, hatte England gerade ein Tor geschossen und viele Leute jubelten. Ich glaube, später haben sie dann nicht mehr so gejubelt, das habe ich aber nicht mehr gesehen, weil ich ja dann natürlich hier schon im Funkhaus war. Ich fand es schön, auf jeden Fall, dass es hier auch solche Kneipen-Public-Viewings gibt. Und Indie, also Bernd Michael aus Ulm, der hat Folgendes geschrieben gerade eben. Ich bin noch ganz aufgewühlt von dem Halbfinale England gegen Argentinien. Ja, ja, die erste Halbzeit, da dachte ich, das Spiel ist wieder verschoben. Dann siegesgewisser Engländer mit dem 1:0, dann der Ausgleich in der 80. Minute und dann der Knaller zum 2:1 für Argentinien. Bin selber Fußballer und durfte mal als Leihgabe beim FC Salzburg gegen Hansi Müller spielen, als dieser noch beim FC Tirol war. Hab ihm gesagt, für einen so guten Techniker wird es langsam Zeit, ans Aufhören zu denken, bevor er noch schwerer verletzt wird. Und Hansi hatte sich zu Herzen genommen und ist heute ein guter Funktionär. Und dahinter ein Smiley. Ich weiß jetzt nicht so ganz, ist das ein bisschen halb geflunkert? Vielleicht, oder? Liebe Grüße nach Salzburg jedenfalls, schreibt Bernd Michael aus Ulm. Und er schreibt noch, danke für die erfüllten Musikwünsche. Ja, die erfüllen sich selbst, dank unserer Musikredaktion. Und ganz liebe Grüße zurück nach Ulm.
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0: Hier ist die ARD Hitnacht. Und am Sonntag, da wird's doch dann richtig spanisch heiß. Da werden dann, ja, Spanien auf Argentinien zusammentreffen. In Amerika, ja. Und zwar für die Fußball-Weltmeisterschaft. Und Klaus hat geschrieben, hallo Hanno, hier ist Klaus. Viele Grüße von der schönen Costa Blanca. Sitze hier in meinem Garten, schaue bei tropischen Temperaturen in den Himmel, beobachte den Sternenhimmel, höre den schönen Hitmix und die interessanten Kommentare. Der Stammhörer macht weiter so, ich genieße es. Ja, Klaus, dann einen schönen Abend jetzt erstmal und dann viel Spaß natürlich, wenn es dann am Sonntag so richtig heiß wird bei euch.
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1: Um 2 Uhr mit Wolfgang Berger. Argentinien steht im Finale der Fußball-Weltmeisterschaft. Der Titelverteidiger hat sich im Halbfinale gegen England mit 2:1 durchgesetzt. Aus dem ARD-WM-Team Hendrik Lückhoff.
2: Zum wiederholten Mal bei dieser WM gewinnt Argentinien mit einem Drama in der Nachspielzeit. Lautaro Martinez traf zum ganz späten Sieg. Das intensive Spiel war lange geprägt von Kampf, Härte und Fouls, aber ohne spielerische Höhepunkte. Im zweiten Durchgang traf dann Gordon mit der ersten richtigen Chance für die Engländer. Danach wurde Argentinien immer stärker und Fernandes besorgte 5 Minuten vor Schluss den Ausgleich. Die Verlängerung schien nah, bis Martinez in der zweiten Minute der Nachspielzeit per Kopf den unterm Strich verdienten Siegtreffer erzielte. Im Finale geht's am Sonntag gegen Spanien. England trifft im Spiel um Platz 3 auf Frankreich.
1: Die US-Armee hat eine weitere Angriffswelle gegen den Iran begonnen. Wie das zuständige US-Regionalkommando online mitteilte, wurden erneut militärische Stellungen ins Visier genommen, mit denen der Iran Schiffe in der Straße von Hormuz bedrohen würde. Zudem habe ein Kampfjet einen unter der Flagge Curaçaos fahrenden Öltanker beschossen, als dieser versucht habe, die Blockade gegen iranische Häfen zu durchbrechen. Iranische Medien berichteten von mehreren Einschlägen und Explosionen. Kanzler Merz hat die Sozialpolitik der Bundesregierung verteidigt und weitere Reformen angekündigt. In der letzten Pressekonferenz vor der Sommerpause zog er eine positive Zwischenbilanz der schwarz-roten Koalition. Aus der Nachrichtenredaktion Tabia Tschöpe.
3: Laut Merz läuft die Zusammenarbeit von CDU und SPD gut. Die Koalition habe ihren Rhythmus gefunden und vieles auf den Weg gebracht. Einschnitte sind nach seinen Worten notwendig gewesen, zum Beispiel bei der gesetzlichen Krankenversicherung. Denn die öffentlichen Kassen könnten manche Entwicklungen schlicht nicht weiter tragen. Und Deutschland muss Merz zufolge wieder wettbewerbsfähig werden. Nach der Sommerpause geht es dem Kanzler vor allem um 2 Themen, die Alterssicherung und weiterer Bürokratieabbau. Er hoffe, dass er mit der Reformpolitik Wahlerfolge der AfD verhindern könne. So Merz mit Blick auf die anstehenden Landtagswahlen.
1: Das Ebola-Virus breitet sich in der Demokratischen Republik Kongo weiter aus. Inzwischen seien fast 2000 Infektionen und mehr als 700 Tote erfasst, teilte Ärzte ohne Grenzen mit. Die Geschwindigkeit, in der die Krankheit sich verbreite, übersteige dabei alle bisherigen Ausbrüche. Man laufe der rasanten Entwicklung weiter hinterher, statt ihr einen Schritt voraus zu sein, hieß es. Das waren die Nachrichten. Das Wetter in Deutschland. Gebietsweise kräftige Schauer und Gewitter, in der Mitte oft klar, Tiefstwerte 19 bis 11 Grad. Tagsüber teilweise heiter, später Schauer und Gewitter, Starkregen und Hagel. Höchstwerte 22 Grad auf Fehmarn bis 33 Grad am Oberrhein. Am Freitag teils kräftige Schauer und Gewitter, teils trockene Phasen. Es ist jetzt 2:03 Uhr.
4: Schönen Dank fürs 3-Minuten Nachrichten-Update. Von mir der Blick auf die Straßen. Hier ist der Verkehrsservice der ARD-Hitnacht. A1 auf der Norderelbbrücke kommt es in beiden Richtungen immer mal wieder zu kurzfristigen Sperrungen. Hier sind wieder Schwertransporte terminiert. Die A4 Aachen Richtung Köln ist zwischen Kreuz Köln-West und Köln-Eifeltor bis 18 Uhr gesperrt. Und jeweils bis 5 Uhr gesperrt wegen Bauarbeiten sind die A30 Rheine Richtung Osnabrück zwischen Rheine-Nord und Rheine und die A40 Dortmund Richtung Essen. Zwischen Bochum Zentrum und Bochum Hamme. Ihnen unterwegs eine gute Fahrt.
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